feierliche Eröffnung hier zu Beginn dieser Stunde im ARD Nachtkonzert. Die Ouvertüre C-Dur zur Namensfeier von Ludwig van Beethoven war das. Ricardo Chailly am Pult des Gewandhausorchesters Leipzig. Hier im ARD Nachtkonzert geht es weiter mit stimmungsvoller Kammermusik von Maurice Ravel, und zwar sein Streichquartett F-Dur darf es sein, mit dem Quartetto Casals, Abel Thomas Realp Violine, Vera Martinez Mena Violine, Jonathan Brown Viola und Arnau Thomas Realp Violoncello.

Das Quartetto Casals in persona Abel Thomas Realp, Vera Martinez Mena, Jonathan Brown und Anao Thomas Realp mit dem Streichquartett F-Dur von Maurice Ravel hier im ARD-Nachtkonzert. Das Ganze wird Ihnen präsentiert von BR Klassik. Und da erwartet uns jetzt das wunderbare Doppelkonzert von Johannes Brahms, das Konzert für Violine, Violoncello und Orchester A-Moll mit Vadim Repin an der Violine, Truls Mörk, Violoncello, das Gewandhausorchester spielt unter der Leitung von Ricardo Chailly.

das Doppelkonzert von Johannes Brahms, A-Moll, das Konzert für Violine, Violoncello und Orchester. Wir hörten Vadim Repin sowie Truls Mörk zusammen mit dem Gewandhausorchester Leipzig unter der Leitung von Ricardo Chailly. Jetzt Klaviermusik von Franz Schubert in dieser Nacht auf Montag, und zwar seine Vier Impromptus, Deutschverzeichnis 899, Gerlind Böttcher am Klavier.

Die Pianistin aus Frankfurt an der Oder, Gerlinde Böttcher, präsentierte hier die Vier Impromptu von Franz Schubert. Jetzt im ARD-Nachtkonzert noch Musik von Gianfrancesco Malipiero. Er war Präsident des Instituto Italiano Antonio Vivaldi, das die gesamte Instrumentalmusik Vivaldis herausgab, und Malipiero selbst zeichnete als Herausgeber einiger dieser Bände verantwortlich. Von Malipiero hören wir dann auch passend das Stück Vivaldiana für Orchester mit dem Orchestra Regionale Filarmonia Veneta. Die Leitung hat Peter Mark.

Vivaldiana für Orchester, komponiert von Gianfrancesco Malipiero, eingespielt vom Orchestra Regionale Filarmonia Veneta unter der Leitung von Peter Mack. Und zum Abschluss dieser Stunde hier im ARD-Nachtkonzert noch ein paar Takte von Edward Grieg.

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1: Um 4 Uhr mit Ronald Lessig. Finanzminister Klingbeil warnt vor den wirtschaftlichen Folgen des Iran-Krieges und der Blockade der Straße von Hormus. Vor seiner Abreise zum Treffen der G7-Finanzminister sagte Klingbeil, es müsse alles getan werden, um den Konflikt zu beenden. Aus der Nachrichtenredaktion Pascal Küpper.
2: Den Vorsitz der G7, also der Allianz westlicher Industrienationen, hat aktuell Frankreich. Deshalb treffen sich die Finanzminister von heute an in Paris. Für Klingbeil ist klar, dass Europa sich um Kooperation statt Konfrontation bemüht. Der SPD-Politiker sagt außerdem, Deutschland und Europa müssten krisenfester werden. Dafür sei es nötig, unabhängiger bei Rohstoffen, Energie und Lieferketten zu sein. In Paris soll deshalb auch mit Ministern aus Brasilien, Indien, Südkorea und Kenia gesprochen werden. Themen sind neben dem Welthandel auch der Kampf gegen Terrorismusfinanzierung und die weitere Unterstützung der Ukraine.
1: Verdi-Chef Wernicke hat Bundeskanzler Merz vorgeworfen, bisher keine Einigkeit mit den Gewerkschaften gesucht zu haben. In der ARD-Sendung Bericht aus Berlin hat sich Wernicke zu den Reformplänen der Bundesregierung geäußert. Dabei sagte er, dass es unter den Vorgängern von Merz, Merkel und Scholz regelmäßig Austauschrunden im Kanzleramt gegeben habe. Wernicke hat zugleich Kompromissbereitschaft signalisiert. Er lehnte es aber zum Beispiel ab, den Kündigungsschutz zu lockern oder das Renteneintrittsalter zu erhöhen. Die Bundesregierung will den Zivilschutz für den Kriegs- und Anschlagsfall ausbauen. Einem Bericht der Bild-Zeitung zufolge ist dafür ein Sonderprogramm in Höhe von 10 Milliarden Euro vorgesehen. Innenminister Dobrindt sagte der Zeitung, Ziel sei eine stärkere Vernetzung von militärischer und ziviler Verteidigung. Die Mittel sollen unter anderem in zusätzliche Ausrüstung und Personal für das technische Hilfswerk gehen. Die deutsche Eishockey-Nationalmannschaft hat bei der WM auch das zweite Vorrundenspiel verloren mit 0:2 gegen Lettland. Aus Zürich, Burkhard Hupe.
3: Nach der zweiten Niederlage im zweiten Vorrundenspiel ist das Erreichen des Viertelfinals kaum noch möglich. Das 0:2 gegen die lettische Mannschaft stand bereits nach 25 Minuten fest. Zwar hatte die DEB-Auswahl mehr Scheibenbesitz, aber nur wenige Ideen. Bei den Letten war es genau umgekehrt. Zwei Spiele, zwei Niederlagen also für das Team vom Bundestrainer Harry Kreis, dem nun kaum 24 Stunden Zeit bleiben, seine Mannschaft wieder aufzurichten. Denn dann wartet mit der Schweiz schon der nächste Topgegner.
1: Das waren die Nachrichten. Das Wetter in Deutschland. Tagsüber von Westen her Schauer oder Gewitter, im Osten trocken bei 12 Grad in der Eifel und 22 Grad in Berlin. Morgen wechselhaft mit Schauern 14 bis 21 Grad. Es ist 4:03 Uhr.
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5: Weiterhin mit Tobias Hürenbach. Herzlich willkommen. Wenn Sie in einem Zupforchester spielen, dann dürfte Ihnen vielleicht schon einmal die Simple Symphony von Benjamin Britten begegnet sein. Der zweite Satz, Playful Pizzicato, bietet sich da extra an. Alle Sätze haben Alliterationen im Titel. Der dritte zum Beispiel heißt Sentimental Sarabande. Ursprünglich für ein Schulorchester geschrieben, deshalb Simple Symphony, aber auch die einfachen Stücke müssen erst einmal gut gespielt werden, damit sie ihren Zauber entfalten, wie hier beim Orpheus Chamber Orchestra.

Das Orpheus Chamber Orchestra New York präsentierte die Simple Symphony für Streichorchester, komponiert von Benjamin Britten, hier im ARD-Nachtkonzert. Und da heißt unsere nächste Komponistin jetzt Melanie Bonis. Sie ist in Paris geboren und fand in César Franck einen ihrer Förderer. Studiert hat sie am Konservatorium, doch die Musik musste lange Zeit etwas warten. Sie brachte zunächst nämlich 4 Kinder zur Welt, war vor allem als Mutter gefordert. Dann aber, als die Kinder herangewachsen waren, da legte sie los, verwirklichte viele eigene Kammermusikwerke. Dazu zählt auch die Sonate für Flöte und Klavier. Wir hören Maria Cecilia Munoz an der Flöte und Tiffany Butt am Klavier.

Die Sonate für Flöte und Klavier von Melanie Bonis. Wir hörten Maria Cecilia Munoz und Tiffany Butt im Dialog. Und jetzt heißt es noch, ein Amerikaner in Paris. An American in Paris. Die Komposition von George Gershwin. Zubin Mehta dirigiert das Los Angeles Philharmonic Orchestra.

Einfach ein tolles Stück. An American in Paris von George Gershwin. Zubin Mehta dirigierte das Los Angeles Philharmonic Orchestra. Und ja, mit stimmungsvoller Musik von Edward Elgar raus aus dieser Stunde hier im ARD Nachtkonzert.

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1: Um 5 Uhr mit Thomas Haag. Guten Morgen. Der Rundfunk Berlin-Brandenburg baut sein regionales Nachrichtenangebot aus. Im RBB-Fernsehen werden künftig zwei neue Live-Sendungen ausgestrahlt. RBB 24 Berlin und RBB 24 Brandenburg. Axel Hofmann.
2: Die beiden Sendungen starten am 26. Mai. Sie liefern von Montag bis Freitag um 21.45 Uhr aktuelle regionale Nachrichten, jeweils 30 Minuten für Brandenburg und 30 Minuten für Berlin. RBB-Intendantin Ulrike Demmer nennt das neue Angebot regional, nahbar und vielfältig. Insgesamt berichtet das RBB-Fernsehen dann wochentags mehr als 3,5 Stunden live aus der Region.
1: Ab heute treffen sich die Finanzminister der G7-Staaten in Paris. Im Vorfeld des Treffens hat Bundesfinanzminister Klingbeil vor den wirtschaftlichen Folgen des Iran-Krieges und einer Sperrung der Straße von Hormuz gewarnt. Deshalb müsse alles getan werden, um den Krieg dauerhaft zu beenden, die Region zu stabilisieren und freie Seewege zu gewährleisten, sagte Klingbeil vor seiner Abreise nach Paris. Der Expertenrat für Klimafragen stellt heute seinen Prüfbericht für Deutschlands Treibhausgasemissionen vor. Die Fachleute haben darin analysiert, wie viel CO2 im Jahr 2025 ausgestoßen wurde und wie die Entwicklung in der Zukunft sein könnte. Felix Tenbaum.
3: Es geht im Kern um die Frage, hat die Bundesregierung alles getan, um ihre selbst gesteckten Klimaziele einzuhalten? Dafür haben die Mitglieder des Expertenrates Daten des Umweltbundesamtes aus dem Jahr 2025 ausgewertet. Diese Daten zeigen unter anderem, welcher Bereich wie viel Treibhausgas ausgestoßen hat und ob die Bereiche den gesetzlichen Rahmen dafür eingehalten haben.
1: Bundesinnenminister Dobrindt plant einem Bericht zufolge ein Programm zum Ausbau von Bevölkerungsschutz und ziviler Verteidigung. Wie die Bild-Zeitung unter Berufung auf einen Kabinettsentwurf berichtete, sollen dafür 10 Milliarden Euro bereitgestellt werden. Die Mittel sollen unter anderem in zusätzliche Ausrüstung beim Technischen Hilfswerk fließen. Bundesweit sollen dem Bericht zufolge außerdem alle öffentlichen Zufluchtsräume wie Bunker, Tunnel und Tiefgaragen in einem Kataster erfasst werden. Am letzten Spieltag der zweiten Fußball-Bundesliga hat Hertha BSC in Bielefeld 1:6 verloren. Die SV Elversberg steigt als zweites Team neben Schalke 04 in die Bundesliga auf. Die Fußballerinnen von Union Berlin haben die Bundesliga-Saison mit einer 2:4 Niederlage in Frankfurt beendet. Und die Basketballer von Alba Berlin haben das erste Playoff-Viertelfinalspiel in der Bundesliga gegen Vechta 89:103 verloren. Soweit die Nachrichten. 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Das Wetter: heute gibt's Sonne und Wolken im Wechsel und es bleibt meist trocken bei maximal 19 bis 22 Grad.
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5: Einen schönen Montagmorgen wünscht Ihnen Tobias Hürenbach. Herzlich willkommen hier zur letzten Stunde im ARD-Nachtkonzert. Die beginnt mit Klaviermusik von Domenico Scarlatti.

Der Klangmagier Michail Pletnov mit dieser Sonate hier, D-Moll von Domenico Scarlatti, zum Auftakt in die Stunde des heutigen ARD-Nachtkonzerts. Und da geht es weiter mit dem Concerto B-Dur von Georg Philipp Telemann. Es ist dem Ensemble Musica Antiqua Köln und dem emsigen Musikforscher Reinhard Göbel zu verdanken, dass wir heute Telemanns umfassendes Werk so wunderbar genießen können, denn sie haben sehr viel Rehabilitation betrieben für Georg Philipp Telemann, viele CDs aufgenommen, viele Alben, und dieses Concerto hier B-Dur, das findet sich da auch.

Reinhard Göbel und Musiker Antiqua Köln mit dem Concerto für Streicher und Basso Continuo B-Dur von Georg Philipp Telemann. Spohr, The Forgotten Master, so heißt ein Doppelalbum des Klarinettisten Paul Meyer. Zusammen mit dem Orchestre de Chambre de Lausanne hat er einige Werke von Louis Spohr, dem Braunschweiger Komponisten, da aufgenommen. Auch das Konzert für Klarinette und Orchester Nummer 3, F-Moll, der zweite Satz, das ist dieser wunderbare Adagio-Satz hier.

Schöner Ruhepol, das Adagio aus dem Klarinettenkonzert Nummer 3 F-Moll von Louis Spohr mit Paul Meyer und dem Orchestre de Chambre de Lausanne. So, Sie brauchen was Farbenfrohes für die neue Woche, für den Start in so einen Montag. Dann hätten wir jetzt was von Jakob Garde für Sie, dänischer Komponist und Geiger. Eines seiner bekanntesten Werke ist der Tango Jalousie, den wir hier hören mit Albert Guinovart und dem Orchestra Sinfonica de Barcelona y Nacional de Catalunya.

Jalousie von Jakob Garde mit Albert Guinovart und dem Orchestra Sinfonica de Barcelona y Nacional de Catalunya unter der Leitung von Lawrence Foster hier zu hören im ARD Nachtkonzert am Montagmorgen. Schön, dass Sie mit dabei sind.

Das Ensemble Les Amis de Philippe unter der Leitung von Ludger Remy. Mit diesem Konzert hier für Flöte, Violine, Violoncello und Basso Continuo Nummer 3, D-Dur eines unbekannten Meisters aus dem 18. Jahrhundert. Jetzt bei uns im ARD-Nachtkonzert der Niederländer Johann Wilhelm Wilms. Er hat seine Sonate hier für Klavier zu vier Händen verfasst in C-Dur. Da wollen wir den dritten Satz hören mit dem Klavierduo Hans-Peter und Volker Stenzel.

Das Geschwisterduo Hans-Peter und Volker Stenzel mit einem Auszug aus der Klaviersonate zu vier Händen C-Dur von Johann Wilhelm Wilms, dem seinerzeit angesehensten und international meist aufgeführten Komponisten der Niederlande. Ein paar Minuten haben wir noch im heutigen ARD-Nachtkonzert. Die verbringen wir jetzt mit dem jüngeren Bruder von Joseph Haydn, das ist Michael Haydn. Hier ein Auszug aus seiner E-Dur-Sinfonie mit der Deutschen Kammerakademie Neuss. Am Pult Frank Beermann.

Der vierte Satz aus der E-Dur-Sinfonie von Michael Haydn war das mit der Deutschen Kammerakademie Neuss unter der Leitung von Frank Beermann. Und damit sind wir am Ende angekommen des heutigen ARD-Nachtkonzerts. Zum Abschluss noch ein paar Takte aus der Filmmusik zur Fernsehserie Sherlock von David Arnold. Das war's von mir. Tobias Hürenbach bedankt sich bei Ihnen fürs Einschalten. Starten Sie gut in die neue Woche. Auf bald. Ciao. Tschüss.

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1: CDU und CSU im Bundestag wollen nun offenbar doch zustimmen, dass die Diätenerhöhung in diesem Jahr ausgesetzt wird. Unionsfraktionschef Spahn erklärt in einem Podcast des Portals The Pioneer, dass er sich das vorstellen könne. Er verstehe, dass viele Bürgerinnen und Bürger sagten, wenn sie verzichten müssten, dann sollten das auch die Abgeordneten, so der CDU-Politiker. Entsprechende Forderungen kamen bislang von den anderen Parteien im Bundestag. Vor gut einer Woche hatte Spahn noch gesagt, die Bezahlung als Abgeordneter müsse so sein, dass es attraktiv bleibe, sich zu engagieren. Die Gewerkschaft Verdi wirft Bundeskanzler Merz vor, für seine Sozialreformen keinen Konsens zu suchen. Verdi-Chef Wernicke hat in der ARD am Abend gesagt, die Bundesregierung habe zu Themen wie Rente oder Gesundheit viele Kommissionen eingesetzt, aber so wörtlich ohne jede Beteiligung der Sozialpartner. Nach einem Jahr Merz gebe es jetzt im Juni das erste Gespräch im Kanzleramt. Unter den Vorgängern Scholz und Merkel hat es laut Wernicke dagegen regelmäßig Austauschrunden gegeben. Der Verdi-Chef äußerte Verständnis für die Buhrufe für Merz beim Bundeskongress des Deutschen Gewerkschaftsbundes. Wenn Menschen noch länger arbeiten und Arbeitnehmerrechte abgebaut werden sollten, gäbe es nichts, was die Gewerkschaften anbieten könnten. Bundesfinanzminister Klingbeil hat vor den wirtschaftlichen Folgen des Iran-Kriegs und einer dauerhaften Sperrung der Straße von Hormuz gewarnt. Kurz vor Beginn des G7-Finanzministertreffens in Paris heute sprach Klingbeil von einer ernsthaften Bedrohung für die Weltwirtschaft. Deshalb müsse alles getan werden, um den Krieg zu beenden, die Region zu stabilisieren und freie Seewege zu gewährleisten. Der SPD-Politiker betonte in diesem Zusammenhang, es sei entscheidend, dass Deutschland und Europa unabhängiger und krisenfester werden. Die Straße von Hormuz zählt zu den wichtigsten Schifffahrtsrouten für den weltweiten Öl- und Gashandel. Bundesgesundheitsministerin Warken geht nicht davon aus, dass sich der Ebola-Ausbruch in der Demokratischen Republik Kongo auf Deutschland auswirkt. Das sagte die CDU-Politikerin bei der WHO in Genf. Hauptstadtkorrespondent Maximilian Ulrich.
2: Warken hält es für nahezu ausgeschlossen, dass die WHO den Ebola-Ausbruch zu einer Pandemie, also zu einer weltweiten Ausbreitung, hochstuft. Ebola-Viren übertragen sich nicht über die Luft, sondern nur beim Kontakt mit Körperflüssigkeiten von Infizierten. Bereits 2014 und 2019 hatte die WHO den internationalen Gesundheitsnotstand aufgrund von Ebola-Ausbrüchen in Afrika ausgerufen.
1: In Berlin beginnt heute die größte Digitalkonferenz Europas, die Republika. Dazu werden in den kommenden 3 Tagen rund 30.000 Menschen erwartet, darunter Blogger, Netzaktivisten, Wissenschaftler und Medienmacher. Auch mehrere Bundesminister haben sich angekündigt, unter ihnen Digitalminister Wildberger. Gesprochen wird über die Chancen, aber auch über die Risiken der Digitalisierung, zum Beispiel Cyberangriffe und Online-Sucht. Bundesfamilienministerin Prien will über digitalen Kinder- und Jugendschutz informieren. Saudi-Arabien ist nach China und dem Iran das Land mit den meisten Hinrichtungen weltweit. Laut einem Bericht der Menschenrechtsorganisation Amnesty International wurden im vergangenen Jahr 356 Todesurteile vollstreckt. Anna Osius, Korrespondentin für Saudi-Arabien.
3: Die meisten Hingerichteten waren wegen Drogendelikten verurteilt. Meist handelte es sich dabei um Ausländer, Gastarbeiter aus Ländern wie Äthiopien, Eritrea oder Ägypten. Menschen, die keine Lobby am Golf haben, kritisieren Menschenrechtsaktivisten. Die Verfahren seien unfair, Geständnisse teilweise durch Folter erzwungen. Doch es gebe auch positive Beispiele in der Region, meldet Amnesty International. Der Irak beispielsweise hat Hinrichtungen pausiert und im Libanon hat der Ministerrat einem Gesetz zugestimmt, die Todesstrafe abzuschaffen.
1: Am letzten Spieltag in der 2. Fußball-Bundesliga hat Hertha BSC in Bielefeld 1:6 verloren. Die SV Elversberg steigt als 2. Team neben Schalke 04 in die Bundesliga auf. Die Fußballerinnen von Union Berlin haben die Bundesliga-Saison mit einer 2:4-Niederlage in Frankfurt beendet. Und die Basketballer von Alba Berlin haben das erste Play-off-Viertelfinalspiel in der Bundesliga gegen Vechta 89:103 verloren. Soweit die Nachrichten. 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Das Wetter. Heute scheint oft die Sonne, zeitweise ziehen auch kompakte Wolkenfelder durch. Es bleibt aber trocken bei bis zu 21 Grad. Aktuell in Berlin Eiskeller 4 und in Kreuzberg 9 Grad, in Koschen 3 und in Lenzen 10 Grad. Morgen wird es bewölkt sein mit Aufheiterungen. Im Tagesverlauf gibt es auch ein paar Schauer oder Gewitter bei maximal 21 Grad. Die Zeit 6.05 Uhr.
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4: Einen schönen Montagmorgen wünsche ich Ihnen. Das hier ist Marina Zettel, die stammt aus Graz und ist die Frontfrau der Band Marina and the Cats. Markenzeichen, drei der vier Musiker spielen Schlagzeug.

0: Porzellan ging es hier. Marina Zettel haben Sie gehört und ihre Band The Cats. Um 6:09 am Montagmorgen. Die neue Woche beginnt und ich muss Ihnen leider mitteilen, das ist die Woche, in der unsere aktuelle Radio 3-Lesung zu Ende geht. Das Romanhörbuch Cherie von Colette sind nur noch 4 Folgen übrig. Sie erfahren also, wie sie ausgeht, die Affäre zwischen dem jungen Mann und der Lebedame. Gedanken, die sich auch Doris Ansel macht in ihrer Mitlesekolumne. Hier kommt die letzte, aber keine Sorge, gespoilert wird nicht, nur gelogen, und zwar auch mit dem Körper.
1: Das ist jetzt die Gelegenheit. Ohne Ihnen die Hör- und Lesefreude zu verderben, kann ich vom Ende des Buchs nicht viel mehr sagen als: Ja, Lea und Cherie sehen sich wieder. Und genau deshalb ist hier nun endlich Platz für alles, was mich am großen Bogen von Colettes Roman begeistert hat. Wie komplex, wie filigran diese Autorin aufbaut, was zwischen Menschen passiert. Da wird ein Kuss zu einem ganzen Epos mit Phasen und Stimmungen, Machtkämpfen, Siegen und Niederlagen. Da gibt es Frenemies und diese werden hoch geschätzt. Wie eine bitterbelebende Tasse Kaffee schlürft Lea die fein dosierten Bosheiten ihrer Freundin Madame Pilou.

0: Wandte Frauen, ihre Aktien, Petroleum- und Brikettfabriken. Die Protagonistin ist finanziell geradezu unanständig unabhängig und muss ihren nüchternen Verstand immer wieder hübsch verschleiern, um den männlichen Blick nicht zu irritieren. Wie wirklich zentral das Thema Täuschung in diesem Roman aber ist für alle Figuren, wurde mir erst jetzt im letzten Abschnitt klar, bei einem kleinen Satz über den jungen Chéri. Sein ganzer Körper begann zu lügen, steht da. Und zwar genau in dem Moment, in dem Leas Körper ihm das erste Mal die Wahrheit sagt. Chéri stellt sich schlafend, um Lea dabei zu beobachten, wie sie im harten Morgenlicht aufsteht, ungepudert, mit Doppelkinn und verwüstetem Hals. Fatal. Dabei ist Chéri selbst eine einzige Täuschung. Ein Säugling, dieses Wort fällt oft, im Körper eines jungen Mannes. Immer wieder ist Lea die Erwachsene in der Beziehung. Wie dumm er ist, dachte sie begeistert. Oder ich werde für uns beide denken. Wieder unterläuft der Roman typische Zuschreibungen von Frauen als kindlich irrational und Männern als vernünftig. Natürlich fragt man sich dabei, findet Colette all diese Umkehrungen super oder irgendwie gestört? Das Tolle an ihrem nüchternen Blick ist nämlich, dass sie einfach gar kein Urteil abgibt. Bei ihr sind Menschen so unendlich vielfältig, wie sie eben sind. Vielleicht lügen wir alle mit dem Körper, auch heute noch. Wir täuschen vor, in bestimmte zugeschriebene Rollen hineinzupassen. Und es ist eine politisch folgenreiche Frage, ob man die Erlaubnis, damit aufzuhören, eher als Orientierungsverlust empfindet oder als Erleichterung.
1: Tja, das war noch einmal Doris Anselm über den Roman Chéri von Colette. Das ist unsere Lesung aktuell mit der Schauspielerin Hannelore Elsner, entstanden im Jahr 1998. Und 4 Folgen gibt's noch für Sie jeden Tag diese Woche um 13:30 und um 23:03 Uhr hier auf Radio 3. Aber Sie finden ohnehin ja auch alle Folgen online in ARD Sounds und auf radio3.de.

Right Place heißt dieser Song von dem Berliner Quartett Prismala. 6.17 Uhr ist es. Omar Klein and the Poetics, das ist die neue Formation des israelischen Jazzpianisten und Komponisten Omar Klein. Der war ganz viele Jahre mit seinem Trio sehr erfolgreich unterwegs. Vor einiger Zeit hat er dann die Besetzung verdoppelt zu den drei Musikern. Omar Klein, ein Kontrabassist, ein Schlagzeuger, sind drei weitere dazugekommen. Zwei Saxophonisten und noch ein weiterer Schlagzeuger. Und warum? Ganz klar, mehr Klang gibt das und mehr Kompositionsmöglichkeiten für Omar Klein. Jetzt ist das erste Album der Band erschienen und das heißt wie die Band Omar Klein and the Poetics. Von dem kommt das hier. Und da spielen die alle mit, auch wenn der Titel heißt Samba für mich allein. Samba of my own.

0: Das ist Oma Klein and the Poetics. Das kommt von ihrem neuen Album. Oma Klein war übrigens vor kurzem bei uns auf Radio 3 zu Gast und da hat er auch verraten, was der recht simple Grund war für diese Samba of My Own. Er wollte ganz einfach schon immer mal ein Samba schreiben. Voila, da ist es. Das komplette Gespräch übrigens finden Sie auf radio3.de. 6.21 Uhr.
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0: Am 18. Mai 1976, also heute vor 50 Jahren, da begann in Ost-Berlin der 9. Parteitag der SED, der unter anderem ein neues Parteiprogramm verabschiedete. Miriam Benecke blickt zurück.
2: Politikspektakel in Ost-Berlin. Vor dem Palast der Republik stehen tausende junge Menschen in Reih und Glied. Sie tragen blaue FDJ-Hemden, die Uniform der DDR-Staatsjugend mit Klappkragen und Schulterklappen und schwenken rote Fahnen. Während der sozialistische Nachwuchs draußen Stimmung macht, geht es im Palast der Republik etwas trockener zu.
3: Wir melden uns aus dem Palast der Republik am Berliner Marx-Engels-Platz.
4: Der 9. Parteitag der Sozialistischen Einheitspartei Deutschlands. Er lebe!
2: Im Mai 1976 sind hunderte Delegierte aus der gesamten DDR angereist. Sie sitzen auf senfgelben Stühlen und applaudieren minutenlang den Herren der Parteispitze rund um Erich Honecker.
5: Von der Tribüne unseres 9. Parteitages geht der Dank an die Arbeiterklasse, die Genossenschaftsbauern, die Intelligenz, an alle Bürger für ihre fleißige Arbeit, für ihre unzählbaren Heldentaten zur Stärkung unserer sozialistischen deutschen demokratischen Republik.
2: Die Sozialistische Einheitspartei Deutschlands hat 1976 die absolute politische Macht in der DDR. Der Parteitag wiederum ist das höchste Gremium der SED und trifft sich etwa alle 5 Jahre. Mit viel Pomp, sozialistischem Pathos und bis ins kleinste Detail durchinszeniert. Redebeiträge müssen vorab dem Politbüro vorgelegt werden, damit es keine Überraschungen gibt. Entscheidungen werden einstimmig per Handzeichen gefällt. Die beiden wichtigsten Beschlüsse dieses 9. Parteitags: Erich Honecker wird als Parteichef wiedergewählt und bekommt den Titel Generalsekretär. Außerdem verabschieden die Delegierten ein neues Parteiprogramm. Von einer möglichen Einheit Deutschlands steht darin nichts mehr. Die Partei konzentriert sich in den 1970er Jahren mittlerweile ganz darauf, die Gesellschaft in den Kommunismus überzuleiten.
5: Die Sozialistische Einheitspartei Deutschlands stellt sich das Ziel, in der Deutschen Demokratischen Republik weiterhin die entwickelte sozialistische Gesellschaft zu gestalten und so grundlegende Voraussetzungen für den allmählichen Übergang zum Kommunismus zu schaffen.
2: Manche DDR-Bürgerinnen und Bürger interessieren sich aber doch eher dafür, welche Folgen der Übergang zum Kommunismus im Portemonnaie hat.
6: Na, dass so endlich mal die kleinen Rentner mehr Rente geben und nicht die schon Tausende haben, noch 50 Mark zu geben. Das erwarte ich vom Parteitag.
7: Ja, ich hoffe, dass es besser wird und vorwärts geht mit uns hier.
2: Große Kontroversen gibt es auf dem 9. Parteitag nicht. Stattdessen präsentiert die Parteiführung dem Westen und den sozialistischen Bruderländern eine geeinte und starke SED.
4: Sie leben!
8: Hochrufe auf Genossen Honecker und die Parteiführung. Mit diesem schönen Bild vom Marx-Engels-Platz, diesem jugendfrischen, zukunftatmenden Bild, zurück zum Funkhaus in Berlin.
2: Begonnen hat der 9. Parteitag im Palast der Republik am 18. Mai 1976. Heute vor 50 Jahren.
0: Und das war der Stichtag von Miriam Benecke, einer mehr, den Sie sich anhören können in ARD Sounds. Und morgen geht's hier an dieser Stelle im Stichtag um das Kabarett Crazy Horse in Paris. Das hier jetzt ist Eisai, ein Trio aus Kopenhagen. Die haben sich auf anatolischen Folkpop spezialisiert. Ende März ist deren 3. Studioalbum erschienen. Das heißt Mal, das ist kurdisch für Zuhause. Und weil das Zuhause der Frontfrau längere Zeit Hannover war, heißt dieser Song auch so: Hannover.

0: Hannover ist grau und langweilig? Nee, das ist ein Klischee. Ich kenne so einige, die jetzt ganz laut dazwischenrufen würden, auch zu Recht. Und auch in diesem Song hier wird eine Lanze für Hannover gebrochen. Da geht es um die musikalische Energie und Grooviness in Hannover. Eisei war das mit ihrem neuen Album. 6.29 Uhr ist es.
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0: Mit Anne Spohr. Guten Morgen, Anne.
2: Guten Morgen, Anne.
0: Und du hast ein Thema mitgebracht, über das wir heute Morgen noch ausführlicher berichten werden.
2: Das Schloss Bellevue wird für 2 Wochen zum Museum. Es muss ja saniert werden. Bundespräsident Steinmeier ist auch schon ausgezogen. Aber bevor das Schloss zur Baustelle wird, kann man ja noch was anfangen mit dem leeren Raum. Eben zum Beispiel einen Ort für temporäre Kunst daraus machen. Von Mitte bis Ende Juni wird das Schloss zur Pop-up-Galerie. Zu sehen sind Kunstwerke von Mitgliedern der Akademie der Künste und heute um 15 Uhr startet da der Vorverkauf. Man kann dann für die Zeit zwischen 13. und 28. Juni Zeitkarten buchen. Der Eintritt selbst ist frei. Zu sehen sind Werke von zum Beispiel Jochen Gerz, Katharina Grosse, Wolfgang Tillmanns oder dem Präsidenten der Akademie Manos Tsangaris. Es gibt auch mehrere Begleitprogramme, zum Beispiel das sogenannte Büro der öffentlichen Sache oder das Café Climate oder ein Podium zu den Folgen der Klimakrise für den Alltag. Mehr können Sie in einer Dreiviertelstunde bei uns hier auf Radio 3 erfahren. Und Anja, du sprichst dann nämlich mit Ann-Lin No, dem Kurator und Vizepräsidenten der Akademie der Künste.
0: Genau, etwa gegen 20 nach 7 wird es sein. Berlin hat eine neue Grab- und Gedenkstätte für die queere Community. Die ist gestern auf dem St. Matthäus-Kirchhof in Schöneberg eingeweiht worden.
2: Und zwar ganz bewusst gestern, denn der 17. Mai ist ja der internationale Tag gegen Homo-, Bi-, Inter- und Transphobie. Die Grab- und Gedenkstätte soll queere Lebensgeschichten sichtbar machen und Raum für Trauer und Gedenken schaffen. Außerdem natürlich ein Zeichen gegen Ausgrenzung, Hass und Vergessen setzen. Die Grabstätte befindet sich an der Mauer zur Monumentenstraße. Und am Freitag hatten wir hier auf Radio 3 den Künstler Ulrich Vogel zu Gast im Studio. Er hat die Gedenkstätte entworfen.
3: Diese Mauer besteht aus 27 verschiedenfarbigen Ziegelsteinen aus verschiedenen Regionen Deutschlands. Und die gehen so vom ganz Dunklen ins Hell bis ins ganz Gelbe und dann wieder ins Dunkle, fast lila hinein. Das sind alles Ziegelsteine, das sind keine Glasuren, sondern das sind einfach verschiedene Erden, verschiedene Öfen und Asche, Staub zu Staub, Asche zu Asche. 120 oder 140 Ziegelsteine stehen vor und bilden so ein kleines Tablett. Und dort kann man Blumen ablegen und eine Blume hinlegen oder eine Kerze. Und darüber kommen die einzelnen Namen der Verstorbenen und dabei praktisch derer gedenken.
2: Das ist aber noch nicht alles. Es gibt noch was Besonderes, einen großen Kalkstein, der sogenannte Kissing Stone. Das gibt es auch schon in Paris und auf diesem Kissing Stone kann man, wenn man Lippenstift schon auf den Lippen hat, einen Kuss hinterlassen. Das ist wirklich eine schöne Idee. Der Lippenstift zieht dann in den Stein ein und bleibt jahrelang erhalten. In Paris hat das zum Beispiel das Grab von Simone de Beauvoir. Und wenn Sie sich das Ganze ansehen möchten, hier in Berlin, der Eingang zum St. Matthäus-Kirchhof ist in der Groß-Görschen-Straße 26. Und das ganze Gespräch rund um die Idee für die Grab- und Gedenkstätte können Sie auf radio3.de nachhören.
0: Und gleich noch ein Aktionstag, der kommt noch am 21. Mai, das ist der internationale Aktionstag Zusammenhalt in Vielfalt. Und dazu hier mal ein Tipp in eigener Sache, da gibt es eine Sonderausgabe vom Guten Salon in der RBB Dachlounge hier im Fernsehzentrum in Berlin-Charlottenburg.
2: Natürlich mit der RBB-Journalistin Petra Gute in der Dachlounge. Die UNESCO macht ja am 21. Mai schon seit 25 Jahren den Welttag der kulturellen Vielfalt für Dialog und Entwicklung. Da macht sie darauf aufmerksam, wie viele Kulturen, Traditionen und künstlerische Ausdrucksformen es weltweit überhaupt gibt. Und praktizierte Vielfalt, das ist ja das Motto und das gibt es laut Petra Gute besonders in der Musik. Gerade in den Orchestern, wie zum Beispiel dem Berliner DSO.
4: Ein großes Orchester wie das Deutsche Symphonieorchester, die bestehen aus mehr als 100 Musikern aus 20 verschiedenen Nationen, von Südafrika über Polen bis Chile oder Peru. Die kommen aus ganz unterschiedlichen kulturellen Gegenden, haben unterschiedliche Werte, aber zusammen ergeben sie eben ein großes, ganz toll klingendes Ganzes. Und deswegen haben wir das Deutsche Symphonieorchester eingeladen.
2: Das sagt Petra Gute über das Deutsche Symphonieorchester Berlin. Außerdem hat sie noch die Diversity-Beraterin Jolanda Rother und die Co-Leiterin des Karnevals der Kulturen Aissatou Binger eingeladen. Und zusammen sprechen sie am Donnerstag, den 21. Mai um 19 Uhr in der Dachlounge mit Publikum über Vielfalt. Jeder, der möchte, kann vorbeikommen. Auch hier ist Vielfalt herzlich willkommen. Der Eintritt ist frei. Man muss sich nur vorher anmelden.
0: Und das geht ganz einfach, wie immer bei uns, über die Radio 3 Website. Da klicken Sie einfach auf den Link und können sich digital anmelden. Und Anne, hören wir in einer Stunde wieder. Danke
2: so
0: an dieser
2: aus.
0: Stelle.
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0: Und das hier ist die britische Band Mama's Gun mit Joy. Das kommt von deren nagelneuen Album. Dick heißt es.

0: Mamas Gun waren das hier mit dem Song Joy, der klingt nach Stevie Wonder, hörbar. Und die Platte sieht aus wie ein Original aus den 70ern. Dick heißt die, ist aber gerade jetzt erschienen, 2026. 6.39 Uhr ist es jetzt. Wer von den Filmfestspielen in Cannes berichtet, verbringt viele, viele Stunden in dunklen Kinosälen. Da ist die erste Festivalwoche schneller rum, als man glauben mag. Nach den starken Filmen im letzten Jahr hat der Wettbewerb in Cannes wegen der hohen Erwartungen diesmal nicht ganz so leicht. Tina Dunkel zieht hier eine Halbzeitbilanz und berichtet, ob und welche Höhepunkte es so gibt.
1: Am fünften Tag des Wettbewerbs in Cannes kam er endlich, der große Wumms, auf den viele gewartet hatten. In einem Jahrgang, der sich bis dahin eher durchwachsen, fast ein bisschen brav präsentiert hatte, liefen gestern gleich zwei Filme, über die noch viel geredet werden wird. Die Währung, mit der beim wichtigsten Filmfestival der Welt Erfolg gemessen wird, heißt Standing Ovations. Und mit 12 Minuten anhaltendem Jubel und Applaus nimmt der französische Beitrag Garance in diesem Jahr eine Spitzenposition ein. Es ist aber auch eine furiose Leistung, die Regisseurin Jeanne Herry und ihre Hauptdarstellerin Adèle Exarchopoulos in dem Alkoholiker-Drama abliefern. Titelfigur Garance ist eine Schauspielerin im Selbstzerstörungsmodus. Tagsüber funktioniert sie, nachts eskaliert sie. Die 36-Jährige feiert bis zum Umfallen mit Freunden in Pariser Clubs, quält sich am nächsten Tag auf die Bühne, liefert gut ab und schießt sich dann ab. Denn sie will vergessen, dass ihre Schwester Krebs hat, dass der Alltag sie erdrückt, dass sie trotz immenser Begabung ihr Potenzial nicht ausleben kann. Exarchopoulos spielt diese Frau am Rande des Nervenzusammenbruchs mit schulterzuckender und stets pathosbefreiter Natürlichkeit. Und Regisseurin Jeanne Herry inszeniert die lebensgefährdende Realitätsflucht ihrer Hauptfigur sensibel zwischen Tragik und Komik. Chapeau. Ja, den Hut ziehen muss man auch vor der Entscheidung von Festivalchef Thierry Frémaux, den südkoreanischen Film Hope im Wettbewerb zu platzieren. Denn der vierte Spielfilm von Regisseur Na Hong-jin ist ein Genremonster, das die Kritiker entzweien könnte. Weil der 160 Minuten lange Horrorfilm über eine Alien-Invasion nur so trieft vor Blut und viele sich schwer tun dürften, zwischen all den abgerissenen Körperteilen den tieferen Sinn zu erkennen. Dabei geht der weit über den gängigen Subtext hinaus, dass Außerirdische für die Angst vor Fremden und einer unkontrollierbaren Supermacht stehen.
2: Ja, ich habe einen Mann
3: gefunden.
1: Hope ist eine Leinwandhochzeit von Ost und West. Na Hong-jin zelebriert die koreanische Kunst des Sehgewohnheiten sprengenden Horror-Entertainments und zitiert sich quer durch die westliche Kinokultur. Es gibt epische Verfolgungsjagden, die sich an den großen Klassikern des 70er-Jahre US-Kinos bedienen. Und die Außerirdischen sind humanoide Formwandler, deren Äußeres ein wilder Versatzstückmix ist aus Genreklassikern wie Predator, Alien und der Comicfigur Venom. Hinzu kommt, zwei der computergenerierten Aliens tragen die Gesichtszüge von Michael Fassbender und Alicia Vikander. Denn das auch in Hollywood erfolgreiche irisch-schwedische Power-Couple spielt die extraterrestrischen Eindringlinge, deren zutiefst menschliche Charakterzüge erst gegen Schluss offensichtlich werden. In gewisser Hinsicht kommt in diesem Film also zusammen, was am Abend der Eröffnung bereits angeklungen ist.
4: Jen comes from the West. And I come from the East. Tonight we stand together here.
1: Hollywood-Star Jane Fonda und die aus Singapur stammende Schauspielerin Gong Li gaben zusammen den Startschuss für die 79. Filmfestspiele in Cannes, standen symbolisch dafür, dass das Festival Kontinente verbinden und Kulturen vereinen soll.
4: This is the magic of the Cannes Film Festival.
1: Das Genre Monster Hope steht somit auch für die Hoffnung, dass die noch kommenden Wettbewerbsbeiträge ebenfalls grenzüberschreitende Kinomagie auf die Leinwand bringen.
0: Bettina Dunkel war das mit einer Halbzeitbilanz der diesjährigen Filmfestspiele in Cannes. Die gehen bis Sonntag, also knappe Woche noch. Wir bleiben dran hier auf Radio 3. Und das hier sind 4 Saxophone vom Signum Saxophonquartett.

0: Chantal Chamberlain war das mit dem Klassiker von Charles Trenet, seiner Hommage ans Meer, La Mer. 6.49 Uhr ist es. Am 27. Mai 1676, also vor 350 Jahren, da ist der protestantische Liederdichter und Pfarrer Paul Gerhard gestorben in Lübben im Spreewald. Seine Lieder sind ja um die Welt gegangen. Und in dieser Woche erzählen hier in den Worten für den Tag verschiedene Menschen von ihrem persönlichen Lieblingslied. Heute Morgen ist das Pfarrerin Barbara Manterfeld-Wormitt.
1: Ich singe selten unter der Dusche. Manchmal tanze ich morgens in der Küche, an Tagen, wo mir danach ist, und wenn ich allein bin. Das passiert nicht oft. Zur morgendlichen Müdigkeit gesellt sich die Müdigkeit der Seele. Spätestens dann, wenn die Nachrichten laufen, wenig Grund zum Tanzen dann. Aber wenn der Sinn mir danach steht, zu singen oder wenigstens eine Melodie vor mich hinzusummen, die bescheidenere und unauffällige Vorstufe zum Singen, dann sind es tatsächlich oft Lieder von Paul Gerhard, je nach Jahreszeit und je nach Gemütslage. Paul Gerhard, geboren in einer kleinen Stadt in Thüringen, Student und Hauslehrer in Wittenberg, später dann Pfarrer an der Nikolaikirche im Berliner Scheunenviertel im Herzen der Stadt. Seine letzten Lebensjahre verbrachte er in Lübben im Spreewald. Alles Orte, die mir lieb und vertraut sind. Allein das schafft Nähe und Vertrautheit irgendwie. Vor allem aber sind es seine Texte und natürlich die dazugehörigen Melodien. Die stammen nicht von ihm, sondern sind ganz oft das Ergebnis einer kongenialen Partnerschaft. Mit Johann Krüger zum Beispiel, der zur selben Zeit wie Paul Gerhard als Organist und Kantor an der Nikolaikirche wirkte. Ein Dreamteam also. Vor 350 Jahren am 27. Mai starb Paul Gerhard. Last und Freuden seines Lebens hat er einfach weggedichtet und damit Lasten leichter und die Freude größer und lauter gemacht. Berührend und sinnlich sind die meisten seiner Lieder, getragen von wunderbaren und vor allem singbaren Melodien. Mein Lieblingslied? Sollte ich meinem Gott nicht singen, sollte ich ihm nicht dankbar sein, denn ich sehe in allen Dingen, wie so gut er's mit mir meint. Eine Melodie, die Beine macht. Dazu ein Text mit starkem Schluss, der mir die nötige Portion Gelassenheit und Zuversicht gibt, die es in einer Welt wie dieser braucht. Ich singe meine Dankbarkeit für das, was ich habe, die Lust am Leben, am Mai da draußen. Und ich singe, dass alles, was sorgt und bedrängt und mich manchmal auch verzweifeln lässt, am Ende begrenzt ist von etwas viel, viel Größerem. Da heißt es am Ende in seinem Lied: Alles Ding währt seine Zeit, Gottes Lieb in Ewigkeit. Ich starte in jeden Tag als geliebtes, großes Kind Gottes. Vergiss das nie.
0: Das waren die Worte für den Tag von Pfarrerin Barbara Manterfeld-Wormitt von der Evangelischen Kirche. Und das hier ist Jemba Groove, ein Berliner Afro-Soul-Kollektiv. Die mischen ghanaische Highlife-Tradition mit Jazz, Soul und modernen Groove-Elementen.

Groove haben Sie ja gehört mit Amale auf Radio 3. Das Berliner Theatertreffen ist am Wochenende zu Ende gegangen. Darüber haben wir hier berichtet, unter anderem in einem ganzen Themenabend hier auf Radio 3. Und jetzt ziehen wir Bilanz. Unsere Theaterkritikerin Barbara Behrendt hören Sie da gleich um kurz nach 7. Und das hier um 6.57 Uhr ist Elani, eine britische Sängerin und Songwriterin, die verbindet ihre Musik mit welcher aus dem karibischen Raum. Reggae und Calypso und Sunshine Music heißt ihr Album passenderweise.

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2: CDU und CSU im Bundestag wollen nun offenbar doch zustimmen, dass die Diätenerhöhung in diesem Jahr ausgesetzt wird. Unionsfraktionschef Spahn erklärte in einem Podcast des Portals The Pioneer, dass er sich das vorstellen könne. Er verstehe, dass viele Bürgerinnen und Bürger sagten, wenn sie verzichten müssten, dann sollten das auch die Abgeordneten, so der CDU-Politiker. Entsprechende Forderungen kamen bislang von den anderen Parteien im Bundestag. Vor gut einer Woche hatte Spahn noch gesagt, die Bezahlung als Abgeordnete müsse so sein, dass es attraktiv bleibe, sich zu engagieren. Die Gewerkschaft Verdi wirft Bundeskanzler Merz vor, für seine Sozialreformen keinen Konsens zu suchen. Verdi-Chef Wernicke hat in der ARD am Abend gesagt, die Bundesregierung habe zu Themen wie Rente oder Gesundheit viele Kommissionen eingesetzt, aber so wörtlich ohne jede Beteiligung der Sozialpartner. Nach einem Jahr Merz gebe es jetzt im Juni das erste Gespräch im Kanzleramt. Unter den Vorgängern Scholz und Merkel hat es laut Wernicke dagegen regelmäßig Austauschrunden gegeben. Der Verdi-Chef äußerte Verständnis für die Buhrufe für Merz beim Bundeskongress des Deutschen Gewerkschaftsbundes. Wenn Menschen noch länger arbeiten und Arbeitnehmerrechte abgebaut werden sollten, gäbe es nichts, was die Gewerkschaften anbieten könnten. In Berlin beginnt heute die größte Digitalkonferenz Europas, die Republika. Dazu werden in den kommenden 3 Tagen rund 30.000 Menschen erwartet, darunter Blogger, Netzaktivisten, Wissenschaftler und Medienmacher. Der Mitgründer der Republika, Beckedahl, hat im rbb24-Inforadio erklärt, dass sowohl die Chancen als auch die Risiken der Digitalisierung Themen sein werden, in diesem Jahr ganz besonders.
3: Die gesellschaftlichen Debatten um Themen, wie gehen wir um, damit dass Menschen digitaler Gewalt und Hass im Netz ausgesetzt sind? Wie lösen wir sozusagen diese Herausforderungen? Welche Strategien werden verwendet, um Menschen aus dem öffentlichen Diskurs rauszuekeln? Wie gehen eigentlich Verschwörungsideologen vor und wie helfen ihnen die Mechanismen der Plattformen dabei? Und wie müsste man diese umgestalten? Das sind alles Fragen, die die Republika schon seit den Anfängen beschäftigen.
2: Der Digitalexperte Markus Beckedahl. In Berlin-Kreuzberg sind durch einen herabstürzenden Ast 6 Menschen verletzt worden, einer von ihnen schwer. Alle kamen nach Angaben der Feuerwehr ins Krankenhaus. Die Betroffenen sollen zu einem Kulturverein gehören. Sie saßen auf einem Privatgelände in der Waldemarstraße unter einem Baum, als dort aus mehreren Metern Höhe ein 5 bis 6 Meter langer Ast abbrach. Bundesinnenminister Dobrindt plant offenbar ein Milliardenprogramm zum Ausbau von Bevölkerungsschutz und ziviler Verteidigung. Wie die Bild-Zeitung berichtet, sollen dafür 10 Milliarden Euro bereitgestellt werden. Die Mittel sollen unter anderem in zusätzliche Ausrüstung und Personal fließen, zum Beispiel beim Technischen Hilfswerk. Bundesweit sollen laut dem Bericht außerdem alle öffentlichen Zufluchtsräume wie Bunker, Tunnel und Tiefgaragen in einem Kataster erfasst werden. Die Weltgesundheitsorganisation berät bei ihrer Jahrestagung in Genf ab heute unter anderem über Ebola. Die WHO stuft den Ausbruch der hoch ansteckenden Infektionskrankheit in der Demokratischen Republik Kongo und Uganda als internationalen Gesundheitsnotstand ein. Bei der Tagung geht es außerdem um den künftigen Kurs der WHO. Aus Genf Katrin Hondl.
4: Ausgerechnet das große globale Projekt für eine bessere Pandemievorsorge kommt nicht voran. Beim Pandemievertrag, auf den sich die WHO-Mitgliedsländer vor einem Jahr grundsätzlich geeinigt hatten, fehlt noch immer der entscheidende Anhang, der eigentlich diese Woche in Genf verabschiedet werden sollte. Die Klärung der Frage, wie Wissen und Daten über Krankheitserreger und die damit entwickelten Medikamente und Impfstoffe weltweit solidarisch geteilt werden sollen.
2: Am letzten Spieltag in der zweiten Fußball-Bundesliga hat Hertha BSC in Bielefeld 1:6 verloren. Die SV Elversberg steigt als zweites Team neben Schalke 04 in die Bundesliga auf. Die Fußballerinnen von Union Berlin haben die Bundesliga-Saison mit einer 2:4-Niederlage in Frankfurt beendet. Und die Basketballer von Alba Berlin haben das erste Playoff-Viertelfinalspiel in der Bundesliga gegen Vechta 89:103 verloren. Soweit die Nachrichten. 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Das Wetter. Heute scheint oft die Sonne, zeitweise ziehen auch kompakte Wolkenfelder durch. Es bleibt aber trocken bei bis zu 21 Grad. Aktuell im Berlin-Eiskeller 3 und in Kreuzberg 9 Grad, in Pritzwalk 3 und in Potsdam 10 Grad. Morgen wird es bewölkt sein mit Aufheiterungen. Im Tagesverlauf gibt es auch ein paar Schauer oder Gewitter bei maximal 21 Grad. Die Zeit 7.05 Uhr.
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5: Einen schönen guten Morgen für Sie. Das hier ist ein Musiker, der in Frankreich schwer beliebt ist. Voyou heißt er. Singt hier von zwei Vögeln, deux oiseaux. Eigentlich geht's um zwei Liebende, die aber irgendwie nicht zusammenkommen können. Immer wenn Amor seinen Pfeil abschießt, dreht der Wind.

0: Echt eine fiese Geschichte. Zwei Liebende, die bis auf einen ganz schnell hingeknallten Kuss irgendwie nicht zusammenkommen können. Tja, Voyou war das mit De Soiseau. 7:10 Uhr. Gestern ist das 63. Berliner Theatertreffen zu Ende gegangen. Mai ist ja immer Theatermonat. Dafür haben 7 KritikerInnen aus 739 Inszenierungen, die ihrer Meinung 10 bemerkenswertesten, eingeladen. Unsere Theaterkritikerin Barbara Behrendt hat sich natürlich alle angesehen. Und wir haben ja hier auf Radio 3 auch mehrfach berichtet, wollen jetzt Bilanz ziehen. Barbara, das Theater versucht ja aktuell generell viele politische Themen auf der Bühne zu verhandeln. Wie politisch ist es jetzt bei den Inszenierungen des Theatertreffens zugegangen?
1: Na, die Jury hat als Trend schon ausgemacht, dass unsere gesellschaftliche Krisenrealität deutlich sichtbar ist in diesen Inszenierungen. Und thematisch konnte man da tatsächlich vieles gesellschaftspolitisch verorten. Also Il Gatto

0: wird.
1: Also was ist da gelungen und was ist nicht gelungen?
0: Na, es gibt so eine große Begeisterung für pompöse Ausstattung, fürs große Spektakel bei der Jury, bei, finde ich, verhältnismäßig wenig Gedankenschärfe. Also Il Gatto Pardo, die Eröffnungsinszenierung, war das beste Beispiel. Ein prunkvoller Bühnenpalazzo, aber kein Fokus auf den politischen Umbruch in Sizilien, um den es geht in diesem Roman. Ähnlich beim Wallenstein, 7 Stunden Spektakel, Karikaturen von Soldaten, Dinner mit dem Publikum auf der Bühne, aber dann doch eher eine Verharmlosung des Kriegsgeschehens. Three Times Left is Right ist in seiner plumpen, politischen, blutigen Satire gar nicht satisfaktionsfähig gewesen. Also ich finde, entweder man konzentriert sich als Theatertreffen-Jury auf ästhetische Innovation, also was hat man so noch nie gesehen im Theater, oder man lädt Theater ein, wo man sagt, das ist einfach großes Theater, das man nicht verpassen sollte. In diesem Jahr, finde ich, war beides eher wenig vertreten. Am stärksten waren die Abende, die sich auf den einen Menschen, auf die eine Geschichte einlassen, also Guido Lamprecht, der in Serotonin 5,5 Stunden in die Innenwelt seiner depressiven, misogynen Wellbeck-Figur führt, oder Paulina Alpen, die sich durch Thomas Melles manische Depression kämpft in die Welt im Rücken, oder auch Julia Riedler, die hat in Fräulein Else im Zwiegespräch mit dem Publikum eruiert, ob sie sich jetzt für 30.000 Euro vor einem alten Mann ausziehen soll oder eben nicht.
1: Apropos Schauspielerinnen und Schauspieler, gestern ist ja der Alfred Kerr Darstellerpreis verliehen worden. Matthias Brandt hat ihn Paulina Alpen verliehen für ihre Rolle in Die Welt im Rücken. Da hören wir mal seine Begründung.
2: Begabung allein ist noch kein Kunstbegriff. Begabung ist zunächst nur eine Möglichkeit. Spannend wird es erst, wenn jemand daraus etwas macht. Haltung, Gegenwart. Und Gegenwart hat Paulina Alpen. Sie spielt diese Figur nicht als Fall, nicht als Diagnose, sondern als Menschen. Mit Charme, Komik, Erschöpfung, Selbstbeobachtung, Gegenwehr, Stolz, Verletzbarkeit. Man hat das Gefühl, sie ringe mit der Rolle und mit sich selbst, und das ist natürlich interessant. Vielleicht ist das überhaupt der Punkt, an dem Schauspielerei für mich groß wird. Wenn man nicht denkt, da beherrscht jemand etwas, sondern wenn man spürt, da setzt sich jemand einer Sache aus und beherrscht dabei zugleich die eigenen Mittel, das Handwerk.
0: Ja, und da kann man ihm auch wirklich nur zustimmen. Das war wirklich eine Wahnsinnsleistung. Nur für mich ist das eine Anwärterin eigentlich für den Titel Schauspielerin des Jahres. Sie ist 34 Jahre alt. Sie hat in München, Wien, Hamburg mit den großen RegisseurInnen gearbeitet. Also es ist schon kurz vor der Beleidigung, sie jetzt noch so als Nachwuchskraft auszuzeichnen mit schmalen 5.000 Euro, die da auch nicht mehr das sind, was sie vor 15 Jahren mal waren.
1: Gestern hat ja jetzt auch die Jury vor Publikum ihre Auswahl diskutiert. Wie hoch ist es daher gegangen?
0: Ah, man kann das eigentlich kaum eine Diskussion nennen. Da wurden länglich Auswahlstrukturen erklärt, aber es gab kaum eine inhaltliche, ästhetische Auseinandersetzung. Aber wenn es keinen Streit mehr über die Kunst gibt, keine Auseinandersetzung mit den Positionen der KritikerInnen, dann wird das eben ein immer beliebigeres Festival, weil das hat das Theatertreffen ganz lange ausgemacht. Deshalb gibt es die KritikerInnen-Jury ja überhaupt, weil sie so eine streitbare Auswahl trifft. Sonst kann man das Festival ja auch gleich wie alle anderen Festivals kuratieren. Von hier sollten eigentlich auch die großen kulturpolitischen Debatten ausgehen, aber auch das passiert momentan nicht. Das Wichtigste bei dieser Diskussion war die Ankündigung, dass die Jury die Frauenquote wieder abschafft. Diese Quote hat seit 2019 geregelt, dass in der Regieposition mindestens 50% Frauen eingeladen werden. Ich kann die Abschaffung insofern verstehen, als dass es hier ja um einen ästhetischen Wettbewerb geht, der nicht in der Verantwortung steht, jetzt Strukturen zu verändern. Es gibt ja auch keine Quote für die freie Szene, für kleine Häuser, für Bundes Länder oder für marginalisierte Gruppen, aber ich bin mir sicher, dass es noch hohe Wellen schlagen wird jetzt.
1: Was ist denn deine Gesamtbilanz?
0: Also ich fand es einen intellektuell mäßigen, ziemlich eventversessenen, aber doch schauspielstarken Jahrgang. Stelle aber auch fest, dass sich das Publikum da auch ein bisschen verändert. Also die Aficionados, die da früher mal so richtig hingepilgert sind, die gibt's weniger. Fast jeder Abend wird doch sehr wohlwollend mit Standing Ovations gefeiert. Man möchte sich gut unterhalten. Das geht dann auch mal so weit, dass man sich von einer rechtsextremen Figur auf der Bühne zu Freibier und Bratwurst auf die Bühne einladen lässt. Also es gibt einen großen Willen zum Amüsement und zum Event seitens des Publikums, aber auch seitens des Theaters. Das könnte man auch mal diskutieren. Seitens der Kulturpolitik war übrigens selten jemand im Publikum. Kulturstaatsminister Wolfram Weimer ist zu keiner einzigen Veranstaltung gekommen. Das muss einem auch wirklich zu denken geben, welchen Stellenwert das Theater bei diesen PolitikerInnen hat.
1: Dankeschön. Das war Barbara Behrendt über das diesjährige Berliner Theatertreffen. Das ist gestern zu Ende gegangen. Und wenn Sie das verpasst haben, erstmal finden Sie eine ganze Menge davon.

Pomplemousse mit Fudu Fafa um 7.20 Uhr auf Radio 3. Schauen wir aufs Schloss Bellevue in Berlin. Das ist ja nicht nur einer der ältesten Schlossbauten der Stadt, sondern seit 1994 auch Amtssitz des Bundespräsidenten der Bundesrepublik Deutschland. Jetzt aber gibt's mal was ganz anderes im Schloss zu sehen. Kunst nämlich. Vorübergehend wird Bellevue zum Ausstellungsraum. Es ist so schön viel Platz da gerade, weil für eine anstehende Sanierung ja komplett geräumt worden ist. Die Ausstellung beginnt am 12.13. Juni. Und ab heute Nachmittag können Sie Tickets dafür buchen. Und was Sie da erwartet, darüber spreche ich jetzt mit Anne-Lin No, Co-Kurator der Ausstellung und Vizepräsident der Akademie der Künste. Guten Morgen. Und da ist er leider verschwunden. Mal gucken, hier ist eine Leitung irgendwie ein bisschen schwierig aufzubauen. Der Montagmorgen macht es uns mit dem Telefon hier etwas schwierig. Mal gucken, ob wir das ganz schnell nochmal beheben können. Und besser beheben geht immer mit Musik.

0: Vince Guaraldi mit Surfin' Snoopy um 7.23 Uhr. Und jetzt haben wir auch doch erfolgreich eine Telefonverbindung herstellen können zu dem Co-Kurator einer neuen Ausstellung im Schloss Bellevue und Vizepräsident der Akademie der Künste, zu Anne-Lin No. Guten Morgen, jetzt klappt's aber.
1: Guten Morgen, schön, dass wir jetzt sprechen.
0: Da freue ich mich auch sehr drüber. Diese Leitung möge halten. Die Ausstellung, über die wir sprechen wollen, die findet ab Mitte Juni im Schloss Bellevue statt, das jetzt freigeräumt ist wegen Sanierung und heißt Freiraum Kunst. Was wird in diesem Freiraum zu sehen sein? Warum haben Sie diesen Titel gewählt?
1: Wir haben den vor dem Hintergrund der derzeitigen Kämpfe um die Kultur bewusst gewählt, weil wir betonen wollen, dass die Kunst nicht nur diesen Freiraum braucht, sondern auch zu betonen, dass die Kunst nicht außerhalb der Gesellschaft steht. Im Gegenteil, Kunst ist auch immer ein öffentlicher Raum und sie darf Fragen stellen, sie darf Widersprüche aufdecken, sie muss aber auch keine Lösungen anbieten. Und das ist das Besondere an der Kunst. Und gerade an einem Ort wie Schloss Bellevue wird auch in diesem leeren Zustand deutlich, dass Demokratie nicht nur durch Institutionen lebt, sondern auch durch Wahrnehmung. Also was wir sehen, wie wir urteilen. Und diese Fähigkeit ist das, was die Kunst ausmacht, auch unterschiedliche Perspektiven auszuhalten. Das heißt, uns geht es am Ende in dieser Ausstellung auch darum zu zeigen, wie fragil die Bedingungen von Kunst und Demokratie sind und dass beide auch keine gesicherten Freiräume sind, wie der Titel jetzt andeutet, sondern dass ihre Freiheit auch immer wieder verteidigt werden muss.
0: Also Ihre Ausstellung lädt auch natürlich zu Diskussionen ein, zur Auseinandersetzung damit, wie Sie gerade beschrieben haben. Nun ist Schloss Bellevue ja ein riesiges Gebäude, da ist Zimmer an Zimmer gereiht. Ist das mehr Herausforderung oder mehr Inspiration für Sie?
1: Ich bin ja selbst Architekt und Architekturtheoretiker und Kurator. Und das ist natürlich eine sehr besondere Situation, dass wir das größte Exponat eigentlich selbst im Gebäude sehen. Und das heißt, die Menschen, die sich jetzt dafür interessieren, kommen wahrscheinlich auch, um zum letzten Mal Schloss Bellevue zu sehen, bevor das für 8 Jahre geschlossen sein wird. Und in diesem leeren Zustand werden vielleicht bestimmte Dinge sichtbar, die sonst nicht sichtbar sind, verdeckt sind durch Rituale, durch Möblierung. Und das ist, glaube ich, auch ein ganz schönes Bild für unsere Gesellschaft. Und wir haben die Räume so genutzt, dass in jedem Raum praktisch eine künstlerische Position platziert ist, die bestimmte Themen aufmachen, obwohl wir jetzt kein generelles Thema über die Ausstellung gelegt haben, sondern gesagt haben, es geht tatsächlich um die Freiheit der künstlerischen Position selbst.
0: Was wird denn zu sehen sein? Es sind sehr, sehr viele Künstlerinnen und Künstler, die sich beteiligen. Da will ich mal die Liste gar nicht anfangen. Ja. Können Sie mal so 2, 3 herauspicken, dass wir ein Beispiel hören?
1: Gerne. Also eine Arbeit, die sehr alt ist, von 1972, von unserem Mitglied Jochen Gerz, ist mir sehr am Herzen. Damit beginnt die Ausstellung und endet die Ausstellung. Das ist eine Performance, die Jochen Gerz 1972 aufgeführt hat, wo er ganz lange Hallo in den leeren Raum ruft und bis zur körperlichen Erschöpfung. Und wir sezieren diese Arbeit, indem wir sie ganz neu präsentieren. Erst nur die Stimme, dann das stumme Bild und dann erst am Ende das Video dazu. Was sagt das uns? Für uns ist das eine fast präzise Zeitdiagnose, die unseren Zustand der Gesellschaft auch ein bisschen spiegelt. Wir rufen alle ständig in den sozialen Medien überall, Hallo, hört mich jemand? Jede Post ist letztendlich ein Hallo. Und wir erschöpfen uns auch daran. Und die Frage ist, wie werden wir wieder gehört? Und das ist, glaube ich, etwas, woran unsere Gesellschaft oder Demokratie gerade auch krankt. Die Frage nach der Beteiligung, der Sichtbarkeit und der Wirksamkeit.
0: Das heißt also eigentlich, egal ob es jetzt performative Kunst ist, ob es bildende Kunst ist, ob es Skulpturen sind, im Prinzip nimmt jeder Künstler, jede Künstlerin bei Ihnen ja Bezug auf diesen Ausgang, oder?
1: Das war die, sagen wir mal, Ausgangssituation. Mhm. Wir haben ja gesagt, kein Thema, keine These, mhm, und der sich dann alle unterordnen müssen, sondern wir haben diskursiv im Gespräch mit den Künstlerinnen und Künstlern, die wir eingeladen haben, diskutiert, was wollt ihr an diesem Ort zeigen? Und das war zum Beispiel so ein solcher Vorschlag von Jochen Gerz. Oder ganz toll ist, auch wenn ich jetzt noch nicht so viel davon verraten möchte, eine ganz neue Arbeit von Karin Sander, die den Bundespräsidenten als Skulptur neu abbildet. Und das ist natürlich an so einem Ort, wo es um Fragen der Repräsentation geht, der politischen Repräsentation geht, eine besondere Situation, das dann auch zu thematisieren.
0: Haben Sie herzlichen Dank fürs Gespräch.
1: Vielen Dank für Ihr Interesse.
0: Danke. An Lynn Noh auf Radio 3, Vizepräsident der Akademie der Künste und zusammen mit Cécile Weißbrot, Kurator der Ausstellung Freiraum Kunst, Akademie der Künste Goes Bellevue, beginnt am 13. Juni im Schloss Bellevue, am 12. wird es eröffnet, läuft dann bis 28. Juni, dann wird dort saniert. Für 8 Jahre ist dann das Schloss geschlossen. Montag bis freitags 11 bis 19 Uhr, Wochenende 10 bis 19 Uhr. Der Eintritt wird frei sein, aber, und deswegen machen wir das heute Morgen, Sie brauchen ein Zeitfenster-Ticket und das können Sie ab heute Nachmittag buchen für diese aktuellen Positionen der Kunst auf der Website der Akademie der Künste adk.de. Und mehr natürlich auch bei uns auf radio3.de, auch dieses Gespräch gleich.

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1: Mit Anne Spohr und Anne, deine erste Nachricht ist eine traurige. Eine der beliebtesten Sopranistinnen Großbritanniens ist gestorben, Felicity Lott.
2: Ja, Felicity Lott gehörte zu den großen Künstlerpersönlichkeiten unserer Zeit. Sie ist bereits am 15. Mai verstorben, kurz nachdem sie ein Interview in der BBC gegeben hatte und ihre schwere Krebserkrankung öffentlich gemacht hatte. In ihrer 40-jährigen Karriere hat Felicity Lott in Opernhäusern und Konzerthallen auf der ganzen Welt gesungen. Geboren wurde sie 1947 in Cheltenham und im Alter von 5 Jahren hat sie Klavier gelernt, mit 12 dann kam die Geige dazu. Studiert hat sie an der Royal Academy of Music. Ihr Operndebüt gab sie im Jahr 1975, als sie in letzter Minute als Ersatz für die Rolle der Pamina in Mozarts Zauberflöte eingesprungen war. Felicity Lott war regelmäßig auch im britischen Fernsehen zu sehen und sang auch regelmäßig bei den BBC Proms. Und im Jahr 1996 hat sie den Titel Dame erhalten. Dame Felicity Lott ist 79 Jahre alt geworden.
1: Und mehr zu und von ihr sicherlich hören Sie nach 10 Uhr bei uns in der Sendung Klassik bis 2 hier auf Radio 3. Schauen wir nach Cannes zu den Filmfestspielen. Die Schauspielerin Cate Blanchett hat da die Stagnation der MeToo-Bewegung kritisiert.
2: Ja, sie sagte in einem Gespräch im Cannes, die Bewegung sei in Hollywood rasch abgewürgt worden. Blanchett hat auch weiterhin mangelnde Gleichstellung in der Filmbranche kritisiert. Als die Schauspielerin im Jahr 2018 selbst Präsidentin der Jury in Cannes war, da hatte sie an einem Protest teilgenommen auf dem roten Teppich in Cannes. Sie und 81 weitere Frauen waren da auf den Stufen des Palais des Festivals erschienen und symbolisierten so die Zahl der weiblichen Regisseurinnen, die für das Wettbewerbsprogramm in Cannes ausgewählt worden waren im Jahr 2018, während im selben Zeitraum etwa 1866 männliche Regisseure ausgewählt worden waren. Das wollte sie deutlich machen und sie sagte gestern auch noch, ich bin immer noch auf Filmsets und ich zähle jeden Tag nach. Jeden Morgen gibt es 10 Frauen und 75 Männer, sagte Blanchett.
1: Ja, und diese Zahlen wollen wir doch auch nicht vergessen. Ne? Dein Tipp ist eine Ausstellung im Brücke-Museum in Berlin.
2: Genau, sie heißt Kunst, Handwerk, Brücke und zu sehen ist da Kunsthandwerk. Eben das Design von Alltagsgegenständen, zum Beispiel ein Bett von Ernst Ludwig Kirchner oder ein Kissen von Karl Schmidt-Rottluff mit abstrakten Formen darauf zu sehen. Außerdem gibt es Malerei, Zeichnungen und Druckgrafik zu sehen. Insgesamt sind es mehr als 170 Werke und Arbeiten. Man kann auch die verwendeten Materialien genau begutachten, zum Beispiel Holz, Metall und Textil. Und es gibt Einblicke in den gesamten Herstellungsprozess. Die Ausstellung Kunst, Handwerk, Brücke ist zu sehen zwischen 11 und 17 Uhr im Brücke-Museum in Berlin-Dahlem.
1: Und Anne Spohr ist zu hören in einer Stunde wieder. Danke dir.
2: Gerne.
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In Heaven heißt dieser schöne Song hier, Antoine Stanley mit der Band Wolfpack. Das Album Schwitz, das ist das jiddische Wort für Dampfbad, hat die Band in einer stillgelegten finnischen Sauna eingespielt. Bademäntel und rote Saunamützen inklusive. 7.39 Uhr ist es und das hier ist Kay Sleissen, niederländisch-ghanaischer Musiker und Rapper mit einem Hochschulabschluss im Fach Xylophon. Für ein paar Wochen ist ein neues Album von ihm rausgekommen und bei diesem Titel hier muss man zweimal hinschauen, da heißt es nicht Udo, das ist auch kein Geburtstagsständchen für Udo Lindenberg, sondern Udo, das ist natürlich Slang und steht für You Do, also sowas wie was du tust und darum geht es auf dem Album auch. Die Dinge, die man so tut, definieren, wer man ist, sagt Kay Sleissen.

0: Slice mit einem Song von dem nagelneuen Album, das heißt You Do, und so heißt auch dieser Song hier. 7.43 Uhr ist es. Die Mona Lisa oder das letzte Abendmahl oder auch die Schule von Athen. Leonardo da Vinci hat als Maler ja eine Menge Meisterwerke hinterlassen, die man auch kennt. Zugleich gilt er aber auch als Universalgelehrter. Und diesem Aspekt ist offenbar das neue Tanzstück am Staatstheater Cottbus gewidmet. Der schweizerisch-brasilianische Choreograf Lukas Valente hat es schlicht Da Vinci genannt. Am Wochenende jetzt war Uraufführung in Cottbus und unser Tanzexperte Frank Schmidt war dabei. Guten Morgen, Frank.
1: Guten Morgen, grüß dich.
0: Was ist denn das für ein Stück? Ist das irgend so eine Art Da Vinci-Biografie oder wie ist Lukas Valente da vorgegangen?
1: Ja, also eine Biografie eher nicht, sondern eher so ein Einblick in das Wesen von Leonardo da Vinci, jedenfalls wie Lukas Valente ihn sieht. Valente, der ist jetzt Mitte 30, hat in Brasilien Performance, Tanz und Philosophie studiert, steht jetzt am Ende seiner Tänzerkarriere, ist in dieser Saison noch Gasttänzer am Ballett der Oper Zürich, hat aber schon etliche Choreografien entwickelt. Und Valente zeigt da Vinci als einen Forscher, als so einen rastlos Getriebenen, immer auf der Suche nach Wahrheit und Sinn. Bühne und Kostüme zeigen auch einen Gelehrten in seiner Studierstube mit ein paar Staffeleien, Seziertisch, Lesetisch. Die Tänzerinnen und Tänzer tragen alle Anzughosen, weiße Hemden, Weste, sogar Schlips. Und dieses Schwarz-Weiß, das wirkt sehr, sehr streng. Sieht überhaupt nicht nach so üppiger Renaissancezeit aus. Und dazu gibt's fast ausschließlich so wummernde Elektrosounds. Also dieser Da Vinci ist ein Mensch der Moderne, ja, so ein ruheloser Suchender, der da noch in Verzweiflung gerät und in seiner Kunst nur ganz, ganz kurz Frieden findet.
0: Ist das nicht ein bisschen kurz gegriffen? War Da Vinci nicht doch ein bisschen mehr als das?
1: Ja, würde ich auch sagen. Aber ich würde das als so eine Art Essenz sehen. Ja? Also Valente verweist eben auf den Universalgelehrten, der auch Bildhauer und Ingenieur war, Architekt, Erfinder, ja, der den Körper erforscht, medizinische Instrumente erfunden hat, Militärtechnik, Panzer, mit Dampf betriebene Waffen, Maschinengewehre sogar, Fallschirme, oder der als Wassertechnikingenieur Pumpen, Schleusen, Kanäle entwickelt hat, natürlich Flugmaschinen, so ein Segelflieger oder so eine Luftschraube als Vorläufer des Hubschraubers. Da Vinci gilt ja so als Urvater der Bionik, also der Wissenschaft, die ihre Erkenntnisse aus der Naturbeobachtung bezieht. Er war ja total fasziniert vom Flug der Vögel. Und der Beobachter, der etwas sieht und dessen zugrunde liegende Prinzipien dann versteht und dank seiner Fantasie diese Prinzipien für neue Erfindungen einsetzt. Das ist der Da Vinci von Valente. Also das ist sozusagen die Essenz, die er da sieht.
0: Okay, das klingt jetzt sehr wissenschaftlich und sehr theoretisch offen gestanden. Wie sieht denn das jetzt auf der Bühne aus? Du hast jetzt von Ruhelosigkeit gesprochen, von Rastlosigkeit.
1: Also die Atmosphäre ist wirklich total hitzig und absolut fiebrig. Der Da Vinci-Darsteller wird so umschwirrt von einem Dutzend Tänzerinnen und Tänzer, die wie seine Schüler wirken oder wie seine Geschöpfe, die in so flatterigen, rasend schnellen Bewegungen um ihn rumwirbeln. Also seine Ideen und seine Fantasiegeschöpfe treiben Da Vinci an. Und dafür hat Lukas Valente so eine mechanische Tanzsprache entwickelt. Ganz schnelle, kleinteilige, abgehackte Gestik, wie mit Stop-Motion-Technik, so ganz geradlinige, stockende Automatenbewegungen wie die Roboterautomaten, die Da Vinci ja tatsächlich erfunden hat, also der mechanische Ritter oder der mechanische Löwe, und alles immer mit sehr hohem Tempo. Der Tanz, das Rein und Raus von Seziertisch samt Leiche, an der eine Gruppe von Medizinstudenten rumschnippelt, das Labyrinth aus Staffeleien, durch das der Da Vinci-Darsteller in so völliger Dunkelheit herumirrt, nur seine grelle Lampe lässt dann so hin und wieder Körper kurz aufleuchten. Und dieser Umgang mit Dunkelheit und Licht, das ist eine Anspielung auf die Hell-Dunkel-Kontraste in den Gemälden von Leonardo da Vinci, nur eben hier eben mit Scheinwerfern und Spotlights. Sehr, sehr intensive Bilder sind das.
0: Also kommt er als Künstler doch auch vor in diesem Stück?
1: Ja, zum Glück. Der rastlose Forscher gerät sozusagen in Verzweiflung und sogar in Zusammenbruch, weil er Wahrheit, Sinn, Harmonie nicht findet, dafür aber dann ganz kurz Ruhe und Frieden in der Kunst finden darf. Valente inszeniert am Ende seines Stückes das letzte Abendmahl. Ja, da sitzt der Da Vinci da, umgeben von 12 Tänzerinnen und Tänzern am langen Tisch, eben wie Jesus und seine Jünger. Und Valente greift dann auf, was das Gemälde so berühmt macht. Er führt nämlich die Bewegungen weiter, die Da Vinci gemalt hat. Also die Tänzer gestikulieren und debattieren, also das Bildnis gerät in Bewegung, bis dann der Da Vinci-Darsteller so aus dem Bild raustritt und wieder zum Beobachter wird. Und da haben wir dann wieder dieses Motiv des rastlos Schauenden und Suchenden.
0: Ist das für dich, Frank, eine schlüssige Interpretation? Also hat dich das überzeugt?
1: Also ich finde, es ist eine Lesart und die setzt Lucas Valente wirklich absolut konsequent, sehr fantasievoll, sehr energiegeladen um. Das ist wirklich ein fesselndes Stück, so voller überraschender Einfälle, tanzstilistisch sehr, sehr eigenwillig. Nur manchmal ist Valente dann zu sehr in seine Einfälle verliebt, dann wirken die Szenen auch so ein bisschen überdehnt. Also nach dem sehr, sehr unkonventionellen Aschenbrödelstück im November und dann diesem sehr extravaganten, total unerwarteten Doppelabend im Verborgenen im März, ist das jetzt das dritte Tanzstück am Staatstheater Cottbus in dieser Saison, das wirklich jenseits des Erwartbaren liegt, das ungewöhnlich ist und originell ist. Also das neue Leitungsteam des Balletts in Cottbus macht wirklich eine spannende Arbeit.
0: Frank Schmidt war das. Vielen Dank, Frank, über den Da Vinci-Abend am Staatstheater Cottbus. Am Wochenende war Premiere in der Kammerbühne vom Staatstheater und da ist die Choreografie jetzt bis zum Ende der Saison noch viermal zu sehen. Allerdings gibt es im Moment, Achtung, nur für die Vorstellung nächste Woche Samstag noch Karten. Das ist dann der 30. Mai.

Das ist Marc-André Amelin, ein kanadischer Pianist, der ist bekannt für seine Leidenschaft für, sagen wir mal, technisch extrem anspruchsvolle, also schwierige Werke und seine Neugier auf unbekanntes Repertoire wie diese selten gespielte sechste Barcarolle von Gabriel Fauré. 2025 ist Dede Bridgewater 75 geworden, eine starke Frau mit einer fast 60 Jahre während der musikalischen Karriere, die auch längst noch nicht vorbei ist. Geboren wurde sie am 27. Mai 1950 als Denise Eileen Garrett in Memphis, Tennessee, aufgewachsen ist in Michigan, in einer Arbeiterstadt. Und dort, sagt sie, hat sie gelernt, dass man hart arbeiten muss, wenn man was erreichen möchte im Leben. Und hart gearbeitet hat sie. Sie ist zweifache Grammy-Gewinnerin.

Das ist Didi Bridgewater mit dem September-Song von Kurt Weil um 7.58 Uhr. Heute beginnt in Berlin die diesjährige Digitalkonferenz Republika. Und worum es da gehen wird, das ist Thema gleich bei uns um 20 nach 8 hier auf Radio 3.

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2: Nachdem die Berliner TU ihr Hauptgebäude überraschend wegen baulicher Mängel schließen musste, hat der Präsident der FU, Ziegler, Konsequenzen gefordert. Die Vorfälle an der TU seien ein Weckruf, jetzt auch an allen anderen Berliner Universitäten schnell zu helfen, sagte Ziegler im RBB 24 Inforadio. Dazu müsse jetzt schnell die geplante Hochschulbaugesellschaft gegründet werden. Sie soll zentral alle Bau- und Sanierungsmaßnahmen der 11 öffentlichen Unis koordinieren und auch finanzieren. Ziegler verlangte allerdings Änderungen an dem Gesetz.
3: Uns ist wichtig, dass die kleineren Bauarbeiten, die saniert, dem Gebäudeunterhalt, das Gebäudemanagement, das alles Sachen sind, die kompetent bei den Hochschulen bleiben müssen und wo wir auch das Geld dafür behalten müssen. Also was nicht passieren darf, ist, dass mit dem Wirtschaftsplan am Ende auch sozusagen das Geld von den Hausmeistern bis zu den kleinen Bauarbeiten eben in die zentrale Gesellschaft wandert. Wir müssen vor Ort handlungsfähig bleiben.
2: Der Präsident der Freien Universität Berlin, Günther Ziegler. Der Berliner Senat und die Gewerkschaft Erziehung und Wissenschaft unterschreiben heute eine Vereinbarung, um das pädagogische Personal an Schulen zu entlasten. Die Erklärung soll am Vormittag im Roten Rathaus vorgestellt werden. Hintergrund ist eine Studie der Universität Göttingen im Auftrag der GEW. Sie hat ergeben, dass eine hohe Zahl an Berliner Lehrkräften ein erhöhtes Gesundheitsrisiko hat. Es wurden vor allem psychische Erschöpfung und Depressionssymptome festgestellt. CDU und CSU im Bundestag wollen offenbar nun doch zustimmen, dass die Diätenerhöhung in diesem Jahr ausgesetzt wird. Unionsfraktionschef Spahn erklärte in einem Podcast des Portals The Pioneer, dass er sich das vorstellen könne. Er verstehe, dass viele Bürgerinnen und Bürger sagten, wenn sie verzichten müssten, dann sollten das auch die Abgeordneten. Entsprechende Forderungen kamen bislang von den anderen Parteien im Bundestag. Vor gut einer Woche hatte Spahn noch gesagt, die Bezahlung als Abgeordneter müsse so sein, dass es attraktiv bleibe, sich zu engagieren. Die Gewerkschaft Verdi wirft Bundeskanzler Merz vor, für seine Sozialreformen keinen Konsens zu suchen. Verdi-Chef Wernicke hat in der ARD am Abend gesagt, die Bundesregierung habe zu Themen wie Rente oder Gesundheit viele Kommissionen eingesetzt, aber so wörtlich ohne jede Beteiligung der Sozialpartner. Nach einem Jahr Merz gebe es jetzt im Juni das erste Gespräch im Kanzleramt. Unter den Vorgängern Scholz und Merkel hat es laut Wernicke dagegen regelmäßig Austauschrunden gegeben. Bundesfinanzminister Klingbeil hat vor den wirtschaftlichen Folgen des Iran-Kriegs und einer dauerhaften Sperrung der Straße von Hormus gewarnt. Kurz vor Beginn des G7-Finanzministertreffens in Paris heute sprach Klingbeil von einer ernsthaften Bedrohung für die Weltwirtschaft. Deshalb müsse alles getan werden, um den Krieg zu beenden, die Region zu stabilisieren und freie Seewege zu gewährleisten. Der SPD-Politiker betonte in diesem Zusammenhang, es sei entscheidend, dass Deutschland und Europa unabhängiger und krisenfester werden. Deutschland ist bereit, der Demokratischen Republik Kongo im Kampf gegen Ebola zu helfen. Noch gebe es kein offizielles Ersuchen des Landes, erklärte Bundesgesundheitsministerin Warken im RBB 24 Inforadio. Die Bundesregierung sei jedoch vorbereitet.
4: Wir könnten helfen, zum Beispiel über unsere Institute, das Robert-Koch-Institut, das Bernhard-Nocht-Institut. Dort könnten zum Beispiel mobile Labore gestellt werden, die dann vor Ort eingesetzt werden können. Oder zum Beispiel durch geschultes Personal. Da gibt es breite Ansätze, zum Beispiel auch Unterstützung in der Kommunikation mit der Bevölkerung oder Unterstützung in der Schulung, wie man sich gegen eine weitere Ansteckung, gegen eine Verbreitung schützen kann.
2: Bundesgesundheitsministerin Nina Wagen, CDU. Die Zahl der weltweit erfassten Hinrichtungen ist laut Amnesty International im vergangenen Jahr massiv gestiegen. Wie die Menschenrechtsorganisation mitgeteilt hat, wurden insgesamt rund 2700 Hinrichtungen in 17 Ländern registriert, fast doppelt so viele wie im Jahr davor. Die tatsächliche Zahl der vollstreckten Todesstrafen dürfte laut Amnesty aber noch deutlich höher liegen. Die weltweit höchste Zahl an Hinrichtungen wurde demnach in China vollstreckt. Es folgen der Iran und Saudi-Arabien. Soweit die Nachrichten. 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Das Wetter. Heute scheint oft die Sonne, zeitweise ziehen auch kompakte Wolkenfelder durch. Es bleibt aber trocken bei bis zu 21 Grad. Aktuell in Berlin-Müggelsee 5 und in Gatow 12 Grad, in Wittstock-Dosse 5 und in Wusterwitz 12 Grad. Morgen wird es bewölkt sein mit Aufheiterungen. Im Tagesverlauf gibt es auch ein paar Schauer oder Gewitter bei maximal 21 Grad. Die Zeit 8.05 Uhr.
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5: Einen schönen guten Morgen wünsche ich Ihnen. Hier hören Sie jetzt eine Kora, das ist eine westafrikanische Stegharfe. Ziemlich großes Instrument, wird im Stehen gespielt mit Daumen und Zeigefinger. Es gibt viele Kora-Spieler, aber kaum Kora-Spielerinnen. Sona Jobate stammt aus einer großen gambischen Musikerfamilie und ist eine der ganz wenigen Spezialistinnen auf der Kora.

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1: Um 8:10. Reformen sind notwendig, treffen aber selten auf einhellige Zustimmung. Das könnte diesmal anders aussehen. Bundesjustizministerin Hubig von der SPD plant, Frauen, die sich von gewalttätigen Ehemännern trennen wollen, besser zu schützen. So soll zum Beispiel für sie das verpflichtende Trennungsjahr wegfallen. Außerdem sollen sie den Ort für ein Gerichtsverfahren frei wählen können. So solle verhindert werden, dass Opfer von ihren Ex-Partnern aufgespürt werden können, sagt Hubig. Außerdem spricht sie sich für die Umsetzung der vom Europaparlament beschlossenen Resolution Nur Ja heißt Ja aus, das besagt, dass ohne ausdrückliches Einverständnis sexuelle Handlungen als Vergewaltigung gelten sollen. Dabei hat sie nicht nur die Unterstützung der Koalition, sondern auch die Grünen hinter sich. Unsere Frage des Tages geht heute an den Journalisten Mohammed Amjahid. Können Frauen in Deutschland angesichts der Maßnahmen beim Gewaltschutz langsam aufatmen? Herr Amjahid, guten Morgen. Was meinen Sie?
2: Guten Morgen. Also aufatmen leider nicht direkt, weil es hier ja um Gewalt geht, die von Männern ausgeht. Und dafür braucht es halt mehr als nur eine Justizreform oder Gesetzesänderung. Dennoch sind diese Ideen von Bundesjustizministerin Hubig nicht nur gut, sondern längst überfällig, um Frauen in Deutschland besser vor eben dieser männlichen Gewalt, meist männlichen Gewalt zu schützen. Die Ideen an sich sind ja auch nicht neu. Ich hoffe, dass alle Beteiligten

0: was auch stimmt, aber an dieser Stelle ist wichtig einmal festzustellen, dass es in der jetzigen Regelung dafür auch Ausnahmen gibt, aber meiner Meinung nach gilt, wenn man in kürzester Zeit heiraten kann, sollte man sich auch schnell und unbürokratisch wieder offiziell trennen können, vor allem von einem Partner, der gewalttätig ist. Und dann auch die anderen Punkte, die freie Wahl des Gerichtsstandorts, die kann wirklich Opfern mehr Sicherheit geben, indem sie eben verhindert, dass Täter sie über das Verfahren ausfindig machen. Das ist, by the way, ein generelles Problem in Deutschland, dass es so einfach ist, über Gerichtsakten quasi die Adressen zum Beispiel zu bekommen. Deswegen ist es auch gut, dass das diskutiert wird, weil wir haben es in Deutschland rachsüchtigen Männern, und das sieht man in der Statistik sehr, sehr gut, rachsüchtigen Männern zu lange es leicht gemacht, ihre Gewalt auszuleben. Und jetzt muss es darum gehen, eben die betroffenen Frauen zu schützen.
1: Und dann geht es ja auch noch um dieses nur Ja heißt Ja. Das kennt man aus Schweden zum Beispiel. Halten Sie das für eine hilfreiche Regelung?
0: Ein super wichtiger Schritt. Ich muss zugeben, ich weiß gar nicht, warum wir groß in Deutschland im Jahr 2026 noch darüber diskutieren. Aber Ja heißt Ja. Nur Ja heißt Ja stärkt die Selbstbestimmung von Frauen und sendet ein klares Signal, dass sexuelle Gewalt nicht toleriert wird. In anderen europäischen Ländern, Sie haben es schon gesagt, in Schweden, in Spanien ist es längst Standard. Und ich verstehe wirklich nicht, warum wir über Einwilligungen noch diskutieren müssen. Aber es geht hier eben darum, auch pragmatisch zu sein und diese Idee, diese Gesetzesänderung auch im Sinne des der europäischen Richtlinie, die wäre super, die wäre ein Fortschritt, ein Schritt hin, dass Frauen wirklich auch im privaten Umfeld geschützt werden. Gesetze allein, wie gesagt, reichen aber nicht aus. Es braucht Schutzplätze, es braucht ausreichende Finanzierung für gut ausgebildete Fachkräfte, es braucht Stellen für die Unterstützung von Betroffenen, wo die Betroffenen hingehen können, wenn sie in Gefahr sind. Es braucht eine Gesellschaft, die Gewalt gegen Frauen wirklich auch konsequent ächtet. Wir leben in Zeiten, in denen diese Dude-Haftigkeit, diese toxische Männlichkeit wieder als erstrebenswert gelten. Da müssen wir mal auch schauen, was in der Erziehung, im Bildungssystem, im Medienkonsum bei jungen Menschen so alles falsch läuft. Und diese Reformen sind aber gleichzeitig ein Lichtblick, finde ich, eine gute Idee, die jetzt auch anzugehen. Der Kampf für echte Gleichberechtigung und Sicherheit ist noch lange nicht gewonnen. Wir sind erst am Anfang.
1: Herr Amjahid, herzlichen Dank.
0: Dankeschön.
2: Das war die Meinung von Mohamed Amjahid zur Frage des Tages auf Radio 3.

Das ist Annika Treutler mit einem Stück von ihrem neuen Album. Eine Etüde ist das von Jean Sibelius. Und das hier ist ein interdisziplinär arbeitender Künstler aus Istanbul. Auch Musiker ist er, Erkin Gören.

0: So sprechen wir über die Republika, Europas größte Konferenz und größtes Festival für die digitale Gesellschaft. Die gibt es seit 2007. Anfangs kamen so rund 700 Besucherinnen und Besucher. Mittlerweile melden sich über 28.000 dafür an. Heute startet die diesjährige Ausgabe unter einem Motto: Never gonna give you up. Und über die Höhepunkte und Themen berichtet Helena Dehler vorab live vom Republika-Gelände in Berlin. Guten Morgen dorthin.
1: Guten Morgen.
0: Du bist da. Ist jetzt überhaupt schon was los? Es ist ja noch nicht losgegangen, ne?
1: Genau, also Besucherinnen und Besucher sind noch nicht zu sehen. Der Einlass ist um 9, aber es ist alles aufgebaut und bereit. Also ich bin hier um kurz nach 6 reinspaziert durch den großen Eingangsbereich, der ja so messeähnlich aufgebaut ist mit ganz vielen Ständen, an denen sich Unternehmen und auch Ministerien präsentieren. Und davon gehen in alle Richtungen Wege ab zu den Stages, zu den Bühnen. Und auch dort ist natürlich alles bereit. Das Programm beginnt dann um 10.30 Uhr.
0: In der Station Berlin. Wie jedes Jahr gibt es ein Motto, habe ich gerade gesagt, never gonna give you up, ich werde dich niemals aufgeben. Was hat's denn damit auf sich?
1: Ja, das ist eine Songzeile aus dem gleichnamigen Hit von Rick Astley aus den 80ern. Und genau, es soll bedeuten, niemand wird zurückgelassen oder aufgegeben. Und ich habe Markus Beckedahl, einen der Gründer der Republika, gefragt, wen denn eigentlich?
2: All die Menschen, die von Hass und digitaler Gewalt bedroht sind, die wollen wir nicht zurücklassen. Menschen, die ja irgendwie falsch abgebogen sind bei Verschwörungsmythen und Ideologien, die wollen wir nicht zurücklassen. Also eigentlich wollen wir eine lebenswerte digitale Gesellschaft schaffen.
1: Also Never Gonna Give You Up ist eine bestärkende Botschaft, gerichtet an alle, die so ihre Schwierigkeiten haben mit der digitalen Welt derzeit.
0: Du hast gerade schon gesagt, da gibt es mehrere Bühnen. Es gibt, ich glaube, über 1000 SpeakerInnen und Speaker, Menschen, die also da verteilt über die 3 Tage über ihre Expertisen sprechen. Gibt es irgendein Hauptevent?
1: So ein Hauptevent ist an sich schwierig auszumachen. Es sind eher so Themengruppen, die immer wieder auftauchen. KI logischerweise, also schon immer ein Dauerbrenner als Thema. Da gibt es dann unterschiedliche Ausprägungen. KI in der Pflege, die Regulierung der KI. Dazu spricht beispielsweise Renate Nicolai. Sie ist stellvertretende Generaldirektorin in der Europäischen Kommission. Und sie steht auf der Bühne der Veranstaltung mit dem Titel Brüssel macht doch was. Es gibt aber auch andere interessante Beiträge. Eine agentische KI wird vorgestellt am Mittwoch, die heißt Open Claw. Und wenn man sich da so liest, was die alles kann, diese neue KI, die hat schon ein eigenes Buch veröffentlicht, Geld mit Trading verdient. Also da geht es zumindest mir so, das ist faszinierend und beängstigend zugleich.
0: Ja, ein bisschen gruselig klingt das aus, muss ich auch sagen. Die Republika wird auch hier auf Radio 3 heute Nachmittag Thema sein. Dann geht es um digitale Souveränität. Und du, Helena, hast ja vorab mit Dirk Schröter gesprochen, dem Chef der Staatskanzlei, Minister für Digitalisierung, Medienpolitik in Schleswig-Holstein. Auch er wird teilnehmen. Schleswig-Holstein ist nun das erste Bundesland, das nach und nach so Microsoft aus den Verwaltungen verbannen möchte. Ist sowas auch Thema auf der Republika?
1: Das wird Thema sein am Mittwoch. Also Dirk Schröter wird sprechen und der wird jetzt weniger Werbung machen für die konkreten Programme, die er jetzt nutzt, sondern eher so für den Prozess der Umstellung. Darüber wird er sprechen. Also wie schafft man das, 30.000 Rechner umzustellen, sodass die Mitarbeiterinnen und Mitarbeiter das dann auch handeln können, dass das trotz des offenen Codes eine sichere Angelegenheit ist. Und Markus Beckedahl bezeichnet dieses Projekt auch als Leuchtturmprojekt.
2: Wir haben da eine Landesregierung mit einem Digitalisierungsminister und Chef der Staatskanzlei, Dirk Schröter, der vorangeht und zeigt, wenn man will, kann man seine ganze Landesverwaltung in Richtung Open Source migrieren. Das ist etwas, was ich seit über 25 Jahren einfordere, wo von der Politik immer gesagt wird, ach, das ist kompliziert, das schaffen wir nicht, da gibt es keine Möglichkeiten für. Und jetzt geht ein Bundesland mal voraus und sagt, ja, es ist machbar, wenn man den Mut hat, diesen Weg zu gehen.
1: Ja, und das wird bestimmt nicht nur Besucherinnen und Besucher interessieren, sondern auch die ein oder anderen politischen Akteure, die auch hier sind. Vielleicht ist das ja ein Vorbild für andere Bundesländer oder sogar für Unternehmen.
0: Absolut, das könnte so ein Trendsetter-Thema werden auf der Republika in diesem Jahr. Wenn man jetzt spontan hingehen möchte, kann man das überhaupt noch tun?
1: Ja, wir haben gerade eben vorher noch mal geguckt. Tickets gibt es auf jeden Fall noch, also das sollte möglich sein.
0: Dann ganz herzlichen Dank.
1: Sehr gerne.
0: Und viel Spaß heute bei der Eröffnung. Helena Dehler war das von der diesjährigen Republika. Um 10.30 Uhr geht's los, dann für alle und bis Mittwoch in der Station Berlin, Luckenwalder Straße, Kreuzberg. Und heute Nachmittag 17.40 Uhr geht's hier weiter um die Republika.

0: Das ist eine Berliner Band, die Crookie Gang. Die Musiker haben eine spannende Eigenheit. Die übersetzen nämlich gerne deutsche Songs ins Italienische und machen dann so kleine Italo-Hits daraus. Als Sänger und Sängerin laden sich immer die Künstler vom Original ein. Und hier gab es jetzt die Sängerin Dilla mit ihrem Song Philosoph in der Version mit der Crookie Gang. Da heißt das dann natürlich Philosopho. 8.31 Uhr.
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0: 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Der Alfred-Kerr-Darstellerpreis, der ist beim Theatertreffen jetzt vergeben worden am Wochenende. Der Schauspieler und Autor Matthias Brandt darf da als alleiniger Juror entscheiden, wer beim Theatertreffen die Auszeichnung bekommt.
2: Und entschieden hat er sich für die Schauspielerin Paulina Alpen. Zum Abschluss des Theatertreffens hat sie die mit 5.000 Euro dotierte Auszeichnung für ihre schauspielerische Leistung in der Inszenierung »Die Welt im Rücken« bekommen. Das ist eine Inszenierung von Lucia Bieler am Schauspielhaus Stuttgart und dieses Bühnenstück basiert auf dem gleichnamigen Roman von Thomas Melle. Der schreibt in seinem Roman über seine psychische Erkrankung und das wird dann auf der Bühne dargestellt. Matthias Brandt sagt zu seiner Wahl:
3: Begabung allein ist noch kein Kunstbegriff. Begabung ist zunächst nur eine Möglichkeit. Spannend wird es erst, wenn jemand daraus etwas macht. Haltung, Gegenwart. Und Gegenwart hat Paulina Alpen. Sie spielt diese Figur nicht als Fall, nicht als Diagnose, sondern als Menschen. Mit Scham, Komik, Erschöpfung, Selbstbeobachtung, Gegenwehr, Stolz, Verletzbarkeit. Man hat das Gefühl, sie ringe mit der Rolle und mit sich selbst. Und das ist natürlich interessant. Vielleicht ist das überhaupt der Punkt, an dem Schauspielerei für mich groß wird. Wenn man nicht denkt, da beherrscht jemand etwas, sondern wenn man spürt, da setzt sich jemand einer Sache aus und beherrscht dabei zugleich die eigenen Mittel, das Handwerk.
2: Das sagt Matthias Brandt über die Schauspielerin Paulina Alpen, die den Alfred-Kerr-Darstellerpreis bekommen hat. Und für das Theatertreffen wählt ja eine Jury jährlich, die ihrer Meinung nach 10 besten oder bemerkenswertesten Inszenierungen aus Deutschland, Österreich und der Schweiz aus. Und das Bühnenstück Die Welt im Rücken vom Stuttgarter Schauspielhaus gehörte dazu. Der Alfred-Kerr-Preis, der wird seit 1991 verliehen. Im vergangenen Jahr war Carmen Steinert ausgezeichnet worden für ihre darstellerische Leistung in Blutbuch.
0: Jetzt kommen wir vom Theater zum Film. In Cannes beim Filmfestival, da haben 5 Filmschaffende aus Deutschland einen Gegenentwurf zum Mainstream-Kino vorgestellt. Sie wollen durch 10 Regeln außergewöhnliche Werke produzieren, ohne Internet, ungeschminkt und schnell. Erinnert mich ein bisschen an Dogma, oder?
2: Ja, und da liegst du genau richtig, bist auf der richtigen Spur. Das Projekt heißt nun auch Dogma 25 Germany. Und ins Leben gerufen haben dieses Projekt Ilka Chatak, Tom Tikwar, Nora Fingscheid, Kurtwin Ayub und Helene Hegemann. Und die wollen zum Teil noch dieses Jahr mit den Dreharbeiten zu ihren 5 Kinofilmen anfangen. Und die ganze Bewegung, ja, sie orientiert sich an Dogma 95, also den Regeln, die vor 31 Jahren die dänischen Filmemacher, also zum Beispiel Lars von Trier, Thomas Winterberg oder auch Susanne Bier etabliert hatten. Und die wollten auch damals dem Mainstream-Kino was entgegensetzen und hatten sich zum Einhalten dieser strengen Produktionsregeln verpflichtet. Damals gehörte es dazu, keine Filmmusik einzusetzen, nur natürliches Licht für den Dreh zu verwenden und ausschließlich an Originalschauplätzen zu drehen. Die 5 Regisseurinnen und Regisseure jetzt von Dogma 25 Germany, die haben ein ähnliches Manifest erstellt und das haben sie in Cannes vorgestellt. Und dazu gehört auch, dass man am Originalschauplatz dreht oder auch das Drehbuch nur von Hand schreibt auf Papier, also nicht tippt. Und die Schauspielerinnen und Schauspieler dürfen kein Make-up tragen. Und das gesamte Equipment muss gemietet, ausgeliehen, gefunden oder wiederverwendet werden. So heißt es zumindest in der Mitteilung. Nora Fingscheid, die ist ja bekannt für ihr Drama Systemsprenger oder auch The Outrun. Und die hat gesagt, die Regeln sind zum Teil relativ easy. Also sie sieht da keine große Einschränkung für ihre Dreharbeiten. Insgesamt geht es darum, so eine Art kreative, radikale Gegenbewegung zur momentanen Entwicklung der Mainstream-Kinowelt ins Leben zu rufen. Na, da können wir ja gespannt sein auf die neuen Filme.
0: Ich könnte mir vorstellen, dass das Schwierigste daran ist, das ganze Drehbuch von Hand auf Papier zu schreiben. Wer kann denn das heute noch? Also ich scheitere ja manchmal schon an einem Einkaufszettel. Ich kann das schon noch schreiben.
2: Aber lesen?
0: Sind das nicht mehr, ja. Aber lesen? Na gut, wir gucken mal, was daraus wird. Dein Tipp jetzt ist eine Fotoausstellung im CO Berlin.
2: Die heißt Eyes to Fly With und es ist eine Retrospektive über Graziela Iturbide. Die ist 83 Jahre alt, eine mexikanische Künstlerin und die fotografiert am liebsten Dinge, die sie einfach überraschen, die sie wahrnimmt in der Welt und die sie überraschen. Und es ist ihre erste große Retrospektive hier in Berlin. Sie hat auch da ganz nah mitgearbeitet und da sind ikonische Fotoserien zu sehen. Also Graziela Iturbide hat sich viel mit mexikanischer Kultur beschäftigt, mit Identität oder auch mit der Gesellschaft und mit Ritualen. Es sind meistens Schwarz-Weiß-Fotografien und da sind zum Beispiel auch Todesrituale der mexikanischen Kultur zu sehen. Und zentrales Thema ist auch die Darstellung von Frauen und deren gesellschaftliche Rolle. Außerdem geht es um die Vielschichtigkeit mexikanischer Kultur. Zum Beispiel hat sie eine Serie über die mexikanisch-amerikanische Subkultur im Los Angeles der 80er Jahre. Und insgesamt sind bei der Retrospektive rund 250 Werke zu sehen, aus den späten 60er Jahren bis in die Gegenwart. Sehr interessante Retrospektive und der Titel Eyes to Fly With, also ne, das spielt ja schon an, kreativ wird überall geguckt. Die Augen fliegen durch die Welt und sehen Überraschendes und lichten das ab. Geöffnet ist täglich zwischen 11 und 20 Uhr und an den Wochenenden gibt es regelmäßig Führungen im CO Berlin.
0: Danke auch für diesen Tipp, Anne.
2: Gerne.
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0: Und das war Lake Street Dive mit Rabbit Animal um 8.41 Uhr. Und jetzt haben wir hier auf Radio 3 ein neues Buch für Sie von Hans-Ulrich Treichel. Seine Bücher haben ja oft mit Psychoanalyse zu tun. Die meisten sind in Berlin angesiedelt oder im West-Berlin der 80er. Und es geht auch meistens um Figuren, die alles andere als heldenhaft sind, sich eher so mit melancholischer Heiterkeit durchs Leben und durchs Lieben schlagen. Berühmt geworden ist Hans-Ulrich Treichel mit dem Roman Der Verlorene über den Bruder, der auf der Flucht aus dem Osten am Ende des Zweiten Weltkriegs verloren gegangen war. Damit geht es auch um eine Kindheit im übergroßen Schatten dieses Verlorenen. Und jetzt gibt es einen neuen Roman von Treichel, der heißt Das Karussell. Und Jörg Margenau hat ihn für uns gelesen. Guten Morgen, Jörg. Ist das wieder so ein typischer Treichel?
1: Ja, das kann man durchaus sagen. Also Berlin ist zumindest der Ausgangspunkt der Geschichte, aber von da geht es dann nach Salerno, nach Italien. Und der Held ist auch ein typischer Bernhard, typischer Treichelheld, kann man sagen. Der heißt Bernhard, ist ein ehemaliger Hochschullehrer im Ruhestand, hat Wirtschafts- und Sozialpolitik unterrichtet. So ein durchschnittliches Leben, durchaus erfolgreich, aber auch nicht überragend, geschieden. Und das ist eigentlich das Einzige, worunter er so ein bisschen leidet, aber auch nicht wirklich sehr. Er wird demnächst 70 und hat das Gefühl in seiner Lebensbilanz, dass er irgendwas versäumt hat. So wie bei dem Verlorenen, ja, da war der verlorene Bruder eben die Anwesenheit der Abwesenheit, ja, dass das Abwesende eigentlich das Starke ist im Leben und man unter dem, was nicht ist, was nicht da ist, auch wahnsinnig leiden kann. Und so geht es ihm auch mit einer Geschichte, die lange zurückliegt. Das Vergangene ist nicht tot, das ist noch nicht einmal vergangen, das ist ein berühmtes Zitat von Faulkner. Und bei Treichel geht das ein bisschen anders weiter. Da heißt es, das Vergangene verging nicht, zumindest solange man lebte. Das Entgangene offenbar auch nicht. Und darum geht es hier in diesem Buch, um das Entgangene im Leben und wie man damit zurechtkommt.
0: Und was ist in diesem Fall das Entgangene? Was für eine Geschichte schreibt er da?
1: Das ist eine Liebesgeschichte oder eben eine mögliche, unterbliebene Liebesgeschichte. Ein Leben im Konjunktiv, das eben nicht stattgefunden hat. Und deshalb muss er nochmal zurück nach Salerno. Da war er vor 40 Jahren und der erste Romanteil behandelt in einer großen Rückblende diesen Aufenthalt damals, als er als junger Akademiker, Lehrer für Deutsch als Wirtschaftsfremdsprache so ein Auslandssemester dort machte und über einen seiner Studenten, Luciano, eine junge Frau kennenlernte, Arianna, die eigentlich nur den Kopf durch die Tür streckt und Ciao, ragazzi, ruft und schon ist es um ihn geschehen. Und es passiert dann aber nicht viel. Es bleibt bei einem langen Kuss und beide sind von tiefer Sympathie füreinander bestimmt, aber sie ist verheiratet und aus der Geschichte wird eben dann nicht wirklich was, außer dass er den Rest seines Lebens nie ganz davon loskommt, von dieser damals nicht gelebten Möglichkeit. Das lässt ihn einfach sein ganzes Leben nicht mehr los.
0: Und was hat es jetzt mit dem Karussell auf sich, Jörg?
1: Das Karussell, das liegt dort in dem Strandbad, wo sie sich kennenlernen. Und das ist sozusagen das auch so ein Sinnbild für eine Möglichkeit. Das ist ein altes Karussell aus dem 19. Jahrhundert mit Pferdchen und Mond und Delfinen, um drauf zu reiten. So ein Delfin ist auch auf dem Buchcover abgebildet. Und es soll irgendwann mal aufgebaut werden. Also das Uneingelöste. Das Karussell ist zugleich auch ein Symbol für Fliehkräfte und Anziehungskräfte, für das Kommen und Gehen, für die Bewegung. Aber vielleicht dann doch eher nur die Bewegung im Kreis und auf der Stelle. Also all das, was das Leben von Bernhard ausmacht. Das ist ein sehr schönes Symbol eigentlich dafür. Und nach 40 Jahren, kurz vor seinem 70. Geburtstag, bekommt dann Bernhard aus Italien von Luciano die Nachricht, das Karussell steht. Komm und schau es dir an. Und das tut er dann auch.
0: Das heißt, am Ende droht vielleicht doch noch die Erfüllung oder Erlösung oder was?
1: Ja, der zweite Teil handelt dann von dieser Wiederbegegnung. Aber das Leben ist ja vorbei. Man kann ja auch nicht die Uhr einfach zurückdrehen und Möglichkeiten von vor 40 Jahren wieder aufsammeln, als wäre inzwischen nichts passiert. Und Bernhard nähert sich dem auch wirklich sehr vorsichtig. Ich will da jetzt auch gar nicht zu viel verraten, was da passiert. Was das Karussell betrifft, kann man sagen, dass die Erwartung, der Wunsch größer ist als das Potenzial der Verwirklichung, wenn es dann steht. Das weiß man ja auch von Spielen oder von, wenn man mit Lego was aufbaut. Es ist interessant, solange man dran bastelt, aber wenn es fertig ist, ist es langweilig. Was tut man dann mit dem fertigen Ding? Dann baut man es wieder ab. Und für die Liebe kann man das, glaube ich, so nicht sagen, weil da gibt es doch eine Balance zumindest zwischen Erwartung und Erfüllung und Enttäuschung. Und damit klarzukommen, das ist vielleicht eher der Punkt.
0: Naja, mit Lego kann man spielen, eine Liebe kann man leben, das ist vielleicht ein bisschen vager.
1: Ja.
0: Aber insgesamt, ist das ein Roman, von dem Treichel-Fans nicht enttäuscht sind? Also ein typischer Treichel?
1: Ich würde sagen, ja, wobei nach dem Gesagten weiß ich nicht, ob das ein Lob wäre, die Erfüllung der Erwartung. Es geht ja alles sehr gut auf und so wie Treichel erzählt, in ganz einfachen Sätzen, klar. Und immer mit dem bei ihm so typischen Ton von einer Melancholie, die über die Grundtraurigkeit der Existenz weiß, aber sie mit einer enormen Heiterkeit kontert. Das sind komische Bücher, Treichel, eben auch seine Helden in ihrer Beschränktheit, ohne das irgendwie negativ zu meinen, komisch sind. Sie agieren auf komische Weise, weil sie auch immer sich selber reflektieren und bewusst sind. Und das finde ich ist eine sehr große Leistung, so eine Melancholie zu schaffen, die zum Lachen anregt und zur Heiterkeit und zu einem vielleicht auch tatsächlich trotz dem Leben mit seiner Vertracktheit gegenüber. Mir hat das Buch sehr viel Spaß und Freude gemacht.
0: Also eine Empfehlung von Jörg Margenau. Hans-Ulrich Treichels neuer Roman heißt Das Karussell, ist bei Suhrkamp erschienen, hat 202 Seiten und kostet 25 Euro, das E-Book 21,99. Und mehr dazu gibt es natürlich bei uns auf der Website auf radio3.de.
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0: Das ist der Franzose Ben Mazoué mit Le Coeur nous anime. 8.50 Uhr, es ist 10 Minuten vor 9.
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2: Die britische Schriftstellerin Olivia Lane.
3: Manieren sind eine Form von Charme. Sie sind ein Gegenmittel zum Egoismus.

Das ist Nils Wilke, eine der prägenden Stimmen des zeitgenössischen deutschen Jazz. Weibliche Lust, das ist immer noch in weiten Teilen ein unerforschtes Land, leider. Heute Abend ist das Thema auf Arte im Fernsehen. Da sehen Sie dann unter anderem einen Dokumentarfilm, der hinterfragt, wie weit wir da eigentlich so sind, 2026. Der Film, der kommt von Sarah Lehnert und mit ihr spreche ich gleich um 10 nach 9. Und das hier ist Francesca Ancarola mit Kasi Kasi.

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2: Nachdem die TU in Berlin ihr Hauptgebäude überraschend wegen baulicher Mängel schließen musste, hat der Präsident der FU Ziegler gefordert, jetzt schnell allen Berliner Universitäten zu helfen. Im RBB 24 Inforadio hat Ziegler gesagt, dazu müsse dringend die geplante Hochschulbaugesellschaft gegründet werden. Sie soll zentral alle Bau- und Sanierungsmaßnahmen der 11 öffentlichen Unis koordinieren und auch finanzieren. Ziegler nannte die Idee grundsätzlich richtig, verlangte aber Änderungen an der Gesetzesvorlage. Über kleinere Bauarbeiten müssten die Universitäten weiter selbst entscheiden können und auch das Geld dafür behalten, forderte Ziegler. Die Unis müssen vor Ort handlungsfähig bleiben. In Berlin beginnt heute die größte Digitalkonferenz Europas, die Republika. Dazu werden in den kommenden 3 Tagen rund 30.000 Menschen erwartet, darunter Blogger, Netzaktivisten, Wissenschaftler und Medienmacher. Der Mitgründer der Republika, Beckedahl, hat im RBB 24 Inforadio erklärt, dass sowohl die Chancen als auch die Risiken der Digitalisierung Themen sein werden, in diesem Jahr ganz besonders.
3: Die gesellschaftlichen Debatten um Themen, wie gehen wir um damit, dass Menschen digitaler Gewalt und Hass im Netz ausgesetzt sind? Wie lösen wir sozusagen diese Herausforderungen? Welche Strategien werden verwendet, um Menschen aus dem öffentlichen Diskurs rauszuekeln? Wie gehen eigentlich Verschwörungsideologen vor und wie helfen ihnen die Mechanismen der Plattformen dabei und wie müsste man diese umgestalten? Das sind alles Fragen, die die Republika schon seit den Anfängen beschäftigen.
2: Der Digitalexperte Markus Beckedahl. CDU und CSU im Bundestag wollen nun offenbar doch zustimmen, dass die Diätenerhöhung in diesem Jahr ausgesetzt wird. Unionsfraktionschef Spahn erklärte in einem Podcast des Portals The Pioneer, dass er sich das vorstellen könne. Er verstehe, dass viele Bürgerinnen und Bürger sagten, wenn sie verzichten müssten, dann sollten das auch die Abgeordneten, so der CDU-Politiker. Entsprechende Forderungen kamen bislang von den anderen Parteien im Bundestag. Vor gut einer Woche hatte Spahn noch gesagt, die Bezahlung als Abgeordneter müsse so sein, dass es attraktiv bleibe, sich zu engagieren. Bundesinnenminister Dobrindt plant offenbar ein Milliardenprogramm zum Ausbau von Bevölkerungsschutz und ziviler Verteidigung. Wie die Bild-Zeitung berichtet, sollen dafür 10 Milliarden Euro bereitgestellt werden. Die Mittel sollen unter anderem in zusätzliche Ausrüstung und Personal fließen, zum Beispiel beim Technischen Hilfswerk. Hauptstadtkorrespondentin Nicole Markwald.
4: Vorgesehen ist auch eine neue Stabsstelle im Bundesinnenministerium namens Kommando Zivile Verteidigung. Sie soll im Verteidigungsfall die Zusammenarbeit mit der Bundeswehr koordinieren. Teil des Vorhabens ist auch, an 50 Standorten medizinische Eingreiftruppen für eine große Zahl von Verletzten aufzubauen. Zudem sollen bundesweit alle öffentlichen Zufluchtsräume wie Bunker, Tunnel und Tiefgaragen in einem Register erfasst und in die Warn-App NINA aufgenommen werden.
2: Bundesfinanzminister Klingbeil hat vor den wirtschaftlichen Folgen des Iran-Kriegs und einer dauerhaften Sperrung der Straße von Hormus gewarnt. Kurz vor Beginn des G7-Finanzministertreffens in Paris heute sprach Klingbeil von einer ernsthaften Bedrohung für die Weltwirtschaft. Deshalb müsse alles getan werden, um den Krieg zu beenden, die Region zu stabilisieren und freie Seewege zu gewährleisten. Der SPD-Vorsitzende betonte in diesem Zusammenhang, es sei entscheidend, dass Deutschland und Europa unabhängiger und krisenfester werden. Die Straße von Hormus zählt zu den wichtigsten Schifffahrtsrouten für den weltweiten Öl- und Gashandel. Die Zahl der weltweit erfassten Hinrichtungen ist laut Amnesty International im vergangenen Jahr massiv gestiegen. Wie die Menschenrechtsorganisation mitgeteilt hat, wurden insgesamt rund 2700 Hinrichtungen in 17 Ländern registriert, fast doppelt so viele wie im Jahr davor. Die tatsächliche Zahl der vollstreckten Todesstrafen dürfte laut Amnesty aber noch deutlich höher liegen. Die weltweit höchste Zahl an Hinrichtungen wurde demnach in China vollstreckt. Es folgen der Iran und Saudi-Arabien. Ein Anstieg wurde auch in den USA festgestellt. Soweit die Nachrichten. Weitere Meldungen aus Berlin und Brandenburg auf rbb24.de. Das Wetter. Heute scheint oft die Sonne. Zeitweise ziehen auch kompakte Wolkenfelder durch. Es bleibt aber trocken bei bis zu 21 Grad. Aktuell in Berlin-Buch 9 und in Gartow 14 Grad, in Bernau 9 und in Wusterwitz 15 Grad. Morgen wird es bewölkt sein mit Aufheiterungen. Im Tagesverlauf gibt es auch ein paar Schauer oder Gewitter bei maximal 21 Grad. Die Zeit 9.05 Uhr.
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5: Und ich wünsche Ihnen einen schönen guten Morgen. Das hier ist der Niederländer Wouter Hamel mit einer Bestandsaufnahme der Sonnenstunden März, April.

0: Das ist der Niederländer Hamel mit March, April, May auf Radio 3 um 9:09. Sprechen wir über weibliche Lust. Immer noch in weiten Kreisen der Gesellschaft ein Thema, über das nicht so gerne gesprochen wird, fürchte ich. Schauen wir doch mal, wie weit sind wir denn heute mit dem Verständnis für die weibliche Lust?
1: Das traditionell geprägte Bild davon, was im Bett normal ist, geht so. Der Mann übernimmt die aktive Rolle. Und der Sex endet häufig mit seinem Orgasmus. Was bei der Frau die meiste Lust erzeugt, das fragen sich viele gar nicht erst. Und auch die Forschung hängt hinterher.
0: Tja, das nur ein kleiner Ausschnitt aus einem neuen Dokumentarfilm. Um den geht's uns jetzt hier. Heute gibt's ja jede Menge Aufklärung und neue Erkenntnisse. Viele gehen selbstverständlich mit dem Thema um. Aber sind wir insgesamt wirklich weitergekommen als Pionierinnen wie Sheer Height zum Beispiel in den 70ern? Wie funktioniert die weibliche Lust? Dieser Film kommt von der Dokumentarfilmregisseurin Sarah Lehnert. Und ich freue mich, mit ihr spreche ich jetzt. Guten Morgen, Frau Lehnert.
2: Guten Morgen.
0: Ihre 30-minütige Dokumentation ist in der Mediathek zu sehen heute Abend im Programm auf Arte. Das ist ein ganzer Themenabend über weibliche Lust und ihr Film kommt nach einer Doku über die Sexualforscherin Sheer Height. Sie hat ja in den 70ern ausgiebig geforscht zu weiblicher Sexualität und Lust und veröffentlicht. Damals ein ziemlich unterbelichtetes Thema, der Height Report. Manche erinnern sich da vielleicht. Wie sieht's in Ihren Recherchen nach heute aus?
2: Aus heutiger Sicht ist natürlich leider noch immer vieles aktuell, auch wenn wir anatomisch und wissenschaftlich eben mittlerweile mehr wissen als zum Beispiel in den 70er Jahren. Aber es gibt nach wie vor keinen großen Wortschatz für das weibliche Sexualorgan oder die Organe. Und es gibt nach wie vor die sogenannte Orgasm Gap, bedeutet, dass Frauen in heterosexuellen Beziehungen deutlich seltener zum Orgasmus kommen als Männer. Studien haben zum Beispiel gezeigt, dass zum Beispiel bei einem One-Night-Stand die Frau nur zu etwa 10% zum Orgasmus kommt, während Männer etwa 60% zum Orgasmus kommen. Und in Beziehungen ist die Rate ein bisschen höher, tatsächlich auch bei Frauen. Genau.
0: Das sind ziemlich ernüchternde Zahlen, wenn ich das mal sagen darf. Sie haben gerade gesagt, wir haben auch anatomisch neue Erkenntnisse. Die beziehen sich zum Beispiel darauf, wie wirklich die Klitoris aussieht.
2: Genau, also die Klitoris wurde zum Beispiel lange Zeit noch nicht mal abgebildet in Schulbüchern beispielsweise. Da wurde das gar nicht gezeigt. Das war meistens nur so ein kleines V, erinnern sich vielleicht auch noch einige. Mhm. Dabei ist die Klitoris eigentlich das Sexualorgan der Frau. Und sie ist viel, viel größer und sie läuft sozusagen in verschiedene Bereiche des Körpers.

0: Sehr, sehr, sehr viele Gründe. Also zum einen liegt es an der fehlenden Sexualaufklärung oder beziehungsweise an der erstmal an der Moralisierung und auch an der Tabuisierung weiblicher Sexualorgane in den letzten Jahrhunderten. Die Kirche kam, ne? Also es war alles sozusagen kein Bereich, über den man offen gesprochen hat. Bis heute ist das natürlich ein bisschen anders, aber das wirkt immer noch nach. Zum anderen haben wir natürlich ja, ist es bei Frauen tatsächlich ein bisschen anders, weil da sehr viel zusammenspielt. Also wenn zum Beispiel ein Mann erregt ist, sieht er diese Erregung und das bildet sich ein Kreislauf. Also er wird dann auch dadurch erregter. Bei Frauen passiert, sie sehen sozusagen die Erregung nicht, auch wenn die Klitoris auch erregiert, sozusagen, genau wie der Penis. Nur sieht man das eben nicht so oder sieht das die Frau nicht so. Und es ist dann auch im Prinzip so, dass Frauen auch sehr über den Kopf angetörnt werden oder sich über den Kopf einstimmen. Und da spielt natürlich die Psyche eine riesige Rolle. Zum Beispiel, wenn wir uns oder wenn sich Frauen unwohl in ihrem Körper fühlen, beispielsweise, kann das einen Einfluss haben. Das andere ist natürlich, dass Männer oder dass in heterosexuellen Beziehungen die Klitoris einfach zu wenig einbezogen wird. Also dort ist es vor allem immer so, dass es um Penetration geht und der Penis erreicht oft nicht die Klitoris sozusagen, weil ja. Und das sozusagen kein Problem sein, weil die Klitoris eben das Sexualorgan ist. Und wenn die nicht mitstimuliert wird, ist es sehr, sehr schwer, zum Orgasmus zu kommen.
1: Da sind wir auch irgendwie anatomisch ein bisschen im Nachteil.
0: Genau, und ein wichtiger Punkt ist natürlich auch die Care-Arbeit. Also immer noch leisten Frauen einen sehr, sehr großen Teil der Care, den größeren Teil der Care-Arbeit. Und für Sexualität und auch für einen Orgasmus braucht man Raum, Entspannung. Kein Stress. Und wenn man das alles irgendwie vereinen muss, Kindererziehung, Wäsche aufhängen, und dann vielleicht noch perfekt im Bett sein und performen, kann das extrem viel Druck erzeugen. Und dieser Druck wiederum, wie ich schon meinte, der Kopf ist ein riesiges Lustorgan auch der Frau und extrem wichtig, ja, für den Orgasmus.
1: Wenn man Ihnen so zuhört, was da alles zusammenspielen muss, ist es fast schon ein Wunder, dass es überhaupt Frauen gibt, die zum Orgasmus kommen. Diese vielen, vielen Komponenten, die da eben Hand in Hand greifen sollten und müssten. Sie sprechen für den Film ja unter anderem mit Mandy Mangler, eine ganz, ganz bekannte Gynäkologin, Chefärztin am Vivantes Auguste-Viktoria-Klinikum und in Neukölln. Und sie sagt, ganz viele Frauen kennen sich, sie sagt das selber so in Anführungsstrichen untenrum, gar nicht so gut aus. Was hat denn das für Konsequenzen?
0: Naja, also zu wenig Wissen über den eigenen Körper, über die eigenen Sexualorgane sozusagen, führt eben dazu, dass Frauen sich schlechter kennen und demnach auch schlechter formulieren können, was ihnen gut tut. Oder auch vielleicht, ja, dass sich schämen, weil sie denken, irgendwas stimmt auch mit mir nicht, weil sie sich einfach nicht auskennen, weil sie sich auch nicht mit sich selbst beschäftigen. Und dann endet sehr, sehr schnell sozusagen in der Penetration des Mannes, der Befriedigung des Mannes. Aber eigentlich vergisst man seine individuelle Lust dabei total. Und das andere ist natürlich, es gibt natürlich auch Frauen, die ja, Orgasmusprobleme in Anführungszeichen haben. Und wenn man sich aber mit sich selber eben nicht beschäftigt, kann man das Problem auch nicht, aber was heißt das Problem, aber ja, kann man das nicht so richtig beheben oder nicht angehen. Genau.
1: Ist immer noch schambehaftet, oder?
0: Es ist immer noch schambehaftet, ja.
1: Umso wichtiger, dass es solche Filme gibt. Woran liegt es eigentlich, dass es in der Gesellschaft noch nicht so viel Wissen und auch nicht so viel Selbsterforschung gibt? An mehreren Stellen in Ihrem Film heißt es auch, man weiß nicht so genau. Warum weiß man eigentlich immer nicht so genau? Verstehen wir es einfach grundsätzlich nicht so recht oder fehlt einfach wirklich immer noch Forschung?
0: Es fehlt immer noch Forschung. Also die Forschung ist weiter, muss man sagen, ne? Viel, viel weiter. Aber es wurde lange Zeit gar nicht geforscht an der weiblichen Sexualität. Es wurde nur an Männern geforscht, beispielsweise, auch wie in anderen Gesundheitsbereichen auch. Ist der Mann sozusagen die Norm, daran wurde geforscht. In Biologiebüchern wurden weibliche Geschlechtsorgane eben nicht richtig abgebildet, vollständig abgebildet. Lange Zeit galt zum Beispiel auch die Klitoris als die als die Ursache für Hysterie, für die sogenannte Hysterie und wurde einfach abgeschnitten. Also es gibt eine ganz lange Historie, sozusagen die weibliche Sexualität wissenschaftlich gar nicht zu betrachten. Naja, und dann ist es natürlich auch so, dass wenn wir uns jetzt heutzutage Jungs und Mädchen anschauen, es nach wie vor so ist, dass Jungs haben ihr Genital, ihren Penis in der Hand.

0: Und wenn sie aufs Klo gehen und so weiter. Bei Mädchen ist das eben nicht so. Jungs werden auch eher dahin erzogen, dorthin zu fassen. Bei Mädchen ist es eher so, ja, mach das mal nicht in der Öffentlichkeit sozusagen. Also da sieht man auch schon noch mal eine unterschiedliche Herangehensweise.
1: Da ist auch in der Erziehung durchaus noch Luft nach oben. Es gibt eine gute Nachricht in Ihrem Film. Es ist weitaus lustvollere Sexualität möglich vor und nach der Menopause. Also wenn wir ein bisschen älter werden, warum ist denn das so und nutzen das Frauen dann auch aus?
0: Also nach der Menopause kann Sexualität sogar freier und intensiver werden, eben weil die Schwangerschaftsangst wegfällt, viele Frauen besser wissen, was sie wollen, zum Beispiel. Und sie haben sich einfach sehr lange mit ihrem Körper beschäftigt. Und deshalb erleben Frauen in ihren späteren Lebensphasen manchmal sogar mehr Lust, weil sie weniger Druck haben. Und weil sie auch wissen, was ihnen eben vielleicht lange Zeit nicht gefallen hat. Und das stellen sie dann ab und gucken dann nur auf sich, und wissen, was ihnen gefällt. Ja, und also nicht alle nutzen das aus, denke ich. Wir sind immer noch in diesem System von Historie, was lange Zeit unerforscht war und so weiter. Ich glaube, es setzen sich immer mehr Frauen mit ihrer Sexualität auseinander. Und ja, also ich glaube, wichtig ist sozusagen Wissen, Kommunikation, Schamabbau mit dem Partner. Und genau, dann wird es auch mehr in die Köpfe der Frauen dringen.
1: Und dazu trägt auch Ihr Film bei. Ganz herzlichen Dank fürs Gespräch.
0: Vielen Dank.
1: Die Dokumentarfilmerin Sarah Lehnertz auf Radio 3. Ihr Film Wie funktioniert die weibliche Lust ist heute Abend zu sehen, 23.05 Uhr auf Arte im Rahmen eines ganzen Themenabends. Und natürlich finden Sie den auch, wenn Sie mögen, jetzt gleich in der Arte Mediathek. Und mehr und dieses Gespräch gleich bei uns natürlich auf radio3.de.

Das ist der niederländische Musiker Felben mit Philatelie um 9.22 Uhr auf Radio 3. Und das hier ist die Algerierin Souad Massi, eine der erfolgreichsten weiblichen Stimmen aus Nordafrika. Sie ist in einem Vorort von Algier aufgewachsen, war schon ganz früh fasziniert von Flamenco und von der Rockmusik aus dem Westen. Und dann hat sie ihre Karriere als erste Heavy-Metal-Sängerin Algeriens gestartet. Später dann hat sie sich in ihrer Exilheimat Paris als Singer-Songwriterin etabliert. Dieser Song hier von ihr heißt L'Espoir.

Suad Massi auf Radio 3 mit L'Espoir, also über die Hoffnung hat sie hier gesungen. Und das hier ist Nitz, eine niederländische Popband aus Amsterdam, die gibt's schon richtig lange, 1974 gegründet. Und das hier kommt von einem Album von 87. Der Song heißt J.O.S. Days. Das ist ein bekannter Titel von denen, aber wofür steht das eigentlich? J.O.S., das meint Jeugdlust overwindt alles, Jugendlust besiegt alles, ist der Name eines Fußballvereins aus Amsterdam. Der wurde vom Großvater eines Bandmitglieds mitgegründet und auch sein Vater hat dort gespielt und er selbst sollte dann bitte schön auch Fußballer werden, hat aber nicht ganz gereicht in Sachen Talent, hat also die Familientradition gebrochen. Diese Enttäuschung, die wird hier im Song verarbeitet, allerdings humorvoll, war also doch nicht so ein Trauma.

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1: 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Und du schickst uns gleich am Anfang erstmal nach Bellevue, zum Schloss Bellevue, weil es sich in den kommenden 2 Wochen aus künstlerischer Sicht wohl lohnen wird. Beziehungsweise ja. Mitte Juni geht's los.
2: Ja, es wird so für 2 Wochen zum Museum. Das wird ja gerade saniert oder muss saniert werden und Steinmeier ist schon ausgezogen. Und bevor es zur Baustelle wird, wird der Raum genutzt. Da ist ja total viel Platz und da kann dann temporär Kunst stattfinden. Und die Pop-up-Ausstellung, die da, Pop-up-Galerie, die zu sehen ist, die heißt Freiraum Kunst. Und von Mitte bis Ende Juni kann man da Kunstwerke sehen von Mitgliedern der Akademie der Künste. Der Co-Kurator Anne-Lynn Noh hat hier auf Radio 3 heute Morgen uns mal den Titel Freiraum Kunst erklärt.
3: Weil wir betonen wollen, dass die Kunst nicht nur den Freiraum braucht, sondern auch zu betonen, dass die Kunst nicht außerhalb der Gesellschaft steht. Im Gegenteil, Kunst ist auch immer öffentlicher Raum. Sie muss aber auch keine Lösungen anbieten. Und das ist das Besondere an der Kunst. Und gerade an einem Ort wie Schloss Bellevue wird auch in diesem leeren Zustand deutlich, dass Demokratie nicht nur durch Institutionen lebt, sondern auch durch Wahrnehmung. Also was wir sehen, wie wir urteilen. Und diese Fähigkeit ist das, was die Kunst ausmacht, auch unterschiedliche Perspektiven auszuhalten.
2: Zu sehen sind zum Beispiel Werke von Jochen Gerz, Katharina Grosse, Wolfgang Tillmanns oder dem Präsidenten der Akademie. Heute um 15 Uhr startet da der Vorverkauf und man kann dann für die Zeit zwischen 13. und 28. Juni Zeitkarten buchen. Der Eintritt ist frei. Und die Sanierungsarbeiten am Schloss und am Bundespräsidialamt, die sollen etwa 8 Jahre dauern. Die Baukosten werden auf mindestens 600 Millionen Euro veranschlagt.
1: Ist halt auch ein ganz schön großes Schloss. Mhm. Ne? Jetzt schauen wir nach Spanien. Die Region Katalonien verklagt das benachbarte Aragon auf rund 790.000 Euro. Und warum das jetzt?
2: Es geht da um die Rückgabe von 56 Kunstwerken. Das berichtet das Magazin Art News. Und zwar geht es um Werke, die im Jahr 1936 aus einem Kloster in Aragon entfernt worden waren und nach Katalonien verbracht wurden. Ziel war es damals, die während des Spanischen Bürgerkriegs quasi zu schützen vor Verfall, vor Raub, vor Zerstörung. Und im Jahr 2021 hatte der oberste spanische Gerichtshof dann angeordnet, diese Werke zurückzugeben. Jetzt aber verklagt die katalanische Regierung die Regionalregierung in Aragon auf die Summe, die du genannt hast, wegen der Pflege und Werterhaltung dieser Kunstwerke über all die Jahre. Also das wird jetzt mal in Rechnung gestellt und zwar mit satten 790.000 Euro.
1: Jetzt hast du noch einen Tipp für uns. Das ist eine Präsentation im Stabi Kulturwerk der Berliner Staatsbibliothek. Heißt Heinz Knobloch mit Feuilletons gegen Geschichtsvergessenheit.
2: Ja, Heinz Knobloch, der war ja eine der prägendsten Stimmen der Berliner Nachkriegsliteratur. Er hat selbst allein rund 1600 Feuilletonbeiträge geschrieben für Zeitschriften und Zeitungen, immer mit feinem Humor und ganz präziser Beobachtungsgabe. Und die Show wirft neue Perspektiven auf das Werk von Knobloch. Er war ja Schriftsteller, Journalist, Feuilletonist und eben im Fokus steht dieser besondere Blick für das Berliner Alltagsleben. Er hat nämlich nicht nur historische Zusammenhänge gesehen und Geschichten, er war ein guter Geschichtenerzähler, sondern auch hat er genau die Menschen sehr genau beschrieben und es geht auch um Berliner Orte. Die Ausstellung mit Feuilletons gegen Geschichtsvergessenheit ist im Stabi Kulturwerk zu sehen und das ist ja im Erdgeschoss im Haus unter den Linden. Bis zum Herbst kann man da die Ausstellung sehen. Der Eintritt ist frei und wenn man möchte, kann man dann auch gleich in die Bibliothek gehen oder ins Café im Erdgeschoss.
1: Anne, danke dir.
2: Gerne.
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Das ist Ringmoor Gustafsson mit dem Jackie Terrasson Trio mit Move Me No Mountain auf Radio 3. 9.39 Uhr ist es. Und das hier ist der Isländer Svavar Knútur. Der hat einen interessanten Blick auf sich selbst. Er bezeichnet sich nämlich als das Gemüse unter den Singer-Songwritern und sagt, er sei ja nicht unbedingt sexy, aber seine Musik sei gesund für die Seele. Seine Fangemeinde nennt er auch liebevoll die freundliche Brokkoli-Sekte. Und um das Ganze abzurunden, postet er in den sozialen Medien regelmäßig Fotos von sich mit Gemüse, meistens Brokkoli.

0: Das ist der Isländer Svava Knútur mit Hard Things Repainted. Das kommt von seinem Album Ahoy. Super sympathischer Musiker. Er sagt ja selbst, seine Musik ist gut für die Seele und das würde ich jetzt mal bestätigen. Und wenn Sie sich was Gutes tun wollen, dann gehen Sie doch am Mittwochabend in Berlin in die Bar Jeder Vernunft. Da tritt er nämlich auf und ich habe gerade nachgeschaut, da gibt es auch noch Karten für. 9.44 Uhr.
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0: Es gibt ja Musiker und Komponisten aus der Zeit der Romantik, vor allem Männer, deren Leben und Werk praktisch komplett ausgeleuchtet vor uns liegt. Und dann gibt es welche, und da fragt man sich, warum das eigentlich so ist, die immer im Schatten dieser anderen geblieben sind. Und zu denen gehört der, den es jetzt gehen soll, der Komponist Charles-Valentin Alcan. Von seinem Stück La Chanson de la Folle au bord de la mer erzählt Caroline Pierich jetzt im Classic-Split.
2: Was für ein Anfang! Wir suhlen uns im Sumpf des tiefen, dunklen Registers des Klaviers. Aber bevor wir ganz tief hineinsinken, ruft es von weit entfernt aus der Höhe. Da, wo vielleicht noch ein Sonnenstrahl zu erahnen wäre. Einer, an dem wir uns orientieren könnten. Zumindest noch, da ist oben, hier ist unten. Und in der Mitte könnte man verloren gehen, wie im Nebel, der aus der Gischt aufsteigt. Auf der einen Seite rollen die Wellen heran, auf der anderen Seite die Steilküste. Und kaum fasst man diesen Gedanken, hat schon ein Lied begonnen. Es klingt danach, als würde sich jemand langsam in sich gekehrt im Kreis drehen und singen. Diese Szenerie hat Charles-Valentin Alcan selbst nahegelegt mit dem Titel seines Präludes Nummer 8 aus Opus 31. Es heißt Chanson de la Folle au bord de la mer, Lied der Verrückten am Ufer des Meeres. Der Titel ist ungewöhnlich konkret. Da steht eine Figur. Am Rand. Am Ufer. Die Wahnsinnige. In der Romantik ist das auch eine Figur der Grenzüberschreitung. Und das Meer, ein Bild für das Unkontrollierbare. Alcan selbst bleibt schwer zu greifen. Die Quellenlage ist ein wenig spröde. Wir wissen nicht so viel. Er war ein Mann mit Bart und intensivem Blick, Sohn eines jüdischen Lehrers und tief in Bildungstradition verankert. Schauplatz: Paris. Eine Zeit lang spielt Alcan in der Liga der großen komponierenden Klaviervirtuosen des 19. Jahrhunderts, zwischen Franz Liszt und Sigismund Thalberg. Zu beiden bleibt er auf Abstand. Frédéric Chopin dagegen bewundert er. Und die Kritik? Selten freundlich zu ihm. Robert Schumann nennt ihn einen der Ultras der französischen Romantiker. Er meint das nicht als Kompliment. Das wird an anderer Stelle deutlich. Liszt karikiere wenigstens mit Geist, schreibt Schumann. Berlioz zeige trotz allen Verirrungen hier und da ein menschliches Herz. Bei Alcan fänden wir aber fast nichts als Schwäche und fantasielose Gemeinheit, so Robert Schumann.

0: Vielleicht ist sowas ein Grund für Alcuins Rückzug. Vielleicht auch antisemitische Klischees. Oder einfach eine Skepsis gegenüber den Spielregeln des Kunstbetriebs, der viel Pose verlangt. Vielleicht zieht sich Alcuin auch zurück, weil eine Klavierprofessur in Paris, die praktisch er schon sicher hatte, an jemand anderen ging. Zu dieser Zeit schreibt er Das Lied der Verrückten am Ufer des Meeres, 1847. Zu dieser Zeit völliger Rückzug. Vielleicht wirkt dieses Stück deshalb so frappierend. Es zeigt den Verlust von Ordnung. Als würde jemand versuchen zu singen und immer wieder daran scheitern. Alcuin erklärt uns diese Figur da am Meeresstrand nicht. Er lässt sie einfach auftauchen. Dieses Stück schafft damit keinen Abstand, sondern stellt uns mit ihr, mit der Voll, direkt an den Rand. Und da merkt man dann, der Abgrund ist gar nicht das Meer.
1: Rätselhaft Abgründiges von dem Mann mit Bart und intensivem Blick Charles-Valentin Alcuin im Classic Split von Caroline Pierich hier auf Radio 3. 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Und Caroline Pierich hören Sie gleich auch live in der Sendung Classic bis 2. Und das hier ist das Footprints Project. Das ist eine 10-köpfige Band aus Berlin.

0: Nana heißt dieser Song hier vom Footprint Project. Das ist eine Berliner Band. 9.54 Uhr ist es. Caroline Pierich habe ich Ihnen ja schon angekündigt. Wir hören Sie gleich ab kurz nach 10. Und jetzt auch schon, Caroline, heute Montag, deine erste Sendung in dieser Woche. Guten Morgen, was machst du?
1: Wir haben ein neues Album der Woche. Wenn du gerade sagst, Berliner Projekt, Footprint Project. Wir haben das Album der Woche auch von dem Berliner Projekt, von den Berliner Barocksolisten. Mhm. Das ist ja so eine Ensemble-Auskopplung von den Berliner Philharmonikern. Die haben nochmal Vivaldis Vier Jahreszeiten aufgenommen. Nochmal nach, ich meine, 30 Jahren.
0: Es gibt schon eine Aufnahme, ja. Mhm,
1: genau. Und der Cellist Benedikt Klöckner ist hier zu Gast zu hören. Er hat ein neues Programm, das er vorstellen wird, auch in der Berliner Philharmonie in dieser Woche, im Kammermusiksaal Magic Cello. Cello Magic heißt das, auch Streicher.
0: Also Magic ist ja Cello immer eigentlich, oder?
1: Ja, doch, das stimmt. Magic ist Cello immer, Cello Magic. Und er hat auch magische Melodien, die er zu bieten hat im Kammermusiksaal. Also er hat sich einen ganzen bunten Blumenstrauß ausgesucht aus allen Genres und Jahrhunderten. Ist spannend.
0: Benedikt Klöckner, richtig guter Cellist, der kommt zu dir um kurz nach 12:30, 12.40 Uhr, wenn ich das richtig gesehen habe.
1: Ganz genau, richtig und gemerkt.
0: Caroline Pierich hören Sie gleich ab kurz nach 10 hier. Ich bin Anja Herzog, sage an dieser Stelle tschüss, wünsche Ihnen viel Spaß mit den nächsten Stunden mit Caroline und wenn Sie mögen, bis morgen. Und hier ist auch Benedikt Klöckner, zumindest halb so, zusammen mit Ragnar Schirmer und Jason Keramides. Die spielen Kammermusik, Klaviertrio von Clara Schumann.

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2: Die Bundesregierung wird ihre selbstgesteckten Klimaziele, Fachleuten zufolge ab 2030, vor allem im Gebäude- und Verkehrssektor, klar verfehlen. Das ergibt ein aktuelles Gutachten, das der Expertenrat für Klimafragen in Berlin vorgestellt hat. Aus dem Hauptstadtstudio Maximilian Ulrich.
3: Die Berechnungen des Expertenrats für Klimafragen ergeben, im letzten Jahr blieben die deutschen Treibhausgasemissionen nahezu konstant. In den nächsten Jahren sinken die Emissionen wohl zu langsam. Ein Grund dafür könne auch das neue Heizungsgesetz sein, das die Koalition in der letzten Woche beschlossen hat. Der Expertenrat kritisiert außerdem das im März vorgestellte Klimaschutzprogramm der Bundesregierung als unzureichend und warnt die Regierung vor weiteren Klagen gegen ihre Klimapolitik. Deutschland hat sich gesetzlich verpflichtet, bis 2045 unterm Strich keine Treibhausgase mehr auszustoßen. Beim Verfehlen bestimmter Zwischenziele drohen schon 2030 Strafzahlungen auf EU-Ebene.
2: Nachdem die TU in Berlin ihr Hauptgebäude überraschend wegen baulicher Mängel schließen musste, hat der Präsident der FU, Ziegler, gefordert, jetzt schnell allen Berliner Universitäten zu helfen. Im rbb24-Inforadio hat Ziegler gesagt, dazu müsse dringend die geplante Hochschulbaugesellschaft gegründet werden. Sie soll zentral alle Bau- und Sanierungsmaßnahmen der 11 öffentlichen Unis koordinieren und auch finanzieren. Ziegler nannte die Idee grundsätzlich richtig, verlangte aber Änderungen an der Gesetzesvorlage. Über kleinere Bauarbeiten müssen die Universitäten weiter selbst entscheiden können und auch das Geld dafür behalten, forderte Ziegler. Die Unis müssten vor Ort handlungsfähig bleiben. In Berlin beginnt heute die größte Digitalkonferenz Europas, die Republika. Dazu werden in den kommenden 3 Tagen rund 30.000 Menschen erwartet, darunter Blogger, Netzaktivisten, Wissenschaftler und Medienmacher. Auch mehrere Bundesminister haben sich angekündigt, unter ihnen Digitalminister Wildberger. Gesprochen wird über die Chancen aber auch über die Risiken der Digitalisierung, zum Beispiel Cyberangriffe und Online-Sucht. Bundesfamilienministerin Prien will über digitalen Kinder- und Jugendschutz informieren. Deutschland ist bereit, der Demokratischen Republik Kongo im Kampf gegen das Ebola-Virus zu helfen. Noch gäbe es kein offizielles Ersuchen des Landes, erklärte Bundesgesundheitsministerin Waken im rbb24-Inforadio. Die Bundesregierung sei jedoch vorbereitet.
4: Wir könnten helfen, zum Beispiel über unsere Institute, das Robert-Koch-Institut, das Bernhard-Nocht-Institut. Dort könnten zum Beispiel mobile Labore gestellt werden, die dann vor Ort eingesetzt werden können. Oder zum Beispiel durch geschultes Personal. Da gibt es breite Ansätze, zum Beispiel auch Unterstützung in der Kommunikation mit der Bevölkerung oder Unterstützung in der Schulung, wie man sich gegen eine weitere Ansteckung, gegen eine Verbreitung schützen kann.
2: Bundesgesundheitsministerin Nina Warken, CDU. Trotz der wirtschaftlichen Belastungen durch den Iran-Krieg hat sich der deutsche Wohnungsbau zu Anfang des Jahres positiv entwickelt. Im ersten Quartal wurden bundesweit Baugenehmigungen für 63.500 Wohnungen erteilt, knapp 15% mehr als im gleichen Zeitraum des Vorjahres. Die Zahlen hat das Statistische Bundesamt mitgeteilt. Allerdings warnen Experten davor, dass die Entwicklung nicht so bleibt. Eine Umfrage des IFO-Instituts hat neulich ergeben, dass die Stimmung im Wohnungsbau zuletzt schlechter geworden ist. Die Branche gilt als wichtiger Indikator für die gesamtwirtschaftliche Entwicklung. Der Rundfunk Berlin-Brandenburg baut sein regionales Nachrichtenangebot aus. Ab nächste Woche Dienstag werden im rbb-Fernsehen zwei neue Live-Sendungen ausgestrahlt. rbb24 Berlin und rbb24 Brandenburg. Sie liefern von Montag bis Freitag um 21.45 Uhr aktuelle regionale Nachrichten, jeweils 30 Minuten für Brandenburg und für Berlin. Die neuen Formate ergänzen die rbb24 Abendschau und rbb24 Brandenburg aktuell um 19.30 Uhr. Insgesamt berichtet das rbb-Fernsehen dann wochentags mehr als 3,5 Stunden live aus der Region. RBB-Intendantin Demmer spricht von einem regionalen, nahbaren und vielfältigen Angebot. Soweit die Nachrichten. 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Das Wetter. Heute scheint oft die Sonne, zeitweise ziehen auch kompakte Wolkenfelder durch, es bleibt aber trocken bei bis zu 21 Grad. Aktuell in Berlin Adlershof 13 und in Steglitz 15 Grad, in Baruth 12 und in Wiesenburg 17 Grad. Morgen wird es bewölkt sein mit Aufheiterungen, im Tagesverlauf gibt es auch ein paar Schauer oder Gewitter bei maximal 21 Grad. Die Zeit 10.05 Uhr.
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5: Einen schönen guten Morgen wünsche ich Ihnen und wir beginnen jetzt den Vormittag mit Musik von Antonín Dvořák, einem ganz weichen, sanften, melodischen Antonín Dvořák.

Musik wie so eine weiche Decke, finde ich. Das war der erste Satz aus der amerikanischen Suite von Antonin Dvorak mit dem Budapest Festival Orchestra unter Leitung von Ivan Fischer. 10 nach 10 haben wir. Heute ist der internationale Tag der Museen. Museen haben wir ja einige in Berlin und in Brandenburg. Auch musikalische Museen, das Musikinstrumentenmuseum zum Beispiel hier in Berlin, praktisch direkt neben der Philharmonie gelegen. Das hat einen der stillsten Orte der Welt. Im Untergeschoss kommt man allerdings nicht so ohne weiteres rein. Dann gibt es das Musikmuseum in Beeskow mit seinen selbstspielenden Instrumenten und das Brandenburgische Orgelmuseum in Bad Belzig. Ja, und dann gibt es das Schawenka-Museum, Musikermuseum in Bad Sarrow. Das widmet sich unter anderem dem Leben und dem Werk des Komponisten Franz Xaver Schawenka. Musik von ihm erscheint jetzt so nach und nach wieder mehr auf den Programmen, auch dank der Arbeit im Museum. Und das folgende Stück hier hat Adolfo Berio komponiert. Das ist eine kleine Mazurka, tänzerisch und voller frühlingshaftem Charme.

La Primavera, der Frühling, so hat Adolfo Berio dieses kurze Klavierstück genannt. Wir haben es mit Katja Labeck und Mariella Beck am Klavier gehört. Und er ist übrigens der Großvater des berühmten Luciano Berio. Das hat er um 1890 geschrieben, La Primavera. Wir kommen jetzt zum Album der Woche auf Radio 3. Ausführlich werden wir es Ihnen um 12.10 Uhr vorstellen. Jetzt kann ich schon mal sagen, da ist Musik von Antonio Vivaldi drauf, aufgenommen von den Berliner Barocksolisten.

Der Frühling, der erste Satz aus den vier Jahreszeiten von Antonio Vivaldi, von einer neuen Aufnahme mit dem Berliner Barock.

Solisten und dem Konzertmeister der Berliner Philharmoniker, Daishin Kashimoto. Und das ist ein Stück, das Sie wiederfinden auf unserem Album der Woche auf Radio 3. Mehr dazu um 12.10 Uhr hier heute Vormittag in der Klassik bis 2. Andres Nelsons, das ist einer dieser vielbeschäftigten Dirigenten unserer Zeit. Derzeit ist er Chef am Gewandhaus in Leipzig und beim Orchester in Boston. Und in Wien will er jetzt einen großen Malerzyklus aufnehmen, sein nächstes großes Projekt. Dabei hat er das letzte Großaufnahmenprojekt gerade erst hinter sich gebracht, eine Mendelssohn-Box. Unser Radio 3-Kritiker Kallius Kaiser mochte seine Herangehensweise. Sie sei ohne allen romantischen Klebstoff, so sagte Kai. Dieser Mendelssohn, der zeige Nelsons auf dem Gipfel der eigenen Munterkeit, so er, Kai. Können wir jetzt uns selbst ein Bild von machen.

0: der Dirigent Andres Nelsons auf dem Gipfel der eigenen Munterkeit. So urteilte unser Radio 3-Kritiker Kailös Kaiser über diese Aufnahme vom Gewandhausorchester Leipzig unter der Leitung von Andres Nelsons. Und hier war das der vierte Satz aus der schottischen Sinfonie von Felix Mendelssohn Bartholdy. Jetzt wird's 10.30 Uhr.
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0: Mit Anne Spohr im Studio. Wenn Carlos Kleiber einer der besten Rosenkavalier-Dirigenten der letzten 50 Jahre gewesen ist, dann war Felicity Lott eine seiner besten Marschallinnen, vielleicht die beste. So sagen es Kritikerkollegen und nun erreicht uns die traurige Nachricht, die britische Sopranistin Felicity Lott ist gestorben.
2: Sie gehörte ja zu den großen Künstlerpersönlichkeiten unserer Zeit, ihr Spitzname La Flotte. Sie ist schon am 15. Mai gestorben, kurz nachdem sie ein Interview bei der BBC gegeben hat und da ihre schwere Krebserkrankung öffentlich gemacht hatte. Ihre 40-jährige Karriere hat sie an Opernhäuser und Konzerthallen in der ganzen Welt geführt. Geboren worden war sie 1947 in Cheltenham. Mit 5 Jahren hat sie Klavier gelernt, mit 12 dann Geige und studiert hat sie an der Royal Academy of Music. Im Jahr 1975 hat sie ihr Operndebüt gegeben und zwar ist sie eingesprungen in letzter Minute für die Rolle der Pamina in Mozarts Zauberflöte. La Flotte, Felicity Lott, war auch regelmäßig im britischen Fernsehen zu sehen und hat gesungen bei den BBC Proms. Und im Jahr 1996 hat sie den Titel Dame erhalten. Dame Felicity Lott ist 79 Jahre alt geworden und mehr dazu
0: haben wir hier später in der Klassik bis 2 noch in der Sendung. Und jetzt schauen wir auf einen besonderen Konzertflügel, nämlich den des Komponisten Richard Wagner. Der wird in die Villa Wahnfried zurückgebracht.
2: Ja, der Flügel von Steinway, der ist ja mehr als 150 Jahre alt und wurde jetzt monatelang aufwendig restauriert in Belgien und nun ist er nach Bayreuth zurückgekehrt. Das historische Instrument soll in diesem Sommer bei Konzerten wieder erklingen und er soll so klingen wie im Jahr seiner Entstehung 1876, wenn das möglich ist. Da zum Beispiel so nicht mehr verwendbare Teile sind dann teils nach historischem Vorbild extra angefertigt worden oder auch mit Materialien ersetzt worden, die denen des Herstellungsjahr weitestgehend entsprechen. Das hat das Richard-Wagner-Museum mitgeteilt. Und damals war es so, dass der New Yorker Klavierbauer Henry Steinway Wagner diesen Flügel als Anerkennung seines Lebenswerks geschenkt hatte. Mit Widmung, also mit Wagners Namen auf dem oberen Deckel. Das ist schon ein ganz besonderes Instrument und offenbar kann man es dann bald mal hören.
0: Ich bin mal gespannt, wie es klingt, weil eigentlich sind die Flügel aus der Zeit ja auch viel weicher als die modernen Instrumente heute. So, jetzt hat Anne Spohr noch einen Tipp für uns, eine Fotoausstellung im CO Berlin.
2: Sie heißt Eyes to Fly With und das ist eine Retrospektive von und für Graciela Iturbide. Die ist 83 Jahre alt, eine mexikanische Künstlerin und die fotografiert am liebsten Dinge, die sie einfach überraschen. Und das macht sie schon sehr lange. Und die Retrospektive ist ihre erste in Berlin. Sie hat ikonische Fotoserien gemacht, Schwarz-Weiß-Bilder, die sich mit Themen wie Identität, Rituale und Gesellschaft beschäftigen. Mit dabei auch Todesrituale der mexikanischen Kultur, Sexarbeit. Und ein zentrales Thema der Show ist die Darstellung von Frauen und deren gesellschaftliche Rolle. Außerdem geben die Fotos Einblicke in die Vielschichtigkeit der mexikanischen Kultur, zum Beispiel auch mexikanisch-amerikanische Subkultur im Los Angeles der 80er Jahre. Sowas hat sie fotografiert. Und insgesamt sind rund 250 Werke seit den späten 60er Jahren bis in die Gegenwart zu sehen. Eyes to Fly With ist heute ab 11 Uhr geöffnet in der CO Berlin. Und es gibt auch regelmäßig Führungen durch die Ausstellung an den Wochenenden.
0: Ich danke dir, Anne.
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0: Das hier war die Saxophonistin Asja Fatayeva. Sie hat eine Version der, von Julia als Kind von Prokofjew aus der Romeo und Julia Suite von Prokofjew eben gespielt. Eine Fassung für Saxophon und Orchester von Sergio Drabkin. Und begleitet wurde sie vom Württembergischen Kammerorchester Heilbronn. Charles Trenet, der hat französisches Chanson mit Swing gemischt. Das war sein Erfolgsrezept. Und Wortwitz und Lebensfreude, das waren sein gepflegtes, gelebtes Markenzeichen. Heute wäre der Geburtstag des Chansonniers Charles Trenet und ihm widmet Beatrix Gillmann unser musikalisches Kalenderblatt.
1: Narbonne, 18. Mai 1913. Der Chansonnier Charles Trenet wird geboren.
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3: Chevalier ist entthront,
1: schrieben die Kritiker 1938. Ein Sänger hatte soeben mit Je chante sein Debüt im Pariser ABC-Theater gegeben.
3: Jung, neu und kräftig
1: klangen seine surrealistischen Zeilen. In nur wenigen Monaten hatte ein Chanson alle Verkaufsrekorde geschlagen. Komponiert von einem blonden jungen Mann aus Narbonne. Charles Trenet sein Name. Mit Y'a de la joie sollte er seinen Weltruhm begründen.
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1: La joie, die Lebensfreude, zieht sich wie ein roter Faden durch Trenets Musik. Mit Elementen des Swing verpasste er dem französischen Chanson eine Verjüngungskur. Er spielte mit Musikern des Hot Club de France, mit Django Reinhardt und Stéphane Grappelli. Von Duke Ellington übernahm er die Idee, sich von einem Jazzorchester begleiten zu lassen. War Maurice Chevalier in der Tradition der Music Hall ein Entertainer, so war Charles Trenet mehr ein skurriler Dichter, dessen Chansons die kuriosen Texte auf sehr eingängige Weise transportierten. Manche davon sind für uns nahezu unaussprechlich. Charme und Wortwitz wurden schnell zu Trenets Markenzeichen in über 1000 Chansons. Jean Cocteau machte den großen Erfolg seines Freundes unter anderem daran fest, dass er die einfachen Dinge des Lebens besang. Das Meer, den Regen, der ins Zimmer tropft und nicht zuletzt die Liebe, wie im Chanson J'ai ta main. Es zählte zu den Lieblingsliedern von Serge Gainsbourg und der 86-jährige Trenet sang es auch in einem seiner letzten Rezitals in der Salle Pleyel. Das Gehen fiel ihm schwer, aber seine Stimme klang so jugendlich wie immer.
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0: Ich suche nie eine Inspiration. Sie kommt zu mir als Besucherin, die an der Pforte meines Herzens klopft und der ich natürlich immer öffne. Ich habe mich nie an den Schreibtisch gesetzt, um eine Idee auszuarbeiten,
1: sagte Charles Trenet. Und wie schön, was für ein herrlicher Zustand aller Kreativen das sein muss. Die Idee, die einfach gern vorbeikommt. Man muss wahrscheinlich nur immer einen leckeren Kuchen parat haben, damit sie auch ein bisschen bleibt.

Aus der Sinfonie Nummer 4 in B-Dur von Ludwig van Beethoven haben wir auf Radio 3 den ersten Satz gehört mit den Berliner Philharmonikern unter der Leitung von Herbert Blomstedt. Und das war eine Radio 3-Aufnahme aus dem Mai 2013 in der Berliner Philharmonie. Und heute Abend im ARD-Radiokonzert können wir Herbert Blomstedt nochmal die Berliner Philharmoniker dirigieren hören. Das ist auch eine Radio 3-Aufnahme, eine Aufnahme von einem Konzert im April diesen Jahres. Da spielen sie Bruckners Siebte zusammen.

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2: Die Bundesregierung wird ihre selbstgesteckten Klimaziele Fachleuten zufolge ab 2030 vor allem im Gebäude- und Verkehrssektor klar verfehlen. Das ergibt ein aktuelles Gutachten, das der Expertenrat für Klimafragen in Berlin vorgestellt hat. Aus dem Hauptstadtstudio Maximilian Ulrich.
3: Die Berechnungen des Expertenrats für Klimafragen ergeben, im letzten Jahr blieben die deutschen Treibhausgasemissionen nahezu konstant. In den nächsten Jahren sinken die Emissionen wohl zu langsam. Ein Grund dafür könne auch das neue Heizungsgesetz sein, das die Koalition in der letzten Woche beschlossen hat. Der Expertenrat kritisiert außerdem das im März vorgestellte Klimaschutzprogramm der Bundesregierung als unzureichend und warnt die Regierung vor weiteren Klagen gegen ihre Klimapolitik. Deutschland hat sich gesetzlich verpflichtet, bis 2045 unterm Strich keine Treibhausgase mehr auszustoßen. Beim Verfehlen bestimmter Zwischenziele drohen schon 2030 Strafzahlungen auf EU-Ebene.
2: Nachdem die TU in Berlin ihr Hauptgebäude überraschend wegen baulicher Mängel schließen musste, hat der Präsident der FU Ziegler gefordert, jetzt schnell allen Berliner Universitäten zu helfen. Im RBB 24 Inforadio hat Ziegler gesagt, dazu müsse dringend die geplante Hochschulbaugesellschaft gegründet werden. Sie soll zentral alle Bau- und Sanierungsmaßnahmen der 11 öffentlichen Unis koordinieren und auch finanzieren. Ziegler nannte die Idee grundsätzlich richtig, verlangte aber Änderungen an der Gesetzesvorlage. Über kleinere Bauarbeiten müssten die Universitäten weiter selbst entscheiden können und auch das Geld dafür behalten, forderte Ziegler. Die Lehrkräfte sowie Erzieherinnen und Erzieher an Berliner Ganztagsschulen sollen entlastet werden. Dazu unterschreiben der Senat und die Gewerkschaft Erziehung und Wissenschaft heute eine Vereinbarung. Thorsten Gabriel, RBB 24 Landespolitik.
4: Unterzeichnen werden das Dokument Bildungssenatorin Katharina Günther Wünsch und der Vorsitzende der GEW Berlin, Gökhan Akün. Die Verständigung sei das Ergebnis gemeinsamer Gespräche, um die Arbeitsbedingungen an Schulen zu verbessern, teilten beide Seiten mit. Vor 2 Jahren hatte eine Studie der Universität Göttingen im Auftrag der GEW ergeben, dass eine hohe Zahl an Berliner Lehrkräften ein erhöhtes Gesundheitsrisiko hat. Vor allem psychische Erschöpfung und Depressionssymptome wurden festgestellt.
2: Trotz der wirtschaftlichen Belastungen durch den Iran-Krieg hat sich der deutsche Wohnungsbau zu Anfang des Jahres positiv entwickelt. Im ersten Quartal wurden bundesweit Baugenehmigungen für 63.500 Wohnungen erteilt, knapp 15% mehr als im gleichen Zeitraum des Vorjahres. Die Zahlen hat das Statistische Bundesamt mitgeteilt. Allerdings warnen Experten davor, dass die Entwicklung nicht so bleibt. Eine Umfrage des IFO-Instituts hat neulich ergeben, dass die Stimmung im Wohnungsbau zuletzt schlechter geworden ist. Die Branche gilt als wichtiger Indikator für die gesamtwirtschaftliche Entwicklung. Deutschland ist bereit, der Demokratischen Republik Kongo im Kampf gegen das Ebola-Virus zu helfen. Noch gäbe es kein offizielles Ersuchen des Landes, erklärte Bundesgesundheitsministerin Warken im RBB 24 Inforadio. Die Bundesregierung sei jedoch vorbereitet. Das Robert-Koch-Institut stehe ebenso zur Hilfe bereit wie das Bernhard-Nocht-Institut für Truppenmedizin. Beide könnten mobile Labore und Personal in die Ebola-Gebiete schicken, so Warken. Durch den Ebola-Ausbruch sind in der Demokratischen Republik Kongo bisher fast 90 Menschen gestorben. Aus dem Nachbarland Uganda wird bislang ein Toter gemeldet. In Kuba wächst die Sorge vor einem möglichen Angriff der USA. Angesichts der Spannungen mit den Vereinigten Staaten hat der kubanische Zivilschutz ein Handbuch mit Richtlinien für die Bevölkerung im Falle einer militärischen Aggression veröffentlicht. Unsere Korrespondentin für Kuba, Jenny Barke.
5: Der Leitfaden empfiehlt, einen Rucksack mit Lebensmitteln und Medikamenten bereitzuhalten, sowie sich bei Luftalarm sofort an einen sicheren Ort zu begeben. Das 9-seitige Dokument, das Havannas Regierung online gestellt hat, sorgt im Netz für viel Kritik. Um Vorräte für den Kriegsfall anzulegen, bräuchte es Lebensmittel und Medikamente. Derzeit befindet sich Kuba jedoch in einer schweren Wirtschafts- und Energiekrise. Die Bevölkerung leidet unter der Mangelwirtschaft. Die Lage hat sich die vergangenen Monate immer weiter verschärft durch von US-Präsident Donald Trump blockierte Öltransporte und weitere US-Sanktionen gegen Kuba. Mit zusätzlichen Drohungen versucht die US-Regierung, einen politischen Wandel auf der Insel zu erzwingen.
2: Soweit die Nachrichten. 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Das Wetter. Heute scheint oft die Sonne, zeitweise ziehen auch kompakte Wolken durch. Es bleibt aber trocken bei bis zu 21 Grad. Aktuell haben wir in Berlin Adlershof 13, in Steglitz 15 Grad, in Barrow 12, in Wiesenburg 17. Morgen wird es bewölkt sein mit Aufheiterungen. Im Tagesverlauf gibt es auch ein paar Schauer oder Gewitter bei bis zu 21 Grad. Die Zeit 11.05 Uhr.
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6: Schönen guten Tag zusammen. Berlin und Kopenhagen, die sind seit diesem Monat mit einer Direktverbindung mit dem Zug miteinander verbunden. 7 Stunden braucht man da im besten Fall. Und die beiden Städte verbindet auch ein Radweg miteinander, ein Radfernweg. 650 Kilometer ist der lang. Und wie lange man da braucht, ich würde sagen, je nach Fitnesslevel. Dort in Kopenhagen ist auch dieses Ensemble zu Hause, das Concerto Kopenhagen.

Das Allegro aus der Sinfonie Nummer 4 in G-Dur von Johann Ernst Hartmann mit Lars-Ulrich Mortensen und dem Concerto Kopenhagen. Nach Kopenhagen ist auch ohne bequeme Zugverbindung der Komponist Karl Maria von Weber gereist 1820. Da kam er in Kopenhagen an, allerdings ist er mit der Kutsche unterwegs gewesen und mit dem Schiff. Und wir dürfen bei Weber jetzt auch noch eine Weile verweilen, nicht bei seinem Freischütz, der Oper, für die er so bekannt geworden ist, für die er sich für alle Zeit in die Herzen der Opernliebenden versenkt hat, sondern bei seinem Konzertstück für Klavier und Orchester. Mit dem Freischütz hat dieses Konzertstück allerdings etwas gemeinsam. Weber hat die Arbeit an diesem Stück beendet, genau am Uraufführungstag vom Freischütz. Das war im Juni 1821. In Berlin hat er dann dieses Konzertstück für Klavier und Orchester auch selbst aufgeführt. Es wurde zu einem der beliebtesten Klavierwerke im frühen 19. Jahrhundert. Warum? Das können wir jetzt zusammen mit dem Pianisten Martin Helmchen nachvollziehen. Helmchen entwickelt da eine Freude am Erzählen, die dieses Stück auch braucht. Es erzählt tatsächlich auch von etwas. Weber hatte beim Komponieren zwar kein ausdrückliches Programm aufgeschrieben, aber er hatte diese Geschichte im Kopf. Die Burgherrin wartet sehnsüchtig auf ihrer Burg, auf den Ritter. Und sie stellt sich vor, dass er kämpfen muss und Angst hat sie dann um ihn. Dann berichten die Verfahren. Er kommt zurück, Jubel und pianistisches Feuerwerk.

0: Ja, in diesem Jahr ist Weberjahr. Am 5. Juni wird sich sein Todestag zum 200. Mal jähren. Karl Maria von Weber. Und wir haben gerade mit Martin Helmchen am Klavier und im Konzerthausorchester Berlin unter Leitung von Christoph Eschenbach Webers Konzertstück für Klavier und Orchester in F-Moll gehört. Jetzt haben wir 11.30 Uhr. Paula Schöber ist da.
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0: Beim Theatertreffen ist der Alfred Kerr Darstellerpreis vergeben worden und der Schauspieler und Autor Matthias Brandt durfte als alleiniger Juror entscheiden, wer die Auszeichnung bekommt.
2: Ja, und entschieden hat er sich für die Schauspielerin Paulina Alpen. Zum Abschluss des Theatertreffens hat sie die mit 5.000 Euro dotierte Auszeichnung für ihre schauspielerische Leistung in der Inszenierung Die Welt im Rücken von Lucia Bieler am Schauspiel Stuttgart erhalten. Dieses Bühnenstück basiert auf dem gleichnamigen Roman von Thomas Melle und darin schreibt er über seine psychische Erkrankung. Matthias Brandt sagt über die Schauspielerin Paulina Alpen:
3: Begabung allein ist noch kein Kunstbegriff. Begabung ist zunächst nur eine Möglichkeit. Spannend wird es erst, wenn jemand daraus etwas macht. Haltung, Gegenwart. Und Gegenwart hat Paulina Alpen. Sie spielt diese Figur nicht als Fall, nicht als Diagnose, sondern als Menschen. Mit Scham, Komik, Erschöpfung, Selbstbeobachtung, Gegenwehr, Stolz, Verletzbarkeit.
2: Das hat Matthias Brandt gesagt über Paulina Alpen, für die er sich mit dem Alfred Kerr Darstellerpreis entschieden hat. Zum Theatertreffen lädt eine Jury jährlich die ihrer Meinung nach 10 bemerkenswertesten Inszenierungen aus Deutschland, Österreich und der Schweiz ein und das Bühnenstück Die Welt im Rücken in der Regie von Lucia Bieler am Stuttgarter Schauspielhaus gehörte dazu.
0: Und jetzt vom Theater zum Film. Wir schauen nach Cannes zu den Filmfestspielen. Die Schauspielerin Cate Blanchett hat da die Stagnation der MeToo-Bewegung kritisiert.
2: Diese sei in Hollywood rasch abgewürgt worden, sagte sie. Blanchett hat auch die immer noch mangelnde Gleichstellung in der Filmbranche kritisiert. Als die Schauspielerin 2018 Präsidentin der Jury in Cannes war, hatte sie sich an einem Protest auf dem roten Teppich beteiligt. Damals waren sie und 81 weitere Frauen auf den Stufen des Palais des Festivals erschienen, um die Zahl der weiblichen Regisseurinnen, die für das Wettbewerbsprogramm in Cannes ausgewählt wurden, zu symbolisieren. Im gleichen Zeitraum waren nämlich 1866 männliche Regisseure ausgewählt worden. In einem Filmgespräch hat Blanchett gestern in Cannes gesagt: Ich bin immer noch auf Filmsets und zähle jeden Tag nach. Jeden Morgen gibt es 10 Frauen und 75 Männer, so Blanchett.
0: Am 21. Mai, da ist Internationaler Aktionstag Zusammenhalt in Vielfalt und dazu gibt es jetzt einen Hinweis in eigener Sache. Wir haben eine Sonderausgabe vom Guten Salon in der RBB Dachlounge hier im Fernsehzentrum in Charlottenburg.
2: Und zwar wieder mit der RBB-Journalistin Petra Gute. Die UNESCO macht am 21. Mai schon seit immerhin 25 Jahren mit dem Welttag der kulturellen Vielfalt für Dialog und Entwicklung darauf aufmerksam, wie viele Kulturen, Traditionen und künstlerische Ausdrucksformen es weltweit gibt. Praktizierte Vielfalt gibt es laut unserer Kollegin Petra Gute besonders in der Musik und gerade in den Orchestern wie dem Berliner DSO.
4: Ein großes Orchester wie das Deutsche Symphonieorchester, die bestehen aus mehr als 100 Musikern aus 20 verschiedenen Nationen, von Südafrika über Polen bis Chile oder Peru. Die kommen aus ganz unterschiedlichen kulturellen Gegenden, haben unterschiedliche Werte, aber zusammen ergeben sie eben ein großes, ganz toll klingendes Ganzes. Und deswegen haben wir das Deutsche Symphonieorchester eingeladen.
2: Außerdem hat Petra Gute noch die Diversity-Beraterin Yolanda Rota und die Co-Leiterin des Karnevals der Kulturen Aissatou Binga eingeladen. Zusammen sprechen sie am Donnerstag, den 21. Mai um 19 Uhr in der RBB-Dachlounge mit dem Publikum über Vielfalt. Und da kann jeder, der möchte, vorbeikommen. Der Eintritt ist frei, man muss sich aber anmelden.
0: Und das können Sie ganz einfach über unsere Radio 3 Internetseite vollziehen, die Anmeldung. Da finden Sie den Link. Melden Sie sich einfach an, wir freuen uns.
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Eine Radio 3 Aufnahme mit dem Deutschen Symphonieorchester Berlin und wir haben den ersten Satz aus dem Brandenburgischen Konzert Nummer 3 in G-Dur von Bach gehört. Auf Radio 3 haben Sie es vielleicht in unserem Kulturkompakt, unseren Kulturnachrichten schon gehört. Die britische Sopranistin Felicity Lott ist im Alter von 79 Jahren gestorben. Mozart, Strauss, das waren ihre Komponisten. Sie wurde verehrt für ihren feinen Humor, ihre warme Herzlichkeit. Sie war sehr, sehr genau, welche Rollen, welche Partien sie sich zutraute, zugestand. Hier hören wir sie mit dem Lied der Großherzogin aus dem dritten Akt aus La Grande Duchesse de Gerolstein von Jacques Offenbach.

Die Sopranistin Felicity Lott, begleitet von den Ensembles der Musiciens du Louvre Grenoble unter der Leitung von Marc Minkowski. Mit ihrer eigenen Stimme war Felicity Lott sehr kritisch. Sie fand sie gar nicht so schön, also hat sie auch italienische Bel Canto-Opern gemieden. Da ging es eben vor allem um Bel Canto, um schönen Gesang. Sie hat sich auf Rollen und Partien konzentriert, in denen sie spielen konnte, charakterlich etwas darstellen, sehr genau formulieren. Worte, hinter denen habe sie sich versteckt, hat sie mal gesagt. Und das klingt ein bisschen nach Koketterie, aber es gibt ja auch Menschen, die große Kunst machen, aber die Pose meiden. Zu denen gehörte wohl Felicity Lott. Dame Felicity Lott La Flotte gehörte leider. Jetzt ist sie im Alter von 79 Jahren gestorben. Auf Radio 3 hören wir sie nochmal mit einem Lied, dessen Text sehr gut passt, so traurig es ist. Felicity Lott singt When I'm Dead, My Dearest. Wenn ich tot bin, mein Liebster, dann singen keine traurigen Lieder.

Hier haben wir sie nochmal gehört, Dame Felicity Lott, die Sopranistin, zusammen mit dem Pianisten Graham Johnson. When I'm Dead, My Dearest, wenn ich tot bin, mein Liebster, ein Lied von John Ireland. Und Felicity Lott ist im Alter von 79 Jahren gestorben. Der Kontrabassist Marc-André hat Werke angefasst und für sein Instrument eingerichtet, weil er diese Stücke mal gern auf dem Kontrabass singen wollte. Dazu hat er auch eine extra fünfte Saite auf seinem Instrument aufgezogen, eine hohe Saite. Hier hat er die Träumerei von Schumann aufgenommen und da mag man vielleicht erstmal denken, Schumanns Träumerei auf dem Kontrabass? Ist aber sehr schön, hören.

Aus den Kinderszenen von Robert Schumann war das die Träumerei in einer Fassung für Kontrabass und Klavier. Die hat Marc André angefertigt und wir haben ihn gehört, begleitet von Veronique Patricia Türell auf dem Klavier. Der Schauspieler Charlie Hübner liebt klassische Musik und spricht gern, begeistert und höchst eloquent über seine Leidenschaft. Im Konzerthaus Berlin haben sie ihm deshalb eine eigene Reihe gegeben. Musik und Talk mit Charlie Hübner. Und da lädt er sich Gäste ein und spricht dann zum Beispiel über Zweifel und Liebeserklärungen. Zum Beispiel in Mahlers 5. Sinfonie, die mit dem berühmten Adagietto, das die unerfüllbare Sehnsucht zu Alma aufgefangen haben mag, widerspiegeln mag. Also da wird dann aus Fanperspektive gesprochen, nicht abgehoben, das versprechen sie auf der Website, nicht abgehoben, sondern aus Fanperspektive. Und diese Perspektive ist ohnehin die schönste und dankbarste Perspektive überhaupt. Nächstes Mal am 20. Mai, übermorgen am Mittwoch um 21 Uhr im gemütlichen Werner-Otto-Saal im Konzerthaus Berlin. 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

Manchmal muss man auch die Musik von den Komponierenden ein bisschen ins Rampenlicht stellen, die etwas im Schatten ihrer berühmten Zeitgenossen stehen. Das hier war ein Presto aus einer D-Dur-Symphonie von Adalbert Gyrowetz, wieder ins Leben gerufen von den London Mozart Players. Und das hier ist ein Rondo aus dem Oktett Nummer 2 von Karl Stamitz.

0: Kyrie eleison, Herr, erbarme dich. 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
2: Die Bundesregierung tut nach Ansicht von Fachleuten zu wenig, um ihre eigenen Klimaschutzziele zu erreichen. Das jüngste Klimaschutzprogramm von Umweltminister Schneider werde nicht ausreichen, um die Emissionen so stark zu senken wie angepeilt, sagt der Expertenrat für Klimafragen in seinem neuesten Gutachten. Insbesondere beim Treibhausgasausstoß im Gebäude- und Energiesektor bestehe bis zum Jahr 2030 dringender Handlungsbedarf. Auch die Reform des sogenannten Heizungsgesetzes sei problematisch. Darin ist festgelegt, dass Öl- und Gasheizungen weiterhin neu eingebaut werden dürfen. Bei der Überprüfung der Klimaschutzziele der Bundesregierung spielt der Expertenrat eine wichtige Rolle. Die Reparaturarbeiten im Hauptgebäude der Technischen Universität Berlin gehen voran. Das schadhafte Rohr werde seit dem Wochenende ausgebessert, sagte die zuständige Senatorin Ciborra im Wissenschaftsausschuss des Abgeordnetenhauses. Pauline Pieper, RBB 24 Landespolitik.
3: Wahrscheinlich könne der Mangel, der zur Sperrung des Gebäudes geführt hatte, kurzfristig behoben werden. Wann das Gebäude wieder geöffnet wird, sei allerdings noch unklar. Man dürfe nicht zu früh wieder eröffnen, solange noch weitere Mängel etwa beim Brandschutz ein Sicherheitsrisiko darstellten. Sonst bestehe die Gefahr, dass man das Hauptgebäude erneut sperren müsse. Die Universität soll nun zunächst eine Übersicht über die betriebsgefährdenden Mängel im gesamten Gebäude erstellen. Dabei unterstützen nach Angaben der Senatoren Experten der Bausenatsverwaltung. Der Universität fehle es dafür an qualifiziertem Personal.
2: Bundesinnenminister Dobrindt plant offenbar ein Milliardenprogramm zum Ausbau von Bevölkerungsschutz und ziviler Verteidigung. Wie die Bild-Zeitung berichtet, sollen dafür 10 Milliarden Euro bereitgestellt werden. Die Mittel sollen unter anderem in zusätzliche Ausrüstung und Personal fließen, zum Beispiel beim Technischen Hilfswerk. Hauptstadtkorrespondentin Nicole Markwald.
4: Vorgesehen ist auch eine neue Stabsstelle im Bundesinnenministerium namens Kommando Zivile Verteidigung. Sie soll im Verteidigungsfall die Zusammenarbeit mit der Bundeswehr koordinieren. Teil des Vorhabens ist auch, an 50 Standorten medizinische Eingreiftruppen für eine große Zahl von Verletzten aufzubauen. Zudem sollen bundesweit alle öffentlichen Zufluchtsräume wie Bunker, Tunnel und Tiefgaragen in einem Register erfasst und in die Warn-App NINA aufgenommen werden.
2: In Berlin läuft seit heute die größte Digitalkonferenz Europas, die Republika. Dazu werden in den kommenden 3 Tagen rund 30.000 Menschen erwartet, darunter Blogger, Netzaktivisten, Wissenschaftler und Medienmacher. Auch mehrere Bundesminister haben sich angekündigt, unter ihnen Digitalminister Wildberger. Gesprochen wird über die Chancen, aber auch über die Risiken der Digitalisierung, zum Beispiel Cyberangriffe und Onlinesucht. Bundesfamilienministerin Prien will über digitalen Kinder- und Jugendschutz informieren. In der Prignitz wird der Eichenprozessionsspinner ab heute auch aus der Luft bekämpft. In den Gemeinden Leckte, Eldenburg und Reetz sollen Hubschrauber ein Biozid versprühen. Dabei handelt es sich um ein Bakterium, das für Menschen und Säugetiere ungefährlich ist. Während der Einsätze werden mehrere Straßen vorübergehend gesperrt. Die Raupen des Eichenprozessionsspinners können bei Menschen allergische Reaktionen auslösen. Der Rundfunk Berlin-Brandenburg baut sein regionales Nachrichtenangebot aus. Ab nächste Woche Dienstag werden im RBB-Fernsehen 2 neue Live-Sendungen ausgestrahlt. RBB 24 Berlin und RBB 24 Brandenburg. Sie liefern von Montag bis Freitag um 21.45 Uhr aktuelle regionale Nachrichten, jeweils 30 Minuten für Brandenburg und für Berlin. Die neuen Formate ergänzen die RBB 24 Abendschau und RBB 24 Brandenburg aktuell um 19.30 Uhr. 30. Insgesamt berichtet das RBB-Fernsehen dann wochentags mehr als 3,5 Stunden live aus der Region. RBB-Intendantin Demmer spricht von einem regionalen, nahbaren und vielfältigen Angebot. Und soweit die Nachrichten. 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Das Wetter. Heute scheint oft die Sonne, zeitweise ziehen aber auch mal kompakte Wolkenfelder durch. Es bleibt trocken bei bis zu 21 Grad. Aktuell in Berlin-Dahlem 15, am Müggelsee 17, in Grünow 14, in Wusterwitz 18 Grad. Morgen wird es meist bewölkt sein mit ein paar Aufheiterungen. Im Tagesverlauf gibt es dann ein paar Schauer oder Gewitter bei bis zu 21 Grad. Die Zeit 12.05 Uhr.
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5: Schönen guten Tag zusammen. Und hier spielt das Konzert aus Orchester Berlin für uns Brahms.

0: Der dritte Satz aus Brahms C-Moll-Sinfonie mit Ivan Fischer und dem Konzertorchester Berlin gehört auf Radio 3. Heute ist Montag, der 18. Mai und wir haben ein neues Album der Woche bei uns im Programm auf Radio 3 und dieses Album hat Geschichte. 1995, vor 31 Jahren, formierte sich aus den Berliner Philharmonikern heraus ein neues Ensemble, die Berliner Barocksolisten. Damals bei der Gründung war auch der Konzertmeister der Berliner Philharmoniker dabei, Rainer Kussmaul. Seine Spezialität: historische Aufführungspraxis und Barockmusik. Und eine der ersten Aufnahmen der Berliner Barocksolisten war Antonio Vivaldis bekannter Konzertzyklus Die vier Jahreszeiten. Jetzt, 30 Jahre später, hat das Ensemble eine neue Einspielung vorgelegt, diesmal mit dem Geiger Daishin Kashimoto. Er war Schüler von Rainer Kussmaul und ist heute der erste Konzertmeister der Berliner Philharmoniker. Antje Bonhage hat mit Daishin Kashimoto gesprochen und stellt uns das Album vor.
1: Frühling. Ein Erwachen aus kalten Wintertagen. Freude und Überschwang. Zugleich die Zartheit noch junger Knospen. Ein Werk unzählige Male gehört und doch immer wieder aufs Neue schön, findet der Geiger und erste Konzertmeister der Berliner Philharmoniker Daishin Kashimoto.
2: Das ist einfach ein Stück, was so einfach zu verstehen ist, weil der Vivaldi diese Geschichte von den einzelnen Jahreszeiten unglaublich präzise mit der Musik, mit den Tönen wieder sozusagen auferstehen lassen hat. Und es ist so einfach zu verstehen, was da genau passiert. Und ja, es macht einfach Spaß, diese Musik. Es ist ein bisschen so, wie ich das immer vorstelle, Rock'n'Roll vor 300 Jahren müsste genauso geklungen haben. Und genauso finde ich das nämlich.
1: 1725 sind die vier Jahreszeiten in Amsterdam im Druck erschienen, als die ersten vier von insgesamt 12 Violinkonzerten. Vivaldi widmete die Konzerte dem böhmischen Grafen Wenzel von Morzin. Und er gab den vier Konzerten Sonette mit, wahrscheinlich selbst verfasst. Darin sind allgemeine Stimmungen beschrieben, aber auch detaillierte Naturbeobachtungen. Vogelgesang und rauschende Bächlein, Blitz und Donner, schlafende Hirten, surrende Fliegen.
2: Für mich sind die Jahreszeiten auch irgendwo sehr menschliche Emotionen. Es ist die Geschichte, die passiert, natürlich, wie der Winter mit Schnee oder wie der Jagd oder die Sommerhitze. Also es gibt viele Sachen, die konkret passieren, aber es geht letztendlich um die Emotion darauf, auf diese einzelnen Sachen, die passieren.
1: Wie im wirklichen Leben auch, wie in der Natur und bei Gefühlen, gibt es in dem Werk immer wieder abrupte Wechsel, beispielsweise im Sommer. Adagio und Presto, Piano und Forte, Ruhe und Schock, ohne Vorwarnung plötzlich eine Zäsur. Vivaldi macht aus der Musik Naturtheater. Für die Barockzeit war das ungewöhnlich, denn Affekte und konkrete Szenen galten eher als eine Domäne der Oper.

0: Auch der Winter ist anschaulich beschrieben. Eine im Frost erstarrte Landschaft. Man spürt regelrecht das Zähneklappern in der klirrenden Kälte und das Knirschen beim Fortbewegen über Eis und Schnee. Aber auch hier ein Wechsel zu den schönen, freudigen Seiten des Winters.
1: Für mich sind die Langsamsätze haben was unglaublich Besonderes. Spiegeln sehr, sehr gut, wie die Emotion gerade in dieser Jahreszeit auch ist. Diese Müdigkeit im Sommer zum Beispiel oder auch im Winter, weil man sich freut, dass es schneit.
0: Die 15 Berliner Barocksolisten spielen auf modernen, nicht auf historischen Instrumenten. Aber sie nutzen Erkenntnisse der historischen Aufführungspraxis. Das bedeutet schlankere Artikulation, weniger Vibrato, schärfere Kontraste. Es ist kein rekonstruierter venezianischer Originalklang des 18. Jahrhunderts, sondern ein heutiger, philharmonisch geprägter Barockklang.
1: Natürlich haben die Instrumente sich weiterentwickelt, wie die Saiten oder die Bogenhaare. Es wurde halt alles immer weiterentwickelt. Und dann mit diesen Instrumenten immer noch das Alte zu versuchen zu spielen und zu realisieren, ist natürlich eine spannende Geschichte,
0: sagt der Geiger Daishin Kashimoto. Vivaldis vier Jahreszeiten wurden schon gleich nach ihrer Entstehung im 18. Jahrhundert ein Hit. Später fielen sie in einen langen Dornröschenschlaf und wurden erst im 20. Jahrhundert wiederentdeckt. Dafür umso erfolgreicher. Heute hört man sie fast überall, in Kaufhäusern, im Aufzug, in Filmen. Zeitlos aktuell ist das Werk. Die gelungene neue Einspielung der Berliner Barocksolisten macht das noch einmal deutlich.
1: Ich hoffe, dass da die Emotionen mitnehmen in vielerlei Hinsicht. In das Glückliche, in das Traurige, in das Müde sozusagen, in das Aufregende. Es ist wirklich wunderbare Musik. Deswegen ist es ja auch so bekannt, zu Recht. Es ist aber auch Musik, die doch berührt. Und ich hoffe, dass die Hörer dadurch auch irgendwo ihre Emotionen mitnehmen können.
2: Antje Bonhage über unser neues Album der Woche auf Radio 3. Eine neue Aufnahme der vier Jahreszeiten von Vivaldi durch die Berliner Barocksolisten. Und von dieser Aufnahme hören wir jetzt den ersten Satz aus dem Sommer.

von unserem neuen Album der Woche war das. Der erste Satz aus dem Sommer aus Vivaldis Vier Jahreszeiten mit Daishin Kashimoto und den Berliner Barocksolisten. 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Antonello Manacorda, der ist ja schon seit ein paar Monaten nicht mehr der Chefdirigent der Kammerakademie Potsdam. Aber er hängt sehr an dem Orchester. Neulich saß er beim Konzert der Kammerakademie als Gast und war begeistert von seinen ehemaligen Musikerinnen und Musikern. Das war schön zu sehen. Mit dem Orchester hat er sich auch einige musikalische eigene Wünsche erfüllen dürfen, zum Beispiel alle Sinfonien von Franz Schubert aufzunehmen.

0: Presto vivace. Der vierte Satz aus der Sinfonie Nummer 2 in B-Dur von Franz Schubert war das in einer Aufnahme mit der Kammerakademie Potsdam unter Leitung von Antonello Mannacorda. 12.30 Uhr ist vorbei.
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0: Mit Paula Schöper. Richard Wagners 150 Jahre alte Konzertflügel wurde monatelang in Belgien restauriert. Jetzt ist er zurück in die Villa Wahnfried in Bayreuth.
2: Und dort soll der historische Steinway-Flügel jetzt bei vielen Konzerten im Sommer wieder so klingen wie 1876, in dem Jahr, in dem er gebaut wurde. Bei der aufwendigen Restaurierung in Belgien wurden nicht mehr verwendbare alte Teile teils nach historischem Vorbild angefertigt und teils mit Materialien ersetzt, die denen des Herstellungsjahres entsprechen. Flügel sind generell weit weniger haltbar als historische Geigen. In der Regel sind Tasteninstrumente aus dem 19. Jahrhundert kaum noch spielbar. So treten häufig Ermüdungsrisse im Stahlrahmen auf, an dem die Saiten befestigt sind. An der Restauration beteiligt war die Bayreuther Klaviermanufaktur Steingräber. Die ist zwar weniger bekannt als Steinway, aber sie hat in der Fachwelt einen hervorragenden Ruf. Die Kosten der Restauration bezifferte das Museum auf 41.000 Euro. Zum Vergleich, ein aktueller Steinway-Konzertflügel von 2,74 Meter Länge schlägt mit einem Neupreis von weit über 200.000 Euro zu Buche.
0: Das sind dann diese großen D-Flügel, 2,74 Meter lang. Muss man auch ein ganz schön großes Wohnzimmer haben.
2: Muss man Platz für haben.
0: Beim Filmfest in Cannes haben 5 Filmschaffende aus Deutschland einen neuen Gegenentwurf zum Mainstream-Kino vorgestellt. Sie wollen durch 10 Regeln außergewöhnliche Werke produzieren.
2: Das Projekt heißt Dogma 25 Germany und ins Leben gerufen haben es Ilka Chatak, Tom Tykwer, Nora Fingscheid, Kurtwin Ayub und Helene Hegemann. Sie orientieren sich an Dogma 95, also den Regeln, die vor 31 Jahren die dänischen Filmemacher wie Lars von Trier, Thomas Winterberg, Lone Scherfig und Susanne Bier etabliert hatten. Sie wollten damals dem Mainstream-Kino etwas entgegensetzen und hatten sich zum Einhalten strenger Produktionsregeln verpflichtet. Dazu hat dann etwa gehört, keine Filmmusik einzusetzen, nur natürliches Licht für den Dreh zu verwenden und ausschließlich an Originalschauplätzen zu drehen. Die 5 Regisseurinnen und Regisseure von Dogma 25 Germany haben nun ein inhaltlich ähnliches Manifest mit 10 Regeln für ihre Filme in Cannes vorgestellt, parallel zu einem Dogma-Projekt in Dänemark vom Vorjahr. Und dazu gehört, das Drehbuch von Hand auf Papier zu schreiben und den Film dort zu drehen, wo die Handlung spielt. Außerdem dürfen die Schauspielerinnen und Schauspieler kein Make-up tragen und das komplette Equipment muss gemietet, ausgeliehen, gefunden oder wiederverwendet werden. Also stelle ich mir auch nicht einfach vor.
0: Gerade an veganes Essen gedacht oder wenn man nur essen darf, wenn Früchte runterfallen. Ja,
2: ich hoffe, so weit geht es nicht, aber wer weiß. Regisseurin Fingscheid, sie ist bekannt für die Dramen Systemsprenger und The Outrun. Sie meint, mit diesen Regeln würden zwangsläufig etwas anderes entstehen als mit herkömmlich gedrehten Produktionen mit jahrelanger Entwicklung und Finanzierung. Denn zwischen dem Schreiben des Skripts bis zur Endfassung im Schnitt des Filmes darf auch nur ein Jahr vergehen.
0: Okay. Und jetzt hat Paula Schöber einen Tipp für uns. Dafür nach Potsdam ins Theater.
2: Im T-Werk führt das neue Globe Theater heute Abend Wolfgang Borcherts einziges Theaterstück auf, nämlich den Klassiker der Nachkriegsliteratur Draußen vor der Tür. Geschrieben hat Borchert das 1947, wenige Monate vor seinem frühen Tod. Sein Protagonist Beckmann kommt mit 25 Jahren körperlich und seelisch lädiert aus der Kriegsgefangenschaft zurück nach Hause, aber statt Rückhalt oder Verständnis findet er dort nur Ablehnung. Seine Mitmenschen haben die Vergangenheit längst verdrängt. In einer traumähnlichen Wanderung begegnet Beckmann nicht nur Menschen, sondern auch überhöhten Figuren wie dem Tod, der Elbe, Gott und dem Anderen. Draußen vor der Tür ist ein Aufschrei gegen das Wegsehen und gegen das Verdrängen. Am Freitag letzte Woche war die Premiere und heute Abend um 20 Uhr gibt es noch eine Vorstellung im Potsdamer T-Werk. Erwachsene zahlen 21 Euro, ein ermäßigtes Ticket kostet 14 Euro.
0: Und Paula Schöber hören wir wieder um 16.30 Uhr in der nächsten Ausgabe von Kultur Kompakt. Dank dir.
2: Gerne.
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The Lost Lady Found. Was für ein Glück. Die verlorene Lady ist wiedergefunden. Das war Musik von Percy Grainger. Und wir haben das Royal Northern College of Music Wind Orchestra gehört. Unter der Leitung von Timothy Reynish. Wenn man sagt, das ist wirklich bemerkenswert, da kann viel mitschwingen. Es ist eigenartig, seltsam, nicht ganz einzuordnen. Oder aber es ist toll, herausragend, ganz wunderbar. Und ich denke mal, wenn ein älterer Musiker wie Daniel Barenboim das über einen jüngeren Cellisten sagt, er ist wirklich bemerkenswert, dann meint das nur Positives. Bemerkenswert fand Daniel Barenboim den Cellisten Benedikt Klöckner. Und er hat recht behalten. Heute ist Benedikt Klöckner Solist, er ist Kammermusiker und Cello-Professor in Paris. Und morgen Abend tritt er in Berlin auf, im Kammermusiksaal der Philharmonie. Gleich kann ich mit ihm sprechen, hier auf Radio 3. Und hier hören wir ihn mit Waldesruhe von Antonín Dvořák.

0: Waldesruhe von Antonín Dvořák in einer Fassung für Cello und Klavier mit Benedikt Klöckner und Danae Dörken. Und mit Danae Dörken zusammen tritt Benedikt Klöckner morgen Abend im Kammermusiksaal der Berliner Philharmonie auf. Jetzt ist er hier im Studio. Schön, dass du da bist.
1: Ich freue mich sehr.
0: Cello Magic heißt das Programm. Musik von Johann Sebastian Bach bis John Williams. Cello Magic, das liegt nahe, dass das Cello einfach magisch ist, dass du es magisch findest, oder? Erzähl uns doch mal vom ersten Moment, an dem du das so gedacht hast. Oh wow, was ist toll, was man damit machen kann.
1: Mein erster Moment, der wirklich magisch mit dem Cello war, ist mittlerweile schon relativ lang her. Ich war, glaube ich, ungefähr vielleicht 6, 7 Jahre alt. Und mein Bruder spielte in einem Klaviertrio. Und mein Job als 7-Jähriger war, die Saiten des Pianisten Martin Stadtfels zu wechseln. Und
0: also umzublättern.
1: Umzublättern, genau, umzublättern. Und ich spielte ein Mendelssohn-Trio. Und das beginnt mit so einem unglaublich schönen Cello-Solo. Also so ganz sonor, ganz tief, ganz warm. Und ich hörte diese Klänge und das hat mich unglaublich fasziniert und sofort irgendwie habe ich mich in das Cello verliebt. Und
0: wer spielte Cello, der Bruder oder spielte der die Geige?
1: Das war ein weiterer Freund von dem, der dann auch mein erster Cello-Lehrer wurde, Gabriel Misado. Und jedenfalls.
0: Wie praktisch.
1: Erstmal waren meine Eltern skeptisch, weil sie dachten, so großes Instrument. Und aber ich habe nicht nachgelassen und ich habe es nie bereut.
0: Okay, magisch, also tatsächlich. Morgen Abend sind Werke von Chopin dabei, Frédéric Chopin, Saint-Saëns, Bach, Paganini und vom Filmkomponisten, ich sagte es bereits, John Williams. Ich greife mir jetzt mal Chopin und Williams heraus. Der eine elegant, melancholisch, so würde ich sagen, gesanglich und der andere berühmt vor allem durch Filmmusik zu, zum Beispiel Star Wars. Was ist das Magische an den beiden für dich?
1: Also ich finde, dass beide einfach direkt unmittelbar zum Herzenszuhörer sprechen, würde ich sagen. Und Chopin, diese Polonaise Brillante, die wir spielen,
0: ja, die ist toll.
1: Ist einfach natürlich ein tolles Stück. Also sehr virtuos für beide Instrumente und unglaublich elegisch. Und das zeigt wirklich so die gesamte Vielfalt des Cellos, das unfassbar schön singen kann und zugleich wahnsinnig virtuos sein kann. Aber ich bin vielleicht auch nicht ganz objektiv als Cellist. Aber für mich ist einfach das Instrument, das die größte Vielzahl an Emotionen darstellen kann. Und das führt eigentlich auch wieder zu Williams, der
0: Fluch
1: natürlich
0: der
1: das
0: Karibik
1: Cello
0: spielt,
1: auch,
0: ja, ne?
1: Genau, also der auch das Cello immer sehr präsent in seinen Filmmusiken eigentlich dargestellt hat, auch durch seine Freundschaft mit Yo-Yo Ma. Und eigentlich das Cello sehr, sehr gern in den Filmen auch für die besonders emotionalen Momente verwendet hat. Das eben einfach doch der menschlichen Stimme wahnsinnig nah ist und eben erzählen kann, berührt. Und ich glaube, das macht einfach das Cello aus.
0: Eine Frage habe ich da noch dazu. Da sind morgen Abend relativ bekannte Stücke, an denen das Publikum wahrscheinlich gut anknüpfen kann. Wie ist das denn eigentlich, wenn man so ein Programm spielt, das so bekannt ist? Ist das dann eine größere Nervosität, weil man da irgendwie vielleicht auch Erwartungen enttäuschen könnte vom Publikum, dass die Musik ja in anderen Besetzungen im Ohr hat?
1: Absolut ist das natürlich was Besonderes, wenn man eben ein Programm macht, das sehr bekannt in den Ohren der Zuhörer ist. Auch weil ich natürlich alles auswendig spiele und falls ich jetzt irgendwie, das kennt natürlich jeder. Aber ich finde, dass man so ein Programm natürlich auch absolut mit Elementen aufmischt, mit Stücken, die vielleicht das Publikum noch nicht kennt. Also es ist natürlich immer eine Mischung aus den, sag ich mal, schönsten Cello-Stücken, die es so gibt, die natürlich die meisten schon kennen und dann vielleicht den schönsten Cello-Stücken, die noch nicht alle kennen. Und das ist natürlich auch der Reiz des Ganzen und die Magie, die entstehen soll. Das ist wirklich eine große musikalische Reise, die die absolute Vielfalt und Schönheit des Cello-Repertoires zeigt und wirklich
0: natürlich auch unterstützt mit einer tollen Kammermusikpartnerin.
1: Fantastischen Kammermusikpartnerin, absolut einer Weltklasse-Pianistin, Danae, mit der ich schon seit ganz, ganz vielen Jahren zusammenspiele und mit ihr besteht auch eben immer diese ganz besondere Energie auf der Bühne. Und das ist natürlich absolut fantastisch, mit ihr dieses Programm gestalten zu können. Wir spielen zum Beispiel auch Schubert Apecione Sonate. Und es ist, glaube ich, wirklich absolut wichtig, der Dialog mit dem Pianisten, und dass es eben mit Danae immer diese Spontanität und Energie.
0: Morgen Abend, also im Kammermusiksaal der Philharmonie, das Konzert mit Danae Dörken um 20 Uhr. Jetzt wollte ich noch kurz auf ein weiteres Projekt zu sprechen kommen, wenn wir gerade bei Kammermusikpartnerinnen sind. Yu Kosuge, das ist die Klavierpartnerin in der aktuellen CD von Benedikt Glöckner, die Anfang Juni erscheinen wird. Darauf gibt es Musik von Mendelssohn und Schubert im Dialog. Die sollen in Dialog treten, so heißt auch das Album Dialoge. Die haben sich im echten Leben aber nie getroffen, die beiden. Warum stellst du dir das gern vor?
1: Für mich sind die beiden sehr spannende Dialogpartner. Einerseits durch ihre Ambivalenz. Also Schubert hat man einmal natürlich diesen wunderbar romantischen Duktus, aber zugleich ist er auch noch in der Klassik verwurzelt. Und diese Apecione Sonate ist eines meiner absoluten Lieblingsstücke und war auch das erste Stück, was ich mit Yu Kosuge zusammengespielt habe. Und wo wir sofort eben eine gemeinsame Vision von dieser Musik hatten. Und dann im Kontrast dazu Mendelssohn, der unglaublich enthusiastisch, sehr temperamentvoll, virtuos und eine ganz andere Klangwelt wieder darstellt. Zugleich aber auch diese ganz anders natürlich diese Eleganz, diese Virtuosität und zugleich eben auch eine gewisse Zerrissenheit. Zum Beispiel dieser langsame Satz aus der Mendelssohn-Sonate. Hat man gewisse jüdische Elemente, gewisse christliche Choralelemente und wirklich auch so ein Wanderer zwischen den Welten. Und das finde ich immer ganz besonders spannend, eben ambivalente Komponisten eben in Dialog miteinander treten zu lassen.
0: Also die Apecione Sonate von Schubert auf dem Album mit Yu Kosuge und im Konzert morgen Abend mit Danae Dörken. Ein ganz kurzen Blick darauf, wie unterscheidet es sich für dich eigentlich, dieses Stück mit den beiden unterschiedlichen Pianistinnen zu spielen?
1: Das macht es gerade spannend, dass jeder seine eigene musikalische Vision hat, die im Moment eine Interpretation im Dialog entstehen lässt. Das heißt, man bietet an, der Partner antwortet. Und das ist, glaube ich, auch die Magie, die uns immer wieder diese Stücke neu erleben lässt. Und dass jeder vielleicht eine Harmonie ein bisschen anders fühlt. Und das ist eben, glaube ich, warum Leute auch ins Live-Konzert kommen.
0: Morgen Abend also Live-Konzert. Benedikt Glöckner zusammen mit Danae Dörken im Kammermusiksaal der Philharmonie. Cello Magic heißt das Programm. Um 20 Uhr beginnt's. Für Karten müssten Sie von 36 Euro an ausgeben oder Sie rufen an. 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Vielen Dank für den Besuch im Radio 3 Studio Benedikt Glöckner. Und wir können ihn hier nochmal hören mit Cello. Er spielt Cello aus dem Programm seines kommenden Albums, ein Fantasiestück von Schumann.

Ich hatte Schumann angekündigt, aber an der Eleganz, schwer unverkennbar. Das war Musik von Felix Mendelssohn Bartholdy mit dem Cellisten Benedikt Klöckner und der Pianistin Yuko Suge. Und hier machen wir weiter mit einer Arietta, einem Liedchen von Nicola Matteis.

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2: Deutschland droht nach Einschätzung von Fachleuten, seine Klimaschutzziele zu verfehlen, weil die Bundesregierung zu wenig für den Klimaschutz tut. Zu diesem Ergebnis kommt der Expertenrat für Klimafragen in seinem aktuellen Bericht zum Ausstoß von Treibhausgasen. Aus dem Hauptstadtstudio Felix Tenbaum.
3: Für 2025 wurden die Ziele noch sehr knapp eingehalten. Das liegt an großen Einsparungen im Industrie- und Energiesektor. Die Bereiche Gebäude und Verkehr überziehen ihr CO2-Budget laut Bericht aber wie in den letzten Jahren so massiv, dass die Emissionen unterm Strich kaum sinken. Insgesamt sieht der Expertenrat dringenden politischen Handlungsbedarf. Das Klimaschutzprogramm von Bundesumweltminister Carsten Schneider kritisiert der Rat erneut als unzureichend und fordert deutliche Nachbesserungen. Noch gar nicht eingeflossen in den Bericht ist das geplante neue Heizungsgesetz. Über dessen Auswirkungen machen sich die Fachleute aber Sorgen.
2: Lehrkräfte und pädagogisches Personal an den Berliner Schulen sollen spürbar entlastet werden. Bildungssenatorin Günther Wünsch und die Gewerkschaft GEW haben dazu ein Maßnahmenpaket unterzeichnet. Geplant sind demnach kleinere Lerngruppen, zusätzliche Stellen und bessere Bedingungen in der Ganztagsbetreuung. Ältere Lehrkräfte sollen außerdem eine Stunde weniger unterrichten müssen. Die Maßnahmen starten schrittweise ab dem kommenden Schuljahr und kosten rund 32 Millionen Euro. Hintergrund ist eine Studie im Auftrag der GEW. Sie hat ergeben, dass viele Berliner Lehrkräfte ein erhöhtes Gesundheitsrisiko haben. Festgestellt wurden vor allem psychische Erschöpfung und Depressionssymptome. In Rheinland-Pfalz stellen die Christdemokraten nach 35 Jahren erstmals wieder den Ministerpräsidenten. Der Landtag hat heute den CDU-Politiker Schnieder zum neuen Regierungschef gewählt. Aus Mainz Christian Buttgereit.
4: Schnieder führt eine große Koalition mit der SPD an. Seine CDU hatte die Landtagswahl am 22. März mit rund 5 Prozentpunkten Vorsprung vor der seit 1991 regierenden SPD gewonnen. Dem neuen Landtag gehören 105 Abgeordnete an. Die Regierungsparteien CDU und SPD kommen mit zusammen 71 Sitzen auf eine Zweidrittelmehrheit, mit der die Landesverfassung geändert werden könnte. Stärkste Oppositionsfraktion ist die AfD mit 24 Sitzen, gefolgt von den Grünen mit 10 Mandaten.
2: Der Iran hat einen neuen Vorschlag für eine Verhandlungslösung im Konflikt mit den USA unterbreitet. Wie ein Sprecher des Außenministeriums in Teheran sagte, werden die Gespräche über pakistanische Vermittler fortgesetzt. Was die iranische Seite konkret vorschlägt, ist nicht bekannt. US-Präsident Trump hatte dem Iran zuvor wieder mit Vernichtung gedroht, sollte es nicht zu einer schnellen Lösung kommen. Hauptstreitpunkt ist das iranische Atomprogramm. Außerdem geht es darum, dass die Straße von Hormuz wieder für Handels Schiffe passierbar ist. Die Berliner Polizei will ihre Abwehrfähigkeit gegen Drohnen ausbauen und dafür mehrere Millionen Euro investieren. Innenstaatssekretär Hochgräbe sagte im Innenausschuss des Abgeordnetenhauses, von Angriffen aus der Luft gehe eine große Gefahr aus. Sebastian Hampf, RBB 24.
5: Für die Jahre 2026 und 2027 sind demnach Investitionen von bis zu 4,6 Millionen Euro geplant. Das Geld soll in Technik zur Erkennung und Abwehr von Drohnen sowie in Forschung fließen. Vorgesehen sind auch Erweiterungen wie Software-Updates. Außerdem sollen die Einsatzmöglichkeiten von Polizei und Feuerwehr ausgebaut werden. Hochgräbe sagte, die Technik entwickle sich ständig weiter, deshalb müsse auch die Sicherheitsinfrastruktur angepasst werden. Die Berliner Polizei nutzte bereits bei Staatsbesuchen, Demonstrationen oder großen Veranstaltungen Drohnenabwehrtechnik. Angeschafft wurde ein Teil der Systeme im Vorfeld der Fußball-Europameisterschaft 2024.
2: In der Prignitz wird der Eichenprozessionsspinner ab heute auch aus der Luft bekämpft. In den Gemeinden Legde, Eldenburg und Rietz sollen Hubschrauber ein Biozid versprühen. Dabei handelt es sich um ein Bakterium, das für Menschen und Säugetiere ungefährlich ist. Während der Einsätze werden mehrere Straßen vorübergehend gesperrt. Die Raupen des Eichenprozessionsspinners können beim Menschen allergische Reaktionen auslösen. Soweit die Nachrichten. Weitere Meldungen aus Berlin und Brandenburg auf rbb24.de. Das Wetter? Am Nachmittag neben Sonnenschein auch zahlreiche Quellwolken und einige lokale Schauer bei maximal 21 Grad. Aktuell in Berlin-Marzahn und Tempelhof 17 Grad, in Lindenberg 16, in Wusterwitz 19 Grad. Morgen bei einem Sonne-Wolken-Mix gibt es auch wieder ein paar Schauer bei bis zu 22 Grad. Die Zeit 13.05 Uhr.
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6: Herzlich willkommen.

Musik von Amas Järnefeld war das auf Radio 3, ein Präludium für Orchester mit dem Sinfonieorchester Jyväskylä. Arcangelo Corelli, der war schon zu Lebzeiten so berühmt, dass er in Rom im Pantheon begraben worden ist. Das war eine Auszeichnung für den Komponisten posthum. Seine Werke wurden in ganz Europa gespielt und gedruckt und seine Concerto Grosso-Sammlung wurde posthum veröffentlicht. Und dass diese Nachwelt, diese schon längst gehörte Musik interessierte, war damals im Prinzip ungeheuerlich. Denn damals wurde oft für einen Anlass komponiert, um für den nächsten Anlass etwas Neues anzufordern und zu hören. Aber Corelli hatte gerade seine Concerti nicht an bestimmte Anlässe oder Orte gebunden. Sie klangen so würdevoll und melodisch, dass sie sowohl im kirchlichen als auch im weltlichen Rahmen aufgeführt werden konnten. Ja, und hier haben wir von einem Zeitgenossen von Corelli, einem Schüler von ihm, Giovanni Battista Somis, sein Violinkonzert in F-Dur.

Corellis Orbit, so heißt das neue Album von Concerto Köln unter Leitung des Konzertmeisters Jewgeni Sviridow. Und zu diesem Orbit von Corelli gehört Giovanni Battista Somis, der war ein Schüler von Corelli und wir haben sein Violinkonzert in F-Dur gehört. Sie sind bei Radio 3. Über den Pianisten Igor Levit, da gehen die Meinungen ja weit auseinander, was das pianistische Können anbelangt. Für die einen ist er der beste Pianist der Welt, andere halten ihn für total überschätzt. Ich für meinen Teil kann sagen, bei der Waldstein-Sonate von Beethoven komme ich immer wieder und am liebsten auf seine Aufnahme zurück. Warum? Er spielt sie wie ein Herz, das ich verschenken will.

0: Allegro con Brio aus der Waldstein-Sonate von Beethoven mit dem Pianisten Igor Levit. Und er tritt heute Abend in Berlin auf, zusammen mit der Staatskapelle, heute am Montag, dem 18. Mai um 19 Uhr in der Staatsoper Unter den Linden. Da spielen sie Pfitzners Klavierkonzert in S-Dur Opus 31 und Musik von Franz Liszt. Und ich habe gerade mal geschaut, es gibt noch Karten für dieses Konzert. Jetzt ist gleich 13:30.
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0: Wir setzen unsere Lesung des Romans Chérie der französischen Schriftstellerin Colette fort mit der 10. Folge heute. Die Beziehung zwischen der Hauptfigur Léa und ihrem viel jüngeren Geliebten Frédéric Pelou, genannt Chérie, ist gescheitert. Chérie hat Edmé geheiratet, aber der junge Mann vermisst sinnliche Leidenschaft in seiner Ehe. Er stürzt sich ins Pariser Nachtleben. Inzwischen ist Léa zurückgekehrt von ihrer Reise in den Süden, auf der sie Ablenkung finden wollte. Aber einige flüchtige Romanzen konnten sie nicht trösten. Ihre Gedanken kreisen immer noch um Chérie. Der Roman wurde vor mehr als 100 Jahren geschrieben und wir möchten Sie darauf hinweisen, dass die Autorin Wörter und Begriffe verwendet, die heute als nicht mehr zeitgemäß und auch als diskriminierend empfunden werden könnten. Es liest wieder Hannelore Elsner.
2: Ein lackierter Phaeton sauste am Gartentor vorüber, funkelte und verschwand beinahe lautlos auf seinen Gummirädern und den zierlichen Hufen seiner Traber. »Sieh mal an, Speleyev«, stellte Léa fest. »Ein feiner Kerl.« »Und da ist auch schon Mergeyer auf seinem Schecken. 11 Uhr. Gleich wird Berthélemy, der Vertrocknete, kommen und sich seine Knochen auf dem Sentier de la Vertu wärmen. Seltsam, wie die Menschen ihr ganzes Leben lang dasselbe tun können. Wäre Chérie hier, könnte man glauben, ich hätte Paris gar nicht verlassen. Mein armer Chérie, jetzt ist er am Ende. Ein Leben in Saus und Braus, Frauen, unregelmäßiges Essen, zu viel Trinken. Schade. Wer weiß, vielleicht wäre aus ihm sogar ein anständiger Mensch geworden, wenn er nur eine hübsche, rosa Metzgerfratze und Plattfüße gehabt hätte. Sie verließ das Fenster, rieb sich die steif gewordenen Ellbogen und zuckte mit den Schultern. Chérie rettet man einmal, aber nicht zweimal. Sie polierte ihre Fingernägel, hauchte ein »Ha« auf einen matt gewordenen Ring, prüfte im Spiegel ganz aus der Nähe das misslungene Rot ihrer Haare und die weiß schimmernden Wurzeln. Dann schrieb sie hastig ein paar Zeilen auf einen Notizblock. Sie handelte sehr schnell und weniger bedächtig als gewöhnlich, um ein heimtückisches Angstgefühl zu bekämpfen, das sie nur zu gut kannte und in dem sie sogar die Erinnerung an ihren Kummer verleugnete, ihre seelische Übelkeit nannte. In kurzen Abständen und überfallartig überkam sie die Lust auf eine gut gefederte Victoria, vor die das Pferd einer reichen alten Dame gespannt wäre, dann auf ein ganz schnelles Automobil, dann wiederum auf eine Saloneinrichtung im Direktoire-Stil. Sie dachte sogar daran, ihre Frisur zu verändern, die sie seit 20 Jahren hochgesteckt trug und die den Nacken freiließ. Eine kleine, tiefsitzende Innenrolle, wie die La Vallière? Das würde mir erlauben, die locker fallenden Kleider der diesjährigen Mode auszuprobieren. Alles in allem kann ich mit einer Diät und einer sorgfältig aufgefrischten Henna-Tönung noch gut und gern vorgeben, um 10, naja, sagen wir mal 5 Jahre. Sie gab sich einen Ruck. Ihr gesunder Menschenverstand und ihr hellsichtiger Stolz kehrten zurück. Eine Frau wie ich sollte nicht den Mut haben, aufzuhören? Komm, komm, meine Liebe. Wir haben uns ganz schön amüsiert. Sie musterte die große Léa, die aufrecht dastand, die Hände in die Hüften gestemmt und ihr zulächelte. Eine solche Frau endet nicht in den Armen eines alten Mannes. Eine solche Frau, die das Glück gehabt hat, ihre Hände und ihren Mund niemals an einem verwelkten Geschöpf zu beschmutzen. Ja, da steht er, der Vampir, der nur frisches Fleisch will. Sie rief sich die flüchtigen Randfiguren und Liebhaber, ihrer vor Greisen bewahrten Jugend wieder in Erinnerung und fand sich rein und stolz. Seit 30 Jahren nur strahlenden Jünglingen und zerbrechlichen Halbwüchsigen ergeben. Und dieses frische Fleisch verdankt mir eine ganze Menge. Wie viele verdanken mir ihre Gesundheit, ihre Schönheit, einen heilsamen Kummer oder Eiermilch gegen ihre Erkältungen und die Gewohnheit, ohne Nachlässigkeit und ohne Monotonie zu lieben. Und ich soll mir jetzt, um in meinem Bett nichts zu entbehren, einen alten Herrn beschaffen von... Sie überlegte und entschied mit würdevoller Leichtfertigkeit, einen alten Herrn von 40 Jahren? Sie rieb ihre langen, wohlgeformten Hände aneinander und wandte sich angewidert ab. Pfui, Teufel, da entsage ich lieber allem, das ist anständiger. Ich werde mir Spielkarten kaufen, guten Wein, Bridge-Marken, Stricknadeln, all den Trödelkram, den man braucht, um ein großes Loch zu stopfen, alles, was man braucht, um das Ungeheuer zu verbergen. Die alte Frau. Was die Stricknadeln betrifft, so schaffte sie sich etliche Kleider an und Morgenröcke, so zart wie Wolken bei Sonnenaufgang. Der chinesische Fußpfleger kam einmal in der Woche, die Maniküre zweimal und die Masseuse täglich. Man sah Lea im Theater und vor dem Theater in Restaurants, die sie zu Cheries Zeiten nicht aufgesucht hatte. Sie ließ zu, dass junge Frauen und deren Freunde, dass Kühn, ihr ehemaliger Schneider, der sich aus dem Geschäft zurückgezogen hatte, sie in ihre Loge oder an ihren Tisch baten. Aber die Frauen bekundeten ihr gegenüber eine Ehrerbietung, die sie nicht verlangte, und Kühn nannte sie »meine liebe Freundin«, worauf sie ihm beim ersten gemeinsamen Festschmaus erwiderte, »Kühn, also wirklich, Kunde zu sein steht Ihnen nicht.« Sie traf sich, wie jemand, der Zuflucht sucht, mit Patron, dem Schiedsrichter und Direktor eines Boxunternehmens. Doch Patron war mit einer jungen Barbesitzerin verheiratet, die klein, unausstehlich und eifersüchtig wie ein Rattenfänger war. Um den empfindsamen Athleten zu besuchen, wagte sich Lea bis hinunter zur Place d'Italie in ihrem dunklen, saphirfarbenen und mit Gold aufgeputzten Kleid, mit ihren Paradiesvogelfedern, ihrem eindrucksvollen Schmuck und ihrem Haar in frischem Mahagonirot. Sie atmete den Geruch von Schweiß, Essig und Terpentin ein, den die von Patron trainierten Hoffnungen ausströmten, und sie ging wieder, überzeugt, den geräumigen, niedrigen Saal, in dem das grüne Gaslicht zischte, nie wiederzusehen. All diese Versuche, das bewegte Leben der Müßiggänger wieder aufzunehmen, hatten bei ihr eine Erschöpfung zur Folge, die sie nicht verstand. Was ist nur mit mir los? Sie betastete ihre Knöchel, die abends ein wenig geschwollen waren, untersuchte ihre kräftigen, kaum von Zahnbettschwund bedrohten Zähne, befühlte mit der Faust, so wie man ein Fass abklopft, ihre geräumig untergebrachten Lungen und ihren gut gelaunten Magen. Etwas in ihr, für das sie keine Worte fand, neigte sich, eines nicht vorhandenen Stützbalkons beraubt, und riss sie ganz und gar mit sich fort. Die Baronin de la Berche, die sie in einer Schenke getroffen hatte, wo diese zwei Dutzend Schnecken mit einem Weißwein für Fuhrknechte hinunterspülte, erzählte Lea schließlich von der Rückkehr des verlorenen Sohnes in den Schoß der Familie und dem Aufgehen eines neuen Honigmondes über dem Boulevard d'Ankermann. Lea hörte dieser moralischen Geschichte gleichgültig zu. Doch ein schmerzliches Gefühl ließ sie am nächsten Tag erblassen, als sie vor ihrem Gartentor eine blaue Limousine und Charlotte Pelou erkannte, die über den Hof kam. »Endlich, endlich sehe ich dich wieder, liebe Lea, mein großes Mädchen, schöner denn je, schlanker als letztes Jahr. Vorsicht, liebe Lea, nicht zu mager werden in unserem Alter, so wie jetzt, aber nicht mehr. Und selbst, aber was für eine Freude, dich wiederzusehen.« Nie zuvor war Lea die verletzende Stimme so süß erschienen. Sie ließ Madame Pilou reden, war diesem säuerlichen Wortschwall dankbar, der ihr Zeit ließ. Sie hatte Charlotte Pilou in einen kurzbeinigen Sessel und ins milde Licht des kleinen Salons mit der Seidenmalerei an den Wänden gesetzt. Wie einst. Sie selbst hatte wieder unwillkürlich auf dem Stuhl mit der geraden Lehne Platz genommen, der sie zwang, die Schultern einzuziehen und das Kinn vorzustrecken. Wie einst. Zwischen ihnen standen auf dem Tisch mit der rauen alten Stickerei, wie einst, die bauchige, geschliffene, zur Hälfte mit altem Cognac gefüllte Karaffe, die gläsernen Kelche, zitternd und hauchdünn wie ein Glimmerblatt, das eisgekühlte Wasser und die Mürbeteigplätzchen. Ach, meine Liebe, jetzt werden wir uns in aller Ruhe wiedersehen können. Heute, Charlotte, du kennst ja meine Devise. Lass deine Freunde in Ruhe, wenn du Sorgen hast. Wende dich nur an sie, wenn du glücklich bist. Die ganze Zeit über, als Cherie sich herumtrieb, habe ich dir absichtlich kein Lebenszeichen gegeben, hörst du? Jetzt, wo alles wieder im Lot ist, wo die Kinder glücklich sind, schrei ich es heraus, werfe mich in deine Arme und wir beginnen von Neuem mit unserem schönen Leben. Sie unterbrach sich und zündete eine Zigarette an, geschickt mit solchen Pausen jonglierend wie eine Schauspielerin. Ohne Cherie, natürlich. Natürlich, stimmte Lea lächelnd zu. Mit verblüffter Genugtuung betrachtete sie ihre alte Widersacherin und hörte ihr zu. Diese großen, unmenschlichen Augen, dieser geschwätzige Mund, dieser kurze, füllige, unruhige Körper, alles, was da vor ihr saß, war einzig und allein gekommen, um ihre Standhaftigkeit auf die Probe zu stellen, sie wie einst zu demütigen. Noch immer wie einst. Doch wie einst würde Lea es verstehen, die richtige Antwort zu geben, zu verachten, zu lächeln, sich wieder aufzurichten. Schon jetzt schien das traurige Gewicht, das gestern und die Tage zuvor auf ihr gelastet hatte, zu schmelzen. Ein alltägliches, bekanntes Licht erfüllte den Salon und spielte in den Vorhängen. Da haben wir es, dachte Lea munter. Zwei Frauen, ein wenig älter als im vergangenen Jahr, die übliche Boshaftigkeit und das gewohnte Gerede, das gutmütige Misstrauen, die gemeinsamen Mahlzeiten, Börsenblätter am Morgen, Klatsch über Skandale am Nachmittag, all das muss wieder aufgenommen werden. So ist schließlich das Leben. Mein Leben. Frauen wie Aldonza, Laberge, Lilly und die paar alten Herren ohne Heim, die ganze Bande um einen Spieltisch gedrängt, auf dem neben einem Glas Cognac und Spielkarten vielleicht ein paar Söckchen liegt, für ein Kind begonnen, das bald leben wird. Beginnen wir also von Neuem. Denn es ist nun einmal so. Also, fröhlich drauf los. Ich falle ja weich, wie in den Abdruck eines früheren Sturzes. Und mit klarem Blick und entspanntem Mund machte sie es sich bequem, um Charlotte Pilou zuzuhören, die begierig von ihrer Schwiegertochter sprach. Du weißt doch, liebe Lea, wie sehr es mir in meinem Leben schon immer um Frieden und Ruhe gegangen ist. Nun, jetzt habe ich beides. Cheries Flucht, na ja, er musste sich eben die Hörner abstoßen. Ich bin weit davon entfernt, dir Vorwürfe zu machen, liebe Lea. Aber du musst doch zugeben, dass er zwischen 19 und 25 kaum Zeit gehabt hat, ein Junggesellenleben zu führen. Na schön, nun hat er dieses Junggesellenleben 3 Monate lang geführt. Was ist schon dabei? Es ist sogar besser so, sagte Lea und blieb vollkommen ernst. Er gibt seiner jungen Frau damit eine Art Garantie. Genau, genau das Wort, nach dem ich gesucht habe, kreischte Madame Pilou strahlend. Eine Garantie. Seit jenem Tag läuft alles wie im Traum. Und du weißt doch, wenn ein Pilou heimkehrt, nachdem er sich tüchtig ausgetobt hat, geht der nicht wieder fort. Ist das eine Familientradition? Fragte Lea. Doch Charlotte wollte nichts hören. Übrigens ist er in seinem Haus herzlich empfangen worden. Seine kleine Frau, ach, das ist eine Lea. Du weißt, wie vielen solchen kleinen Frauen ich begegnet bin. Nun, ich habe keine gesehen, die Edmé das Wasser reichen könnte. Ihre Mutter ist so bemerkenswert, sagte Lea. Denk dir nur, meine Liebe, Cherie hat sie mir beinahe 3 Monate lang aufgehalst. Nebenbei bemerkt, sie hatte Glück, dass ich da war. Genau das habe ich mir auch gedacht, sagte Lea. Nun, meine Liebe, kein einziger Vorwurf, keine Szene, kein unbedachter Schritt, nichts, nichts. Die Geduld, die Sanftmut in Person, das Gesicht einer Heiligen, einer Heiligen. Das ist ja ungeheuer, sagte Lea. Und glaubst du vielleicht, sie habe sich auch nur eine Bemerkung erlaubt, als unser kleiner Gauner eines Morgens lächelnd hereinspaziert kam, wie nach einem kleinen Ausflug in den Bois? Nichts, keine Spur davon. Deshalb hat er, der eigentlich ein wenig verlegen hätte sein müssen. Oh, warum denn? Sagte Lea. Also hör mal, immerhin, er hat den Empfang bezaubernd gefunden und das gute Einvernehmen ist gleich in ihrem Schlafzimmer besiegelt worden. Peng, einfach so und ohne langes Zögern. Ach, ich versichere dir, während dieser Stunde hat es auf der ganzen Welt keine glücklichere Frau gegeben als mich. Außer Edmé vielleicht, gab Lea zu bedenken. Doch Madame Pelou war ganz beseelt und schlug prachtvoll mit ihren Flügeln. Woran denkst du nur? Ich dachte lediglich an den wiederhergestellten häuslichen Frieden. Sie änderte ihren Ton, kniff Augen und Lippen zusammen. Übrigens kann ich mir die Kleine nicht so recht vorstellen, wie sie im großen Rausch ekstatische Schreie ausstößt. 20, mit Salzfässchen. Puh. In diesem Alter stammelt man noch ungeschickt. Und außerdem halte ich ihre Mutter, unter uns gesagt, für gefühlskalt. Dein Familiensinn führt dich in die Irre, sagte Lea. Arglos ließ Charlotte Pelou sich in die großen Augen blicken, in denen nichts zu lesen stand. Nein, nein, die Vererbung, daran glaube ich. Deshalb hat mein Sohn, der die Fantasie in Person ist, was? Du weißt nicht, dass er die Fantasie in Person ist? Beinahe hätte ich's vergessen, entschuldigte sich Lea. Nun, ich glaube an die Zukunft meines Sohnes. Er wird sein Zuhause lieben wie ich. Er wird sein Vermögen verwalten, seine Kinder lieben, wie ich ihn geliebt habe. Sag doch nicht so viele traurige Dinge voraus, bat Lea. Wie sieht das traute Heim dieser jungen Leute denn eigentlich aus? Düster, piepste Madame Pelou. Düster, violette Teppiche. Violett, ein Badezimmer in Schwarz und Gold. Ein Salon ohne Möbel, vollgestopft mit chinesischen Vasen von meinem Umfang. Und was hat das zur Folge? Sie verlassen Nui nicht mehr. Übrigens, ohne mir selbst schmeicheln zu wollen, die Kleine vergöttert mich. Hat sie keine nervösen Beschwerden gehabt? Fragte Lea fürsorglich. Charlotte Pelous Augen funkelten. Sie? Da besteht keine Gefahr. Wir haben es mit einem starken Gegner zu tun. Wer? Wir? Pardon, meine Liebe, die Gewohnheit. Wir haben es da, wie ich es nennen würde, mit einem Kopf, einem richtigen Kopf zu tun. Sie hat eine Art und Weise, Befehle zu geben, ohne die Stimme zu erheben. Cheries Launen zu akzeptieren, Beleidigungen zu schlucken, als seien sie süße Milch. Ich frage mich wirklich, ob darin nicht in Zukunft eine Gefahr für meinen Sohn liegt. Ich befürchte, liebe Lea, es wird ihr gelingen, dieses so originelle Wesen zu unterdrücken, dieses... Was? Er kuscht? Unterbrach Lea. Nimm doch noch einen Schluck von meinem Cognac, Charlotte. Es ist der von Spelejev, 74 Jahre alt. Den könnte man sogar Säuglingen geben. Kuschen ist nicht das richtige Wort, aber er ist unerschütterlich? Du sagst es. Deshalb hat er auch, als er erfuhr, dass ich dich besuchen würde... Was? Er weiß es. Ungestüm schoss Lea das Blut in die Wangen und sie verwünschte ihre heftige Gefühlsregung und das helle Tageslicht im kleinen Salon. Madame Pelou weitete sich mit sanftem Blick an Leas Verwirrung. Aber natürlich weiß er es. Deshalb muss man doch nicht erröten, meine Liebe. Du bist ein richtiges Kind. Zunächst einmal, woher wusstest du überhaupt, dass ich zurückgekommen war? Oh komm, Lea, stell nicht solche Fragen. Man hat dich überall gesehen. Ja, aber Cherie, hast du es ihm gesagt, dass ich wieder da bin? Nein, meine Liebe, er hat es mir gesagt. Ach, er war es, der... Merkwürdig. Sie hörte ihr Herz in ihrer Stimme schlagen und wagte keine langen Sätze mehr. Er hat sogar noch hinzugefügt, Madame Pelou, Sie würden mir eine Freude bereiten, wenn Sie sich nach Nunun erkundigten. Er hängt noch sehr an dir, der Kleine. Das ist nett. Die hochrote Madame Pelou schien sich gänzlich den Eingebungen des alten Cognacs zu überlassen, sprach wie im Traum und wiegte den Kopf dabei. Doch ihre goldbraunen Augen blieben hart, scharf und belauerten Lea, die aufrecht dasaß, gegen sich selbst gewappnet und auf den nächsten Schlag wartete. Das ist nett, aber auch ganz natürlich. Eine Frau wie dich vergisst ein Mann nicht, liebe Lea. Und willst du wirklich wissen, was ich glaube? Du brauchst nur ein Zeichen zu geben und schon würde... Lea, leg deine Hand auf Charlotte Pelous Arm. Ich möchte nicht wissen, was du alles glaubst, sagte sie sanft. Madame Pelou ließ ihre Mundwinkel sinken. Oh, ich verstehe dich, da stimme ich dir zu, seufzte sie mit matter Stimme. Wenn man wie du sein Leben neu eingerichtet hat, wir haben noch gar nicht über dich gesprochen. Doch, doch. Mir kam es ganz so vor. Glücklich? Glücklich. Große Liebe, schöne Reise? Ist er nett? Wo hast du sein Foto stehen? Lea war ruhiger geworden, betonte ihr Lächeln und schüttelte den Kopf. Nein, nein, du wirst nichts erfahren. Such nur. Hast du denn keine Polizei mehr, Charlotte? Ich traue keiner Polizei, entgegnete Charlotte. Ich werde doch nicht glauben, bloß weil dieser oder jener mir erzählt hat, du hättest eine neue Enttäuschung erlebt. Du wärest in großen Schwierigkeiten gewesen, sogar in Geldverlegenheit. Nein, nein, du weißt, was ich auf Klatsch gebe. Niemand weiß das besser als ich. Meine liebe Lolotte, mach dir keine Sorgen. Beruhige unsere Freunde. Und wünsch ihnen, dass sie nur die Hälfte von dem eingestrichen haben, was ich von Dezember bis Februar mit Petroleum verdient habe. Die Alkoholwolke, die Madame Pelous Züge gemildert hatte, verflog. Sie hatte wieder ein schneidendes, hartes, hellwaches Gesicht. Du warst also mit Petroleum beschäftigt? Das hätte ich mir denken können. Und du hast mir nichts davon gesagt? Du hast mich ja nicht danach gefragt. Du dachtest nur an deine Familie. Das ist ganz natürlich. Ich dachte auch an die Brikettfabrik, zum Glück, flötete die Trompete ein wenig gedämpft. Ach, davon hast du mir aber auch nichts gesagt. Sollte ich einen Liebestraum stören? Niemals, liebe Lea. Ich gehe jetzt, aber ich komme wieder. Komm am Donnerstag, denn von nun an, meine liebe Lolotte, sind deine Sonntage in Neuilly für mich gestrichen. Möchtest du, dass wir kleine Donnerstage hier abhalten? Nur gute Freundinnen, die alte Aldonza, Hochwürden, die Baronin, kurzum, dein Poker und meine Strickerei. Du strickst? Noch nicht, aber bald wird es auch soweit sein, oder? Ich mache Freudensprünge. Schau her, wie ich springe. Und weißt du, ich verliere zu Hause kein Wort darüber. Der Kleine wäre imstande, donnerstags zu kommen und dich um ein Glas Portwein zu bitten. Noch einen Kuss, meine Liebe. Gott, riechst du gut. Hast du bemerkt, dass Parfum besser eindringt, wenn die Haut nicht mehr so straff ist? Das ist sehr angenehm. Geh nur. Geh. Bebend sah Lea Madame Pelou nach, die den Hof überquerte. Mach dich nur auf zu deinen bösen Vorhaben. Nichts wird dich daran hindern. Du verstauchst dir den Fuß? Ja, doch fallen wirst du nicht. Dein vorsichtiger Chauffeur wird nicht ins Schleudern geraten und wird dein Auto nicht gegen einen Baum lenken. Du wirst in Neuilly ankommen und du wirst deinen Augenblick gut wählen. Heute, morgen, nächste Woche, um die Worte zu sagen, die du niemals aussprechen dürftest. Du wirst versuchen, diejenigen aufzuwühlen, die vielleicht gerade ein wenig Ruhe genießen. Das Geringste, was du anrichten kannst, ist, sie ein wenig zum Zittern zu bringen, wie mich. Vorübergehend. Sie zitterte an den Beinen wie ein Pferd nach einer Steigung, doch sie litt nicht. Die Sorgfalt, die sie auf sich und ihre Antworten verwendet hatte, stimmte sie heiter. Eine anmutige Lebhaftigkeit war in ihrem Teint, ihrem Blick zurückgeblieben, und sie zerknüllte ihr Taschentuch, denn sie hatte immer noch etwas Kraft zu verschwenden. Sie konnte ihre Gedanken nicht von Charlotte Pelou losreißen. »Wir haben uns wiedergefunden«, sagte sie sich. »So wie zwei Hunde den Pantoffel wiederfinden, den sie gemeinsam zu zerfetzen pflegen. Wie seltsam. Diese Frau ist meine Widersacherin und von ihr bekomme ich Trost. Wie sehr wir aneinander gekettet sind.« Sie träumte lange, bald fürchtete sie ihr Los, bald nahm sie es hin. Die nachlassende Anspannung ihrer Nerven bescherte ihr einen kurzen Schlaf. Sie saß da, die Wange aufgestützt, und tauchte träumend in ihr so nahes Alter ein, stellte sich ihre immer gleichen Tage vor, sah sich Charlotte Pelou gegenüber sitzen und noch lange Zeit, dank einer zähen Rivalität, die die Stunden verkürzte, von dem entwürdigenden Sich-Gehen-Lassen verschont, das reife Frauen dazu führt, zuerst auf das Korsett, dann aufs Färben ihrer Haare und schließlich auf die Spitzenunterwäsche zu verzichten. Im Voraus kostete sie von den ruchlosen Freuden des Greisenalters, die allein aus heimlichem Kampf und mörderischen Wünschen bestehen, aus heftigen, stets wieder auflebenden Hoffnungen auf Katastrophen, die nur ein einziges Wesen, einen einzigen Ort in der Welt verschonen würden, und erwachte verwundert im Licht einer rosa getönten, der Morgenröte ähnlichen Dämmerung. »Ach, Cherie«, seufzte sie. Doch es war nicht mehr der heisere, gierige Ruf vom vergangenen Jahr, weder die Tränen noch jene Auflehnung des ganzen Körpers, der leidet und aufbegehrt, wenn ein seelischer Schmerz ihn zerstören will. Lea stand auf, rieb sich ihre von der Stickerei des Kissens gemusterte Wange. »Mein armer Cherie!« »Ein sonderbarer Gedanke, dass wir beide, du, indem du deine verbrauchte alte Mätresse verloren hast, und ich, meinen skandalösen jungen Liebhaber, dass wir beide das Ehrenwerteste verloren haben, was wir auf Erden besaßen.«
3: Hannelore Elsner las Cherie, den Roman der französischen Schriftstellerin Colette. Heute war das die 10. von 13 Folgen und wir senden eine Produktion des NDR aus dem Jahr 1998. Morgen geht's weiter wieder um 13.30 Uhr und um 23.03 Uhr hier auf Radio 3. Und alle Folgen finden Sie auch auf radio3.de. Nach den 14 Uhr Nachrichten kommt hier mein Kollege Bernhard Schrammeck für eine neue Ausgabe von Meine Musik. Er wird einen Gast haben, Klaus Jäger, und sie sprechen über Bass und Bach. Ich bin Caroline Pierich. Bis morgen, wenn Sie mögen. Tschüss.

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2: Der Berliner Senat und die Bildungsgewerkschaft GEW haben eine Vereinbarung geschlossen, mit der Lehrkräfte entlastet werden sollen. Vorgesehen ist ein ganzes Maßnahmenbündel, unter anderem weniger Schüler und Schülerinnen pro Klasse. Kirsten Buchmann, RBB 24, Landespolitik.
3: Kleinere Klassen soll es damit an 140 Grundschulen geben, so Bildungssenatorin Katharina Günther-Wünsch. Falls sie das nicht sofort einrichten könnten, etwa weil dafür Räume fehlten, müsse es 2 Lehrkräfte in der Klasse geben. Außerdem soll unter anderem eine weitere Entlastungsstunde Lehrkräften ab 63 die Arbeit erleichtern. Nötig seien für die Verbesserungen rund 300 zusätzliche Stellen, so die Bildungssenatorin. Die Kosten beziffert sie auf rund 30 Millionen Euro. Der GEW-Vorsitzende Gökhan Akgün sagte, das Paket zeige, dass gewerkschaftlicher Druck und Streiktage wirkten.
2: Nach der Schließung des Hauptgebäudes der Technischen Universität Berlin gehen die Reparaturarbeiten dort voran. Die zuständige Senatorin Ciborra hat im Wissenschaftsausschuss des Abgeordnetenhauses gesagt, wahrscheinlich werde der Schaden an einem maroden Rohr bald behoben sein. Wann das Gebäude wieder geöffnet wird, sei noch nicht abzusehen. Man müsse sicherstellen, dass alle Brandschutzauflagen eingehalten werden, betonte die SPD-Politikerin. Das TU-Gebäude an der Straße des 17. Juni musste Ende vorletzter Woche kurzfristig schließen. Viele Veranstaltungen finden deswegen vorübergehend digital statt. Die Bundesregierung wird ihre selbst gesteckten Klimaziele, Fachleuten zufolge, ab 2030 vor allem im Gebäude- und Verkehrssektor klar verfehlen. Das ergibt ein aktuelles Gutachten, das der Expertenrat für Klimafragen in Berlin vorgestellt hat. Aus dem Hauptstadtstudio Maximilian Ulrich.
4: Die Berechnungen des Expertenrats für Klimafragen ergeben, im letzten Jahr blieben die deutschen Treibhausgasemissionen nahezu konstant. In den nächsten Jahren sinken die Emissionen wohl zu langsam. Ein Grund dafür könne auch das neue Heizungsgesetz sein, das die Koalition in der letzten Woche beschlossen hat. Der Expertenrat kritisiert außerdem das im März vorgestellte Klimaschutzprogramm der Bundesregierung als unzureichend und warnt die Regierung vor weiteren Klagen gegen ihre Klimapolitik. Deutschland hat sich gesetzlich verpflichtet, bis 2045 unterm Strich keine Treibhausgase mehr auszustoßen. Beim Verfehlen bestimmter Zwischenziele drohen schon 2030 Strafzahlungen auf EU-Ebene.
2: Der CDU-Politiker Gordon Schnieder ist neuer Ministerpräsident von Rheinland-Pfalz. 8 Wochen nach der Landtagswahl wurde er heute im Mainzer Landtag zum neuen Regierungschef gewählt. Mit Schnieder stellen die Christdemokraten nach 35 Jahren erstmals wieder den Ministerpräsidenten. Er führte eine Koalition aus CDU und SPD an, die erste in Rheinland-Pfalz überhaupt. Die CDU war bei der Landtagswahl mit 31% der Stimmen stärkste Kraft geworden. Die SPD des bisherigen Regierungschefs Schweizer landete mit rund 26% auf Platz 2. Daneben sind die AfD und die Grünen im Landtag vertreten. Die Zahl der Hinrichtungen ist nach Angaben von Amnesty International im vergangenen Jahr auf den höchsten Stand seit über 40 Jahren gestiegen. Laut der Menschenrechtsorganisation wurden mindestens 2700 Todesstrafen vollstreckt. David Rühl.
5: Das wären fast doppelt so viele wie noch ein Jahr zuvor. Der Anstieg geht laut Amnesty auf wenige Staaten zurück, die die Todesstrafe gezielt als Instrument der Einschüchterung einsetzten. Allen voran derzeit der Iran. Dort protestierten die Menschen mehrfach gegen das Regime und das versuche mit den Hinrichtungen die Bevölkerung nun zu verängstigen, heißt es in dem Amnesty-Bericht. Die rund 2700 Hinrichtungen seien aber nur ein Teil dessen, was wirklich geschehe. Hinrichtungen gelten in China beispielsweise als Staatsgeheimnis. Von dort seien verlässliche Daten nur schwer zu beschaffen. Schätzungen zufolge dürften aber gerade in China weltweit die meisten Menschen hingerichtet werden.
2: Während der Fußball-Weltmeisterschaft wird es in Berlin nun doch keine Fanmeile auf der Straße des 17. Juni geben. Das hat die Stadt auf dem Internetportal berlin.de bekannt gegeben und damit frühere Angaben korrigiert. Zwischenzeitlich hatte es dort geheißen, dass eine Fanmeile geplant sei. Die WM in den USA, Kanada und Mexiko dauert vom 11. Juni bis zum 19. Juli. Wegen der Zeitverschiebung finden mehrere Spiele statt, wenn bei uns Nacht ist. Soweit die Nachrichten. 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Das Wetter. Am Nachmittag neben Sonnenschein auch zahlreiche Quellwolken und einige lokale Schauer bei maximal 21 Grad. Aktuell in Berlin-Kreuzberg 18, in Steglitz 20, in Grünow 16 und in Lenzen-Elbe 21 Grad. Morgen Sonne und Wolken im Wechsel und auch wieder ein paar Schauer bei bis zu 22 Grad. Die Zeit 14.05 Uhr.
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6: Einen wunderschönen guten Tag, herzlich willkommen zu dieser Sendung. Heute habe ich einen Studiogast, und zwar einen Sänger. Und der stellt sich hier musikalisch erstmal vor, und zwar mit einer Willkommensarie von Johann Sebastian Bach.

0: Es ist nie falsch, eine Sendung mit Johann Sebastian Bachs Musik zu beginnen. Das war die Arie Willkommen, werter Schatz. Aus der Kantate Schwingt Freude euch empor von Johann Sebastian Bach. Also gleich eine schöne Willkommensarie. Und das Orchester war das Orchester der Johann Sebastian Bach Stiftung St. Gallen. Dirigiert hat Rudolf Lutz. Ja, und der Solist, der sitzt mir gegenüber, das war und ist Klaus Häger. Herzlich willkommen, Klaus.
1: Vielen Dank für die Einladung, lieber Bernhard.
0: Bin sehr froh, dass du da bist, denn ich hatte schon Tenöre hier zu Gast und auch Sopranistin, aber einen Bass, beziehungsweise wir werden gleich reden, was du eigentlich beruflich machst. Bist du Bariton, Bass, Bariton? Hatte ich noch nie, also eine tiefe Männerstimme. Freue mich sehr, dass wir mal über diese Stimmlage ein bisschen sprechen werden in den nächsten 2 Stunden.
1: Sehr gerne.
0: Ich will dich mal ganz kurz vorstellen. Du stammst aus dem schönen Wuppertal. Das ist dort, das ist schön, nicht?
1: Sehr schön.
0: Ja. Dass viele ja irgendwie hier aus Berliner Sicht in das Ruhrgebiet versetzen, was völliger Quatsch ist, ja? Sondern Bergisches Land, ist
1: genau,
0: das richtig?
1: Genau, Bergisches Land, ja.
0: Kurz vor Köln, aber das hört ihr nicht gerne kurz vor Köln.
1: Köln ist auch falsch, ja, ja. Wir sind ganz für uns.
0: Ganz Schwebebahn halt.
1: Genau.
0: Und studiert hast du dann in Köln unter anderem, genau, und auch in Freiburg, und zwar Schulmusik erst, ist
1: genau,
0: das richtig? Und
1: Schulmusik.
0: Bist davon dann zum Gesang gekommen? Wie kam das?
1: Dann bin ich zum Gesang gekommen, ja, weil gesungen habe ich immer schon eigentlich. Und ich habe dann über den Umweg über die Kirchenmusik. Ich habe, seit ich 15 war, eine Organistenstelle gehabt, nebenberuflich natürlich in dem Alter. Und habe sonntags und wann es nötig war, die Orgel geschlagen. Und ja, und dann habe ich immer auch mal was gesungen. Zum Beispiel dann bei irgendwelchen Trauungen kann mal jemand in Ave Maria singen. Und habe gesagt, ja, mache ich selber. Hat mich begleitet. Dann gab es da auch mal 100 Mark damals dafür. Ui. Und das war richtig viel Geld.
0: Mhm. Also, im Umschlag, ja.
1: Ja, natürlich, im Umschlag. Und dann dachte ich irgendwie, ja, mit dem Singen, das könnte ja auch was werden. Ich hatte da überhaupt keine Ziele. Es war für mich kein Berufsbild Sänger. Ich wusste irgendwas mit Musik, Kirchenmusik, Bach fand ich damals schon toll. Aber was es wird, wusste ich nicht. Und dann natürlich, der geht erstmal Schulmusik. Das ist also ein Allround-Studium eigentlich, wo man sehr, sehr viel lernt. Ich bin auch sehr dankbar dafür und habe auch sehr profitiert, ne, bis heute eigentlich davon. Aber dann irgendwann dachte ich, jetzt musst du dich mal festlegen. Und es haben mir dann auch einige Leute, wo ich dachte, die haben Ahnung davon, haben mir auch zugeraten. Ich glaube, das habe ich mir selber nicht ganz allein zugetraut, die Entscheidung. Und im Nachhinein bin ich für diese Ratschläge sehr dankbar und es hat alles super geklappt.
0: Und du bist dann bald schon nach dem Studium an die Oper gekommen. In Hamburg warst du Ensemblemitglied.
1: Genau.
0: Und hast da alles Mögliche gesungen.
1: Ja, da habe ich alles Mögliche schon gesungen. Ich hatte das Glück, an so ein großes Haus zu kommen. Nicht, weil das so toll war da, sondern weil ich dann mit kleinen Partien erstmal anfangen konnte. Mhm. Weil ich hatte von Oper null Ahnung. Wirklich gar nicht. Ich kannte die Zauberflöte, vielleicht noch La Bohème und dann verließen sie ihn fast schon. Und was ich gemacht habe, ich bin jeden Abend auf der Seitenbühne gestanden und habe zugehört. Da waren ja tolle Stimmen. Pavarotti hat damals dann noch gesungen. Einmal im Jahr war auf jeden Fall Domingo da, mit dem habe ich nachher selber auf der Bühne gestanden. Und das hat mich dann wirklich sehr, sehr fasziniert, diese Welt der Oper, von modernen Stücken über Strauss, Wagner, bis hin natürlich, was für mich erstmal war, Mozart. Ja, ich glaube, Papageno habe ich an 5, 6 Häusern gesungen, insgesamt schätzungsweise 300 Mal oder so. Das war schon, das war der Papageno vom Dienst sozusagen.
0: Von Hamburg bist du nach Berlin gekommen, an die Staatsoper, warst hier auch Ensemblemitglied. Das war so Ende der 90er, Anfang der Nuller.
1: Ende 90er, genau.
0: Und der Staatsoper bist du auch längere Zeit treu geblieben dann?
1: Ja, ich war dann 7 Jahre im festen Engagement und dann hat eben diese Hochschule in Rostock hat da gerufen sozusagen. Man bekommt ja da einen Ruf auf eine Professur, das ist eine schöne Formulierung immer.
0: Gerade als Sänger, wenn man einen Ruf
1: einen
0: bekommt,
1: Ruf
0: nicht? Das
1: bekommt,
0: ist doch was.
1: Nicht der Siegfried-Ruf in dem Falle, sondern von der Hochschule. Und da ich da gemerkt habe, ziemlich schnell, dass mir das Unterrichten sehr viel Freude macht und dass man sehr viel von dem, was einen selber so begeistert an der Musik, natürlich muss man natürlich auch Technik natürlich beibringen, vor allen Dingen natürlich, aber diese Freude an der Musik, die ich habe, dass ich das an die jungen Leute weitergeben kann, das macht mir bis heute wahnsinnig viel Spaß.
0: Mhm. Also du bist seit 2004 Professor für Gesang an der Musikhochschule in Rostock.
1: Genau.
0: Parallel singst du natürlich oder hast auch in den letzten 20 Jahren sehr, sehr viel gesungen an den verschiedensten Häusern, verschiedenste Repertoire. Was mich natürlich am meisten interessiert, welchen Stellenwert hat die sogenannte alte Musik da? Also sagen wir mal alles vor 1800 für dich.
1: Ja, das ist natürlich von der Quantität alleine schon, nimmt das den größten Raum ein. Das hat natürlich auch mit der stimmlichen Veranlagung was zu singen. Ich habe eine lyrische Stimme und keine Wagner-Stimme, glaube ich, in dem Sinne.
0: Höchstens so ein Alberich oder sowas.
1: Ja. Na, das weiß ich gar nicht. Der ist auch so ziemlich dramatisch. Ne, was Wolfram könnte ich mir auch vorstellen. Das wird natürlich

0: Ein Stück aus einer weltlichen Kantate von Johann Sebastian Bach. Zerreiße, zersprenge, zertrümmert die Gruft, so heißt der offizielle Titel. Man sagt auch der zufriedengestellte Aeolus. Aeolus, das ist der Gott des Windes, der irgendwie, die Handlung ist ja ziemlich geknackt, ne? Also es ist ja eine Glückwunschkantate für einen Professor in Leipzig, der soll eine Feier kriegen und dann Aeolus macht aber irgendwie die Herbststürme dazwischen.
1: Das war die Mode ja damals, ne? Ja. Man hat solche antiken Stoffe gerne benutzt und dann auf die aktuellen Leute, die ein bisschen Geld hatten, ne? Da hat ja Bach immer Geld verdient mit solchen Geschichten.
0: Ja,
1: im Gegensatz zur Thomaskirche, wo man immer schon arm war. Damit hat er Geld verdient, klar.
0: Aber ein sehr, sehr hübsches Stück, finde ich.
1: Absolut.
0: Also, was er musikalisch draus macht. Und du singst jetzt hier den Aeolus persönlich, der richtig loslacht. Also, diese Arie heißt, wie will ich lustig lachen? Und Bach hat hier das Lachen ganz toll auskomponiert, nicht?
1: Wie immer. Also, ist er so nah am Wort dran und das Lachen hat er natürlich auch komponiert, klar.
0: Viele Koloraturen.
1: Absolut.
0: So, legen wir mal los.

0: Ja, so wird gelacht bei Bach. Das war also Aeolus, der dann etwas später wirklich auch zufriedengestellt wird in dieser wunderschönen, witzigen Kantate. Zerreiße, zersprenge, zertrümmert die Gruft. Johann Sebastian Bach, das war die Akademie für Alte Musik Berlin unter René Jacobs. Und das war der Solist Klaus Häger, der mir heute hier gegenüber sitzt. Ich habe es mal bewusst vermieden zu sagen, der Bassist oder der Bariton. Ich würde das gern mal ein bisschen erklärt haben wollen, weil das mit den tiefen Männerstimmen irgendwie doch oft so ein fließender Übergang ist. Was wäre denn die korrekte Berufsbezeichnung für dich aus deiner Sicht?
1: Ich würde mich als Bariton bezeichnen, aber da haben wir schon das erste Problem, denn bei Bach, wenn man mal in die Klavierszüge schaut, es gibt keinen Bariton. Mhm. Ja, und es gibt eigentlich bei Mozart auch, da steht, wenn du in die Zauberflöte reinschaust, das ist alles Bass oder Tenor. Die Baritonstimme kommt eigentlich erst später, so in der französischen Musik, voix moyenne, ne, diese Mittelstimme, wurde viel später erst erfunden, obwohl diese Stimmlage,
0: die war schon da,
1: die gab es immer schon. Und bei Bach ist es ja besonders spannend, weil da gibt es ja von bis, gibt es wahnsinnig tiefe Partien, die mir zum Beispiel viel zu tief wären. Und dann gibt es sehr hohe Partien, gerade auch in den weltlichen Kantaten. Eben haben wir schon mal auch ab und zu mal einen Fis gehört oben. Und das ist dann für die tieferen Bässe, die sich als Bässe bezeichnen, dann schon sehr, sehr heikel mitunter.
0: Ja. Das heißt, du musst auch auswählen, wenn du jetzt eine Bach-Kantate angeboten bekommst zum Singen, ob das wirklich okay ist. So,
1: ja, ich schaue immer erst in die Noten.
0: Ja,
1: das wird nicht blind zugesagt. Auf jeden Fall. Ja, also das deshalb, mir ist es auch egal, ob da steht Bass oder Bariton. Ich bin Bariton oder ich singe halt diese ganzen Basspartien, die man als Bariton singen kann. Und das ist eine Menge bei Bach natürlich.
0: Es gibt ja einige Sänger, die sich auch als Bassbariton bezeichnen. Ich glaube, Theo Adam hat das gerne mal gemacht. Ist das für dich eine Notaushelf? Weiß man jetzt ja gar nicht so genau. Ist das jetzt ein Bariton mit Bassfach oder ein Bass, der sehr hoch singen kann?
1: Aber
0: oder?
1: Das gibt es ja in der Opernliteratur, gibt es ja diese sogenannten Fächer. Dramatischer Sopran, Koloratursopran. Und da gibt es auch das Fach des Bassbaritons. Der braucht eben Höhe und Tiefe und ist meistens eine dramatischere Stimme. Der fliegende Holländer ist so eine Paradepartie. Wotan, Hans Sachs. Ja, das oder Escamillo, ne, das sind so diese typischen, Mephisto fällt mir noch ein, das sind so die typischen Bass-Bariton-Partien. Ja, aber ja, ich denke, es ist immer, ich denke da sehr pragmatisch. Was ich gerade singen kann, das bin ich. Und nicht, ich bin in der Schublade und alles andere mache ich nicht.
0: Wir werden ja im Laufe dieser Sendung nicht nur dich hören, sondern ich habe auch noch ein paar andere, wir haben gemeinsam auch ein paar andere
1: Gott sei Dank nicht nur
0: Bassstimmen rausgesucht, die wir ein bisschen abhandeln wollen. Einige wissen wir schon oder weißt du auch schon.
1: Genau.
0: Einige habe ich dir noch nicht verraten. Das wird dann im zweiten Teil der Sendung sein.
1: Das ist gemein natürlich von dir.
0: Ja, das ist gemein, aber das mache ich gerne mit meinen Gästen hier so ein bisschen
1: schon klar.
0: Ratespiel. Wollen wir mal etwas über Oper zunächst reden? Und wenn du an der Staatsoper ja so viele Jahre gesungen hast, dann hast du natürlich auch viel Barockoper gesungen, weil das ja hier angesagt war, vor allem also seit Anfang der 90er mit René Jacobs, mit dieser schönen Serie, die es gegeben hat. Was ist es denn aus deiner Sicht, was besonders ist an Barockoper? Wenn, also oft sind die Stücke ja gar nicht so bekannt, dass man erstmal sich völlig neu reindenken muss, aber was ist für dich so immer das Besondere gewesen an Barockoper?
1: Also für mich waren das immer Entdeckungen vor allen Dingen. Also wir haben ja nicht Giulio Cesare von Händel, das kennt man natürlich, oder Semele oder was ist, der hat ja so viele Opern geschrieben, aber diese Entdeckungen, wenn ich an Opera Seria von Gassmann denke, das hat, da hat der, das weiß ich, wo René Jacobs das gefunden hat, in irgendeinem Archiv und hat dann die Stimmen rausgeschrieben. Und es war so ein wunderbares, brillantes, komödiantisches Stück. Da sind wir mit auf Tournee gewesen, das glaube ich jahrelang so wie Musical spielen können. Die Leute, die haben das geliebt und wir auch. Ja, also alleine dieses, was ist da alles zu entdecken gab, was für hunderte von Jahren nicht gespielt wurde. Warum auch immer. Ja, nichts gegen die Zauberflöte, aber es gibt so viel tolle Musik, die am Rande des Repertoires leider ist. Und das ist, glaube ich, das große Verdienst auch von René Jacobs, dass er das in unser Blickfeld gerückt hat und in unser Hörfeld vor allen Dingen auch.
0: Wie arbeitet man mit ihm zusammen, gerade wenn es so eine wirklich unbekannte Oper ist, die erstmal keiner so richtig auf dem Schirm hat, außer vielleicht er als Dirigent, weil er es ausgegraben hat. Wie ist die Zusammenarbeit gewesen?
1: Intensiv. Viele Proben. Ja, das sage ich völlig wertfrei. Das ist auch richtig so. Wir haben also das ist jetzt zwar keine Barockoper, aber ich habe mit ihm Così fan tutte gemacht und wir haben eine Woche lang nur Rezitativproben gemacht mit Continuo, mit Cello und Cembalo. Und das, sowas macht sich dann bezahlt auf der Bühne auch. Mhm. Wenn man so traumwandlerisch sicher mit den Rezitativen und mit den Kollegen und Kolleginnen umgehen kann, ist das für die Inszenierung auch wunderbar. Ja? Mhm. Aber wie gesagt, intensiv, klar, das war für alle immer neu. Und wir haben das sozusagen zusammen kennengelernt. Und damals, muss ich sagen, war, glaube ich, das Geld auch noch ein bisschen lockerer. Mhm. Und da konnte man sich das erlauben, wirklich auch dann Vorproben zu machen, Ensembleproben. Da wurden alle schon mal eingeflogen. Und aber das hat sich am Ende wirklich auch bezahlt gemacht, muss ich sagen.
0: Mhm. Und es gibt einige dieser Produktionen, die es auch auf CD gibt, die also gleich mit aufgenommen wurden. Und ich spiele jetzt mal hier aus einer dieser Erfolgsopern der 90er Jahre, nämlich den Krösus von Reinhard Kaiser, also wirklich eine ganz bekannte Hamburger Operngestalt. Für dich interessant, weil du ja vorher auch in Hamburg warst, also hast du diesen Weg vom Gänsemarkt.
1: ein berühmter Vorgänger von meinem Chef, der Gerd Albrecht damals war.
0: Ja, richtig, ja. Also Reinhard Kaiser, Krösus, diese Oper, damals in Berlin, ich erinnere mich genau, mit René Jacobs, und wir hören mal ein Stückchen draus, natürlich hören wir dich zunächst in der Rolle des Orsanes, der war, glaube ich, hier nicht sehr glücklich an der Stelle, ja, aber wir müssen jetzt nicht die ganze Handlung versuchen aufzudröseln.
1: Die sind ja auch sehr lange, diese Stücke, ja. Also das ist auch immer eine Kunst, dass man da irgendwie vielleicht ein paar Kürzungen auch macht, ohne dass man wesentliche Dinge weglässt, weil das sind ja oft 3-4 Stunden Opern und das ist fürs Publikum heute ja doch eine Herausforderung.
0: Also wir hören dich zunächst im Gespräch mit Artis, das ist Werner Gyra, und dann Allein, und da singst du, dass du unglückselig bist. 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

0: Reinhard Kaiser war der Komponist dieser Oper Krösus und das war ein Auszug aus dem dritten Akt mit Klaus Häger in der Rolle des Orsanes. Ja, wir wollen jetzt nicht nochmal hier irgendwie den Inhalt dieser Oper
1: zu kompliziert.
0: Und kurz war auch Werner Gürer zu hören als Artis. Es hat wieder die Akademie für Alte Musik Berlin gespielt unter Leitung von René Jacobs. Ja, ich habe gesagt, wir spielen jetzt nicht nur Aufnahmen von dir heute und zwar einige Bass- oder Bariton-Kollegen werden hier auch zu Ton kommen. Du hattest dir gleich gewünscht unbedingt, dass Dietrich Fischer-Dieskau hier einen Platz in dieser Sendung haben soll und zwar mit Bach in dem Falle. Kannst du vielleicht erstmal allgemein sagen, was du an Dietrich Fischer-Dieskau so geschätzt hast oder schätzt?
2: Ja, ich hatte das Glück, bei ihm viele Meisterkurse machen zu dürfen und ihn da so ein bisschen auch in der Arbeit kennenzulernen. Natürlich vorher gab es die große Verehrung durch die ganzen Schallplatten, alleine diese Leistung, alle Schubert-Lieder ja mindestens einmal eingespielt zu haben, ist ja schon fast unmenschlich. Aber das ist eben, er ist ja als Liedsänger wirklich berühmt geworden, aber was am Lied das Wichtige ist, dieses vom Wort her die Stimme zu führen, ist natürlich bei Bach 1:1 das Gleiche und in der Oper natürlich auch. Ich meine, er hat Wotan gesungen, da würde man denken, er hat da nicht die Stimme dazu, aber dieses Deklamatorische, was er wirklich bis zur Perfektion beherrscht hat, das ist wirklich immer wieder beeindruckend und das hat mich sehr geprägt, dass ich das auch so von, er hat sehr, sehr viel mitgesungen im Unterricht dass man das so wirklich körperlich spüren konnte. Und deshalb großes Vorbild für mich in jeder Beziehung.
0: War das in diesen Meisterkursen eher auf das Lied bezogen, also auf Schubert, Schumann, Mendelssohn und sowas?
2: Oder? Da gab es immer nur Lied. Das konnte man dann immer mit ihm absprechen. Da, ich weiß noch, wie heute, irgendwann ging das Telefon bei mir zu Hause und Fischer-Dieskau war mal bereit.
0: Oh.
2: Das ist, als ob der liebe Gott anruft. Mir der Hörer natürlich aus der Hand gefallen. Und dann war es ein sehr schnell, ja, was wollen Sie singen? Müllerin? Okay, ja, danke. Das war das Gespräch, dauerte 10 Sekunden oder sowas.
0: Ah, ja.
2: Aber ich war immer 2 Stunden später immer noch unter Strom, natürlich. Und dann fanden diese Kurse quasi bei ihm im Wohnzimmer manchmal statt, hier im Westend, also ein kann man hinspucken von hier aus.
0: Ja, ist nicht weit von hier, ja.
2: Vom Funkhaus. Und das war eine sehr, sehr intensive Arbeit, wirklich, die immer vom Text ausging. Ich habe natürlich alle seine Biografien gelesen und da in einer steht drin, dass er früher in der Küche, als seine Mutter gekocht hat, als Kind, saß er da und hat Goethe-Gedichte rezitiert. Das heißt also, diese ganzen Texte kannte er vorher schon. Ich muss für mich gestehen, ich Kulturbanause, habe sehr viele von diesen wunderbaren Gedichten durch die Lieder kennengelernt. Und er kannte, glaube ich, diese Texte auch teilweise schon. Wenn man dann den Taucher von Schiller oder wenn man diese Balladen, wenn man die alle kennt, dann geht man, glaube ich, anders an die Musik ran. Wir kommen immer von der Musik normalerweise und gehen dann an den Text. Und er hat es, glaube ich, oft umgekehrt gemacht. Und das macht, glaube ich, einen Großteil dieser Faszination aus, neben diesen stimmlichen Möglichkeiten, die er natürlich hatte.
0: Das ist interessant, weil nun ich nicht gerne auf Bach kommen möchte bei ihm und sein Bachgesang ja durchaus nicht unumstritten ist. Ich will das mal so allgemein formulieren. Gerade über diese lange Zeit, die er ja Bach gesungen hat und überhaupt gesungen hat, also von den Ende der 40er Jahre bis weit in die 80er, ich glaube in den 90er hat er auch noch so ein bisschen gesungen, Anfang der 90er. Irgendwann hat er ja dann aufgehört. Also eine fast 45 Jahre hintereinander. Und die Stimme sich natürlich auch verändert hat und seine Art des Singens sich auch verändert hat. Was würdest du sagen, ist das Besondere an seinem Bach-Gesang? Oder was schätzt du da besonders?
2: Ja, dass er seine Stimme natürlich unglaublich flexibel führen konnte. Das ist ja für Bach eine Grundvoraussetzung. Ja, dieses textbezogene, geradezu manchmal instrumentale Singen, das konnte er unheimlich gut und trotzdem eben auch ein großer Meister des Legato. Wenn man so viel Text rüberbringt und trotzdem so gut Legato singen kann, dann hat man schon wirklich so eine große Meisterschaft. Und diese frühen Aufnahmen, auf die du jetzt anspielst, die gefallen mir wirklich auch am besten. weil da wahrscheinlich so ja, seine Naturstimme und seine natürliche Art, damit umzugehen mit Bach, da, ich denke, da hat er keine großen Lehrmeister gehabt damals. Er hat sich wahrscheinlich vors Mikrofon gestellt und hat so wie er gerade dachte, das gesungen. Und das ist so erfrischend und so wunderbar ungekünstelt. Und später natürlich hat er wahrscheinlich mehr sich Gedanken gemacht. Und es gibt ja noch bei Rilling nachher gibt's die Solokantaten. Das klingt natürlich anders. Das hat er natürlich seinen persönlichen Stempel aufgedrückt. Ja? Mhm. Und man muss Fischer-Dieskau nicht in allen Aufnahmen mögen. Ich finde nur mal, es ist immer überzeugend. Und das ist, was für mich wichtig ist. Es ist nie irgendwie dahin gesungen und jetzt mache ich dann nochmal, singe ich mal eine kleine Bach-Kantate hier ein. Es ist, hat immer diese große Persönlichkeit dahinter und wie gesagt, es ist Gott sei Dank immer Geschmackssache. Mhm. Ja, und aber wie gesagt, diese frühen Aufnahmen, ich habe ja mit ihm mal gesprochen, die ersten Auftritte waren auf einem Anhänger, hat er für Kriegsgefangene gesungen im Zweiten Weltkrieg. Das muss man sich, da hat der Winterreise gesungen, da haben natürlich alle geheult. Und wenn man diese Erfahrung gemacht hat, dann ist es sowieso eine ganz andere Dimension, die man dann, wenn man solche geistlichen Werke auch singt, hat, aus dem Leben heraus.
0: Dann habe ich jetzt eine Aufnahme, die wirklich ganz nah noch am Zweiten Weltkrieg dran ist. 1950 hat er gemeinsam mit dem Rias Kammerchor, der damals 2 Jahre alt war, Bach-Kantaten eingespielt. Also wirklich eine große Serie, 25, 30 Kantaten etwa, die alle inzwischen auch auf CD erhältlich sind, unter Karl Ristenbrandt, der das dirigiert hat. Mhm. Und ich finde das ganz eindrucksvolle Zeugnis. Ich glaube, du auch.
2: Ja,
0: dieser frühen Bach-Rezeption, 1950 war ja Bach-Jahr, 200. Todestag, da hat man das also so begangen. Und über diese Aufnahmen war lange gar nichts bekannt. Und irgendwann sind die mal wieder rausgekommen. Und
2: Gott sei Dank.
0: Und wenn man reinhört, da ist man wirklich erstaunt, weil es moderner klingt, als man sich das irgendwie herkömmlich vorstellen möchte. Deswegen eine ja ziemlich bewegte Bassarie habe ich jetzt ausgewählt, gleich wie die wilden Meereswellen. Und die Meereswellen werden wir hören, das ist so ein kleiner Tempesta di Mare aus der Kantate, wo Gott der Herr nicht bei uns hält, von Johann Sebastian Bach mit Dietrich Fischer-Dieskau im Alter von 25 Jahren.

0: Das war die Arie Gleich wie die wilden Meereswellen aus der Kantate Wo Gott der Herr nicht bei uns hält von Johann Sebastian Bach mit Dietrich Fischer-Dieskau und dem Rias Kammerorchester, was es alles mal gab. 1950 aufgenommen unter Leitung von Karl Ristenpart. Also wir haben uns gerade hier während der Musik auch ausgetauscht vom Orchester, jetzt nicht so weltbewegend natürlich, aber trotzdem sage ich immer wieder, diese Serie, dieses Bach-Projekt von 1950 herum, das lohnt sich sehr anzuhören. Tolle Solisten, auch trotzdem noch außer Dietrich Fischer-Dieskau dabei. Und es ist halt ein Zeugnis, ja, wie man eben kurz nach dem Zweiten Weltkrieg Bach-süchtig auch war und das aufführen wollte und möglichst gut rüberbringen wollte. Und man versteht hier wirklich fast jedes Wort immer. Also großer Respekt.
1: Große jugendliche Frische am Werk. Man merkt doch, dass er wirklich aus dem Vollen schöpfen konnte.
0: Und weil wir nochmal auf die Berufsbezeichnung immer wieder kommen wollen, also da würdest du sagen, schon Bariton, ne?
1: Bariton, absolut. Ja.
0: Da hat Bass nichts zu suchen.
1: Nein, bei Fischer-Dieskau nicht.
0: Ja. So, jetzt haben wir ein zweites Schwergewicht des tiefen Männergesangs, um das mal allgemein zu fassen. Fast gleich alt, Theo Adam. Das ist, in der DDR haben wir immer gesagt, VEB Bass, das war ein bisschen, das gab VEB Tenoren, VEB Bass und VEB Trompete gab es auch noch. Nicht?
1: Stimmt.
0: Ja, aber also VEB Bass war, das ist ein bisschen gemein. Also Theo Adam, eine Riesenkarriere und der hat ja wirklich alles gesungen. Also wenn man überlegt, von wirklich schwerem Opernfach über natürlich auch viel Barockmusik bis hin zu moderner Musik, neue Musik, Uraufführungen, Schönberg und so weiter. Wie würdest du ihn kennzeichnen? Du holst schon Luft. Wie würdest du ihn ungefähr kennzeichnen?
1: Ja, du hast ja alles schon aufgezählt. Also im Sport würde man sagen ein Allrounder. Hm. Der konnte Mittelstürmer, Verteidiger und Mittelfeldregisseur. Torwart auch. Der konnte wirklich alles. Und wie du schon sagtest, VEB ist ja gar nicht so weit von meiner Erfahrung entfernt. Ich bin ja im Westen groß geworden. Aber bei jeder Gelegenheit wenn ich in Berlin war, bin ich rübergefahren und habe meinen Zwangsumtausch und manchmal auch ein bisschen mehr, das darf ich ja jetzt, glaube ich, sagen, so werde ich nicht mehr dafür belangt, ein bisschen mehr und habe natürlich Bücher, Noten und Schallplatten gekauft. Mhm. Und das heißt, ich habe diese ganzen Eterna-Platten zu Hause und da kommt man ja um Theo Adam gar nicht rum. Mhm. Also das ist ja zwangsläufig begegnet der einem. Aber es ist nicht nur, dass er die ganzen Genres bedient hat, sondern auch wirklich diese Stimme von bis, also diese tiefe Basspartien, Sarastro. Ich habe auch noch Zauberflöten mit ihm singen dürfen, Gott sei Dank. Und aber dann eben diese Bassbariton-Partien, Hans Sachs, die größte oder wichtigste Opernpartie überhaupt für Männerstimmen, finde ich. Die hat er wirklich so brillant gesungen. Das habe ich auch live, Gott sei Dank, erleben dürfen. Und eben auch Lieder, hervorragender Winterreisensänger und dann diese ganzen Bach-Geschichten, die natürlich, ob er das wollte oder nicht, das wissen wir heute nicht. Ich kam wahrscheinlich auch nicht drumrum als so exponierter Sänger in der DDR. Aber das trotzdem, wie beweglich dann diese Stimme war, wenn der große Herr, wenn er Koloraturen gesungen hat, natürlich auf seine Art. Jeder singt mit seiner Stimme. Aber auch da muss ich sagen, immer überzeugend, immer in einer Qualität, die, ich glaube, seinerzeit auch ihresgleichen gesucht hat. So eine Stimme gab es eigentlich zu der Zeit gar nicht.
0: Mhm. Es ist ja eine ganz spezielle Stimme. Also Theo Adam kann man wie Fischer-Dieskau auch sofort erkennen.
1: Ja.
0: An diesem, ich sag's mal, vielleicht etwas despektierlich, so ein bisschen blechernen. Oder ist, also man kann auch sagen silbern.
1: Das
0: Nein, ist
1: wir nennen das
0: oder
1: wie Metall. Würdest du sagen? Wir nennen das Metall. Denn Metall, das Metall ist was sehr Neutrales.
0: Ja, stimmt. Besser als Blech, ja.
1: Er hatte, aber das, es gibt also diese zwei Extremen. Bei den Sängern finde ich entweder nur Metall oder nur Schmelz. Und er hatte beides irgendwie. Mhm. Ja, aber dieses Metall ist ja, was im Grunde übers Orchester auch hinweg trägt. Ohne dass der wirklich brüllen musste, hast du ihn auch bei Wagner immer gehört. Ja, und dann sich so zurückzunehmen für, auch gerade wenn er jetzt Duette singen musste, Herr, dein Mitleid oder sowas, dass er der hat nie die Sopranistin zugedeckt. Also das ist wirklich eine ganz, ganz außergewöhnliche Begabung, finde ich. Also große Hochachtung.
0: Ja. Und das ist jetzt Bassbariton, ja? Also das
1: ist diesmal Bassbariton, wobei der auch wirklich sagen könnte, ich bin Bass und singe Bassbariton.
0: Wir hören ihn jetzt. Und zwar habe ich jetzt wirklich eine Rarität gefunden. Bin richtig stolz drauf hier bei uns im Archiv. Und zwar hat Theo Ader 1960, kurz vor Mauerbau, einige Bach-Kantaten aufgenommen mit dem Bach-Kollegium Berlin unter Leitung von Hans-Martin Schneid, der kurze Zeit auch mal den Bachchor an der Kaiser-Wilhelm-Gedächtniskirche geleitet hat. Und da gibt es zum Beispiel diese Dialogkantate Ich gehe und suche mit Verlangen. Und da möchte ich mal dieses Duett hier spielen, was ich so sehr liebe. Dich habe ich je und je geliebet. Ich sage immer, das schönste Liebesduett, das Bach geschrieben hat, das ist für konzertantes Orchester mit Orgel auch. Und dann der Bass singt ziemlich bewegt und die Sopranistin singt dazu ein Vers aus Wie schön leuchtet der Morgenstern. Also nur ein Choral, also ein richtig tolles Quartett, wenn man so will. Und das haben wir hier in der Aufnahme mit Agnes Giebel und Theo Adam 1960.

0: Also wir beide hier im Studio sind wirklich begeistert von dieser Aufnahme
1: von
0: 1960. Mono, Agnes Giebel und Theo Adam mit diesem Duett aus der Kantate Ich gehe und suche mit Verlangen von Johann Sebastian Bach. Das Bach-Kollegium Berlin hat gespielt unter Hans-Martin Schneid. Eine Rarität, diese Aufnahme. Und Allrounder trifft es wirklich, ja? Also
1: ich muss sagen, jetzt wo ich es wieder höre, ich bin total begeistert. Und wir haben eben im Gespräch schon gesagt, also ich glaube von den Bässen, es gibt keinen besseren Allrounder. Hat es wahrscheinlich nie gegeben.
0: Das lassen wir mal so stehen.
1: Lassen wir mal so stehen.
0: Wir haben jetzt um 15 Uhr gleich die Nachrichten. Und davor allerdings möchte ich nochmal jetzt dich, Klaus Häger, heute mein Studiogast hier, ein Stückchen spielen mit dir. Und zwar mal nicht Bach, sondern jetzt Johann Gottlieb Naumann. Der war in Dresden, Kapellmeister unter anderem, hat sehr viel komponiert. Auch in Skandinavien war er, also viel unterwegs. Und das ist eine ganz interessante Musik, weil sie eben dann schon deutlich nach Barock ist
1: und Richtung Mozart.
0: Aus diesem 18. Jahrhundert ein bisschen fast schon rausführt. Und da gibt es jetzt eine Arie aus der Oper Arci e Galatea. Und da wird das Barockorchester Stuttgart begleiten unter Frieder Bernius. Vielleicht ganz kurz dazu, was ist deine Erinnerung da an diese Produktion? Ist das eine lohnende Oper oder?
1: Ich fand es toll, das war damals auch, glaube ich, eine Ausgrabung und wir hatten eine tolle Besetzung, Cast, wie man heute, glaube ich, neudeutsch sagt.
0: Sagt man so, ja.
1: Und Bernius ist ja ein Zauberer, wenn es drauf ankommt.
0: Dann hören wir uns das jetzt an und nach den Nachrichten geht's hier weiter.
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0: als ob sie die Töne gerade im Moment entdeckt. Als ob sie mit jeder Klangperle einzeln spielt. Als ob sie dem Klavier hinterherlauscht. Elisabeth Leonskaja und die Mühelosigkeit. Gelebte Gegenwart. Nun setzt die Virtuosin und Meisterin des Leisen im Konzerthaus ihre Brahms-Erforschung fort. Sie spielt alle drei Klaviersonaten des Komponisten. Frühe Werke, schwungvolle Werke, Aufbruchswerke. 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
2: Die Maßnahmen der Bundesregierung zur Verringerung des Treibhausgasausstoßes reichen aus Sicht eines wichtigen Beratergremiums nicht aus. Zu diesem Ergebnis kommt der Expertenrat für Klimafragen in seinem neuen Gutachten. Darin heißt es, bis 2030 dürften die CO2-Emissionen höher ausfallen als von der schwarz-roten Koalition angenommen, vor allem im Energie- und Gebäudesektor. Außerdem werde das geplante Klimaschutzprogramm von Umweltminister Schneider keines der langfristigen Ziele erreichen. Bis 2040 soll der Ausstoß von CO2 und anderer Treibhausgase eigentlich um mindestens 88% sinken. Der Expertenrat fordert nachdrücklich dazu auf, die Klimapolitik nachzuschärfen. An den Berliner Schulen sollen Lehrkräfte sowie Erzieherinnen und Erzieher mehr Unterstützung bekommen. Dazu haben der Senat und die Gewerkschaft Erziehung und Wissenschaft heute eine Vereinbarung unterzeichnet. Geplant sind demnach kleinere Lerngruppen und zusätzliche Stellen. Ältere Lehrkräfte sollen außerdem eine Stunde weniger unterrichten müssen. Die Maßnahmen starten schrittweise ab dem kommenden Schuljahr. Thorsten Gabriel, RBB 24 Landespolitik.
3: Die Verständigung sei das Ergebnis gemeinsamer Gespräche, um die Arbeitsbedingungen an Schulen zu verbessern, teilten beide Seiten mit. Konkret geht es darum, Lehrkräfte sowie Erzieherinnen und Erzieher an Ganztagsschulen zu entlasten. Vor 2 Jahren hatte eine Studie der Universität Göttingen im Auftrag der GEW ergeben, dass eine hohe Zahl an Berliner Lehrkräften ein erhöhtes Gesundheitsrisiko hat. Vor allem psychische Erschöpfung und Depressionssymptome wurden festgestellt.
2: Die Berliner Polizei soll nach Plänen des Senats eine bessere Drohnenabwehr bekommen. Dafür stehen in diesem und im kommenden Jahr insgesamt 4,6 Millionen Euro zur Verfügung, wie Innenstaatssekretär Hochgräbe im Innenausschuss des Abgeordnetenhauses gesagt hat. Der SPD-Politiker verwies auf die erhebliche Gefahr, die von Angriffen aus der Luft ausgehe. Schon jetzt setze die Berliner Polizei ihr aktuelles Drohnensystem regelmäßig ein, etwa bei Staatsbesuchen, Demonstrationen und großen Straßenfesten, ergänzte Hochgräbe. In Rheinland-Pfalz stellen die Christdemokraten nach 35 Jahren erstmals wieder den Ministerpräsidenten. Der Landtag hat heute den CDU-Politiker Gordon Schnieder zum neuen Regierungschef gewählt. Aus Mainz Christian Buttgereit.
4: Schnieder führt eine große Koalition mit der SPD an. Seine CDU hatte die Landtagswahl am 22. März mit rund 5 Prozentpunkten Vorsprung vor der seit 1991 regierenden SPD gewonnen. Dem neuen Landtag gehören 105 Abgeordnete an. Die Regierungsparteien CDU und SPD kommen mit zusammen 71 Sitzen auf eine Zweidrittelmehrheit, mit der die Landesverfassung geändert werden könnte. Stärkste Oppositionsfraktion ist die AfD mit 24 Sitzen, gefolgt von den Grünen mit 10 Mandaten.
2: Der Iran hat einen neuen Vorschlag für eine Verhandlungslösung im Konflikt mit den USA unterbreitet. Wie ein Sprecher des Außenministeriums in Teheran sagte, werden die Gespräche über pakistanische Vermittler fortgesetzt. Was die iranische Seite konkret vorschlägt, ist nicht bekannt. US-Präsident Trump hatte dem Iran zuvor wieder mit Vernichtung gedroht, sollte es nicht zu einer schnellen Lösung kommen. Hauptstreitpunkt ist das iranische Atomprogramm. Außerdem geht es darum, dass die Straße von Hormuz wieder für Handelsschiffe passierbar ist. Trotz der wirtschaftlichen Belastungen durch den Iran-Krieg hat sich der deutsche Wohnungsbau zu Anfang des Jahres positiv entwickelt. Im ersten Quartal wurden bundesweit Baugenehmigungen für 63.500 Wohnungen erteilt, knapp 15% mehr als im gleichen Zeitraum des Vorjahres. Die Zahlen hat das Statistische Bundesamt mitgeteilt. Allerdings warnen Experten davor, dass die Entwicklung nicht so bleibt. Eine Umfrage des IFO-Instituts hat ergeben, dass die Stimmung im Wohnungsbau zuletzt schlechter geworden ist. In einer Wohnung in Berlin-Spandau hat das zuständige Veterinäramt 34 Hunde, 12 Katzen, mehrere Schildkröten, Vögel und Fische entdeckt. Das Bezirksamt spricht von einem besonders schweren Fall von Tierhortung. Die Tiere hätten dort unter unzumutbaren Bedingungen gelebt. Die Zustände seien unhygienisch und nicht artgerecht gewesen. Gegen die Tierhalter wurde ein dauerhaftes Haltungsverbot ausgesprochen. Soweit die Nachrichten. 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Das Wetter. Am Nachmittag neben Sonnenschein auch zahlreiche Quellwolken und einige lokale Schauer bei maximal 21 Grad. Aktuell in Berlin-Pankow 18, in Steglitz 20 Grad, in Altdöbern 17 und in Wusterwitz 20 Grad. Morgen Sonne und Wolken im Wechsel und auch wieder ein paar Schauer bei bis zu 22 Grad. Die Zeit 15.05 Uhr.
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5: Willkommen zurück zu dieser Sendung. Heute ist mein Studiogast der Bariton Klaus Häger. Wir sprechen hier über Gesang und über Sänger. Und jetzt kommt ein Sänger, das ist einer der Lieblingssänger von Klaus Häger. Und ich muss sagen, auch von mir. Und ich bitte jetzt, machen Sie Ihr Radio ganz laut.
6: Köln!

0: Puh. So. Also, das war natürlich der große Fritz wunderlich in einer zugegeben etwas gekürzten Fassung des Schlages Granada auf Deutsch aufgenommen in den 60er Jahren. Und jetzt, lieber Klaus, musst du mir erklären, warum du dir dieses Lied besonders gewünscht hast. Natürlich mit wunderlich.
1: Wenn du jetzt einen Spiegel hättest, könntest du sehen, wie du strahlst. Ja. Das ganze Studio strahlt gerade. Ja, das ist irgendwie, heute würde man neudeutsch sagen, outstanding, finde ich. Wir haben eben gesprochen über Geschmäcker, die ja bei Sängern sehr unterschiedlich sein kann. Aber bei Wunderlich sind sich eigentlich alle einig. Das ist eine der größten Stimmen, die es hier gegeben hat. Und das Spannende daran ist, dass die Stimme so wahnsinnig italienisch klingt, obwohl sie aus Deutschland kommt.
0: Und hier auch deutsch gesungen
1: hat. Und die auch deutsch gesungen. Das ist eigentlich völlig egal, in welcher Sprache er singt. Es klingt, gut, die Granada ist ein spanisches Stück, aber trotzdem, es ist einfach sofort, man hat das Mittelmeer vor Augen. Das ist, ja, ich kann es kaum beschreiben. Wir haben, als wir studiert haben oder als ich anfangs im Ensemble war, klar macht man mal Partys, wo Mineralwasser getrunken wird.
0: Ist klar. Ja.
1: Und so gegen 3-4 Uhr, wenn die Stimmung so dem Höhepunkt entgegengeht, dann wurde immer Granada. Und ohne Rücksicht auf Nachbarn und auf Verluste, volle Kanone wurde das aufgelegt. Und alle waren einfach nur selig. Und das hat sich jetzt auch gerade wieder, das stellt sich sofort beim ersten Ton, stellt sich das ein. Ich kann es auch eigentlich nicht so wirklich beschreiben, aber es trifft mich irgendwo ganz, ganz tief da drin. Und das ist der Grund, warum wir das machen, unser Leben lang. Weil es solche Sachen gibt, die unerklärlich sind.
0: Ja. Umso tragischer bei Fritz Wunderlich ist ja, dass er eben so jung gestorben ist, im Alter von 36 Jahren und im Grunde nur 10 Jahre überhaupt aktiv gesungen hat, in der Zeit allerdings so viel, auch zum Glück so viel aufgenommen hat, dass wir heute noch davon zehren. Aber es ist jetzt eben 60 Jahre her, dass er gestorben ist.
1: Man könnte meinen, er hätte gewusst, dass ihm nicht so viel Zeit bleibt. Das ist ja das so ein bisschen das, was wir auch von Mozart und Schubert kennen, die ja auch sehr jung gestorben sind und in dieser Zeit so unglaublich viel tolle Sachen komponiert haben. So hat er wahnsinnig viel aufgenommen, als ob er gewusst hätte. Das ist so typisch diese Kerze, die an beiden Enden brennt, sozusagen. Er ist leider... Ich war leider erst ein Jahr alt, als er gestorben war. Den hätte ich so, so gerne live gehört. Aber das ist mir dann leider nicht vergönnt gewesen.
0: Wir hören ihn aber gleich nochmal. Und jetzt nicht mit Granada, sondern mit Händel. Da gibt es eine hochinteressante Aufnahme der Alcina aus dem Jahre 1959 mit Ferdinand Leitner als Dirigent. John Sutherland singt auch mit. Und eigentlich ist ja diese Partie des Ruggiero, die er hier singt, eine... Countertenor-Partie, aber die ist hier nach unten verlegt worden, so ein bisschen, und die singt er mit einem Selbstverständnis, dass man auch nur begeistert sein kann.
1: Ja, das war damals gängige Praxis. Ich glaube, mangels Masse an Countertenören, die war damals in Deutschland, glaube ich, noch nicht erfunden. Ja. Und das hat man auch in Operetten, hat man Mezzopartien, hat Hermann Prey gesungen. Also das war durchaus gängige Praxis. Aber das ist wirklich eine ganz tolle Aufnahme. Ich glaube, im WDR damals entstanden. Joan Sutherland selbst erklärend, ja, eine Wahnsinnsbesetzung, die sie damals zusammen hatten. Und natürlich würde man das heute anders, vielleicht auch im Orchester anders alles aufbauen, so eine Aufnahme, aber es ist eben durch diese Qualität der Mitwirkenden einfach auch durch die Bank überzeugend. Ob es jetzt stilecht ist oder nicht, meine Güte, es muss gefallen. Also, ich sage immer, in der Musik ist es wie in der Medizin, wer heilt, hat recht.
0: So, das lassen wir so stehen und hören jetzt Mio bel tesoro.

0: Fritz Wunderlich, der fantastische Tenor hier in der Oper Alcina von Georg Friedrich Händel. Mio bel tesoro hieß diese Arie und begleitet hat in dieser WDR-Produktion von 1959 die Capella Coloniensis, damals schon Existenz, an der Oboe unter anderem Helmut Winschermann und Helmut Hucke, die Blockflöten Gustav Scheck und Hans-Martin Linde, also auch Legenden der alten Musikbewegung, die hier schon 1959
1: die waren schon dabei,
0: mitgespielt haben. Ja, Ferdinand Leitner hat dirigiert. Das ist der eine Tenor. Ja, und dann gibt es den anderen Tenor, der Gott sei Dank

0: Schreyer kannte, ihn gehört hat und ihn auch hier und da empfohlen hat. Und als er dann auf einmal weg war, war das quasi ein Selbstläufer. Dass Peter Schreyer natürlich auch dann im Westen überall dann gesungen hat. Die Karriere wäre so auf jeden Fall gekommen.
1: Ja,
0: es wäre vielleicht anders verlaufen, aber hätte.
1: Wie bist du mit Peter Schreyer in Kontakt gekommen?
0: Naja, ich habe natürlich durch die Aufnahmen auch. VEB,
1: ja.
0: Eterna.
1: Hatten wir schon mal, ja.
0: Hatten wir heute schon mal, das ist ja die gleiche Firma. Ja, der für mich der Evangelist, immer schon und auch immer da wahrscheinlich. Ich finde das so toll, dass ich unterrichte ja auch Tenöre und wir arbeiten an den Passionen und wir basteln uns da oft mal was zurecht, dass es irgendwie ganz gut funktioniert. Und bei Schreyer finde ich immer, ist der einzige Tenor, der es genauso singt, wie er es haben möchte. Da gibt es keine technischen Probleme da in der Höhe oder sonst was. Er macht es genauso, wie er es gerne hätte. Und das ist einfach immer wieder atemberaubend. Ich bin viele Kilometer, hunderte von Kilometern gefahren, um ihn auch zu hören. Ich bin von Köln nach Freiburg gefahren, um die Matthäus-Passion zu hören und solche Geschichten. Aber ich habe ihn eben auch auf der Opernbühne gehört als David in Meistersinger oder als Belmonte, muss ich wirklich sagen, Weltklasse. Und dann, als ich dann an der Staatsoper war, hatte ich das große Glück, mit ihm etliche Vorstellungen zu singen. Ich habe seinen letzten Tamino mit ihm gesungen, Zauberflöte. Und ich habe überhaupt seine allerletzte Opernvorstellung auch gemacht. Das war Basilio in Le Nozze di Figaro. Also bin ich ein bisschen stolz auch drauf. Ich kann nichts dafür, aber ich freue mich darüber.
1: Wir haben jetzt eine Aufnahme mit Peter Schreyer, die du dir auch gewünscht hast. Und zwar, sag mal selbst dazu.
0: Ja, es gibt ja verschiedene Fassungen bei Bach immer, auch in der Johannespassion. Und aus der 1725er Fassung, da gibt es drei Arien, die man sonst nicht so hört. Und eine wirklich sehr, sehr, der Titel sagt eigentlich alles, zerschmettert mich, ihr Berge und ihr Hügel. Und das ist wirklich bis ins Mark gehend. Und wer könnte das besser singen als Peter Schreyer, der wirklich wie immer alles gibt. Und da ihm geht es nicht um Schönheit, sondern, glaube ich, um Echtheit, um Wahrheit. Und das höre ich eigentlich in jeder Arie bei ihm. Aber das ist besonders beeindruckend.

0: auch das wirklich, könnte man sagen, eine Jahrhundertaufnahme der Johannespassion. 1988 hat Peter Schreier selbst sie geleitet mit der Staatskapelle Dresden, hat sich dazu ordentliche Spezialisten noch gerade für den Continuo eingeladen und selbst natürlich die Arien und auch den Evangelisten gesungen. Und das war diese Zusatzarie aus der 25er-Version, die er einfach noch mit aufgenommen hat. Zerschmettert mich. Ja, Klaus, was soll man sagen? Einfach, wie du es gesagt hast, er macht so, wie er es möchte. Und es klappt auch so.
1: Ja, und es bleibt einem der Mund offen stehen. Eigentlich immer fragt mich immer, wie macht er das? Aber vielleicht hat er es selber nicht gewusst.
0: Ja, das ist ja die beste Lösung dann.
1: Absolut.
0: Ja, natürlich. Wir haben also jetzt heute mit meinem Studiogast Klaus Häger hier über Tenöre gesprochen. Jetzt immerhin 20 Minuten lang. Ja, also das ist ja schon für einen Bariton eine, ja. Naja, gut, die Tenöre, das ist immer irgendwie noch was Besonderes, nicht? Das, gerade wenn wir die beiden hier jetzt gehört haben, Fritz Wunderlich und Peter Schreier.
1: Exotisch.
0: Ja.
1: Also es gibt einen Spruch, den die Bässe immer sagen. Die sagen, Bariton ist der Übergang von Tenor zum Menschen.
0: Lassen wir auch mal stehen. Ja, das lassen wir stehen. Das ist gut, kann ich noch nicht. Schöner Übergang.
1: Ja.
0: Wir kommen zurück zu den Baritonen oder Bässen, je nachdem. Und ich mache das ja sehr gerne mit Studiogästen, gerade wenn es Sänger sind, dass ich ihnen gerne ein paar Kollegen vorspiele und vorher nicht sage, wer es ist.
1: Gemein, wie du bist.
0: Ja, das ist so ein besonderes Spielchen. Ich glaube, wir sind alle sehr zu schätzen. Und heute habe ich mir eine Arie rausgesucht, auch durchaus mit deiner Hilfe, aus einer Bach-Kantate, die du eingesungen hast, gemeinsam mit dem Johann Sebastian Bach Orchester aus St. Gallen und Rudolf Lutz aus der Kantate Ach, wie flüchtig, ach, wie nichtig. Und zwar ist es die Arie An irdische Schätze das Herze zu hängen, ist eine Verführung der törichten Welt. Also ein richtiger erhobener Zeigefinger da.
1: Eine Trump-Arie eigentlich,
0: ja,
1: eine Anti-Trump-Arie.
0: Anti-Trump-Arie, so kann man es sagen. Wir wollen beide demnächst nicht nach Amerika, da können wir das auch hier im Radio sagen.
1: Können wir noch sagen, ja.
0: So sieht's aus. Und Bach hat da wirklich etwas ziemlich Brutales komponiert. Das Orchester besteht aus 3 Oboen. Ja, keine Streicher, Continuo dazu und das Ganze ist im Rhythmus einer Bourée eigentlich komponiert.
1: Zunächst, ja.
0: Zunächst, ja, und es klingt eigentlich aber nicht so richtig tänzerisch. Also wenn, dann eher so ein grotesker Tanz.
1: Schwerfällig, ja. Das
0: ja.
1: Ist, ja.
0: Und der Mittelteil, willst du dazu vielleicht was sagen? Das ist dann keine Bourée mehr, nicht?
1: Nein, überhaupt nicht. Da geht's dann, da muss man sich anschnallen, dass man sich nicht selber überholt beim Koloraturensingen. Ja, wir haben eben schon mal kurz darüber gesprochen, dass die Koloraturen an sich sind natürlich schwer, aber das Schwerste, glaube ich, ist immer das richtige Tempo zu finden. Und das war, mit Rudi Lutz war das überhaupt kein Problem, weil er hat natürlich eine unglaubliche Ruhe und man hat da auch die Zeit, dieses Format finde ich wunderbar, man kommt einen Tag früher an, dann probiert man und dann kann man wirklich auch in Ruhe das Tempo finden gemeinsam und Interpretationsansätze austauschen. Am nächsten Tag wird es dann 2-mal aufgenommen im Konzert und das ist wirklich wunderbar und deshalb auch an der Stelle darf ich ein bisschen Werbung machen.
0: Ja, aber gerne.
1: Für Rudi Lutz, den ich sehr verehre und der jetzt vollkommen zu Recht für seine große Arbeit, die Gesamteinspielung aller Vokalwerke Bachs, den Bach-Preis.
0: Bach-Medaille.
1: Bach-Medaille,
0: ja,
1: richtig. Entschuldigung.
0: Der Stadt Leipzig.
1: Ja, sind wir doch wieder beim Sport. Die Bach-Medaille der Stadt
0: die
1: Leipzig.
0: Die ist aber nicht Gold, sondern Porzellan.
1: Aber vollkommen zu Recht. Ja. Also eine ganz eine großartige Zusammenarbeit mit ihm immer. Das habe ich sehr genossen.
0: Jetzt am 15. Juni wird das vergeben im Rahmen des Bachfestes. Also Rudi Lutz und die gesamte Stiftung bekommt diesen Preis.
1: Super, super verdient.
0: Und du hast dort häufig mitgesungen. Und wir haben jetzt, also aus dieser Serie ist auch diese Arie und ich schlage vor, wir hören sie, da musst du nicht raten, zunächst eben in dieser Version und zwar vollständig mit dir als Solisten, diese Arie An irdische Schätze das Herz zu hängen. Achten Sie vor allem auf den Mittelteil, würde ich
1: mal sagen. Ich hoffe, ich erkenne mich wieder auch.
0: Ich denke schon. Und danach geht hier ein kleines Ratespiel los.
1: Okay.

0: Klaus Häger, mein Studiogast, war das mit der Arie "An irdische Schätze des Herzens zu hängen" aus der Kantate "Ach, wie flüchtig, ach, wie nichtig" von Johann Sebastian Bach mit dem Orchester der Johann Sebastian Bach Stiftung St. Gallen unter Rudolf Lutz. An dieser Stelle einen ganz kurzen Einschub. Das hat mich gerade unser lieber Redakteur Alexander darauf hingewiesen. Am kommenden Donnerstag, am 21. Mai, ist nämlich die Johann Sebastian Bach Stiftung St. Gallen zu Gast in Berlin im Dom um 20 Uhr und wird dort Dialogkantaten singen, beziehungsweise auch eine Solokantate. Julia Doyle und Matthias Helm sind die Solisten und Rudolf Lutz ist da und wird auch persönlich moderieren, nicht nur spielen und dirigieren, also das, was man von ihm erwartet. Also das am Donnerstag, 21. Mai, 20 Uhr in Dom zu Berlin, Berliner Dom, unter den Linden. Sie kennen das große Gebäude. Das zwischendurch so, aber ich hatte ja versprochen, dass wir von dieser jetzt ein paar Variationen hören oder Versionen. Und ich fange mal mit einer an, da wirst du den Sänger sicher gleich erkennen und es ist noch nicht ganz so schwierig und es ist ein bisschen schneller, denn vom Tempo geht ja doch viel aus in dieser Arie. Wir haben schon gesagt, das war eben jetzt so ein bisschen schwerfällig, fast ein Totentanz, hast du gesagt.
1: Was ja, ganz passend Buffet, eigentlich
0: was passend
1: auch,
0: ist, ja. Wollen wir hören, wie es in dieser, wir hören die erste Minute etwa, wie es in dieser Version klingt.

0: So, wir gehen an dieser Stelle schon mal raus. Wir haben das schon mal ganz gehört. Lieber Klaus, wer war das?
1: Mein berühmter Namensvetter, Klaus Mertens. Richtig. Müsste ich mich schon sehr täuschen. Ja. Die Stimme hat einen großen Wiedererkennungswert, ja, so heißt
0: ja.
1: es. Ja. Und wie ich ihn kenne, wahrscheinlich mit Ton Koopmann, weil Richtig. Mit ihm hat er so viel aufgenommen, also glaube ich fast alles von
0: Eigentlich
1: Bach alle. Aufgenommen.
0: Ja. Was ist das Besondere an der Stimme? Ist er Bassbariton? Um mal wieder auf diese Frage zu kommen.
1: Na gut, er ist ja ein paar Jährchen älter als ich und die Stimme hat sich so ein bisschen gesetzt, wie wir so schön sagen. Mhm. Also die ersten Aufnahmen, da singt er sehr hell und jetzt ist die Stimme so ein bisschen abgedunkelt.
0: Mhm.
1: Aber eigentlich auch von Hause aus Bariton.
0: Und von Beruf Bach-Bariton.
1: Ich glaube,
0: ja, Hauptberuf
1: sehr, sehr viel Bach gesungen. Ja. Und das macht er wirklich auch nach wie vor gut. Ich weiß gar nicht, wie alt er jetzt genau ist.
0: Ich glaube, 75
1: hat er bestimmt.
0: Schon.
1: Bestimmt. Ja, und er singt immer noch und die Stimme funktioniert. Also hat er viel richtig gemacht, glaube ich.
0: Schöne Grüße.
1: Ja, schöne Grüße, Klaus.
0: An den anderen Klaus. Und wir hören jetzt eine weitere Version. Du wirst merken, es ist deutlich langsamer. Das ist auch ein bisschen schwieriger zu raten. Und wir gehen, also diese Aufnahme war eben 2001 und wir gehen jetzt zurück in die 70er Jahre. Das verrate ich schon mal.

0: So, also Klaus Heger, ist schwer, was vorzumachen. Auch hier hast du, glaube ich, gleich richtig geraten.
1: Hermann Christian Polster, auch unverwechselbar, auch eine große Oratorienstimme in der DDR gewesen. Vielleicht zu Unrecht ein bisschen in der zweiten Reihe, wie ich finde.
0: Da war eben noch Theo Adam davor.
1: War noch Siegfried Lorenz, gab es ja auch noch. Aber er gehört unbedingt zu den Top Ten, würde ich jetzt mal sagen, oder Top Five vielleicht sogar. Und ich bin ihm sehr dankbar, das darf ich mal ganz in meinem eigenen Sinne kurz erzählen. Als ich damals die Professur bekam, war in der Berufungskommission wohlwollend über mich geäußert. Dafür aus der Ferne nochmal, lieber Herr Polster, vielen Dank.
0: Ja, Hermann Christian Polster wird nächstes Jahr, wenn ich es richtig gelesen habe, 90 Jahre alt. Ich habe ihn als Kind ganz oft gehört, weil er in Leipzig ansässig war. Und das war eine Aufnahme aus Leipzig mit dem Gewandhausorchester unter Hans-Joachim Rotsch 1977 eingespielt. Lohnt sich auch sonst diese Kantate? Ich glaube, Peter Schreier singt da den Tenor. Also auch das wirklich exquisit sängerisch besetzt. Sehr gut. Also ich merke schon, das wird hier, das tut überhaupt keine Schwierigkeiten. Wir machen die nächste Variante, die dritte. Da geht es jetzt deutlich zügiger zu und wir springen jetzt mal in den Mittelteil. Wenn es zügig geht, dann gucken wir mal, wie der Mittelteil bewältigt wird.

0: So, das ist schon schwieriger gewesen. Also ich glaube, historische Instrumente steht
1: ja,
0: fest.
1: Ja, ne? Auf jeden Fall. Wahnsinnstempo. Also Gratulation schon mal dem Kollegen. Ich glaube, er ist nicht original deutscher Zunge, wenn
0: Nein.
1: ich das richtig gehört habe. Also würde ich ihn
0: spricht aber gut Deutsch.
1: Würde ich ihn nach England verfrachten.
0: Ja.
1: Aber
0: da gibt es doch eigentlich nur einen, der so ganz viel Bach gesungen
1: Harvey
0: hat.
1: Ist
0: richtig.
1: Es? Ah, okay.
0: Peter Harvey.
1: Peter Harvey, ja gut.
0: Peter Harvey, und das war eine Aufnahme aus dem Jahr 2000 unter Leitung von John Elliott Gardiner von dieser großen Pilgerreise. Genau,
1: ja.
0: Ja. Ich fand es, wenn ich sagen darf, vom Orchester zu schnell. Also ich empfand es, dass die Oboen nicht hinterhergekommen
1: ja.
0: sind.
1: Ba, ba, ba, ba, ba, bam.
0: Ja, ja, genau. Dann geht der Effekt so ein bisschen dahin.
1: Ja,
0: ja.
1: Aber der Sänger hat es toll gemacht.
0: Ja,
1: der Kollege,
0: Harvey.
1: Hochachtung.
0: Gerade
1: Chapeau.
0: Vor kurzem habe ich ihn in Stuttgart noch gehört, ist nach wie vor
1: er singt auch wie
0: absolut top.
1: Ne?
0: Ja. Ja. Ja. So, vierte, letzte Version, die führt uns in die 80er Jahre zurück. Und wir beginnen jetzt an diesem Mittelteil und hören uns aber die ganze Eier nochmal bis zum Schluss an.

0: Also hier haben wir diese Arie nochmal bis zuletzt gehört, an irdische Schätze das Herze zu hängen, aus der Kantate Ach wie flüchtig, ach wie nichtig von Johann Sebastian Bach. Ja, und Klaus Häger hat natürlich so eigentlich beim ersten Ton gewusst, wie ist denn das gekommen? Also sag es mir, wer es ist.
1: Und naja, ich habe natürlich erstmal versucht zu erkennen, welches Orchester spielt. Also auf jeden Fall neue Instrumente, keine alte Stimmung. Und es gibt, vielleicht kann man das so sagen, so eine Art Rilling-Sound. Auch diese ganzen Kantatenaufnahmen, obwohl die sich ja auch über einen längeren Zeitraum erstreckt haben, die haben irgendwie so einen Sound, den habe ich, glaube ich, sofort erkannt. Und dann hat er ja natürlich Sängerinnen und Sänger gehabt, mit denen er viel zusammengearbeitet hat. Und einer davon war Philipp Huttenlocher. Absolut.
0: Sehr gut.
1: Guter Koloraturensänger auch. Mhm.
0: Allerdings hier im Tempo durchaus ein bisschen schwerfälliger, nicht? Frührehling-Aufnahme 1980 gemacht, hätte er später vielleicht schneller gemacht.
1: Helmut hat dann später wirklich sehr schnelle Tempi manchmal gehabt. Also das mit manche werden im Alter immer langsamer, bei ihm war es umgekehrt.
0: Wir wollen die Chance jetzt mal nutzen, wo wir gerade Helmut Rilling hier hatten, um noch ein wenig über Helmut Rilling zu sprechen, der ja nun gerade im Januar dieses Jahres Februar verstorben ist. Und jetzt gerade Himmelfahrt war in Stuttgart nochmal ein großer Festakt, ein Gedenkakt an ihn. Und ich denke, er wird auch mit seinen vielen Aufnahmen immer wieder präsent bleiben, auch in der nächsten Zeit. Und es ist gerade jetzt wieder viel über ihn gesprochen worden. Und du hast viele Jahre unter seiner Leitung gesungen. Vielleicht erzählst du erstmal, wie ist das gekommen? Wie bist du zu Helmut Rilling gekommen?
1: Das erste Mal, das war über eine Agentur, die mich damals vertreten hat. Ich hatte immer allerdings schon den Wunsch geäußert, kannst du mich bitte mal da mit Helmut Rilling zusammenbringen? Und wie ich eben sagte, er hatte natürlich seine Sängerbesetzung und war nicht so ganz leicht, da, glaube ich, reinzurutschen. Und dann bin ich mal ich weiß nicht gar nicht, ob ich eingesprungen bin, aber oder so, weiß ich gar nicht mehr genau, für eine Bach-Kantate. Und und dann haben wir uns auf Anhieb sehr gut verstanden. Und das Musikmachen mit Helmut Rilling, das war eben auch immer sehr entspannt. Auch gerade Aufnahmen mit ihm zu machen, er hat nie die Ruhe verloren. Und das war also ist als Grundvoraussetzung schon mal eine sehr gute Sache.
0: Was ich ja an Helmut Rilling immer so ganz besonders finde, ist nicht nur dieses Musikalische, diese Überlegenheit, sondern auch dieses Erklären und dieses Dahintersteigen, dieses Sprechen über Bach, was ja viele gar nicht machen. Hat er das vor euch Sängern auch gemacht bei Proben, dass er ein bisschen erklärt hat, worum es da eigentlich geht in diesen Kantaten?
1: Hat er gemacht, aber wir haben natürlich auch viele von diesen sogenannten Gesprächskonzerten dann mitgesungen, was immer sehr aufregend war, weil da kriegte man so einen Laufzettel und dann ging das Takt 65, dritte Zählzeit, letzte 16. bis Takt 125 und wehe, man war zu früh oder zu spät. Das war immer sehr spannend, weil er immer auch dann gesprochen hat. Man wusste ja, man kannte den Text nicht und hat sich umgedreht und zack, fiel der Hammer und dann musste man lossingen. Das war spannend, aber wir haben natürlich da unglaublich viel gelernt. Und diese Tonsprache, die sofort Bilder hervorruft bei Bach, das war für mich damals auch, muss ich sagen, in der Form hatte ich mir da vorher nicht so intensiv Gedanken drüber gemacht, muss ich ehrlich sagen, weil die Musik spricht natürlich für sich. Einerseits, andererseits, was da alles hintersteckt, wenn man da mal sich intensiv reinkniet, dann ist das wirklich wunderbar. Inzwischen habe ich das quasi schon mir selber zu eigen gemacht und ich habe das schon jetzt zweimal für meine Nachbarn, die ab und zu in meine Konzerte kommen, habe ich jetzt schon mal eine kleine vorbereitende Veranstaltung gemacht mit Musikbeispielen, habe denen das Weihnachtsoratorium erklärt.
0: Na bitte, privat.
1: Ja, privat.
0: Also nicht öffentlich.
1: Am Küchentisch, nein, das wird auch nicht mitgeschnitten und das geht weiter, wie man sieht. Ja.
0: Ich glaube, da hat er ganz viele begeistert damit und überhaupt erstmal die Ohren für Kontexte geöffnet. Ich erinnere mich selbst an so eine Veranstaltung, die man noch zu DDR-Zeiten in Leipzig gemacht hat, wo er das Weihnachtsoratorium erläutert hat. Das war gebunden an einen Dirigiermeisterkurs und jeden Abend wurde eine Kantate erklärt in der Nikolaikirche. Das war alles voll, war kostenlos, ja, immer 2000 Leute drin und alle hingen an seinen Lippen und er hatte aber diese Lockerheit und diese Freundlichkeit und alles ohne Fremdworte groß, ja, sondern und ich habe einiges heute noch im Kopf, was er damals gesagt hat. Also wirklich hängen geblieben.
1: Ja, also diese große Ruhe und Souveränität, die er hatte, wenn er sowas gemacht hat. Ja, klar hat er sich darauf vorbereitet, aber irgendwie war das alles immer in seinem Kopf präsent und er hat das dann, er hat wunderbare, wie du sagst, auch einfache Worte dafür gefunden. Das war für jeden sofort greifbar, was er meinte. Das war überhaupt nicht abgehoben und jetzt erkläre ich euch mal, wie der Bach funktioniert. Überhaupt nicht. Sondern es ist, glaube ich, aus diesem, das Wort ist vielleicht nicht so hochgegriffen, einem Sendungsbewusstsein, was er hatte. Natürlich auch durch seinen tiefen Glauben auch. Da hatte alles seinen Ursprung, wie er zur Kirchenmusik durch seinen Vater ja schon gekommen ist. Und davon hat er uns und ja, der ganzen Welt ist auch nicht übertrieben. Also alleine ich war schon mit ihm auf einigen Kontinenten, dass ich mitfahren durfte zum Tourneen. Und überall ist er mit dieser Message, mit dieser Botschaft, ist er wirklich auf fruchtbaren Boden da gestoßen. Und das ist, glaube ich, die eigentliche Lebensleistung neben allen musikalischen Dingen, die man jetzt natürlich hervorbringen könnte. Aber dieses Brückenbauen, auch im wahrsten Sinne des Wortes in alle Welt diese wunderbare Musik zu bringen und auch eben zu erklären. Nicht nur einfach hier habt ihr, sondern ich habe auch noch was dazu zu sagen und jetzt versteht es besser und dann hat man es auch noch lieber, glaube ich.
0: Er ist ja anders, glaube ich, rangegangen, auch in Proben und Aufführungen als andere Bach-Interpreten, kann ich mir vorstellen zumindest. Kannst du so ein bisschen vielleicht noch beschreiben, wie so eine Probe abgelaufen bei ihm ist und wie Aufführungen passiert sind? War es in Aufführungen anders als in den Proben? Das ist ja oft so eine schöne Frage.
1: Immer. Es war immer anders. Mhm. Also wenn man es jetzt negativ sagt, hat er manchmal so ein bisschen Unterspannung auch in den Proben. Naja, weil er einfach auch viel zu tun hatte. Mhm. Und in jeder Probenpause habe ich ihn gesehen mit der Partitur fürs nächste Projekt. Mhm. Also wenn er große Dinge vorhatte, dann hat er ständig in irgendeiner Ecke gesessen und hat das nächste, er hat ja meistens auswendig dirigiert. Er hat dann diese riesen Partituren auswendig gelernt und hatte natürlich da echt viel zu tun. Was das Gute ist, er hat einem immer viel Freiraum gelassen. Nach dem Motto, jetzt zeig doch erstmal, was du dazu möchtest. Und dann, wenn ihm das nicht gegen den Strich ging, hat das genommen. Wenn er Einwände hatte, hat er das durchaus auch, konnte er es auch so formulieren. Und dann hat man sich auch geeinigt. Da gab es ja natürlich nie Streit oder sowas. Überhaupt keine Auseinandersetzung.
0: Also da war er auch nicht der Typ zu, ne?
1: Nein, ja. Überhaupt nicht. Nee, aber man merkte schon, wenn er nicht zufrieden war, hat er nichts gesagt. Aber man merkte es ihm an. Und dann hat man geguckt, okay, vielleicht kann ich es doch noch ein bisschen anders machen. Aber diese große Entspanntheit und Warmherzigkeit, das war vom ersten Augenblick, ja, hat man sich da zu Hause gefühlt, gut aufgehoben.
0: Wir hören jetzt gleich ein Stückchen, eine Arie, die du mit ihm aufgenommen hast, aber vorher wollte ich noch mal was fragen, auch spontan fragen. Gibt es ein Erlebnis, wo du sagst, das hat mich ganz besonders beeindruckt mit Helmut Rilling?
1: Das ist wie immer eine sehr schwere Frage.
0: Drum habe ich sie nicht aufgeschrieben vorher.
1: Ich überlege, was ich dazu sagen kann. Also natürlich viele bewegende Konzerte, auch an bewegenden Orten manchmal. Und im Zusammenhang auch mit anderen Dingen. Aber was ich eigentlich auch in Erinnerung habe, was vielleicht nicht so viele Leute wissen, ist sein unendlicher Humor auch. Ja, also ich kann mich erinnern an eine Szene, wo er hatte damals einen großen Mercedes immer gefahren, knallrot. Also Jahrzehnte, glaube ich. Man wusste immer schon, Helmut ist schon da oder ist noch nicht da, während der Wagen nicht da war. Und er hat irgendwann seinen Geist ausgehaucht. Und da hat er mit einer Trauer, wir haben wirklich alle gedacht, jetzt ist jemand gestorben. Und hat er das Ableben seines Autos bekannt gegeben. Das war wirklich wunderbar.
0: Und also da bleibt er seiner Herkunftsregion Stuttgart auch treu.
1: Ja. Absolut. Das Fabrikat brauche ich jetzt, glaube ich, nicht
0: zu nennen.
1: Ist
0: völlig klar.
1: Und eine andere Geschichte war, ich glaube, er hat auch sehr für die Oper geschwärmt, obwohl er natürlich das fast nie in Berührung gekommen ist durch sein Dirigieren. Aber wir haben doch mal eine Oper zusammen gemacht. Das war auch eine Entdeckung von Mendelssohn, der Onkel aus Boston. Und er hat so eine Freude bei den Proben gehabt und auch bei den Aufführungen. So habe ich ihn selten leuchten gesehen. Ja, das war für mich eine ganz besondere Erfahrung. Und diesen total lockeren, lebensbejahenden, immer mit so einem mit dem Auge, wie so ein halbes Auge zugedrückt. Das hat mich sehr beeindruckt. Das ist mir auch sehr in Erinnerung geblieben. Aber natürlich diese ganzen Bach-Erlebnisse, die wir hatten, so, da wäre es vielleicht unfair zu sagen, das Konzert war jetzt am schönsten. Natürlich Carnegie Hall, tolles Erlebnis, ja. Aber ich kann mich da, glaube ich, nicht festlegen.
0: Du hast mit dem Humor und mit dem Mercedes schon ziemlich schöne Sachen. Jetzt habe ich doch die Marke genannt. Es war ein rotes Auto, aber ist doch klar.
1: Es war kein BMW.
0: Und kein Porsche,
1: ja,
0: okay. Überraschenderweise.
1: Ja.
0: Wir hören jetzt ein Stückchen und zwar aus einer Bach-Oper. Ja? Durchlauchster Leopold, fast. Eine weltliche Kantate für den Fürsten in Köthen geschrieben. Und Klaus Häger singt, dein Namen gleich der Sonnen. Geh.

0: Ja, das war ein Fagottkonzert mit obligatem Bariton, würde ich mal sagen, von Johann Sebastian Bach. Immer wieder für Späßchen gut. Die Kantate durchlauchzt der Leopold und Klaus Häger, mein Studiogast heute, hat hier gesungen und begleitet hat das Bach-Kollegium Stuttgart unter Leitung von Helmut Rilling. Wir hören auch gleich noch den sogenannten Schlusschor dieser Kantate, der aber gar kein Chor ist, sondern ein Duett ist, zusammen mit Sibylla Rubens. Vorher habe ich die große Freude, Danke zu sagen, Klaus, dass du hier warst. Es war wunderbar.
1: Ich danke für die Einladung. Ich kann gar nicht glauben, dass 2 Stunden schon um sind.
0: Ja, das sagen die meisten. Wir haben hier schön über dich und über viele andere Sänger geredet. Heute nur Sänger in dem Falle, Tenor und Bässe. Vielen Dank dafür. Auch so eine Auswahl habe ich hier selten in der Sendung. Von Granada bis die irdischen Schätze, also alles dabei. Ja. Vielen Dank fürs Kommen.
1: Sehr gerne.
0: Ich sage noch, nächste Woche ist Pfingstmontag, da gibt es keine Sendung. Und in 2 Wochen kommt noch ein Gast, da kommt Christoph Spehring. Auch das wird ganz
1: mit
0: schön.
1: Mit dem habe ich auch musiziert.
0: In diesem Sinne, danke fürs Kommen. Mein Name ist Bernhard Schrammig. Macht es gut. Tschüss.

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2: Der aktuelle Bericht des Expertenrats für Klimafragen hat auf Bundesebene unterschiedliche Reaktionen ausgelöst. Die Grünen und mehrere Umweltverbände sehen sich in ihrer Kritik an der Bundesregierung bestätigt. Der Geschäftsführer der Deutschen Umwelthilfe, Resch, sagte im RBB 24 Inforadio, Schwarz-Rot rede das Problem bewusst klein. Aus dem Hauptstadtstudio Jan-Friedrich Willems.
3: Bundesumweltminister Carsten Schneider sagt, er nehme die Warnungen des Expertenrats ernst und dass er sie gründlich prüfen lassen will. Aus seiner Sicht ist es nun am wichtigsten, dass der Ausbau erneuerbarer Energien volle Vorfahrt bekommt. Nicht nur aus Klimaschutzsicht, sondern auch, um die deutsche Wirtschaft unabhängiger von Kohle, Öl und Gas zu machen. Der Expertenrat für Klimafragen prüft jedes Jahr, wie Deutschland im Klimaschutz vorankommt. Dabei werden die Treibhausgasemissionen des abgelaufenen Jahres überprüft und die Emissionen der kommenden Jahre berechnet. Die Expertinnen und Experten befürchten in ihrem aktuellen Bericht, dass die Regierung spätestens ab 2030 ihre Klimaziele verfehlt und dass die bisher getroffenen Gegenmaßnahmen nicht ausreichen.
2: An den Berliner Schulen sollen Lehrkräfte sowie Erzieherinnen und Erzieher mehr Unterstützung bekommen. Dazu haben der Senat und die Gewerkschaft Erziehung und Wissenschaft heute eine Vereinbarung unterzeichnet. Geplant sind demnach kleinere Lerngruppen und zusätzliche Stellen. Ältere Lehrkräfte sollen außerdem eine Stunde weniger unterrichten müssen. Die Maßnahmen starten schrittweise ab dem kommenden Schuljahr. Thorsten Gabriel, RBB 24, Landespolitik.
4: Die Verständigung sei das Ergebnis gemeinsamer Gespräche, um die Arbeitsbedingungen an Schulen zu verbessern, teilten beide Seiten mit. Konkret geht es darum, Lehrkräfte sowie Erzieherinnen und Erzieher an Ganztagsschulen zu entlasten. Vor 2 Jahren hatte eine Studie der Universität Göttingen im Auftrag der GEW ergeben, dass eine hohe Zahl an Berliner Lehrkräften ein erhöhtes Gesundheitsrisiko hat. Vor allem psychische Erschöpfung und Depressionssymptome wurden festgestellt.
2: Der CDU-Politiker Gordon Schnieder ist neuer Ministerpräsident von Rheinland-Pfalz. 8 Wochen nach der Landtagswahl wurde er heute im Mainzer Landtag zum neuen Regierungschef gewählt. Mit Schnieder stellen die Christdemokraten nach 35 Jahren erstmals wieder den Ministerpräsidenten. Er führt eine Koalition aus CDU und SPD an, die erste in Rheinland-Pfalz überhaupt. Die CDU war bei der Landtagswahl mit 31% der Stimmen stärkste Kraft geworden. Die SPD des bisherigen Regierungschefs Schweizer landete mit rund 26% auf Platz 2. Der Iran hat einen neuen Vorschlag für eine Verhandlungslösung im Konflikt mit den USA unterbreitet. Wie ein Sprecher des Außenministeriums in Teheran sagte, werden die Gespräche über pakistanische Vermittler fortgesetzt. Was die iranische Seite konkret vorschlägt, ist nicht bekannt. US-Präsident Trump hatte dem Iran zuvor wieder mit Vernichtung gedroht, sollte es nicht zu einer schnellen Lösung kommen. Hauptstreitpunkt ist das iranische Atomprogramm. Außerdem geht es darum, dass die Straße von Hormuz wieder für Handelsschiffe passierbar ist. In Brandenburg haben sich in den vergangenen 2 Jahren 171 Menschen bei der Datenschutzbeauftragten beschwert, weil ihnen Behörden die Einsicht in Akten verweigert haben. Das sind 15 Beschwerden weniger als in den 2 Jahren davor. Das geht aus dem Bericht der Datenschutzbeauftragten hervor, der heute in Potsdam vorgestellt wurde. Amelie Ernst, RBB 24, Landespolitik.
5: In 8 Fällen sprach Dagmar Hartke als Datenschutzbeauftragte später eine förmliche Beanstandung aus, weil die jeweilige Behörde ihre Ablehnung auch nach mehrmaliger Aufforderung unzureichend begründet hatte. Denn laut Informationsfreiheitsgesetz müssen Behörden Bürgern Akteneinsicht gewähren, sofern nicht höhere Interessen dagegen sprechen. Unter anderem gewährte die Gemeinde Michendorf nach einer Beschwerde doch Einsicht in eine Risikoanalyse zum Waldbrandschutz, für die sich ein Bürger interessiert hatte. Gerade in Zeiten vieler Falschinformationen sei es wichtig, dass sich Bürgerinnen und Bürger bei staatlichen Behörden über Fakten informieren könnten, so Hartke.
2: In einem Gewerbegebiet in der Blankenburger Straße in Berlin-Heinersdorf ist ein Feuer ausgebrochen. Nach Angaben der Feuerwehr brennen dort mehrere Autos und Baumaterialien. Es sei eine dunkle Rauchsäule zu sehen. 60 Einsatzkräfte seien vor Ort, um die Flammen zu löschen. Die Feuerwehr hat auch eine Meldung über die Warn-Apps herausgegeben. Im Umkreis sollen die Menschen Fenster und Türen geschlossen halten. Der Rauch breite sich derzeit in Richtung Nordwesten aus. Soweit die Nachrichten. 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Das Wetter? Bis zum Abend mal heiter, mal wolkig mit örtlichen Schauern. Aktuell in Berlin-Dahlem 18, in Steglitz 21 Grad, in Heckelberg 17 und in Rathenow 20 Grad. Nachts von Westen einige Wolken sowie etwas Regen, sonst klar bei 9 bis 1 Grad, örtlich auch Bodenfrost. Morgen Sonne und Wolken im Wechsel, dazu ein paar Schauer bei bis zu 22 Grad. Die Zeit 16.05 Uhr.
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6: Ja, herzlich willkommen an diesem Montagnachmittag. Die UNICEF-Studie über das Kindeswohl wird in dieser Stunde hier Thema sein. Da schneidet Deutschland leider gar nicht besonders gut ab. Aber auch der Protest von Autoren und Filmschaffenden gegen den Einfluss des rechtsnationalen Medienunternehmers Bolloré in Frankreich. Das macht in Cannes gerade eine ziemliche Welle. Das sind unsere Themen gleich. Und das hier ist Musik von Jorge Drexler.

0: Viele in Frankreich warnen vor dem wachsenden Einfluss von Rechtsnationalen, vor dem rechtsnationalen und katholischen Medienunternehmer Vincent Bolloré. Gerade erst vor kurzem haben sowohl französische als auch internationale Autorinnen und Autoren den Verlag Grasset, der ihm gehört, massenhaft verlassen, so wie Uwe Wittstock.
1: Dieser Einfluss ist erklärtermaßen sehr groß. Vincent Bolloré sieht sich als Parteigänger des Rassemblement National, also der Partei von Marine Le Pen. Und er will seine Medienunternehmen, Fernsehen, aber eben auch die Hachette-Gruppe mit verschiedenen Verlagen und Zeitungen eindeutig auf rechtsnationalen Kurs bringen, um Propaganda für seine politischen Ziele zu machen.
0: Soweit Uwe Wittstock hier im Gespräch auf Radio 3. Einer der Autoren, die den Verlag Grasset verlassen haben, aber auch viele Filmschaffende sind um das französische Kino besorgt und haben zu Beginn der Filmfestspiele in Cannes in einem offenen Brief Bolloré kritisiert. Und in Cannes kam jetzt der Rückschlag. Der Fernsehsender Canal Plus, der auch dem Multimillionär gehört, der hat die Zusammenarbeit mit den 600 französischen protestierenden Filmschaffenden aufgekündigt. Darüber spreche ich jetzt mit unserer Korrespondentin Caroline Diller in Cannes. Hallo Caroline.
2: Hallo.
0: Der Streit hat ja eigentlich auf einer anderen Bühne angefangen, nämlich als Bolloré im traditionellen Buchverlag Grasset den langjährigen Verleger Olivier Nora rausgeworfen und über 200 Autoren en masse den Verlag daraufhin verlassen hatten. Wie kam es, dass dieser Streit sich jetzt auf die Kinobranche verlegt?
2: Also der konkrete Anlass dafür war der offene Brief von 600 französischen Filmschaffenden, veröffentlicht in der Zeitung Libération, die als links gilt. Und der Zeitpunkt dieser Veröffentlichung, der war schon strategisch platziert, nämlich am Abend vor dem Start des Festivals in Cannes. In diesem Brief warnen die Unterzeichnerinnen und Unterzeichner vor dem wachsenden Einfluss von Vincent Bolloré auch auf das französische Kino. Und um das nochmal einzuordnen, wir haben es ja gerade auch von Uwe Wittstock schon gehört, Vincent Bolloré ist eben ein rechtsnationaler Medienmagnat, der sich selbst als tief katholisch bezeichnet und eben seit Jahrzehnten in Frankreich systematisch Zeitungen, Radio- und Fernsehsender, aber auch Verlage aufkauft und sein Imperium eben in den Dienst einer Union des Droits, also wirklich einer Vereinigung aller Parteien rechts der Mitte, stellt. Und mit diesem offenen Brief hat eben die Debatte um den Einfluss von Vincent Bolloré jetzt auch das französische Kino erreicht und das Festival in Cannes.
0: Wovor genau warnen denn die Filmschaffenden? Darunter sind ja unter anderem die Schauspielerinnen Juliette Binoche, Adèle Haenel, aber auch der Fotograf und Regisseur Raymond Depardon.
2: Also die Worte, die in diesem offenen Brief gewählt wurden, die sind schon extrem scharf. Die Unterzeichnenden warnen vor einer Vereinheitlichung der französischen Filmproduktion und einer, Zitat, faschistischen Kontrolle unserer kollektiven Vorstellung. Um da auch noch mal ein bisschen Hintergrund zum konkreten Anlass dieses Briefes eben zu geben. Die Canal Plus Gruppe, deren Hauptaktionär Vincent Bolloré ist, hat Ende letzten Jahres schon gut ein Drittel der Anteile an der französischen Kinokette UGC übernommen und will UGC bis 2028 ganz kaufen. Und da sagen die Unterzeichnerinnen und Unterzeichner jetzt eben, damit hätte Vincent Bolloré die Kontrolle über die komplette Filmproduktionskette in Frankreich, von der Finanzierung bis hin zur Ausstrahlung im Fernsehen und eben auch auf der Leinwand. Und man muss dazu eben auch sagen, dass sein Einfluss bereits jetzt schon sehr, sehr groß ist. Studio Canal, das ist eine Tochter von Bolloré's Fernsehsender Canal Plus, ist eine der größten Produktionsfirmen in Europa und Canal Plus, deren Hauptaktionär er eben ist, der wichtigste private Finanzier von Filmen in Frankreich.
0: Ja, und die haben jetzt reagiert und zwar genauso, wie man es oft befürchtet, wenn man sich gegen etwas wehrt. Der Fernsehsender Canal Plus hat die Zusammenarbeit mit den 600 französischen Filmschaffenden aufgekündigt. Ist das wirklich ernst gemeint, Caroline? Und wie wurde dieser Schritt begründet?
2: Naja, ob und in welchem Ausmaß Maxime Saada, der Chef von Canal Plus, jetzt wirklich ernst macht, das werden wir wirklich sehen müssen. Aber seine Ankündigung, die Zusammenarbeit mit den Unterzeichnenden dieses offenen Briefes zu kappen, die hat in Cannes schon hohe Wellen geschlagen, das muss man so sagen. Maxime Saada hat diesen Brief als ungerecht genannt, und zwar gegenüber den Mitarbeitenden von Canal Plus, die sich eben um die Unabhängigkeit der Projekte bemühten und auch um deren thematische Vielfalt. Als Beispiel hat er gesagt, dass diese Firma eben auch Filme finanziere, die als politisch links eingeordnet werden. Zum Beispiel L'Histoire de Suleiman. In diesem Film ging es um einen Fahrradlieferanten ohne geregelten Aufenthaltsstatus in Frankreich. Und diese Filme würden eben von Canal Plus auch unterstützt. Manche wollen seine Aussage, das sei unfair, so interpretieren, dass das jetzt eine Reaction à chaud gewesen sei, also in der Hitze des Moments sozusagen. Und Saada das am Ende gar nicht wahr macht. Die Filmschaffenden, die den Brief unterzeichnet haben, die sehen darin allerdings eher die Bestätigung, dass ihre Warnungen gerechtfertigt sind.
0: Ja, wie wird das Ganze jetzt am Rande des oder ja, mitten im Filmfestival in Cannes diskutiert?
2: Also bis Maxime Saadat, der Chef von Canal Plus, sich gestern geäußert hat, gab es gar nicht allzu viele Reaktionen auf diesen offenen Brief. Was, denke ich, auch daran liegt, dass er bei den Filmschaffenden eben durchaus auf ein geteiltes Echo stößt. Also Produzent Alain Attal hat wörtlich jetzt von einer riesigen Vergeudung gesprochen, weil einerseits jetzt eben diese schwarze Liste von Filmschaffenden entstanden sei und andererseits eben eine enorme Unterstützung für die französische Filmbranche möglicherweise wegbricht. Andere, vor allem Produzenten, die haben gegenüber der AFP gesagt, dass sie bisher zumindest nie den Eindruck hatten, dass Canal Plus wirklich versuche, ideologischen Einfluss auf die Filme zu nehmen. Wobei eben auch viele, die sich zwar von dem offenen Brief distanzieren, die Ankündigung von Canal Plus, jetzt die Brücken abzubrechen, auch bedauern bzw. falsch finden.
0: Was würde das eigentlich bedeuten, das Ende der Zusammenarbeit von Canal Plus mit diesen 600 Filmschaffenden fürs Kino?
2: Also das würde auf jeden Fall bedeuten, dass sehr talentierte Filmschaffende in Frankreich in Zukunft kein Geld mehr für ihre Projekte eben von Canal Plus bekommen. Und das wäre ein sehr harter Schlag für die Lebendigkeit, aber auch für die Schaffenskraft ganz einfach des französischen Kinos. Denn Canal Plus ist der wichtigste private Geldgeber für den französischen Film. Also diese Firma steckt pro Jahr ungefähr 160 bis 170 Millionen Euro in die Filmförderung, wobei auch diese Unterstützung in den letzten Jahren zurückgegangen ist. Und auch deshalb sind eben einige Filmschaffende der Ansicht, dass dieser offene Brief im Grunde am Ziel vorbeiging, weil er für etwas warnt, das viele in der Praxis zwar noch nicht sehen, dafür aber dieser Brief

0: Jessica, rockiger Soul aus Großbritannien. Earth or Not heißt der Sänger, der diesen Song hier geschrieben hat. Everything All at Once, All of the Time. Und das stammt von 2026. Also in diesem Jahr ist diese Single gerade rausgekommen. Funky Music hier auf Radio 3. Ja, wir bleiben so ein bisschen bei Funky Music auf eine Art. Schon lange vor seinem 80. Geburtstag, der gestern war, wurde ja Udo Lindenberg auch hier bei uns gewürdigt. Zum Beispiel im Gespräch mit Benjamin Stuckrad-Barre, der eine sehr persönliche Biografie über Udo geschrieben hat mit einem schönen Titel Udo Fröhliche. Und er hat hier auf Radio 3 seine Begeisterung für Udo Lindenberg geteilt.
1: Als Udo angetreten ist Ende der 60er Jahre, da haben alle jungen Bands haben englischsprachig es versucht, weil sie die deutsche Sprache, das war die Sprache der Täter, damit wollte man nichts zu tun haben. Und Englisch, das war die Verheißung, ne? Das gelobte Land. Und in deutscher Sprache sang, das war nur so Schlager-Betäubungsprogramm, ja? Die Holde Maid, die irgendwo steht und so weiter. Und da ist programmatisch Udo, und auch Rio Reiser ist da zu nennen, sind da dran gegangen und haben gesagt, das ist eine wunderschöne Sprache. Die Sprache an sich kann nichts dafür. Wir müssen jetzt wieder sauber singen, ne? Also da ist er wirklich, hat er den Weg geebnet für deutschsprachige Popmusik, auch für das, was dann deutschsprachiger Hip-Hop wurde. Das Spielen mit dem Steckwürfel.

0: schnüffeln, wie das möglich ist mit der deutschen Sprache, ja, alles neu zusammenzusetzen, zu kombinieren, Wortspiele.
1: Ja, der Schriftsteller und Journalist Benjamin Stuckrad-Barre, er kommt auch in der wirklich interessanten ARD-Doku über Udo Lindenberg vor. Udo, Rebell, Rockstar, Ikone, gibt es in der ARD-Mediathek zu sehen. Und ich, ja, vielleicht merkt man es ja auch ein bisschen, ich bin auch auf eine Art Fan, obwohl Fan das Wort, naja. Aber ich war Teenager und das erste Konzert, das ich überhaupt erlebt habe in der Deutschlandhalle damals, das war ein Lindenberg-Konzert und sowas prägt dann. Meine Eltern wollten eigentlich auf gar keinen Fall, dass ich da hingehe. Aber dann ist die Mutter einer Freundin, die Lindenberg hasste, extra mitgegangen, damit wir das erleben können. Das ist alles lange her, aber ja, dieser Musiker hat ja wie kein anderer die Musikszene in Deutschland doch geprägt, inspiriert, er ist sich immer treu geblieben, auch immer offen gewesen für Neues. Ich mag ihn und dieses Lied hier von ihm besonders und damit gratulieren wir hier auf Radio 3 jetzt einfach mal einen Tag später nachträglich. Er hat ja so eine besondere Art, mit Sprache umzugehen und trifft einfach oft den richtigen Ton, den richtigen Nerv. Hier singt er, nimm dir das Leben und lass es nicht mehr los, denn alles, was du hast, ist dieses eine bloß. Das Leben heißt dieser tolle Song.

Ja, ein zauberhaftes Plädoyer fürs Leben, Udo Lindenberg-Style. Gestern ist er 80 Jahre alt geworden, nur echt mit dem Hut. Udo Rebell, Rockstar-Ikone. Die Doku ist sehr sehenswert in der ARD-Mediathek zu sehen. Und Benjamin Stuckrad-Barres Buch über seinen Freund und auch Retter Udo Fröhliche ist bei Kiepenheuer und Witsch erschienen. Und jetzt auf Radio 3 ganz andere Musik von Edouard Ferlet. Sundog heißt dieser Titel und sehr interessant. Der französische Jazzpianist hat bei diesem Album ein sogenanntes Diss-Klavier benutzt. Das ist ja ein modernes Selbstspielklavier. Man programmiert es und dann spielt es selbst. Und mit diesem Instrument spielt er hier im Duett.

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1: Mit Paula Schober jetzt hier im Studio. Hallo Paula.
2: Hallo.
1: Das Berliner Theatertreffen ist ja gestern zu Ende gegangen und jetzt hat das Festival mitgeteilt, in den nächsten 2 Jahren wird es keine Frauenquote mehr geben.
2: Ja, die Frauenquote, die wurde 2019 eingeführt und die hat bedeutet, dass mindestens die Hälfte der 10 Inszenierungen von Frauen oder überwiegend weiblichen Kollektiven stammen muss. Die neue Jury hat sich nach ausgiebiger Beratung entschieden, für die Festivalausgaben 2027 und 2028 ohne Frauenquote zu sichten und einzuladen, teilte das Festival zum Abschluss des Theatertreffens am Sonntagabend mit. 2 Jurymitglieder erklärten in den Zeitungen Welt und auf dem Kritikerportal Nachtkritik, was ihrer Meinung nach für die Entscheidung spricht. Der Anteil von Regisseurinnen im Theater sei zum Beispiel gestiegen. Außerdem gäbe es auch non-binäre Regieführende. Eine Quote bedeutet immer auch, dass bei der Juryauswahl eben doch ein weiteres Kriterium zähle. Und die Frage ist, ob es dann nicht auch Quoten für andere Eigenschaften brauche. Es wird im nächsten Jahr wieder uneingeschränkt um das künstlerisch Bemerkenswerte gehen, egal von wem, schrieb Jurymitglied Jakob Heiner in der Welt. Die Frauenquote war 2019 eingeführt werden. So lange ist noch nicht her.
1: Sonst bräuchten wir sie heute wahrscheinlich nicht mehr.
2: Ja, genau. Und damals war sie für die Festivalausgaben 2020 und 2021 eingeführt worden. Und sie wurde dann für jedes weitere Jahr von der jeweils amtierenden Jury neu beraten und neu beschlossen.
1: In Sanssouci wurde heute gefeiert und zwar richtfest in den römischen Bädern. Die werden jetzt seit 2 Jahren schon umfassend saniert.
2: Ja, und jetzt ist ein wichtiger Bauabschnitt abgeschlossen worden. Die Wiedereröffnung des Ensembles, das Karl Friedrich Schinkel und Ludwig Persius zwischen 1829 und 1841 geschaffen haben, die sei für das Jahr 2029 geplant, teilten die Stiftung Preußische Schlösser und Gärten Berlin-Brandenburg mit. Finanziert wird die umfassende Sanierung aus einem gemeinsamen Sonderinvestitionsprogramm von Bund, Brandenburg und Berlin für den Erhalt der preußischen Schlösser und Gärten. Die Baukosten liegen bei etwa 19 Millionen Euro. Saniert werden den Angaben zufolge das gesamte Gebäudeensemble und die Gartenanlagen. Schäden an Gebäuden, Stützmauern und Freianlagen sollen behoben, die Dachstühle statisch ertüchtigt, die Dacheindeckungen und Putzfassaden erneuert und die Innenräume sowie die Kunstwerke restauriert werden. Die römischen Bäder sind architektonisch und stilistisch an römischen Vorbildern orientiert, deswegen der Name. Gebadet wurde in den Bädern aber tatsächlich nie.
1: Nur zum Gucken. Aber auch schön. Du hast jetzt noch einen Tipp, und zwar eine Ausstellung, die aber erst in einem Monat startet. Und heute beginnt aber schon der Vorverkauf. Und wenn du jetzt darauf hinweist, dann wird das wichtig sein.
2: Es ist wichtig und es ist relativ einmalig. Die Pop-Up-Ausstellung Freiraum Kunst, Akademie der Künste, Goes Bellevue. Und der Name ist Programm. Schloss Bellevue wird nämlich ab dem Sommer für mindestens 8 Jahre umfassend renoviert. Und dafür wird der Sitz des Bundespräsidenten geschlossen. Vor der Sommerpause müssen Frank-Walter Steinmeier und seine Mitarbeiter also aus dem Schloss ausziehen. Und bevor dann Bagger und Baukräne anrollen, zeigt die Akademie der Künste 2 Wochen lang Kunst von unter anderem Peter Badel, Jürgen Böttcher, Monika Bonvicini, Aisha Erkmann, Katharina Große und Wolfgang Tillmanns. Anne-Lin No ist Kurator und Vizepräsident der Akademie der Künste und er hat heute Morgen hier auf Radio 3 erzählt, was Schloss Bellevue zu einem so besonderen Ausstellungsort macht.
3: In diesem leeren Zustand werden vielleicht bestimmte Dinge sichtbar, die sonst nicht sichtbar sind, verdeckt sind durch Rituale, durch Möblierung. Und das ist, glaube ich, auch ein ganz schönes Bild für unsere Gesellschaft.
2: Ja, und was Anne-Lin No noch alles über diese Pop-Up-Ausstellung der Akademie der Künste erzählt hat, das kann man auf unserer Website radio3.de hören. Und vom 13. bis zum 28. Juni ist dann die Ausstellung Freiraumkunst im leergeräumten Schloss Bellevue zu sehen. Der Eintritt dafür, der ist frei. Besucher brauchen aber dringend ein Zeitfensterticket und deswegen kommt heute mein Tipp. Denn heute seit 15 Uhr kann man solche Tickets online buchen auf der Website der Akademie der Künste. Und ja, es ist eine Gelegenheit, das leergeräumte Schloss Bellevue zu sehen, bevor es dann 8 Jahre...
1: Ja, wie cool. Das erinnert mich an die neue Nationalgalerie, wo dann kurz vor der Sanierung Kraftwerk gespielt hat. War auch besonders cool. Also ich könnte mir vorstellen, dass der Server der Akademie der Künste jetzt vielleicht ein bisschen heiß wird. Danke dir, Paula.
2: Gerne.
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0: Hier haben wir die Band Ereke gehört. Das ist ein Wort, das übersetzt so viel wie Zuckerrohr heißt. Und die Band hat sich hier den Gesang von Agnes Ellen dazu geholt. Das Ganze ist ein Track vom aktuellen Album Ayodele. Und auch diese Wörter stammen aus der Yoruba-Sprache und bedeuten so viel wie die Freude kommt zu mir. Die Zeit 16.44 Uhr gleich.
1: Kinderarmut, schulische Kompetenzen, körperliche und mentale Gesundheit. Wie geht es Kindern in Deutschland? Gerade mal auf Platz 25 von 37 der untersuchten wohlhabenden Länder kommt Deutschland beim Thema Kindeswohl in der aktuellen UNICEF-Studie und liegt wie auch schon letztes Jahr im unteren Mittelfeld. Dabei bleibt Deutschland weit hinter seinen Möglichkeiten zurück, wie die Studie zeigt. Selbst in Ländern mit deutlich geringerer Wirtschaftskraft wie Rumänien, das auf Platz 9 landet, oder Ungarn auf Platz 10, wachsen Kinder im Schnitt unter besseren Bedingungen auf. Deutschland könnte also von anderen Ländern lernen.
0: Ja, wie das gelingen kann und was passieren könnte, wenn es eben nicht gelingt, darüber spreche ich jetzt auf Radio 3 mit der Soziologin Jutta Almendinger. Sie hat genau zu diesem Themengebiet geforscht und auch schon ein Buch darüber geschrieben. Herzlich willkommen hier auf Radio 3, Frau Almendinger.
2: Dankeschön, Frau Papa-Basilio. Ich freue mich auf das Gespräch.
0: Ja, also da schluckt man doch ganz schön Platz 25. Welche Bereiche sind es denn vor allem, die für diesen ziemlich weit unten liegenden Platz sorgen?
2: Ja, es besorgt mich ja weniger der Platz und ich schlucke auch nicht, sondern ich bin tatsächlich wütend, weil es ja auf der einen Seite immer diesen Aufschrei gibt, wenn man über niedrige Geburtenzahlen hört. Aber wenn wir dann sehen, wie wir viele, viele, viele Kinder links liegen lassen, dann macht das natürlich alles andere als Freude, um an ihren letzten Song anzuknüpfen. Ja, wir können natürlich diese unterschiedlichen Kriterien, die von der UNICEF zusammengezogen wurden, auseinanderdividieren. Wir sehen, dass die ökonomischen Ungleichheiten, die sind da, die sind riesig. Also es sind nach wie vor 15% der Kinder, die unter der Kinderarmutsquote liegen. Da hat sich, das ist das Mittelfeld, das ist weder oben noch unten. Bei der ganzen Frage von Gesundheit sind wir im Mittelfeld, mentale Gesundheit ganz wichtig im Mittelfeld, wo es richtig krass wird, ist bei der Bildung und insbesondere bei der Bildungsspreizung. Da sieht man, dass im Durchschnitt nur 60% der Kinder, die Mindestkompetenzen, also jetzt keine guten Kompetenzen, sondern Mindestkompetenzen haben. Und wenn man es dann nochmal nach Elternhäusern unterscheidet, dann sieht man, dass 90% der privilegiert aufwachsenden Kinder diese Mindestkompetenzen haben, aber nur 45% der Kinder, die jetzt aus weniger privilegierten Elternhäusern kommen. Also das ist wirklich, so wie Sie es auch anmoderiert haben, das muss alles nicht sein. Da kann man extrem viel tun.
0: Ja, oft ist ja die Rede davon, dass es mehr Geld braucht, auch für den Bildungs- und ganzen Erziehungsbereich. Und die Ergebnisse der Studie zeigen, hat alles nicht funktioniert. Aber wenn man dann sieht, dass eben Länder mit einer geringeren Wirtschaftskraft als Deutschland, wie zum Beispiel Rumänien oder Slowenien, besser abschneiden, dann fragt man sich, stecken die dann da mehr Geld rein? Und wenn nicht, was können wir uns bei denen abgucken? Was machen die richtig oder richtiger?
2: Naja, wir haben ja eben schon ein bisschen darüber gesprochen, dass die Kinder mit ganz unterschiedlichen Rahmenbedingungen in Kitas und in Schulen kommen. Ja, also ein Kind, welches aus einem ärmeren Elternhaus kommt, hat nicht die Anerkennung normalerweise von Freundschaften oder die Möglichkeiten, Ärzte besuchen. Sie haben nicht die Größe der Wohnungen, haben nicht die Kinderzimmer, haben nicht die Freizeiterlebnisse, haben nicht die Bücher. Aber dann gehen wir mit allen Kindern mehr oder weniger gleich um in der Kita. Und das machen andere Länder schlichtweg anders, weil sie in die Kitas von Gebieten, wo besonders viele Kinder, die weniger privilegiert aufwachsen, eben mehr Ressourcen reinstecken, mehr an der Kindersozialarbeit beispielsweise, mehr an psychologischen Diensten, mehr an Erziehungen. Und wir das jetzt ein kleines bisschen anfangen mit dem Stadtchancenprogramm in der Schule, aber in dem Kita-Bereich Bildungsbereich ist das viel zu wenig ausgeprägt.
0: Also über Chancengleichheit, auch Kinderarmut, da wird ja, ist ja kein neues Thema, wird schon lange drüber gesprochen. Ihr Buch dazu ist 2012 rausgekommen. Schulaufgaben, wie wir das Bildungssystem verändern müssen, um unseren Kindern gerecht zu werden, heißt es. Und nach dieser Studie zu urteilen, haben auch ganz unterschiedliche Regierungen in unserem Land ihre Schulaufgaben nicht oder nur mangelhaft erledigt. Da fragt man sich nur, woran liegt das?
2: Naja, es liegt nicht daran, dass die Bundesländer nicht reformfreudig sind. Also wir haben mal gezählt, wie viele Reformen in den Bundesländern seit 1945 durchgeführt wurden. Jede Regierung macht eine neue Reform. Es liegt auch nicht daran, dass wir zu wenige Projekte machen. Also gerade die Stiftungen sind ja sehr aktiv. Aber uns fehlt die längere Dauer. Wir sind in so einer Projektionitis drinnen und wenn dann Ergebnisse kommen, dann setzen wir diese nicht um, sondern starten ein neues Projekt. Wir haben Daten, aber wir sind nicht richtig datenbasiert schauen uns an auf der Grundlage jeder einzelnen Klasse, wo die Fortschritte sind, wo die Kinder sind, die Probleme haben, um dann mit genau diesen Kindern zu arbeiten, wie es beispielsweise Kanada macht, wie es ganz viele skandinavische Länder machen. Wir sind einfach nicht motiviert genug, diesen in mehrfachem Sinne armen Kindern zu helfen.
0: Das heißt, wäre es dann sinnvoll, sagen wir beim nächsten Regierungswechsel, dass man einfach die Projekte, die jetzt angeschoben werden, weiterführt und nicht die nächste Regierung wieder mit neuen Ideen kommt?
2: Ja, dass man diese Projekte weiterführt, dass man das, was man gelernt hat, dann auch in der Fläche umsetzt, dass man diese Daten hat, diese Daten aber auch transparent macht für diese einzelnen Schulen, sodass die mit diesen Daten lernen können. Das nutzt uns ja nichts, Daten für die Forschung zu haben, wenn sie schließlich nicht von den Schülerinnen und insbesondere natürlich von den Lehrern genutzt werden. Wir brauchen ganz andere Schulverfassungen, auch eine Stärkung der Schulleitung, eine ganz andere Kooperation von Kindern, Jugendhilfe, Nachmittagsbetreuung, also gerade das Ganztagsschulgesetz eröffnet jetzt ja die Möglichkeit, mehr mit den Kindern zu machen. Und ein großes Problem sehe ich auch darin, dass wir oft denken, wir tun etwas für Kinder und für deren Eltern, ohne aber mit den Kindern und Eltern zu sprechen. Also alles, was wir machen, sollte doch mit und nicht nur für Kinder gemacht werden.
0: Das bringt, kommt dann immer wieder die Frage auf, haben Kinder einfach keine oder keine starke oder einfach gar keine Lobby? Die viel Politik wird ja durch Lobbyarbeit gemacht.
2: Das ist richtig. Kinder haben kaum eine Lobby. Kinder haben ein sehr spätes Wahlrecht. Insofern sind sie auch weniger interessant als jetzt ältere Leute. Dennoch wird natürlich, wenn es dann zu wenige Kinder gibt, so hatte ich auch angefangen, dann darüber geklagt. Es ist schon ein bisschen zynisch, wie wir eigentlich relativ genau wissen, welche Kinder eine sehr hohe Wahrscheinlichkeit haben, nicht die Mindeststandards zu erfüllen, keinen Schulabschluss oder keinen Ausbildungsabschluss zu erreichen und dennoch nicht direkt ganz früh auf diese Kinder und ihren Eltern zuzugehen, sie mitzunehmen, sie ernst zu nehmen, ihre Umgebung zu verbessern, Freizeiterlebnisse zu ermöglichen, den Stress, den die Kinder haben, abzubauen. Das sind ja alles Dinge, die an der Ökonomie dranhängen, aber auch natürlich die gesamte Gesundheitsversorgung. Wir sehen jetzt ja, dass von Kinderärzten bescheinigt, die Kinder aus weniger privilegierten Elternhäusern ja nicht so gesund sind, viel mehr Zucker essen und so weiter und so fort. Mhm. Auch da könnte man viel präventiver reingehen.
0: Das ist ja unter anderem auch, es ist ja eben nicht nur für den Einzelnen ein Manko in der Entwicklung, sondern auch gesamtgesellschaftlich. Ne? Wir reden ja auch oft darüber, und auch Sie, dass wir uns das eigentlich gar nicht leisten können.
2: Ja, also erstens finde ich, dass man sich unglückliche und traurige und kranke und nicht anerkannte Kinder, da geht es gar nicht mehr um Leistung, da geht es tatsächlich, dass das ein Menschen- und ein Kinderrecht ist. Also wir haben ja die Kinderrechte im Vergleich zu anderen Ländern nicht mal in unserem Grundgesetz. Vielleicht sollte man damit mal anfangen. Ja. Aber natürlich kann ich mich auch gerne auf eine volkswirtschaftliche Ebene begeben, wenn wir dann Innovationen, die Wirtschaftskraft von Deutschland beklagen, dann fängt das natürlich sehr früh an mit der und natürlich auch mit einer ökonomischen Gleichstellung von Kindern. Wenn ich jetzt höre, dass man das Ehegattensplitting angeht oder die kostenlose Mitversicherung als Sparmaßnahme, dann stellen sich einem ja die Haare. Es kann ja keine Sparmaßnahme sein. Natürlich müssen wir da dran was ändern. Aber wir müssen Kinder tatsächlich unterstützen, nicht die Ehe. Insofern muss das Geld im System bleiben und Kindern zugutekommen, aber nicht mehr der Ehe, nur weil es eben eine Ehe,
0: ist. Genau, das ist von gestern, genau. Also Sie sprechen ja morgen auf der Republika auch über das Thema, warum wir uns eine ungleiche Gesellschaft nicht leisten können. Da sprechen Sie mit Kevin Kühnert morgen Abend um 18.45 Uhr.
2: Da freue ich mich auch.
0: Ja, das wird bestimmt spannend. Und die Republika, die spielt bei uns hier gleich auch nochmal eine Rolle. Da werfen wir aber einen Blick auf einen anderen Schwerpunkt. Das ist also später hier bei uns. Vor allem, Dinger, vielen Dank für das Gespräch und morgen Ihnen eine gute Diskussion auf der Republika.
2: Dankeschön, danke. Und Ihnen weiter eine gute Sendung.
0: Dankeschön, tschüss.

Josh Rouse ist das aus den USA, beziehungsweise er lebt inzwischen in Spanien. Diesen Song hier, sein Album Going Places, hat er während der Pandemie in seiner Wahlheimat Spanien produziert. Wir haben ja gerade über die UNICEF-Studie zum Kindeswohl hier gesprochen mit der Soziologin Jutta Almendinger. Und im Zusammenhang mit dieser Studie gibt es eine wirklich interessante Mitmachaktion der ARD. Da wird nämlich mit Hilfe aller, die sich daran beteiligen können, wollen, so sie mögen, also uns allen, eine digitale Landkarte erstellt, an denen kinderfreundliche Projekte und Orte markiert werden können, aber auch problematische, zum Beispiel verwahrloste Spielplätze, unsichere Schulwege und so weiter. Und das soll nicht nur einfach erfasst werden, damit man es mal sieht, sondern soll dann auch dazu dienen, dass die ARD gemeinsam mit UNICEF Daten dazu hat, welche Veränderungen notwendig sind, damit Deutschland kinderfreundlicher wird. Wenn Sie mitmachen wollen, ard.de/unsere Kinder oder wir haben auch noch auf radio3.de das Ganze für Sie verlinkt. 16:57 Uhr, kurz vor 5.

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2: Der aktuelle Bericht des Expertenrats für Klimafragen hat auf Bundesebene unterschiedliche Reaktionen ausgelöst. Die Grünen und mehrere Umweltverbände sehen sich in ihrer Kritik an der Bundesregierung bestätigt. Der Geschäftsführer der Deutschen Umwelthilfe Resch sagte im RBB 24 Inforadio, Schwarz-Rot rede das Problem bewusst klein. Aus dem Hauptstadtstudio Jan-Frederik Willems.
3: Bundesumweltminister Carsten Schneider sagt, er nehme die Warnungen des Expertenrats ernst und dass er sie gründlich prüfen lassen will. Aus seiner Sicht ist es nun am wichtigsten, dass der Ausbau erneuerbarer Energien volle Vorfahrt bekommt. Nicht nur aus Klimaschutzsicht, sondern auch, um die deutsche Wirtschaft unabhängiger von Kohle, Öl und Gas zu machen. Der Expertenrat für Klimafragen prüft jedes Jahr, wie Deutschland im Klimaschutz vorankommt. Dabei werden die Treibhausgasemissionen des abgelaufenen Jahres überprüft und die Emissionen der kommenden Jahre berechnet. Die Expertinnen und Experten befürchten in ihrem aktuellen Bericht, dass die Regierung spätestens ab 2030 ihre Klimaziele verfehlt und dass die bisher getroffenen Gegenmaßnahmen nicht ausreichen.
2: Der Berliner Senat und die Bildungsgewerkschaft GEW haben eine Vereinbarung geschlossen, mit der Lehrkräfte entlastet werden sollen. Vorgesehen ist ein ganzes Maßnahmenbündel, unter anderem weniger Schüler und Schülerinnen pro Klasse. Kirsten Buchmann, RBB 24 Landespolitik.
4: Kleinere Klassen soll es damit an 140 Grundschulen geben, so Bildungssenatorin Katharina Günther-Wünsch. Falls sie das nicht sofort einrichten könnten, etwa weil dafür Räume fehlten, müsse es 2 Lehrkräfte in der Klasse geben. Außerdem soll unter anderem eine weitere Entlastungsstunde Lehrkräften ab 63 die Arbeit erleichtern. Nötig seien für die Verbesserungen rund 300 zusätzliche Stellen, so die Bildungssenatorin. Die Kosten beziffert sie auf rund 30 Millionen Euro. Der GEW-Vorsitzende Gökhan Akgün sagte, das Paket zeige, dass gewerkschaftlicher Druck und Streiktage wirkten.
2: Der Iran hat einen neuen Vorschlag für eine Verhandlungslösung im Konflikt mit den USA unterbreitet. Wie ein Sprecher des Außenministeriums in Teheran sagte, werden die Gespräche über pakistanische Vermittler fortgesetzt. Was die iranische Seite konkret vorschlägt, ist nicht bekannt. US-Präsident Trump hatte dem Iran zuvor wieder mit Vernichtung gedroht, sollte es nicht zu einer schnellen Lösung kommen. Hauptstreitpunkt ist das iranische Atomprogramm. Außerdem geht es darum, dass die Straße von Hormus wieder für Handelsschiffe passierbar ist. Im Oranienburger Stadtteil Lenitz ist eine Weltkriegsbombe entdeckt worden. Wie die Stadt mitteilte, wurde rund um den Fundort ein Sperrkreis eingerichtet. 27 Anwohner müssen den Bereich verlassen und können frühestens übermorgen in ihre Häuser zurückkehren. Zurzeit laufen die Vorbereitungen für die Bergung des Blindgängers. Dafür sind umfangreiche Vorarbeiten nötig, die mehrere Monate dauern könnten. Noch ist nicht entschieden, ob die Bombe dann entschärft oder kontrolliert gesprengt wird. In Brandenburg haben sich in den vergangenen beiden Jahren 171 Menschen bei der Datenschutzbeauftragten beschwert, weil ihnen Behörden die Einsicht in Akten verweigert haben. Das sind 15 Beschwerden weniger als in den 2 Jahren davor. Das geht aus einem Bericht der Datenschutzbeauftragten hervor, der heute in Potsdam vorgestellt wurde. Amelie Ernst, RBB 24 Landespolitik.
5: In 8 Fällen sprach Dagmar Hartke als Datenschutzbeauftragte später eine förmliche Beanstandung aus, weil die jeweilige Behörde ihre Ablehnung auch nach mehrmaliger Aufforderung unzureichend begründet hatte. Denn laut Informationsfreiheitsgesetz müssen Behörden Bürgern Akteneinsicht gewähren, sofern nicht höhere Interessen dagegen sprechen. Unter anderem gewährte die Gemeinde Michendorf nach einer Beschwerde doch Einsicht in eine Risikoanalyse zum Waldbrandschutz, für die sich ein Bürger interessiert hatte. Gerade in Zeiten vieler Falschinformationen sei es wichtig, dass sich Bürgerinnen und Bürger bei staatlichen Behörden über Fakten informieren könnten, so Hartke.
2: In Berlin-Lichtenberg sollen bis zum kommenden Jahr rund 1500 neue Wohnungen entstehen. Wie die landeseigene Wohnungsbaugesellschaft GEWOBAG mitgeteilt hat, werden etwa 1300 Wohnungen zu begrenzten Mieten angeboten und an Menschen mit Wohnberechtigungsschein vergeben. Der Großteil der Wohnungen wird mit Mitteln der sozialen Wohnraumförderung gebaut. Den Angaben zufolge könnten die ersten Mieterinnen und Mieter noch in diesem Jahr einziehen. Soweit die Nachrichten. 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Das Wetter: bis zum Abend heiter bis wolkig mit Schauern, aktuell in Berlin-Tempelhof 18 und in Schöneberg 21 Grad, in Wittstock-Dosse 19 und in Wusterwitz 21 Grad. Nachts meist klar, Tiefstwerte zwischen 9 und 1 Grad, morgen Sonne und Wolken im Wechsel, örtlich Schauer bis 22 Grad. Die Zeit 17.05 Uhr.
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6: Hallo, herzlich willkommen. Ich hole mir jetzt noch zwei tolle Musiker an die Seite, um sie hier ordentlich zu begrüßen. Ben Folds und Regina Spektor. 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

0: Herrlich, die beiden, Regina Spektor und Ben Folds. Bei ihm will ich eigentlich immer Ben Folds 5 sagen, weil er mit dieser Band bekannt geworden ist, jedenfalls mir bekannt geworden ist. Aber er heißt tatsächlich Ben Folds und kann man sich vielleicht schon mal vormerken, wenn man möchte, erst am 30. November hier in Berlin zu Gast im großen Sendesaal vom RBB im Haus des Rundfunks. 30. November. Ist noch viel Zeit, aber ich habe es mir auf jeden Fall jetzt schon mal notiert. Vor gut zwei Wochen hat die Polizei bundesweit Wohnungen von Mitgliedern rechtsextremer Jugendorganisationen durchsucht, auch hier in der Region. Einige von ihnen sind bereits in der Vergangenheit als gewalttätig aufgefallen. Im Fokus standen zwei Gruppen, Jung und Stark und Deutsche Jugend. Die rechtsextreme Szene ist jung und eben zum Teil sehr militant. Aber warum hat sie so einen großen Zulauf? Erklärungen dazu kommen ja meist von außen. Eine Innensicht gibt es höchstens mal von Aussteigern. Die Journalistin und Investigativreporterin Angelique Gerey hat sich über viele Jahre in diese Szene begeben, undercover, à la Günter Wallraff. Sie wollte sich selbst ein Bild machen und auch Antworten finden. Darüber hat sie ein Buch geschrieben, Undercover unter Nazis als Frau im Herz der rechtsextremen Szene. Und darüber habe ich hier vor wenigen Wochen mit ihr gesprochen. In ihrem Buch erzählt Angelique Gerey zunächst von einer Isabel. Das ist ihre Tarnidentität mit einem nicht ganz geradlinigen Lebenslauf. Isabel kommt aus der Pflege und fängt dann in der Corona-Zeit an, sich gesehen zu fühlen, Fragen zu stellen und sich dieser rechten Szene immer mehr zu nähern. Ich wollte in dem Gespräch, das Sie jetzt gleich hören, von der Autorin als erstes mal wissen, wie sie diese Isabel entwickelt hat.
1: Ja, die Tarnidentität Isabel musste ganz nah auch an mir gestrickt sein, weil über so einen langen Zeitraum hält man sonst so eine verdeckte Recherche nicht durch. Und das ist auch, glaube ich, das Beste, was man machen kann, weil man dann auch im Gespräch standhalten kann. Wenn beispielsweise jemand auch aus der Pflege kommt, dann muss man ja zumindest mal ein bisschen fachsimpeln können. Und da ich selbst auch mal in der Pflege gearbeitet habe, war das auf jeden Fall ja das Beste, was ich machen konnte, um zu bestehen.
0: Und diesen Werdegang, haben Sie den alleine entwickelt, also über die Corona-Zeit, oder war das so eine Fantasie, die Sie hatten, wie das möglicherweise hätte sein können?
1: Naja, meine Tarnung war eine junge Frau, die auf der Suche ist und die sich in der rechtsextremen Szene umschaut und ganz offene Fragen auch stellt. Fragen stellt wie, was macht ihr hier? Warum machen wir das hier? Wie seid ihr darauf gekommen? Und ist das wirklich gut? Und ja, ich glaube, das war diese offenen Fragen zu stellen, war, glaube ich, die beste Herangehensweise. Und so konnte ich quasi durch die rechtsextreme Szene tänzeln, sage ich jetzt mal. Das klingt jetzt so einfach. Aber ich habe mich nie hingesetzt und Isabelle entworfen, weil sie sich so entwickelt hat. Und ich habe mich in verschiedene rechtsextreme Organisationen hineinbegeben und habe mich auch vorgearbeitet, kann man so sagen. Und von Organisation zu Organisation hat sich Isabel entwickelt. Andere würden sagen, sie hat sich radikalisiert. Aber ich konnte so meine Tarnung eben auch schärfen und standfester machen.
0: Wie lange hat das gedauert, also von der Idee bis zu dem Punkt, wo Sie das Gefühl hatten, ich bin da jetzt angenommen?
1: Das kommt ganz drauf an, also auf die Organisation. Also ich habe 2018 angefangen, das erste Mal auch verdeckt zu recherchieren in der rechtsextremen Szene, habe da meine ersten Erfahrungen getroffen und habe schon gemerkt, dass es von Mal zu Mal leichter wird, weil man eben auch die Szene besser versteht. Man kennt die Codes, man kennt die Musik, man kennt den Jargon und man kennt vor allem auch Kader, die wichtig werden, um eben auch in solchen rechtsextremen Organisationen sich weiter fortbewegen zu können. Und über die Jahre habe ich natürlich dazugelernt oder Isabel hat dazugelernt.
0: Und müssen wir uns das so vorstellen, dass Sie in der ganzen Zeit ununterbrochen in dieser Szene waren oder haben Sie da immer wieder Pausen gehabt?
1: Nee, ich habe auf jeden Fall Pausen gehabt. Also ich habe in eine Organisation reingeschaut, habe auch andere Geschichten natürlich in der Zwischenzeit recherchiert, habe mir dann wieder eine andere Organisation angeschaut. Also man muss natürlich auch ein bisschen gucken. Das Gesicht kann ich nicht verändern. Ich habe eine mannigfaltige Auswahl an Brillen, an Perücken, aber mein Gesicht kann ich natürlich nicht ganz verändern, deswegen muss man immer ein bisschen Pause machen.
0: Da komme ich jetzt gleich mal kurz auf das Cover von dem Buch. Da sieht man Sie mit langen geflochtenen Zöpfen, einer dunklen Brille und einer Mütze. Ist das so der Look, mit dem Sie auch unterwegs waren?
1: Es kommt ganz drauf an. Also Isabel hatte auch mal wallende weiße Sommerkleider an mit Blümchen drauf. Isabel hatte auch mal die Haare ganz in der Mütze versteckt, damit man sie auch ja nicht erkennt. Bomberjacke war immer ganz okay auf jeden Fall. Springerstiefel. Aber die Szene ist ganz unterschiedlich. Also ich habe mich auch schon dabei erwischt, wie ich ganz falsch angezogen war, beispielsweise bei der Identitären Bewegung. Da hat zu mir ein Freund im Nachgang gesagt, du sahst aus, als würdest du zu einem Hooligan-Konzert gehen. Und das war an dem Tag auch die falsche Kleidung. Aber so lernt man eben auch.
0: Das heißt, man kann äußerlich gar nicht immer erkennen, wer zu der Szene gehört.
1: Nein, das ist auch ganz unterschiedlich. Deswegen beginnt so eine Recherche auch eigentlich erstmal damit zu schauen, was finde ich eigentlich da vor? Was sind die Klamotten beispielsweise, die getragen werden? Was ist die Musik in den einzelnen Gruppen? Wie muss mein Handy-Hintergrundbildschirm aussehen, falls jemand auf mein Handy guckt? Das sind sehr viele Details, die man dann natürlich beachten muss.
0: Kommen wir mal zum Inhalt des Buches. Also ich habe es ja schon gesagt, es ist zumindest ziemlich gruselig. Gleich zu Beginn gibt es eine ziemlich erschreckende wie auch faszinierende Szene. Sie sind da mit einem Justin, den Namen haben Sie geändert, alle Namen wurden geändert, das wird auch nochmal extra erwähnt, und holen mit ihm zusammen zwei Kugelbomben ab. Und sie fragen ihn aus und erfahren dann, dass er diese Kugelbomben gekauft hat, um sie in ein Flüchtlingsheim in Senftenberg zu werfen. Wie haben Sie sich in dem Moment gefühlt?
1: Ja, ich war fassungslos. Ich wusste natürlich, dass diese Gruppe, also wir reden von der letzten Verteidigungswelle, dass die wahnsinnig extrem sind. Aber selbst damit habe ich natürlich nicht gerechnet. Und auch wenn man so eine Recherche anfängt, dann denkt man sich ja nicht, naja, ich möchte jetzt losziehen und eine mutmaßliche Terrorgruppe aufdecken. Sowas ergibt sich natürlich. Aber auch aus diesem Gespräch, von dem Sie gerade berichtet haben, hat sich natürlich eine Menge an Konsequenzen auch ergeben, weil dann die Grenze überschritten war, dass man dann auf jeden Fall die Behörden einschalten musste, weil die Hinweise oder ja der Plan so konkret war, dass der investigative Journalismus da an seine Grenzen gekommen ist.
0: Haben Sie eigentlich auch erlebt, dass die Menschen, denen Sie begegnet sind, an moralische Grenzen gekommen sind, eben vielleicht auch Zweifel geäußert haben?
1: Ja, total oft. Und das war eigentlich das, was mir auch Hoffnung gibt. Und das habe ich auch im Buch beschrieben und das war mir auch ganz wichtig. Ich habe junge Menschen getroffen, die keine durchradikalisierten Überzeugungstäter waren, die auch gezweifelt haben. Ich erinnere mich an eine Situation in einem Badezimmer an einem Gemeinschaftstag. Da hat mir ein Mädchen freundlicherweise die Zöpfe geflochten, weil ich das nicht so gut kann. Und wir trugen dunkelrote, lange Röcke und Blusen und sahen ein bisschen aus wie die Hitlerjugend, ehrlicherweise. Und sie sagte auch, dass so wie wir aussehen, das will ich eigentlich nicht. Ich will nicht zurück ins Mittelalter und eigentlich mag ich auch gar keine Röcke. Und was ist denn das hier alles? Und dann habe ich schon versucht, diesen Riss vielleicht ein Stück größer zu machen, so wie es geht, ohne aus meiner Tarnung komplett rauszufallen. Aber diese Gespräche haben mir durchaus Hoffnung gemacht.
0: Wie sind Sie eigentlich mit dieser Diskrepanz klargekommen? Also einmal sind Sie als Neonazi-Frau aufgetreten und wurden auch so gesehen. Und ja, gleichzeitig zu wissen, das ist nur eine Rolle.
1: Ja, das ist die

0: wem?
1: Ja, genau, mit den Menschen aus diesen Gruppierungen.
0: Nee, ich habe aber viele Nachrichten bekommen nach Veröffentlichung von solchen Recherchen, dass mir zum Beispiel junge Menschen geschrieben haben, die gesagt haben, ich habe das gesehen, was du gesehen hast. Und mir hat es so ein bisschen die Augen auch geöffnet, dass das, was wir da gemacht haben oder was wir machen oder wo der Weg hingeht, dass das nicht das Richtige ist. Und einer sagte mir auch dann in einem Gespräch, ich gehe jetzt wieder zum Türken Döner essen, einfach weil es schmeckt. Und ich trage auch keine Springerstiefel mehr und keine Bomberjacke mehr. Ich bin ein ganz normaler 16-Jähriger. Und solche Gespräche haben mich dann auf jeden Fall bestärkt, dass das die richtige Entscheidung war, auch wenn es ein großes Risiko war.
1: Auf dem Buchtitel steht als Untertitel noch, also Undercover unter Nazis, als Frau im Herz der rechtsextremen Szene. Welche Rolle spielt es dabei, dass Sie eine Frau sind?
0: Dass ich eine Frau bin, hat natürlich eine große Rolle gespielt, weil ich die rechtsextreme Szene natürlich auch durch die Augen einer Frau gesehen habe, die Rolle der Frau besser verstanden habe, wie Frauen auch benutzt werden, welche Rolle Frauen spielen. Und ich habe mich auch interessiert für den rechtsextremen Heiratsmarkt. Deswegen habe ich auch angefangen, Rechtsextreme zu daten und wollte verstehen, was das eigentlich für ein Begriff ist oder was Sie unter Liebe verstehen.
1: Und haben Sie es verstanden?
0: Naja, ich hatte natürlich den Song von den Ärzten ganz oft im Ohr, der stumme Schrei nach Liebe. Und das war wahrscheinlich der ambivalenteste Teil dieser Recherche. Ich habe ausgegeben, dass ich nach Nähe suche, war aber nie auf der Suche nach Nähe. Ich wollte verstehen. Was ich gefunden habe, ist, dass ich eine Art Projektionsfläche war für rechtsextreme Männer. Die sind ins Gespräch reingegangen, haben gesagt, naja, 4 Kinder möchtest du doch bestimmt, oder? Und Freunde kannst du dir auch abschminken und Hobbys und Beruf sowieso. Ich bin quasi dann nur dafür da, die nächste Generation heranzuziehen und meinen Mann an der politischen Front zu unterstützen. Und das fand ich schon sehr erschütternd, aber auch sehr augenöffnend.
1: Ja, auf jeden Fall. Eine Frage muss ich Ihnen noch stellen. Sie haben bei Axel Springer Ihre journalistische Ausbildung gemacht, haben auch lange bei der Bild und bei Bild TV gearbeitet. Sie erzählen auch, dass viele der jungen Menschen sich durch zum Beispiel Reportagen aus der Szene auf Spiegel TV oder anderen Kanälen erst richtig hingezogen fühlen dazu. Ein bisschen Sensation ist auch in Ihrem Buch, hat auch ein bisschen so einen Sensationstitel, ne? Undercover unter Nazis. Ist das auch etwas, womit Sie durchaus auch ein bisschen spielen?
0: Ich glaube, es ist wichtig, dass wir nicht den theoretischen Überbau vergessen. Ich glaube, hätte ich dieses Buch geschrieben und nur beschrieben, was ich gefühlt habe und was ich erlebt habe, dann würden wir wahrscheinlich in die Richtung gehen, dass wir Propaganda betreiben als Medien, als Journalisten. Und wir müssen einordnen. Und ich glaube, und so wurde es mir jetzt auch gespiegelt, dass die Einordnung sehr gut ist und dass sie sehr gut zur Geltung kommt und dass man es versteht. Aber nichtsdestotrotz glaube ich, dass dieser Schlüssellochblick, dass das Erleben nochmal eine ganz, ganz andere Dimension öffnet. Weil wenn wir nur auf der theoretischen Ebene unterwegs sind, dann können wir es nicht erfahrbar machen. Und ich glaube, wir müssen es erfahrbar machen und auch ja zeigen, wie erschreckend das auch teilweise ist.
1: Sie haben gerade schon gesagt, dass auf dem Heiratsmarkt die Suche nach Liebe auch immer eine Rolle spielt. Aber darüber hinaus haben Sie auch Antworten gefunden, warum diese Menschen sich so radikalisieren, warum sie anfangen, eben auch so menschenverachtende Ideologien zu haben?
0: Also die jungen Menschen, mit denen ich mich unterhalten habe, die haben in der rechtsextremen Szene Dinge gefunden, die in Krisenzeiten und bei biografischen Brüchen sehr wirksam sind. Also es ist Zugehörigkeit, Eindeutigkeit, eine klare Rolle und eben auch das Gefühl, Teil von etwas Größerem zu sein, Teil der Elite zu sein. Und ich habe gemerkt, dass die rechtsextreme Szene so eine Weltdeutung bietet, in der alles ganz klar sortiert ist. Also gut und böse, wir gegen die anderen. Und gerade für Menschen, die jung sind und die sich zum Teil vielleicht auch überfordert fühlen und orientierungslos fühlen, kann das sehr attraktiv sein.
1: Ja, so einfach ist es dann zum Teil, diese Menschen einzufangen. Das Gespräch mit Angelique Gerey haben wir vor wenigen Wochen hier mit ihr auf Radio 3 geführt, also ich. Und ihr Buch Undercover unter Nazis als Frau im Herz der rechtsextremen Szene ist bei Hoffmann und Campe rausgekommen. Und zu diesem Thema hat sie auch einen Podcast, Braune Kinderzimmer Undercover bei jungen Nazis. Und dafür ist sie gerade beim Podcast Award als beste Autorin ausgezeichnet worden.

Musik aus Portugal. Seu heißt die Sängerin, die wir hier gehört haben, mit einem wunderbaren Song Bon Joao Gilberto. Und das Ganze stammt von einem Album, das den schönen Titel hat, auf Deutsch, Ein Hauch von Sonne. Und den erleben wir hier heute auch gerade mal in diesem Mai. Nee, war ja auch am Wochenende ganz schön. Jetzt haben wir hier auf Radio 3 um 17.24 Uhr, also 17:45 Uhr, Musik von einer interessanten Band mit Musikerinnen und Musikern, die aus ganz verschiedenen Städten in Deutschland kommen. Tyler heißt die Band. So eine Funk-Pop-Jazz-Band. Seit einigen Jahren sind sie in den sozialen Medien schon ein absolutes Phänomen. Die Videos haben etliche Klicks. Und letztes Jahr war die Band zu Gast beim Jazzfest in Montreux. Das ist ein echter Ritterschlag. Ja, und Clara Lukas war Anfang des Jahres auch zu Gast bei unserer Radio 3 Listening Lounge. Kann man noch bei uns auf Radio 3 nachhören. Jetzt hören wir sie hier auf Radio 3. Unite and Heal.

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1: Um Punkt 17.30 Uhr mit Paula Schöber. Paula, hallo.
2: Hallo, Susanne.
1: Ich habe ihr vorhin ein Ö geklaut. Ich muss es jetzt einfach beichten, so bin ich. Jetzt habe ich es aber wieder. Monatelang, kommen wir zu den Nachrichten, genau. Monatelang wurde über die Nachfolge für die Intendanz der neuen Bühne Senftenberg gestritten. Jetzt steht fest, Ulrike Müller übernimmt das Theater.
2: Die Verbandsversammlung des Zweckverbands Neue Bühne Niederlausitzer Theaterstädtebund Senftenberg hat in ihrer heutigen Sitzung der Empfehlung der Erfindungskommission zur Neubesetzung der Intendanz der Neuen Bühne Senftenberg zugestimmt. Darüber informieren der Landkreis Oberspreewald-Lausitz und die Stadt Senftenberg als Träger des Theaters. Die Regisseurin, Autorin und Theatermacherin Ulrike Müller wird zum 1. September 2027 zunächst für die Dauer von 5 Jahren die künstlerische Leitung des Hauses vom jetzigen Intendanten Daniel Ries übernehmen. Dessen Vertrag war überraschend nicht verlängert worden. Ulrike Müller überzeugte die Findungskommission mit ihrer klaren Vision eines zeitgenössischen, regional verankerten und zugleich überregional präsenten Theaters. Sie hat sich gegen 46 Mitbewerbungen aus der gesamten Bundesrepublik und aus dem Ausland durchgesetzt. Mhm. Ulrike Müller, die wurde in Cottbus geboren und sie ist eng mit der Lausitz verbunden. Bereits in ihrer Jugend haben das Piccolo-Theater Cottbus und das Staatstheater Cottbus ihren künstlerischen Werdegang geprägt. Die Lausitz ist meine Heimat, hier bin ich aufgewachsen, hier habe ich meine ersten Theatererfahrungen gesammelt, beschreibt Ulrike Müller ihre enge Beziehung zur Region. Seit mehr als 25 Jahren arbeitet sie als Schauspielerin, Regisseurin und Autorin. Inhaltlich setzt sie sich in ihren Arbeiten intensiv mit gesellschaftlichen Fragen, biografischen Stoffen, Strukturwandel und ostdeutschen Lebensrealitäten auseinander.
1: Ja, und jetzt haben wir eine traurige Nachricht. Die Berliner Schauspielerin Luna Jordan ist im Alter von nur 24 Jahren gestorben.
2: Plötzlich und unerwartet sei Luna Jordan am Mittwoch gestorben, teilte ihre Agentur Players in Berlin am Montag unter Berufung auf die Familie mit. Jordan hat unter anderem an der Seite von Jürgen Vogel in der Serie Jenseits der Spree gespielt oder auch im Polizeiruf. Und auch auf der Theaterbühne war sie aktiv, etwa im Jugendensemble des Deutschen Theaters. Für den Film Fuchs im Bau hat sie 2022 den österreichischen Filmpreis für die beste weibliche Nebenrolle erhalten. Und in den vergangenen Jahren hat sie etwa auch im Film Run Me Wild mitgespielt, der beim Filmfestival Max-Ophüls-Preis gezeigt wurde und außerdem in der Coming-of-Age-Serie Euphorie. Sie hat außerdem das Drehbuch für den mehrfach ausgezeichneten Kurzfilm Furor geschrieben, der 2021 im Wettbewerb des Deutschen Jugendfilmpreises und auf der Diagonale lief. Die junge Schauspielerin sollte eigentlich jetzt auch in der neuen Serie Hamburg Days mitspielen, die gerade in Deutschland und Großbritannien gedreht wird und die von den Anfangsjahren der Beatles erzählt. Jordan war darin für die Rolle der Fotografin und Künstlerin Astrid Kircher vorgesehen.
1: Am 21. Mal, also diese Woche Donnerstag. So weit sind wir schon, ja. Verrückt. Da findet zum ersten Mal der bundesweite Aktionstag Zusammenhalt in Vielfalt statt. Und dazu kommt jetzt von dir, Paula, ein Tipp in eigener Sache, nämlich eine Sonderausgabe vom Guten Salon in der schönen RBB Dachlounge hier im 14. Stockwerk im Fernsehzentrum am Theodor-Heuss-Platz. In Charlottenburg.
2: Da widmet sich Radio 3-Moderatorin Petra Gute der Vielfalt in all seinen Formen und Facetten und spricht mit ihren Gästen darüber, wie bunt und vielfältig Kulturen, Traditionen und künstlerische Ausdrucksformen weltweit sind. Gelebte und praktizierte Vielfalt gibt es laut unserer Kollegin Petra Gute besonders in Orchestern, etwa dem Berliner DSO.
3: Ein großes Orchester wie das Deutsche Symphonieorchester, die bestehen aus mehr als 100 Musikern aus 20 verschiedenen Nationen, von Südafrika über Polen bis Chile oder Peru, die kommen aus ganz unterschiedlichen kulturellen Gegenden, haben unterschiedliche Werte, aber zusammen ergeben sie eben ein großes, ganz toll klingendes Ganzes. Und deswegen haben wir das Deutsche Symphonieorchester eingeladen und seine Leiterin, seine künstlerische Marlene Brüggen.
2: Das ist schon mal ein kleiner Einblick von Petra Gute. Neben dem DSO hat sie unter anderem Aissatou Binga eingeladen. Sie ist Co-Leiterin des Karnevals der Kulturen und veranstaltet dieses Jahr das 30. Jubiläum des Festivals.
1: Ja, der Gute Salon, also eine Extraportion Kultursalon, findet am Donnerstag diese Woche statt um 19 Uhr in der Dachlounge im 14. Stock im Fernsehzentrum. Der Eintritt ist wie immer frei, also kommen Sie gerne vorbei. Allerdings, Sie kennen das ja vielleicht inzwischen schon. Sie müssen sich nur anmelden, klicken Sie sich auf unsere Seite radio3.de und dann wünschen wir Ihnen allen einen wunderbaren Abend dort oben. Danke, Paula.
2: Gerne.
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Das hatte ganz schön Schwung. Oder Botticelli Baby heißt die Band. Blue Dots heißt dieser Track. Ja, und hat wie so ein kleiner Espresso gewirkt. Ne? Und jetzt kommt eine Musik, die wirklich einen spannenden Titel hat. Heißt nämlich übersetzt so viel wie eine Art Seufzer. Ich versuche es jetzt mal ordentlich auszusprechen. Ai Lüli. Das ist eine Komposition von Pauline Viardot-Garcia und die Musikerin Esther Abrami hat mit ihrem Quintett diese Musik eingespielt.

0: Ein herrlicher musikalischer Seufzer. Heute hat ja die Republika begonnen, das Festival für die digitale Gesellschaft, bei der diesmal auch die ehemalige Bundeskanzlerin Angela Merkel zu Gast ist. Sie hat heute Mittag zum Thema Europa diskutiert. Ein großer Schwerpunkt der dreitägigen Konferenz aber ist die digitale Souveränität. Sprich, wie können wir uns von den wenigen großen Tech-Firmen emanzipieren, also Google, Microsoft und Co. Mein Kollege Sebastian Riechel war heute auf der Republika und hat zahlreiche Veranstaltungen dazu beobachtet. Hallo Sebastian.
1: Hi, grüß dich.
0: Also ich diskutiere dieses Thema übrigens auch im Freundeskreis, also die Suche nach Alternativen. Aber wenn die digitale Souveränität auf diesem Festival Schwerpunkt ist, dann hat das echt eine richtig große Relevanz, oder?
1: Absolut. Und es hat eine Relevanz in diesem Jahr. Es ist ein Top-Thema. Es war aber auch schon die letzten Jahre eines der Hauptthemen, das muss man auch sagen. Da vielleicht noch eher unter dem Stichwort Big Tech. Und das zeigt vielleicht auch, wie sehr da so ein Handlungsdruck besteht, dass sich vielleicht in den letzten Jahren nicht genug getan hat, seitdem jetzt Donald Trump wieder im Amt ist. Gerade ja in Zeiten von KI zeigt sich doch dann einfach sehr, wie die Macht konzentriert ist auf wenige Tech-Unternehmen. Und hier wird zum Beispiel immer der Appell gerichtet, OpenAI sei mal als gemeinnütziges Projekt, also die Entwicklerfirma von ChatGPT, gegründet worden und das sei mittlerweile total verloren gegangen. Also da ist jetzt nochmal ein ganz anderer Handlungsdruck da, würde ich sagen. Und nur mit einer digitalen Souveränität oder auch mit einer Unabhängigkeit von diesen Big-Tech-Firmen, da wächst dann auch wieder das Verständnis für alle möglichen neuen Techniken. Und das ist ja auch das Motto der diesjährigen Republika, Never Gonna Give You Up. Man will wirklich alle versuchen mitzunehmen, auch die, die sich eher abgehängt fühlen.
0: Hm. Es gab ja zahlreiche Veranstaltungen also dazu oder Panels, Vorträge und Diskussionen. Was hast du da alles so mitgenommen und mitbekommen?
1: Also es ist wirklich super weitreichend. Also es gibt natürlich die klassischen Vorträge. Es gibt Workshops zum Beispiel zum Stressmanagement, wie man gerade in einer Großstadt mit Stress umgeht. Und es gibt wirklich auch Stichwort digitale Unabhängigkeit oder Souveränität, auch handfeste Beispiele, die hier im Laufe der Republika vorgestellt werden. Zum Beispiel aus Schleswig-Holstein. Statt Microsoft-Programmen wie Teams oder Outlook, die kennen die meisten, nutzen da die Mitarbeitenden in der Verwaltung sogenannte Open-Source-Software mittlerweile. Zum Beispiel statt Windows sollen dann 30.000 PCs bald auf Linux umgerüstet werden. Und solche Open-Source-Programme, die haben einen offenen Code. Man könnte auch sagen, der digitale Bauplan ist frei zugänglich und wird dann jeweils angepasst auf die Bedürfnisse. Das spart dann zum Beispiel in dem Falle Lizenzgebühren gegenüber Microsoft und auch Wartungskosten. Also das ist ein Beispiel von mehreren, was hier ganz konkret auch schon in der Umsetzung ist.
0: Hm. Gab es auch ganz konkret, ich sag mal, Anleitung oder Vorschläge für Menschen, die jetzt vielleicht weniger digital auf Zack sind?
1: Ja, also es gibt auf jeden Fall diese Idee, dass keiner wird zurückgelassen und mit den Workshops oder auch, dass man einfach wieder in die zwischenmenschliche Kommunikation kommt. Mhm. Das ist wirklich hier ein Riesenaspekt, was man vielleicht von einer Digitalkonferenz nicht unbedingt auf den ersten Blick vermuten würde. Ja. Aber das nimmt hier einen Riesenraum ein und das spürt man auch, wenn man hier durch diese Industriehallen geht, dass immer wieder versucht wird, direkt ins Gespräch zu kommen, eben alle mitzunehmen. Zum Beispiel jeder hat hier so ein Umhängeschild, wo, wenn man möchte, kann man das tragen. Da steht der Name drauf, da steht die Position drauf. In unserem Fall, dass wir Presseleute sind. Also das ist so ganz niederschwellig ein Angebot an alle, die hier mitgenommen werden wollen auch.
0: Wahrscheinlich sehr sinnvoll, dass auch Menschen dahin gehen, die eigentlich ansonsten mit der Republika vielleicht erstmal so eine Schwellenangst hätten. Aber ja. Okay, die läuft ja auch noch ein paar Tage. du hast schon gesagt, es gab konkrete Ideen, auch Vorschläge. Aber es gibt ja sicherlich auch Hürden. Wurde darüber auch gesprochen, was so die größten Hürden bei dieser Emanzipation sind?
1: Ja, also da machen sich hier die Menschen, die Speaker schon auch in gewisser Weise ehrlich. Also es ist kein Marathon und es ist ein Marathon und kein Sprint, sagt zum Beispiel Karen Howe, eine der renommiertesten Journalistinnen, wenn es um Silicon Valley und um KI geht. Sie hat selbst auch in einer Tech-Firma gearbeitet, hat über 300 Interviews geführt und ist wirklich eine Insiderin und hat dann das Publikum rhetorisch gefragt, ob man denn glauben würde, dass es leicht wird. Und dann hat sie natürlich selbst die Antwort gegeben und und sagt natürlich nicht, es müsse erstmal in unsere Köpfe rein. Und in früheren Interviews hat sie es sogar mal beschrieben, dass manche erstaunt sind, dass zum Beispiel hinter Google ein Unternehmen steckt, weil man immer nur diese Website sieht, auf die man dann alle möglichen Sachen googeln kann. Und eine andere große Hürde, wenn wir auch um Souveränität sprechen, ist, sollte es gelingen, wirklich unabhängig von den Big Tech der USA zu werden, dann ist die große Gefahr, dass hier in Europa kein neues Silicon Valley entsteht. Das ist ja auch einer der Punkte. Also wir dürfen uns nicht darauf ausruhen, wir brauchen jetzt ein europäisches Superunternehmen, sondern wir müssen wirklich Probleme verlagern in dezentrale Angebote, zum Beispiel, wovon ich eben sprach, Open-Source-Programme, um hier wirklich sehr kleinteilig auch auf die einzelnen Dinge eingehen zu können.
0: Ja, Sebastian Richel, ich danke dir erstmal für diese Eindrücke vom ersten Tag der Republika. Morgen und übermorgen geht's ja weiter. Wir bleiben da dran. Vielen Dank.
1: Gerne.

Bruno Mars, On My Soul. Und diese Stimme hier, die stammt von Caro Josie, einer deutschen Jazz- und Blues-Sängerin. Fast 70 Jahre ist sie alt. Klingt aber immer noch ganz frisch und cool.

Was für eine zauberhafte Stimme. Caro Josie, sie ist 68 Jahre alt und hat so eine Stimme, die manche jüngere Sängerin auch hat oder nachmachen zu versuchen. Also ich finde es wirklich erstaunlich, eine echte Hinhörerin. Darauf jetzt eine Soda, und zwar eine musikalische mit dem Trompeter Daoud. Um 17:57 Uhr. Eine kleine Erfrischung.

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2: Um 18 Uhr mit Miriam Berger. Guten Abend. Die Bundesregierung will den Zivilschutz in Deutschland deutlich ausbauen. Innenminister Dobrindt hat einen entsprechenden Medienbericht bestätigt. Unter anderem soll in THW, Feuerwehr und Warnsysteme investiert werden.
3: Die aktuelle Bedrohungslage, sie erfordert nicht nur das Ausrüsten der Bundeswehr, sondern auch das Aufrüsten der zivilen Verteidigung und des Bevölkerungsschutzes. Dafür wollen wir in den nächsten Jahren 10 Milliarden Euro in die Hand nehmen, um dafür zu sorgen, dass die notwendige Ausrüstung zur Verfügung steht, dass die Ausbildung auch möglich ist, dass wir resilienter werden.
2: Bundesinnenminister Alexander Dobrindt, CSU. Die Bundesregierung muss nach Ansicht ihres Expertenrats mehr für den Klimaschutz tun. In einem neuen Gutachten heißt es, die schwarz-rote Koalition verfehle mit ihrem jetzigen Programm die eigenen Vorgaben, vor allem im Gebäude- und Energiesektor. Die Grünen und Umweltverbände sehen sich in ihrer Kritik bestätigt. Dagegen sagte ein Sprecher des Umweltministeriums, die Lücke beim Erreichen der Klimaziele sei überschaubar. Man arbeite konsequent daran, die CO2-Emissionen zu verringern. Lehrkräfte an Berliner Schulen sollen spürbar entlastet werden. Bildungssenatorin Günther Wünsch und die Gewerkschaft GEW haben dazu ein Maßnahmenpaket unterzeichnet. Geplant sind unter anderem kleinere Lerngruppen. Ältere Lehrkräfte sollen eine Stunde weniger unterrichten müssen. Hintergrund ist eine Studie im Auftrag der GEW. Danach tragen viele Berliner Lehrkräfte ein erhöhtes Gesundheitsrisiko. In Berlin wird die Zahl der Kinder im Kita-Alter einer Prognose zufolge bis 2030 sinken, und zwar um insgesamt 4%. Die Angaben stammen von der zuständigen Senatsverwaltung und wurden auf eine Anfrage von Linken und Grünen veröffentlicht. Demnach soll es vor allem in Friedrichshain-Kreuzberg einen deutlichen Rückgang bei den Kita-Kindern geben, und zwar um 11%. Der CDU-Politiker Gordon Schnieder ist neuer Ministerpräsident von Rheinland-Pfalz. Der 50-Jährige wurde heute im Landtag zum Regierungschef gewählt. Schnieder führt eine Koalition aus CDU und SPD an. Aus Mainz Thomas Nettelmann.
4: Schnieder erhielt bei seiner Wahl 63 Stimmen. Das sind 8 Stimmen weniger, als die Koalition Sitze hat. CDU und SPD haben zusammen 71 Abgeordnete. Das sind mehr als 2/3. Mit der heutigen Wahl Schnieders stellt die CDU erstmals seit 35 Jahren wieder den Regierungschef von Rheinland-Pfalz.
2: Soweit die Nachrichten. 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Das Wetter: abends freundlich, nachts meist klar, Tiefstwerte zwischen 10 und 2 Grad. Morgen heiter bis wolkig bei maximal 22 Grad. Es ist 18.03 Uhr.
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5: Hallo, herzlich willkommen. Hier ein paar warme Rhythmen.

Criollo Duido ist das, hier ein brasilianischer Rapper und Songwriter. In diesen Songs geht es oft, hören sich sonnig an, aber geht es auch oft um soziale Ungleichheit und Ungerechtigkeiten. Also ich hatte schon bei einigen Songs von Peter Fox Schwierigkeiten mitzusingen und habe zum Beispiel mein Patenkind immer sehr bewundert. Die war 12 und konnte da locker mithalten. Aber bei der britischen Sängerin Ray, die wir gleich hören, da ist es, ich würde mal sagen, ja, fast unmöglich. Sie singt wirklich sehr viel Text in kurzer Zeit und es klingt aber alles gar nicht so schnell. Es klingt irgendwie alles sehr mühelos. Und im Netz, da kursieren in den Social-Media-Kanälen etliche Videos von Menschen, jeglichen Alters übrigens, jung, alt, wie auch immer, die eben das versuchen, ihre Songs mitzusingen. Und vor allem diesen hier, Where's My Husband? Ich werde da nicht mitmachen, aber es hört sich sehr cool an und gar nicht mal so schnell, wie es ist.

0: Ja, den letzten Satz hat sie relativ langsam gesungen, gesagt, Where is my husband Ray? Ein Song von ihrem ganz neuen Album, das heißt, ein schöner Titel, This Music May Contain Hope, also in diesem Jahr herausgekommen. Im Radio 3 Kultursalon, da begrüßen wir in der nächsten Woche am 27. Mai den Schriftsteller Florian Ilies. Er ist dann mit einer Buchpremiere am Start, da oben in der Dachlounge im 14. Stock. Er wird sein neues Buch vorstellen. Träume aus Feuer heißt es, der Alchemist von der Pfaueninsel, passenderweise im neu gegründeten Pfaueninsel Verlag erschienen. Ilies ist ja bekannt als Journalist und Bestsellerautor, um nur mal ein paar Titel zu nennen. Generation Golf, Zauber der Stille, Wenn die Sonne untergeht. Jetzt gibt es also ein neues, schmales Bändchen. Und das wird er im Gespräch mit meiner hinreißenden Kollegin Shelley Kupferberg vorstellen, nächste Woche im Radio 3 Kultursalon. Und ich begrüße jetzt Shelley und wir sprechen mit ihr über diesen Abend, der bevorsteht. Hallo Shelley.
1: Hallo Susanne.
0: Also Träume aus Feuer, der Alchemist von der Pfaueninsel. Welche Geschichte erzählt denn Florian Ilies da?
1: Eine wahre Geschichte. Er schreibt nämlich über den Aufstieg und Fall des Alchemisten und Glasmachers Johannes Kunkel. Der war unter dem großen Kurfürsten Friedrich und seiner Frau Dorothea Ende des 17. Jahrhunderts am Brandenburger Hof angestellt. Und verbunden war seine Anstellung mit der Hoffnung des großen Kurfürsten, ihm gelänge das, woran schon so viele vor und nach ihm forschten, die Formel zu finden, Gold herzustellen. Das gelang Kunkel nicht, das sei schon mal vorweggenommen. Aber der große Kurfürst, der schätzte Kunkel vor allem auch wegen seiner Glaskunst. Kunkel hatte auf seinen Reisen nach Venedig und Murano, dem europäischen Zentrum anspruchsvoller Glasherstellung, erstklassige Kenntnisse in der Glaskunst erlangt und erfreute den Brandenburger Hof mit wirklich erlesensten Glaserzeugnissen, die Ilies auch sehr schön beschreibt. Und besonders berühmt war er für sein rubinrotes Glas, ganz ohne Bläschen, ganz klar. Und da der große Kurfürst ihn dafür so schätzte, machte er ihn am Hof zum geheimen Kammerdiener und schenkte seinem Glasmeister unter anderem eben die Pfaueninsel, damit er dort ganz ungestört seiner Glasmacherkunst nachgehen konnte und nach der geheimen Formel in Sachen Gold forschen sollte. Ja, und genau dort auf der Pfaueninsel hat er das vielleicht schönste Glas des deutschen Barocks hergestellt. Aber dieses Privileg sollte mit dem Ableben des großen Kurfürsten ziemlich tragisch enden. Und auch das beschreibt Ilies sehr sinnlich in diesem Büchlein.
0: Das hört sich jetzt schon total fantastisch an. Was erfahren wir denn, Shelley, über die Pfaueninsel zu jener Zeit?
1: Ja, das sogenannte Pfauenwerder, wie es in der Schenkungsurkunde hieß, das war eine dicht bewachsene Insel inmitten der Havel mit alten Eichen. Kaninchenwerder nannten die Insel darum auch die Handvoll Bauern und Fischer aus den Gutsdörfern der Umgebung, also aus Klade und Sacro. Und ansonsten recht wild und frei von irgendwelchen Bebauungen. Nur eben eine Karnickelzucht gab es zu dem Zeitpunkt, als Kunkel die Insel das erste Mal betritt. Aber erst mit dem Einzug Kunkels wurde hier dann eine Glashütte errichtet, ein Laboratorium, eine Mühle, damit hier Malz und Mehl gemahlen werden konnte, um die paar Familien, die auf die Insel zogen, allesamt Mitarbeitende von Kunkel, Brot und Bier herstellen konnten. Bier, ganz wichtig, Susanne, wusste ich nicht, für die anstrengende Arbeit der Glasbläser, die ja immer in der Hitze des Feuers standen. Die mussten ganz viel trinken und vorzugsweise war das eben Bier. Naja, und diese Insel, die geriet, also ja. Ja,
0: damals gab es noch kein alkoholfreies Bier.
1: Nein, ich schätze mal auch. Wahrscheinlich waren sie auch gut drauf beim Glasblasen, aber es sei ihnen ja gegönnt. Ja. Diese Insel, die wurde dann zu so einem geheimnisvollen Ort für alle, die an ihr vorbeischipperten. Sie galt als verbotene Insel, seit sie Kunkel gehörte. Man durfte eben sie nicht betreten, nur eben Kunkel und seine Mitarbeitende. Man sah nur Schornsteine rauchen und fragte sich, was dort eigentlich geschah. Der große Kurfürst, der wollte die Insel zu einem Zentrum der alchemistischen Forschung machen. Zumindest möchte Kunkel die Pfaueninsel zu einem zweiten Murano werden lassen. Ja, und teilweise gelingt ihm das auch.
0: Also ich glaube, ich werde nie wieder ohne diese Bilder im Kopf auf die Pfaueninsel gehen. Das ist wirklich faszinierend. Also Florian Ilies wird an dem nächste Woche Mittwoch sein neues Buch vorstellen. Dieses eben, von dem du gerade schon erzählt hast. Über was wirst du mit ihm noch sprechen?
1: Ja, was mich besonders interessiert, ist seine Recherche und auch die Frage, was von der Glaskunst Kunkels eigentlich übrig geblieben ist. Im Nachwort da erwähnt Florian Ilies einige der Fundstücke, die man bei Ausgrabungen auf der Pfaueninsel gefunden hat. Das sind sehr besondere Arbeiten, Wie also lässt sich so eine Geschichte, die ja doch sehr weit zurückliegt, ja, rekonstruieren und anschaulich zeigen und erzählen? Wir sprechen eben vom 17. Jahrhundert. Welche historischen Hintergründe waren für ihn besonders interessant? Zum Beispiel erfahren wir in dem Buch, dass der Brandenburger Hof mit dem afrikanischen Guinea-Handel trieb damals. Ein erfolgreiches Produkt der Hütte waren farbige Glasperlen, sogenannte Korallen, die von der Brandenburg-Guineischen Kompanie für den Tauschhandel in afrikanischen Stützpunkten gebraucht worden ist. Und in dieser Phase gelang es Kunkel dann auch, Goldrubinglas technologisch so sehr weiterzuentwickeln, dass eine gewerbliche Herstellung möglich wurde. Er gewann dadurch ein Glas, das in Brandenburg als Luxusartikel gefragt und für den Export höchst geeignet war. Aber all das wurde ihm dann eben auch geneidet. Und warum und wieso, auch darüber werde ich mit Florian Ilias sicherlich sprechen.
0: Ja, also vielen Dank für diesen echt tollen Appetit haben, Shelley. Also eine gute und eine schlechte Nachricht zugleich. Der Radio 3 Kultursalon mit dir und Florian Ilias.

0: das Buch im schönen neuen Verlag Pfaueninsel. Shelley, ich wünsche dir einen wunderbaren Abend mit Florian Illies und danke dir für diese Infos schon mal.
1: Ja, herzlich gern. Bis dann. Ciao. Bis dann. Ciao.

0: Der Berliner Erik Leuthäuser bringt mich so oft zum Schmunzeln, alleine schon wegen der Titel seiner Songs. Feet do your stuff, Füße macht euer Ding. Also wirklich köstlich. Ein Song von seinem aktuellen Album Quality Time in New York City. Letztes Jahr ist dieses Album rausgekommen.
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2: Die britische Schriftstellerin Olivia Lane.
3: Manieren sind eine Form von Charme. Sie sind ein Gegenmittel zum Egoismus.

0: Make Me Wanna Stay. Jelly hören wir hier. Hinter dem Namen verbirgt sich die Leipziger Sängerin Jelena Maschkaja. Das stimmt nicht. Sie ist, ja, ob sie jetzt aus Leipzig oder aus Dresden stammt, weiß ich nicht. Aber das Quintett stammt aus Dresden und Leipzig. Auf jeden Fall ein sehr cooler Song und findet sich auf dem Debütalbum Untold Stories. Letztes Jahr ist er rausgekommen. Und jetzt habe ich hier wieder Besuch im Studio von Paula Schöber. Hallo Paula.
1: Hallo.
2: Aus heutiger Sicht ist natürlich...
0: Nein, das sollte noch nicht kommen. Jetzt sollte eigentlich dieses Ding-Dong kommen, mit dem wir den Kulturkompakt einläuten. Das machen wir jetzt einfach so, ohne Ding-Dong. Schön, dass du da bist. Und du hast mitgebracht Nachrichten aus dem Louvre, aber diesmal sind es keine Diebstahlschlagzeilen.
1: Die Architekturbüros für die Neugestaltung des Museums stehen jetzt fest. Und zwar werden zwei Architekturbüros sowie ein Büro für Landschafts- und Stadtplanung den Louvre umgestalten. Das hat das französische Kulturministerium bekannt gegeben. Eines der beiden Architekturbüros ist das Studios Architecture Paris. Es hat die futuristisch anmutenden Bauten des Privatmuseums Fondation Louis Vuitton in Paris und das Kunstprojekt Fondation Luma in Arles mitgestaltet. Außerdem ist die New Yorker Firma der deutschen Architektin Annabel Seldorf beteiligt, die für Projekte wie die Frick Collection in New York und die National Gallery in London bekannt ist. Der von Frankreichs Präsident Emmanuel Macron angekündigte Umbau umfasst vor allem einen neuen monumentalen Eingang durch die Säulenhalle am östlichen Ende des früheren Königsschlosses. Der soll den Eingang durch die gläserne Pyramide im Hof des Museums ergänzen, denn dieser Eingang ist dem Besucheransturm nicht mehr gewachsen. Außerdem soll die Mona Lisa in einem neuen unterirdischen Saal untergebracht werden, für den dann auch noch eigene Tickets gelöst werden müssen. Der Baubeginn für das mit über 1,1 Milliarden Euro veranschlagte Projekt am meistbesuchten Museum der Welt steht noch nicht fest. Die Gewerkschaften der Louvre-Angestellten kritisieren das Großprojekt und zeigen sich besorgt, dass die notwendigen Verbesserungen der Sicherheit dabei auf der Strecke bleiben.
0: Aber vielleicht teilen sich dann die Besucherströme, die einfach nur die Mona Lisa sehen wollen und die einfach in den Louvre wollen. Also keine Ahnung.
1: Ich weiß nicht, ob man nur die Mona Lisa sehen kann.
0: Ich glaube, es gibt einige Leute, die wollen da, die marschieren da stramm
1: aber
0: hin.
1: Ob das auch möglich wird?
0: Ja, wir werden es beobachten. Die rechtspopulistische Regierung in Tschechien, die plant jetzt eine Reform der Rundfunkfinanzierung und dagegen haben in mehreren Städten in Tschechien erneut zahlreiche Menschen protestiert.
1: Die Proteste richten sich gegen die Pläne der rechtspopulistischen Regierung des Ministerpräsidenten und Milliardärs Andrej Babiš. Die Dreiparteienkoalition plant in einem Gesetzentwurf von Kulturminister Otto Klempier von der Motoristenpartei unter anderem die Abschaffung der Radio- und Fernsehgebühren. Stattdessen sollen das tschechische Fernsehen ČT und der tschechische Rundfunk Český rozhlas in Zukunft direkt aus dem Staatshaushalt finanziert werden und dadurch soll es auch deutlich weniger Geld geben als bisher. Kritiker befürchten eben die finanziellen Kürzungen und sehen darin eine Gefahr für die Unabhängigkeit der öffentlich-rechtlichen Medien gegenüber politischer Einflussnahme. Sie warnen vor einer Verstaatlichung der Sender. In 12 der größten Städte Tschechiens hatte die Bewegung 1 Million Augenblicke für Demokratie zu Demonstrationen aufgerufen. Vor rund 2 Wochen hat es bereits eine ähnliche Protestkundgebung in der Hauptstadt Prag gegeben. In Tschechien regiert seit Dezember eine Koalition aus der rechtspopulistischen Partei ANO, des Ministerpräsidenten Andrej Babiš, der ultrarechten Partei Freiheit und direkte Demokratie sowie der Motoristenpartei.
0: Jetzt hast du noch einen schönen, lustvollen Tipp und es ist dann was für Leute, die heute vielleicht eher einen Fernsehabend machen wollen und sich unterhalten lassen wollen zum Thema weibliche Lust.
1: Ja, heute Abend widmet sich Arte ganz diesem Thema. Das wird immer noch tabuisiert und ist immer noch unterbeleuchtet. Und dagegen will Arte ansteuern und zeigt deswegen unter anderem einen Dokumentarfilm über die amerikanisch-deutsche Sexualforscherin Sheer Hyde. Sie hat in den 1970er Jahren bereits ausgiebig zu weiblicher Sexualität und Lust geforscht und veröffentlicht. Das war damals ein ziemlich unterbelichtetes Thema. Ob wir jetzt heute weiter sind, das kann man dann in diesem Fernsehabend erfahren. Und der Film über Sheer Hyde läuft um 22.05 Uhr auf Arte und er ist jetzt schon in der Mediathek zu sehen. Und im Anschluss an diesen Dokumentationsfilm gibt es dann eine 30-minütige Dokumentation, die fragt, wie funktioniert die weibliche Lust? Dieser Frage geht die Berliner Dokumentarfilmregisseurin Sarah Lehnert nach. Sie spricht unter anderem mit Mandy Mangler. Sie ist Chefärztin der Klinik für Gynäkologie und Geburtshilfe am Vivantes Auguste-Viktoria-Klinikum und dem Vivantes-Klinikum Neukölln. Lenard war heute Morgen hier auf Radio 3 zu Gast und hat uns erzählt, wo die Missstände heute liegen.
2: Aus heutiger Sicht ist natürlich leider noch immer vieles aktuell, auch wenn wir anatomisch und wissenschaftlich eben mittlerweile mehr wissen als zum Beispiel in den 70er Jahren. Aber es gibt nach wie vor keinen großen Wortschatz für das weibliche Sexualorgan oder die Organe. Und es gibt nach wie vor die sogenannte Orgasm Gap, bedeutet, dass Frauen in heterosexuellen Beziehungen deutlich seltener zum Orgasmus kommen als Männer.
1: Das ganze Gespräch mit der Regisseurin Sarah Lehnert gibt es auf unserer Website radio3.de zu hören. Und die beiden Filme, eine Doku über die Sexualforscherin Sheer Hyde und die Doku von Sarah Lehnert über weibliche Lust, die laufen heute Abend nacheinander um 22.05 Uhr auf Arte und sind jetzt schon in der Arte Mediathek abrufbar.
0: Vielen Dank, Paula.
1: Gerne.
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Coyote Theory heißt diese Jazz-Rock-Pop-Band aus Orlando, Florida. Musiker, die sich schon seit Kindertagen kennen und jetzt immer noch gerne zusammen Musik machen. Nice.

0: Das hier war die Stimme von Alessia Tondo gemeinsam mit Avi Avital, ein Track von dem Album Between Worlds. Ein Track von dem Album Song of the Birds auf diesem Album, das ist letztes Jahr rausgekommen. Da entwirft Avital zusammen mit den neuen Mitstreitern seines Ensembles Between Worlds, so kommen wir zusammen, so Landschaftsbilder zwischen Mittelmeer und Schwarzem Meer. Und dazu gehört auch dieses traditionelle Stück, das so ein bisschen eine Tarantella war. Bei uns läuft ja hier gerade auf Radio 3 die Lesung von Colettes Cherie, eine Produktion von 1998 mit der fabelhaften Hannelore Elsner. In dieser Woche senden wir aber ja auch schon die letzten 4 Folgen, immer um 13.30 Uhr oder dann um 23 Uhr. Und begleitend dazu haben wir die Ministaffel, eine Mitlesekolumne von Doris Anselm. Tja, wie geht sie denn aus, die Affäre zwischen dem jungen Mann und der Lebedame, Cherie? Aber ja, keine Sorge, wir spoilern nicht. Aber gelogen wird schon mit dem Körper.
1: Das ist jetzt die Gelegenheit. Ohne Ihnen die Hör- und Lesefreude zu verderben, kann ich vom Ende des Buchs nicht viel mehr sagen als: Ja, Lea und Cherie sehen sich wieder. Und genau deshalb ist hier nun endlich Platz für alles, was mich am großen Bogen von Colettes Roman begeistert hat. Wie komplex, wie filigran diese Autorin aufbaut, was zwischen Menschen passiert. Da wird ein Kuss zu einem ganzen Epos mit Phasen und Stimmungen, Machtkämpfen, Siegen und Niederlagen. Da gibt es Frenemies und diese werden hoch geschätzt. Wie eine bitterbelebende Tasse Kaffee schlürft Lea die fein dosierten Bosheiten ihrer Freundin Madame Pilou. Am liebsten würde ich eine Top 10 der vergifteten Komplimente erstellen, hier nur Top 1. Gott, riechst du gut. Hast du bemerkt, dass Parfum besser eindringt, wenn die Haut nicht mehr so straff ist? Derartige Nadelstiche tun natürlich dort am meisten weh, wo sie Lüge und Täuschung aufdecken. Selbst kleine kosmetische Tricks sind ja nicht harmlos in einer Zeit, in der die angebliche Frische einer Frau ihr Kapital ist. Diesem Konzept aber tritt die Autorin Colette mal ordentlich gegen das Schienbein. In ihrem Roman gibt's Kapital ganz handfest. Hier flexen in Geldfragen gewandte Frauen ihre Aktien, Petroleum- und Brikettfabriken. Die Protagonistin ist finanziell geradezu unanständig unabhängig und muss ihren nüchternen Verstand immer wieder hübsch verschleiern, um den männlichen Blick nicht zu irritieren. Wie wirklich zentral das Thema Täuschung in diesem Roman aber ist, für alle Figuren, wurde mir erst jetzt im letzten Abschnitt klar, bei einem kleinen Satz über den jungen Cherie. Sein ganzer Körper begann zu lügen, steht da. Und zwar genau in dem Moment, in dem Leas Körper ihm das erste Mal die Wahrheit sagt. Cherie stellt sich schlafend, um Lea dabei zu beobachten, wie sie im harten Morgenlicht aufsteht, ungepudert, mit Doppelkinn und verwüstetem Hals. Fatal. Dabei ist Cherie selbst eine einzige Täuschung. Ein Säugling, dieses Wort fällt oft, im Körper eines jungen Mannes. Immer wieder ist Lea die Erwachsene in der Beziehung. Wie dumm er ist, dachte sie begeistert. Oder ich werde für uns beide denken. Wieder unterläuft der Roman typische Zuschreibungen von Frauen als kindlich irrational und Männern als vernünftig. Natürlich fragt man sich dabei, findet Colette all diese Umkehrungen super oder irgendwie gestört? Das Tolle an ihrem nüchternen Blick ist nämlich, dass sie einfach gar kein Urteil abgibt. Bei ihr sind Menschen so unendlich vielfältig, wie sie eben sind. Vielleicht lügen wir alle mit dem Körper, auch heute noch. Wir täuschen vor, in bestimmte zugeschriebene Rollen hineinzupassen. Und es ist eine politisch folgenreiche Frage, ob man die Erlaubnis, damit aufzuhören, eher als Orientierungsverlust empfindet oder als Erleichterung.
0: Doris Anselm über Colettes Cherie in unserer kleinen Mitlesekolumne und die letzten 4 Folgen, also der Lesung mit Hannelore Elsner um 13.30 Uhr hier bei uns im Programm oder in der Wiederholung um 23 Uhr oder Sie gehen online auf radio3.de.

Be patient, sei geduldig, hat Joel Ross dieses Stück genannt, auf seinem aktuellen Album zu finden. Gospel Music heißt es. Wir haben jetzt hier ein Stück, was so ein Klassiker ist, würde ich sagen. Frederick von Patti Smith. Sie hat diesen Song rausgebracht auf dem Album Wave. 1979 war das. Und ja, der Song ist gewidmet Fred Sonic Smith. Der Gitarrist war dann später ihr Ehemann. Und sie haben auch viel Musik zusammen gemacht. Frederick. Toller Song.

Einer der tollsten Liebessongs, finde ich, von Patti Smith, Frederick. Hier geht es nach den Nachrichten. Wir haben es jetzt 18.56 Uhr genau, 7:04. Hier geht es nach den Nachrichten weiter mit Kriminalhauptkommissar Ünal Tekin und der Privatermittlerin Janina Adler im ARD-Radio-Tatort Blasted. Explosive Eskalationen. Ich sag vorher Tschüss. Susanne Papa Vassilius, mein Name, gemeinsam mit Paula Schöber und Ortrun Schütz, waren wir das Nachmittagsteam hier auf Radio 3. Machen Sie es gut, schönen Abend. Das hier sind zwei Berliner, Farman Bub und Christian Stolz. Kokota heißen sie zusammen.

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2: Um 19 Uhr mit Miriam Berger. Guten Abend. Die Bundesregierung will den Zivilschutz in Deutschland deutlich ausbauen. Innenminister Dobrindt hat Berichte bestätigt, wonach das Kabinett übermorgen Eckpunkte dazu beschließen will. Demnach sollen in den kommenden Jahren 10 Milliarden Euro unter anderem ins THW fließen. Weiteres Ziel ist es, die Bevölkerung im Ernstfall über Warn-Apps in nächstgelegene Schutzräume zu führen. Dobrindt begründet die Maßnahmen mit Gefahren durch Anschläge und hybride Bedrohungen. Der aktuelle Bericht des Expertenrats für Klimafragen hat auf Bundesebene unterschiedliche Reaktionen ausgelöst. Die Grünen und mehrere Umweltverbände sehen sich in ihrer Kritik an der Bundesregierung bestätigt. Ein Sprecher des Umweltministeriums betont, die Lücke beim Erreichen der Klimaziele sei überschaubar. Aus dem Hauptstadtstudio Jan-Frederik Wilhelms.
3: Der Expertenrat für Klimafragen prüft jedes Jahr, wie Deutschland im Klimaschutz vorankommt. Dabei werden die Treibhausgasemissionen des abgelaufenen Jahres überprüft und die Emissionen der kommenden Jahre berechnet. Die Expertinnen und Experten befürchten in ihrem aktuellen Bericht, dass die Regierung spätestens ab 2030 ihre Klimaziele verfehlt und dass die bisher getroffenen Gegenmaßnahmen nicht ausreichen.
2: Vor dem Hintergrund des Iran-Kriegs schickt die Bundeswehr Ende Juni ein Patriot-Raketenabwehrsystem in die Türkei. Das teilte das Verteidigungsministerium mit. 150 Soldaten aus Husum sollen eine US-Einheit ablösen. Der Einsatz ist bis September begrenzt. Er leiste einen Beitrag zur fairen Lastenverteilung beim Schutz des NATO-Luftraums, hieß es aus dem Ministerium. Die Opposition im Berliner Abgeordnetenhaus hat den Plan des Senats, Lehrkräfte zu entlasten, als Mogelpackung kritisiert. Von den Linken hieß es, die zusätzlichen Stellen würden vorherige Personalkürzungen nur zum Teil zurücknehmen. Die Grünen bemängelten, dass es weiter keine Arbeitszeiterfassung für Lehrkräfte gebe. Bildungssenatorin Günther Wünsch und die Gewerkschaft Erziehung und Wissenschaft haben zum Beispiel vereinbart, dass die Klassen an Brennpunktschulen von 24 auf 20 Kinder verkleinert werden sollen. In Berlin-Lichtenberg sollen bis zum kommenden Jahr rund 1500 neue Wohnungen entstehen. Wie die landeseigene Wohnungsbaugesellschaft GEWOBAG mitgeteilt hat, werden etwa 1300 Wohnungen zu begrenzten Mieten angeboten und an Menschen mit Wohnberechtigungsschein vergeben. Den Angaben zufolge könnten die ersten Mieterinnen und Mieter noch in diesem Jahr einziehen. Soweit die Nachrichten. 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Das Wetter nachts meist klar, von Westen her einige Wolken und etwas Regen, Tiefstwerte zwischen 10 und 2 Grad. Aktuell am Müggelsee 18 und in Barut-Mark 20 Grad. Morgen heiter bis wolkig bei maximal 22 Grad, gelegentlich Schauer. Es ist 19.03 Uhr.
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5: Verschwinde! Sonst gehst du mit drauf!
6: Tu das nicht! Bleib stehen! Rühr dich nicht von der Stelle! Bitte!
5: Ihr Wichser da oben! Spott auf mich und Kameras an!
7: Bleiben Sie stehen, Herr Sajanowitsch!
8: Hier schlummerst du, Baby. Zeit aufzuwachen.
9: Nein. Sarkan.
8: Sag meiner Schwester, dass ich sie liebe.
9: Das sagst du ihr gefälligst selbst.
8: Und sag ihr, dass ich nicht wichtig bin.
9: Du trittst da nicht drauf.
8: Was wir tun, ist wichtig.
9: Das tust du nicht.

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1: Ob Serkan noch am Leben wäre, wenn ich ihn früher an der Isar entdeckt hätte? Ich weiß es nicht. Was ich aber weiß, ist, der Horror, den München in diesen Tagen erlebt hat, ging früher los. An einem sonnigen Nachmittag im Mai.
2: Schneller, Lilly.
3: Der Bierkasten ist schwer, ey. Halt an.
2: Nach den Treppen. Die paar Stufen noch. Auf dich, du Schöne.
3: Auf dich, du Schöner.
2: Ex weg. Die anderen littern seit einer Stunde ohne uns.
3: Oh, der starke Noah schläft jetzt allein.
2: Ist jetzt wieder leicht. Sind ja zwei Flaschen weniger. Komm.
3: Warum bleibst du stehen?
4: Ah! Oh mein Gott, Noah!
5: Lilly, Lilly, ist das Blut?
4: Das geht nicht, das ist Gefahr. Nicht kratzen, jetzt blutest du, hör auf!
5: Das muss weg, lass mich los, nein!
4: Noah!
5: Lass mich!
4: Beruhig dich, atme! Ja, so ist gut.
5: Was war das, Lilly?
1: Dass ich den Fall niemals hätte annehmen dürfen, war mir zu diesem Zeitpunkt nicht klar. Aber was hatte ich für eine Wahl? Der Klient saß in meiner Küche, verzweifelt, mit roten Spritzern im Gesicht. Als hätten Raben ihm die Wange aufgepickt. Stimmt doch, Frau Adler.
2: Der Polizist auf der Dienststelle Giesing sagt nichts.
6: Du meinst Hauptkommissar Ünal Tekin?
2: Ja, so heißt er. Kennst du ihn?
6: Ja, aber unwichtig jetzt. Wie genau war das bei der Reichenbachbrücke?
2: Ja, scheiße war das. Einfach die Hölle war das.
6: Genauer, Noah. Ich brauche was, womit ich arbeiten kann.
2: Hilfst du mir?
6: Ich helfe dir, wenn du mir hilfst, dir zu helfen.
2: Ein Rundsatz, der sich in den Schwanz beißt. Also Lilly. Lilly ist meine Freundin. Also mehr so Freundschaft plus. Wir waren mit Freunden an der Isar feiern.
6: Du gibst mir mal die Liste deiner Leute.
2: Wofür denn?
6: Damit ich ermitteln und dir helfen kann. Los, erzähl weiter.
2: Also, wir sind zum Kiosk eine Kiste Bier holen und am Ende von diesen Treppen bin ich auf irgendwas getreten und es gab diesen Knall. Und es hat gespritzt wie eine Fontäne und meine ganzen Klamotten und mein Gesicht und meine Haare, es war alles voll von dieser roten Farbe.
6: Und das Gesicht hast du dir aufgekratzt?
2: Ja, weil dieses Zeug nicht wegging. Das ist dasselbe, das bei so Geldautomaten verspritzt wird, hat der Oberbulle gesagt.
6: Immerhin. Was noch?
2: Von einem Scherz hat der gelabert. Hey, wer verbuddelt so ein Ding und schreit Yippie, wenn irgendeiner drauf tritt?
6: Das war nie und nimmer eine Tretmine. Doch nicht an der Isar.
2: Doch, doch. Ich stell mir die ganze Zeit vor, dass keine Farbe drin war, sondern echter, verdammter Sprengstoff. Oh, fuck. Mein Bein wäre weg.
6: Könnte es nicht doch ein Prank gewesen sein?
2: Wer macht so einen Prank?
6: Schon gut, Noah. Oh. Tut mir leid. Oh.
2: Ich hab Videos gesehen über Sprengminen im Netz. Amputierte Beine und Arme und Fleischfetzen fliegen in meinem Kopf durch die Luft die ganze Zeit. Ich höre Schmerzen, Schreie und Prothesen quietschen und... Oh, und ständig knallt es in meinem Schädel. Die ganze Zeit macht's bumm. Immer und immer wieder bumm. Oh. Krieg raus, was das war. Bitte.
7: Die Nachrichtensperre kommt von oben. Spar dir die Fragerei, Frau Privatdetektivin. Mit Handeln wie auf dem Giesinger Hinterhofflohmarkt geht nix.
6: Komm, Ünal. Mein Klient will doch nur wissen, was ihn zu Tode erschreckt hat. Der glaubt allen Ernstes, dass er auf eine Mine getreten ist. Ich will den armen Kerl doch nur beruhigen. Oder du sagst mir, dass das stimmt, was er glaubt.
7: Richte ihm aus, wir gehen von einer Einzeltat aus. Ein schlechter, teuflischer Scherz direkt aus der Hölle. Kriminalhauptkommissar Tekin.
2: Nanomyodomia.
6: Was?
7: Eine zweite Explosion an der Isar.
6: Aber keine mit Sprengstoff.
8: Material und Landminen liegen heute noch in der Erde von Bosnien-Herzegowina.
7: Alles klar. Wir warten auf die Kollegen vom LKA.
6: Kommen die Sprengstoffspezialisten?
7: Ja, wer denn sonst, Janina?
6: Wenigstens war es auch nur eine Farbbombe. Sieht so aus, als könnte es dieselbe Farbe sein wie bei Noah.
7: Wie du das immer wieder anstellst. Scheint eine Gabe zu sein.
6: Was meinst du?
7: Du stehst neben mir am Tatort und die Menschen am Absperrband glauben, dass du meine Kollegin bist.
6: Sebastian ist im Urlaub? Sei froh, dass du mich hast, mit der du deine Ermittlungsgedanken in aller Ruhe teilen kannst.
7: In München herrscht höchste Alarmbereitschaft. Ist vorbei mit der Ruhe. Die technische Sondergruppe sieht sich den Tatort an. Kennerschreiben haben wir bislang keines.
6: Ünal, sprich weiter. Bitte.
7: Bleibt der Bund uns.
6: Na sicher. Was sagt das Labor?
7: Das ist ja das Schlimme. Das ist der Grund für die Nachrichtensperre.
6: Habt ihr Ergebnisse?
7: Dein Klient ist auf keine selbstgebastelte Farbbombe getreten. Das war eine Antipersonenmine. Ein gängiges Modell, das weltweit im Einsatz ist.
6: Das ist nicht wahr.
7: Doch. Eine moderne Mine, die auf Trittbelastung reagiert. Die Sprengfalle ist fachmännisch abgeändert worden, um Farbe zu verbauen. Das kriegst du ohne Know-how gar nicht hin.
6: Die Tatperson hatte Erbarmen mit dem Zufallsopfer.
7: Denkbar. Und die verwendete Farbe sagt uns auch etwas.
6: Rot wie Blut. Eine Warnung. Eine, die mir die Nackenhaare aufstellt. Ünal, das ist furchtbar. Glaubst du, dass noch mehr vergraben sind?
7: Ich hoffe inständig, dass es nicht so ist.
6: Wie geht's dem Opfer?
7: Ist im Krankenhaus. Der Schock sitzt tief.
6: Das ist ja wie...
7: Wie Krieg.
6: Und das in München.
9: Ach, das sind sie ja. Sehr gut. Auf ihre Rituale ist Verlass. Der Mensch, das Gewohnheitsmonster. Wie war, wie war. Bitte schauen Sie mal ins Gesicht und nicht auf den Busen. Danke. Was ich Sie fragen wollte, darf ich mit Ihrer Teilnahme an der Spendengala von meiner NGO rechnen? Es wäre noch nie leichter, Gutes zu tun. Ein Nicken reicht. Sicher, reden ist anstrengend bei der Hitze und stört den Ort der schwitzigen Schweigsamkeit. Sehr schön, danke. In eine Sauna schickst mich nie wieder, Nermine. Na, ich hasse diese Dampfkästen. Selbst in einem Luxushotel in der Wiener Josefstadt, grauslich.
10: Ein weiß Gott kleines Opfer für unsere große Sache. Hast du den Generalkonsul gesprochen?
9: Nein. Genickt hat er, der Scheißkerl. Aber das ist einer, der beherrscht die Kunst des Lügens und macht die Pappen nicht auf. Schreibe ihn ruhig als Teilnehmer auf, macht sich schick in der Pressemitteilung und jetzt verschwind, Liebes.
10: Trink nicht zu viel, Erika.
9: Ab dem wievielten Glas Champagner ist es deiner Statistik nach zu viel, Frau Nermine Stojanovic?
10: Das weißt du selbst am besten. Soll ich dir bei der Rede helfen?
9: Na, die ist schon fertig. Wann fahren wir nach München?
10: Um 3:30 wecke ich dich mit einem Verlängerten.
9: Schau mal, du bist ja eine unbarmherzige Sklaventreiberin. Deine Chefin bin ich und keine Laborratte für Schlafentzug. Um 3:30 steht Frau Dr. Erika Nelska nicht auf.
10: Wecker steht jetzt auf 3:15.
9: Schleich dich raus mit dir.
10: Hast du Sarkan heute gesehen?
9: Dein Bruder kann mir auch gestohlen bleiben. Zuerst sagt er, er begleitet mich in die Sauna und dann fährt er plötzlich früher nach München.
8: Laut Plan sollte das Land bis 2019 weitestgehend von Minen befreit sein. Dieses Ziel wurde jetzt in weite Ferne verrückt. Auf 2060.
2: Nermine, was gibt's?
11: Warum bist du in München und ich weiß von nichts?
2: So redest du nicht mit mir!
11: Sarkan, was ist mit dir?
2: Gibt Probleme mit der Technik im Vortragssaal.
11: Als Assistentin der NGO-Chefin sollte ich über alles Bescheid wissen.
2: Der Beamer-Schrott, werde einen neuen besorgen, sicheres WLAN installieren. Ach, der übliche Mist, wenn wir auf Battletoast sind. Du kümmerst dich darum, dass genug Leute mit Kohle kommen. Technik mache ich.
11: Schon gut. Hast du deine Medizin genommen, Sarkan?
12: Klar habe ich den Dreck gefressen.
6: Levi? Pieps leiser bitte, ja? Es ist echt keine easy Lektüre. Danke. Letztes Jahr starben weltweit an die 5000 Menschen durch Antipersonenminen.
9: Auf Englisch klingt's dramatischer und hat mehr Pep. Blast mines. Grundsätzlich handelt es sich bei Antipersonenminen
6: um Explosivwaffen, die unter oder knapp über dem Boden vergraben sind. Sie sind darauf ausgelegt, durch Druck auf einen Zünder, zum Beispiel durch einen Schritt, Annäherung, Stolperdraht oder Fernsteuerung,
9: Bumm, zu detonieren. Aber jetzt nichts Falsches denken, liebes Publikum. Es geht nicht darum, Menschenkinder zu töten, sondern im Idealfall das Opfer zu verstümmeln.
6: Damit der Gegner durch die Versorgung Verwundeter geschwächt wird?
9: Macht absolut Sinn, oder? Effizienz ist ein ehernes Ziel im Kriegshandwerk.
6: Rund 85% der Opfer sind
9: keine Soldaten, keine Kriegsteilnehmenden, sondern Menschen, Menschen wie Sie und ich. Zivilisten, Unschuldige, die nichts mit dem Kampfgeschehen zu tun haben. Wo war ich jetzt? Genau. Von den 85% zivilen Opfern sind ungefähr
6: die Hälfte Kinder. Kinder, Levi.
9: Kinder, meine Damen und Herren. Namine, hau die Fotos raus. Die Münchnerinnen und Münchner müssen dadurch.
6: Viele Minenopfer überleben zwar, sind aber den Rest ihres Lebens körperlich beeinträchtigt und benötigen Prothesen. Oder eine Therapie. Oder, Levi?
9: Wegschauen gilt nicht, meine

0: Sie verstehen schon. Bumm. Salkan hat es gemacht, kurz nachdem das Drecksbiest sich den Arm der Bäuerin geholt hat. Salkan stammt aus der Gegend. Er und meine Assistentin Nermine sind Geschwister. Sie haben den Bosnienkrieg als Kinder miterlebt, das ist 3 Jahrzehnte her. Minen wissen nicht, wenn ein Krieg vorbei ist. Die kämpfen weiter.
1: Solche Minen bei uns in München. Wie kann das sein, Levi?
2: Machen Sie das Glas noch einmal voll, junger Mann, bitte. Ich hab's und du.
1: Frau Dr. Nelska?
2: Wer fragt?
1: Janina Adler.
2: Trinken Frau Adler auch ein Glas Champagner?
1: Sehr gern.
3: Der Münchner Sicherheitsapparat lief wegen der außerordentlichen Gefahrenlage auf Hochtouren. Und ich auch. Bei der Recherche stieß ich auf Erika Nelska. An der kommst du nicht vorbei, wenn du dich mit Landminen beschäftigst. Wohnhaft in Wien. Vortrag in München?
2: Geld gibt's keins, aber Seelenretten ist sowieso unbezahlbar.
1: Was meinen Sie?
2: Magst du nicht in meiner NGO anheuern? Dauernd sprechen mich Leute an, die gegen das Böse kämpfen wollen.
1: Das klingt verlockend, aber einen Job suche ich gerade nicht.
3: Die Grand Dame ist über 60. In ihrem Luxus-Jogginganzug an der Hotelbar sah sie aber aus wie eine Personal Trainerin um die 40. Im diplomatischen Dienst, bis sie ihren Ehemann verlor. Er hatte Pech wie Noah, aber schlimmer. Die Antipersonenmine war echt.
2: Mein persönlicher Drachen holt mich gleich ab. Was willst du denn von mir, wenn du keinen Job suchst?
1: Ich habe gelesen, dass Sie in München sind.
2: Aber nicht in der Zeitung. Die schreiben ja nicht mehr über mich.
1: Wer liest denn heutzutage noch Zeitung?
2: Du gefällst mal.
1: Über das, was gerade in München passiert, schreiben die Zeitungen sowieso nicht.
2: Deine Gesprächsführung hat eine gewisse rhetorische Raffinesse. Und was, wenn ich die Zeitung aufschlage, kriege ich nicht zu lesen?
1: Darüber kann ich nicht sprechen.
2: Was bist du, Journalistin? Ah, Bloggerin vielleicht.
1: Ja, genau. Ich blogge.
2: Über Landminen?
1: Ja. Und über ihre Spendenkampagne in München. Eine Mine kostet in der Herstellung 3 bis 30 € pro Stück. Aber fürs Beseitigen brauchen sie bis zu 1.000 € pro Mine. Je nachdem, welches Modell wo und in welcher Art Erdreich das Drecksbiest liegt. Drecksbiest ist ein Ausdruck von Ihnen, Frau Doktor.
2: Also doch, ich hab's ja gewusst. Meine Assistentin macht die Presseanfragen und mein Tipp schreibt dramatisch und ihm reißerische Fotos. Die Menschen sind abgestumpft.
1: Aber nicht, wenn die Drecksbiester im eigenen Garten hochgehen.
2: Was meinst du damit?
1: Können Sie sich vorstellen, dass in München Minen vergraben werden?
2: Nein. Oder ist ja gerade Krieg ausgebrochen?
1: Gott sei Dank nicht.
4: Erika, wir müssen los.
5: Komm her, Nermine.
4: Wir sind zu spät, das Taxi steht vor der Tür.
5: Komm her. Oder dein Job macht bald der andere.
6: Nermine Stojanovic. Guten Tag, Dr. Nelskas Assistentin.
2: Die Dame hat gerade eine interessante Frage gestellt. Janina, stimmt's?
1: Janina Adler, Bloggerin.
6: Welche Frage?
2: Ob es vorstellbar ist, dass in München Antipersonenminen vergraben sind.
6: Wie bitte?
2: Unsere Bloggerin weiß mehr, als sie sagt.
6: Oder sie hat von deinem kleinen Eklat letzte Woche in Köln gehört.
1: Habe ich nicht. Was war da los?
2: Das wüsste ich auch gern.
6: Erika, tu nicht so, als würdest du dich nicht an Köln erinnern.
2: Der Herr in der ersten Reihe. Sie schauen aus, als würden Sie gerne an der frischen Luft sein, stimmt's? Bäume, Wiesen, vielleicht der Kinderspielplatz. Jetzt stellen Sie sich vor, Ihre werte Gattin ist beim Spaziergang bei Ihnen eingehängt und löst bei einem Schritt eine hübsche kleine Antipersonenmine aus, die unsichtbar im Stadtpark schlummert. Kavu. Nicht schön, die Einzelteile von Ihrem Lieblingsmenschen einsammeln zu müssen. Oder? Ah ja, doch. Ganz vage erinnere ich mich.
1: Frau Doktor, angenommen, es wäre wirklich so.
2: Wäre interessant, wie Münchnerinnen und Münchner reagieren würden, wenn sie nicht aus den Nachrichten erfahren, wie irgendwo tausende Kilometer entfernt Körper zerfetzt werden, sondern direkt vor ihrer Haustür. Blastet. Eine Sprengmine in der eigenen Stadt. Da kapieren sie vielleicht endlich, wie wichtig

0: der Ottawa-Vertrag ist.
1: Erika, das ist zynisch.
2: Deutschland hat den Ottawa-Vertrag unterschrieben. Bei uns ist es verboten, Landminen herzustellen oder zu lagern.
0: Die Bloggerin im Schlummerland, süß, wie sie so vor sich hinträumt, oder, eine Mine?
1: Ja, wirklich putzig. Keine 2 Kilometer von diesem Hotel fertigt eine Münchner Firma fernsteuerbare Zünder für Hightech-Minen.
0: Und ohne die winzigen Elektronikteile gibt's kein Bumm.
1: Das reicht, Erika. Wir haben jetzt keine Zeit für Pressearbeit. Lass uns gehen. Oh mein Gott. Schau dir das an. Das ist live gefilmt. Direkt aus einem Freibad.
3: Auf Nermines Handy rannten halbnackte Menschen um ihr Leben. Die pure Panik in den Gesichtern. Das Freibad habe ich sofort erkannt. Erster Kuss auf der Liegewiese hinter dem Kinderbecken. Salvatore war sein Name.
0: Sprengminen in einer öffentlichen Partnermine, das ist der Wahnsinn.
1: Das sind Attrappen.
2: Rote Farbe überall. Oh Gott, das hört gar nicht auf. Nein.
4: Bleibst du um Gottes Willen stehen?
2: Das kann nicht sein.
1: Kennst du den Mann?
0: Ein Freund.
2: Sowas Ähnliches. Ünal! Spinnst du? Jetzt renn ihr doch nicht hinterher!
3: Unglaublich, mit welcher Geschwindigkeit sich dieses und andere Videos aus den sozialen Medien in die Köpfe der Menschen gefräst haben. München verwandelte sich in wenigen Stunden von der Weltstadt mit Herz in die Hauptstadt der Angst.
5: Janina, was ist denn? Du erstickst mich ja.
2: Ich bin so froh, dass dir nichts passiert ist, Ünal. Ich habe dich auf einem Livestream im Freibad gesehen.
5: Live? Und da war ich zu sehen?
2: Also, dass du dieser Frau nachgelaufen bist, war wirklich völlig daneben. Das hätte eine echte Mine sein können. Eine echte Ünal mit Sprengstoff.
5: War es aber nicht. Ist schon gut, Janina. Komm rein.
1: Hast du die Videos aus dem Freibad gesehen, Salkan?
6: Farbbomben. Kinderkram.
1: Kinderkram? Das war Horror.
6: Horror wäre es mit Tretminen aus einer stabilen, ausgewogenen Mischung aus TNT und RDX. Das war ein Attrapp.
1: Nein, Salkan. Was gerade in München geschieht, darf nicht sein.
6: Warum denn nicht?
1: Menschen so zu erschrecken. Hier ist kein Krieg.
6: In Bosnien-Herzegowina auch nicht. Trotzdem zünden Minen, wenn jemand auftritt. Du weißt genau, warum.
1: Ja, klar. Weil es kein Geld zum Räumen gibt. Genau deshalb machen wir ja seit Jahren unsere Arbeit in der NGO. Die Menschen sollen normal leben können, wenn so ein Scheißkrieg vorbei ist. Glaubst du daran nicht mehr?
6: Doch. Natürlich.
1: Wirklich?
6: Ja, doch. Jede Sprengmine, die wir entschärfen, hilft den Menschen. Was ist? Willst du jetzt einen Kaffee oder nicht?
1: Nein, ich muss los.
3: Zu diesem Zeitpunkt sichteten hunderte Beamte Aufnahmen von Polizeikameras nach verdächtigen Personen, die in der Erde buddelten. München ist ein Millionendorf. Wo suchst du, wenn du keine Ahnung hast, wann und wo die Bomben vergraben wurden? Moderne Sprengminen verbuddelst du in aller Ruhe und stellst sie dann per Fernsteuerung scharf, wann immer du Lust hast. Ist technisch easy. Moralisch scheiße.
0: Wer immer das hört, richten Sie dem leitenden Polizeidirektor aus, dass er mich kreuzweise kann.
7: Jetzt! Erika, beruhig dich.
0: Wie soll ich mich bei so viel Dummheit beruhigen? Ich bin die Expertin für die Drecksbiester. München braucht mich. Aber die depperten Behörden scheren sich einen Dreck.
7: Die Antiterroreinheit hat das im Griff.
0: Nichts hat die im Griff! Was redst du für ein blödes Zeug?
7: Salkan und ich haben uns die Posts noch mal genau angeguckt. Das waren keine echten Sprengsätze. Nur Farbbomben. Da sollte ein Zeichen gesetzt werden. Wer auch immer das gemacht hat, wollte niemanden verletzen.
0: Das wollen wir mal hoffen. Wo gibt's denn hier einen anständigen Shampoo oder saufen die in München nur Bier?
2: Warum warst du überhaupt in dem Freibad mitten im Dienst?
5: Ich hab mir freigenommen. Nach der Farbbombe deines Klienten war Ihnen der Handlanger von der Kriminalpolizei gut genug. Jetzt hat der Generalbundesanwalt das Sagen.
2: Ist so, wenn's um Terror geht. Das LKA hat die Leitung übernommen, geht ja nicht anders.
5: Wie einen Laufburschen haben die mich behandelt.
2: Das klingt eher nach BKA.
5: Für eine, die nicht zu unserem Haufen gehört, weißt du ziemlich gut Bescheid.
2: Ich wäre fast mal Polizistin geworden, mein Freund.
5: Ah, sorry. Entschuldigung.
2: Hast du wirklich frei?
5: Ja, warum?
2: Sagt dir eine Dr. Erika Nelska und ihre NGO etwas?
5: Natürlich. Das BKA hat die auf dem Schirm. Sie ist gerade in München. Bessere Publicity für ihre Antimin-Kampagne kann sie nicht kriegen. Vom Timing her nahezu ideal, findest du nicht?
2: Ich glaube nicht, dass sie etwas damit zu tun hat.
5: Das BKA kam bei der Gefährdungsbewertung zur selben Ansicht.
2: Naja, die Assistentin von der Nelska hat allen Ernstes behauptet, dass eine Münchner Firma Zünder für Sprengminen herstellt. Wisst ihr davon?
5: Selbst wenn, wie soll uns das helfen?
2: Wer immer die Minen zu Fahrbomben umgebaut hat, kennt sich technisch aus, oder? Da braucht es Know-how.
5: Verstehe, das Know-how steckt in der Firma. Weißt du, wie sie heißt?
2: Dazu bin ich noch nicht gekommen.
5: Haben wir gleich. Interessant. Sehr interessant.
2: Was?
5: Da war etwas im Laborbericht. Hier ist es. Sehr interessant.
2: Du mit deinem Interessant. Was hat die KTU herausgefunden?
5: Laut Komponentenidentifikation waren bei der Sprengmine deines Klienten und den anderen von der ISA tatsächlich Zünder einer Münchner Firma verbaut. Die Berichte zu den Farbbomben aus dem Freibad sind noch in Arbeit.
2: Na also?
5: Was, na also?
2: Die Firma schauen wir uns genauer an.
5: Janina, da sind Experten und Profis am Ermitteln. Hältst du dich für die Einzige, die eins und eins zusammenzählen kann?
2: Bullshit. Ich schau mir den Laden an. Wäre ja noch schöner.
5: Jetzt werd halt nicht gleich sauer.
3: Was die Sicherheitskräfte zu der Zeit unternahmen, kann ich mir in etwa ausmalen. Vermutlich Abstimmungsprozesse. Als Ein-Frau-Ermittlungseinheit ging ich direkt nach dem Besuch bei Ünal zu der Elektronikfirma. Das Gebäude Glas und Stahl, innen Marmor, hochglänzend und keimfrei. Hätte ich zu der Zeit gewusst, dass... Aber eins nach dem anderen.
8: Unsere Erklärung auf der Website beantwortet im Prinzip alle Ihre Fragen, Frau Adler.
2: Trotzdem danke, dass Sie sich Zeit nehmen, Dr. Adam.
8: Ja, mit der Presse habe ich eigentlich nichts zu tun, aber der Vorstand hat mich gebeten.
2: Verstehe. Ist nicht einfach, den guten Ruf zu wahren, wenn Zünder Ihrer Firma in Minen verbaut werden, hm?
8: Nein, das ist nichts, was gegen ein Gesetz verstößt. Fakt ist auch, dass wir für jedes produzierte Elektronikteil einen Nachweis haben.
2: Steht das auch auf der Website?
8: Ja, klar.
2: Und Sie, Dr. Adam, sind zur Aufklärungsarbeit verdonnert, weil Sie Experte auf diesem Gebiet sind.
8: Ja. Mein Team und ich entwickeln Zündmechanismen. Auf was wollen Sie hinaus? Ich hab's wirklich ein bisschen eilig.
2: Als Ingenieur können Sie mir sicherlich in einfachen Worten erklären, wie Ihre Superzünder in Sprengminen auf der ganzen Welt gelangen, insbesondere in die, die gerade in München hochgehen. Gibt's dafür irgendeine Anleitung?
8: Entschuldigen Sie, ich glaube, ich kann Ihnen nicht weiterhelfen. Ich muss zu einem Termin.
2: Warten Sie, ich habe noch Fragen. Frau Adler, du bist so blöd. Hast du allen Ernstes gefragt, ob sie in der Firma Minen zusammenbauen? Spinnst du?
9: Ünal, was gibt's?
5: Du, ich könnte deine Hilfe brauchen. Dr. Nelska will nicht mit mir sprechen.
9: Du meinst nicht mit der Polizei sprechen?
5: Ja, dann halt so. Kannst du was einfädeln?
9: Ich probier's.
3: Keine Stunde später hatte ich mit der NGO-Assistentin einen Notfalltermin bei Frau Dr. Nelska in ihrem Luxushotel. Erbettelt hast du dir den, Frau Adler.
5: Hier drüben, Janina.
2: Warum willst du die Nelska überhaupt sprechen? Dachte, sie steht nicht auf der Liste der Tatverdächtigen.
5: Wenn jemand über Antipersonenminen Bescheid weiß, dann wohl sie. Was ist? Gehen wir nicht rein?
2: Warte. Den Mann kenne ich.
5: Wen meinst du?
2: Den mit dem Koffer. Der gibt den Koffer einem anderen Mann. Sag mal, hat er eine Beinprothese? Kennst du den? Ist ja ein hübscher Kerl.
5: Ach ja, der steht in den Ermittlungsakten. Sarkan irgendwas.
2: Sarkan irgendwas. Ungenauer geht's ja wohl nicht.
5: Sarkan Stojanovic. Er arbeitet als Techniker bei der NGO.
2: Und ist der Mann der Assistentin?
5: Der jüngere Bruder.
10: Und das ist kein Verhör?
5: Nein, Frau Doktor, wir unterhalten uns bei einer exquisiten Flasche Champagner. Nichts weiter. Der guten Ordnung halber, die Flasche...
10: Keine Panik. Eine Nelska zahlt ihren Shampoo selber. Und Sie nehmen nichts? Kein Glaserl, ne? Und du, Janina? Auch nicht. Na, da bleibt mehr für mich. Herrlich. Ah ja, hat der Herr Staatsdiener ohne Spesenfreigabe vielleicht seinen Dienstausweis einstecken?
5: Selbstverständlich. Ansehen. Anfassen ist nicht erlaubt. Dienstvorschrift.
10: Die Bloggerin und der Kieberer. Geschmeidige Kombination.
5: Bloggerin? Janina?
2: Ja, bevor du anfängst, hätte ich eine Frage.
10: Immer frisch heraus, zu bremsen bist eh nicht.
2: Ihr Mitarbeiter Salkan Stojanovic hat vor dem Hotel Dr. Rufus Adam getroffen. Darf er das?
10: Der Salkan ist erwachsen, der darf treffen, wen er will.
2: Schon, aber Dr. Adam ist Entwicklungsingenieur bei der Münchner...
10: Ich weiß, wer der Herr Dr. Adam ist, mein Kind. Sein Herz ist ein guter Mensch. Und dass er nicht kontrollieren kann, wer seine Zünder benutzt, ist ein Umstand, von dem wir natürlich auch wissen.
2: Und was hat Dr. Adam mit Salkan zu tun?
10: Nermina hatte ein sehr nettes Gespräch mit deiner Nachbarin, Janina. Privatdetektivin, Homeoffice in Giesing, alleinstehend, herziger Kanarienvogel mit Namen Levi. Von wegen bloggen.
2: Frau Greiselmeier auszufragen ist keine Kunst. Die ist froh, wenn sie jemanden zum Reden hat.
10: Dein Papa hatte denselben Beruf wie der nette Hauptkommissar, der es nicht erwarten kann, endlich seine Fragen zu stellen.
5: Ich will mal so anfangen. Was halten Sie davon, dass mit explodierenden Farbbomben München in Atem gehalten wird?
10: Nächste Frage.
5: Haben Sie dazu keine Meinung?
10: Die habe ich, die tut aber nichts zur Sache. Oder glauben Sie vielleicht, dass ich hinter den Bomben stecke?
5: Die Unschuldsvermutung gilt für jeden, der im Verdacht steht, eine Straftat begangen zu haben.
10: Wenn ich mir den Wahnsinn ausgedacht hätte, wäre ich anders vorgegangen. Im Prinzip gefällt mir ja die Idee, die Menschen aufzuschrecken, damit sie endlich kapieren, was Landminen sind.
2: Und wie wären Sie vorgegangen?
10: Englischer Garten. Ist groß genug. Und ringsherum absperrbar. Ungefähr 500 Dreckspister mittlerer Preisklasse. Das wäre ein Invest von...
2: Bei 20 Euro pro Mine 10.000 Euro.
10: Sehr gut. Danke, meine Liebe. 10.000 klingt vernünftig, aber spritzende Farbe ist eine ganz scheißliche Idee. Viel zu spektakulär. Eine Antipersonenmine, die hochgeht, hat nichts Spektakuläres. In meiner Variante hätte es einen Knall gegeben und ein bisschen Rauch für den Effekt.
2: Warum so viele Sprengminen, gnädige Frau?
10: Das Areal zu räumen hätte Wochen gedauert.
5: Sie hätten über Wochen Angst und Schrecken verbreitet.
10: Gib bitte Angst und Schrecken leid. Mein Anliegen wäre in den Medien gewesen, ohne dass jemand zu Schaden kommt. Ein Gedankenspiel, Herr Kommissar, und sonst nichts.
5: Und die Steuergelder in Millionenhöhe für die Räumungsarbeit?
10: Nee, kommen wir nicht damit. In ehemaligen Kriegsgebieten sterben noch heute Unschuldige. Prothesenbauer haben Arbeit ohne Ende. Und warum? Weil es nicht genug Finanzmittel für die Räumung gibt.
11: Erika, die Polizei nimmt Salkan vor dem Hotel fest.
3: Salkan Stojanovic passte perfekt ins Täterprofil der Antiterrorleute. Er hatte für Nelskas NGO als Kampfmittelräumer gearbeitet, bis er sich und andere in Lebensgefahr brachte und in der Psychiatrie gelandet ist.
5: Nehmt die Waffen herunter!
12: Die Anweisungen gebe ich, Kollege.
13: In dem Koffer ist keine Bombe! Hier, ich zeig's euch!
5: Das ist ein Beamer! Waffen runter, Kollegen!
13: Nermine!
10: Du sagst nichts, Nermine! Ruf unseren Anwalt an! Und du sagst auch nichts, Salkan!
13: Ich geh doch nicht mit!
10: Und hör auf, mit deiner Prothese zu fuchteln.
5: Dann legen Sie die Prothese weg, Herr Stojanovic. Kollegen, jetzt unternehmt doch was, sonst eskaliert das Ganze.
12: Herr Stojanovic, wir möchten Sie nur befragen.
11: Bitte, Salkan, die Polizei will nur mit dir sprechen.
10: Nermine.
11: Lass mich, Erika, das ist mein Bruder.
5: Jetzt runter mit den Waffen,
11: Sei,
5: Kollegen.
11: Was habe ich
5: Herr Stojanovic, bleiben Sie ruhig.
11: Ich komme zu dir.
1: Salkan, seit wann nimmst du deine Tabletten nicht mehr?
5: Ich nehme sie wirklich. Sein.
10: Kriegst nicht das erste Mal Handschellen, Salkan. Werde ich nicht. Der Anwalt ist unterwegs. Und Hauptkommissar Tekin kommt zur Vernehmung mit. Den Gefallen tut's mir doch, oder?

0: Was für eine Aufregung, oder Herr Stojanovic? Geht's wieder?
1: Fangen Sie an. Fragen Sie.
0: Wie Sie meinen. Sie kennen offenbar Dr. Adam.
1: Um was geht's hier? Um den Beamer, den ich für Nelska Spendengala brauche?
0: Nein. Also gut. Uns liegt eine Zeugenaussage vor. Es geht um die Nacht vor den Explosionen im Freibad. Der Zeuge hat beobachtet, wie ein Mann über den Zaun geklettert ist. So etwas schaffen Sie doch mit Ihrer Prothese.
1: Klar schaffe ich das. Ein Titanbein ist Hightech. Ich steige damit auf den Mount Everest, wenn es sein muss.
0: Und waren Sie in der Nacht vor dem Terrorangriff auf dem Gelände des Freibads?
1: Nein, war ich nicht.
0: Wo waren Sie dann?
1: Deshalb vernehmen Sie mich.
0: Deshalb vernehmen wir Sie. Das ist unser Job. Was dagegen?
1: Verdammt, ja!
0: Ruhig bleiben, Herr Stojanovic. Ihre Schwester erwähnte Medikamente. Brauchen Sie die zur Stabilisierung Ihrer Psyche?
1: Was geht Sie das an?
0: Nichts, aber unser Eins macht sich Sorgen um seine Mitmenschen. Sie wirken etwas echauffiert.
1: Ich bin sauer, weil Sie mich grundlos festgenommen haben. Was wollen Sie wissen?
0: Ich möchte wissen, ob Sie in besagter Nacht gegen 23 Uhr in das Freibad eingestiegen sind.
1: Ich war im Bett.
0: Hoffentlich nicht alleine.
1: Wer will schon mit einem Krüppel wie mir ins Bett?
2: Vor der Tür warten ist deine Spezialität, Frau Adler. Und sehr lange konnte es nicht dauern, bis Hakan gehen durfte und Ünal vom Vernehmungsraum in sein Büro zurückkehren würde.
0: Janina, du schon wieder?
3: Bin gleich wieder weg. Schaust du jetzt in eurem System nach dem Ingenieur oder nicht? Im Netz habe ich nichts Brauchbares gefunden.
0: Dr. Adam hat dem Zeugen nur einen Beamer geliehen. Das ist geklärt.
3: Also, dass der Ingenieur mit dem NGO Salkan was zu tun hat, ist komisch. Als du Salkan vernommen hast, hast du doch auch nach Dr. Adam gefragt, oder?
0: Logisch. Ich beherrsche meinen Job.
3: Gut. Im Nachgang der Vernehmung hast du im Rahmen der Ermittlung durchaus das Recht, den Ingenieur in eurem System zu checken.
0: Im Nachgang. So, so. Also gut, komm rein. Interessant.
3: Was?
0: Jetzt warte halt schnell.
3: Interessant ist jetzt schon mein persönliches Unwort des Jahres.
0: Nicht gut, gar nicht gut, Janina.
3: Was ist nicht gut?
0: Wenn du so nett wärst und mein Dienstzimmer verlässt.
3: Was?
0: Wenn's gut läuft, kriegst du die Ehrenbürgerinnenmedaille der Stadt München.
3: Was hast du über Dr. Adam herausgefunden? Sag mir das auf der Stelle.
0: Es pressiert. Servus.
3: Ünal, jetzt bin ich sauer.
2: Dass Ünal mir nicht gesagt hat, was er über Dr. Adam herausgefunden hat, war nicht in Ordnung. Ich wusste aber auch so, dass ich auf der richtigen Spur war.
4: Schau mich an, Salkan.
5: Ja, ist doch gut.
4: Mund auf.
5: Die Pernemine. Bin keine 5 mehr.
4: Sunsimai. Du bleibst mein kleiner Bruder, egal wie alt wir sind.
5: Ist wahrscheinlich Erika. Sie wollte vorbeikommen.
4: Erst möchte ich sehen, wie du die Tabletten nimmst.
3: Ach, Nermine.
4: Mund zu, bitte.
3: Sorry. Ich wusste nicht, dass du auch eine Prothese hast. Also jetzt gerade ja keine. Entschuldige.
6: An dem amputierten Bein bin ich schuld.
4: Was willst du hier?
3: Mit deinem Bruder sprechen.
6: Wer ist das?
4: Der ruht sich aus. Die Vernehmung war anstrengend.
6: Lass sie rein.
7: Wer ist das, Nermine?
4: Janina, sie ist Privatdetektivin.
7: Und was willst du von mir?
3: Fragen, was du mit Dr. Adam zu schaffen hast.
7: Das hat der Bulle auch wissen wollen. Ich rede mit keiner Privatschnüfflerin.
3: Ja, das ist mir klar.
4: Wir müssen dir gar nichts sagen, wenn wir nicht wollen.
3: Irgendwas läuft hier.
4: Was fällt dir ein?
7: Schleich dich auf der Stelle!
3: Salkan? Gibt's in München noch mehr Farbbomben?
4: Woher soll er das wissen?
3: Keine Ahnung. Helft mir auf die Sprünge. Warum gehst du nicht ran?
7: Wenn ich aus dem Bad zurück bin, bist du verschwunden. Sonst rufe ich die richtigen Bullen.
4: Salkan hat recht. Bitte geh jetzt. Heute Abend ist die Spendengala, wir haben viel zu tun.
2: Warum hat dein Bruder Schuld an deiner Prothese?
4: Er hat keine Schuld.
2: Was ist passiert?
4: Nichts, was eine Nachricht damals wert gewesen wäre. Ist über 30 Jahre her. Wir waren Kinder. Salkan und ich haben hinter dem Haus gespielt. Ich wusste nicht, dass ich auf einer Mine kniete. Ich war zu leicht für den Auslöser. Bis Salkan sich auf mich warf. Das Drecksbiest ist explodiert.
2: Das tut mir leid.
4: Salkan hat nichts mit den Farbbomben zu tun. Bitte geh jetzt.
2: Namine?
4: Nein, geh bitte.
2: Passt.
8: Die Minenfelder befinden sich vor allem dort, wo es Frontlinien der Armeen gab. Nach Kriegsende weiß keiner, wo die Minen genau liegen.
7: Ist sie weg?
4: Ja. Hat Janina recht? Hat Dr. Adam was mit den Farbbomben zu tun?
7: Wo soll ich das wissen?
4: Beruhig dich, Salkan, bitte.
7: Warum sollte ich mich beruhigen? Wofür? Diese Farbbomben? Ist ein Klacks für die Räumkommandos. Die sind so gut wie fertig. Hier läuft es wie geschmiert. Anders als bei uns.
4: Für dich, Salkan. Ganz allein für dich sollst du dich beruhigen.
7: Was wir tun, ist wichtig. Ich bin nicht wichtig.
4: Das stimmt nicht. Sun Semoy. Du bist mein kleiner Bruder.
7: Da muss ich rangehen.
4: Seit wann hast du Geheimnisse vor mir?
7: Wir sehen uns später.
4: Du bist wichtig, Salkan. Bis nachher bei der Gala.
9: Hast du sie? Nein, ich kann nicht. Die Polizei überwacht mich. Bitte, mach's für deine Tochter. Mach's für Caroline. Jeder soll sehen, was eine echte Mine bewirkt. Du machst es. Irgendwo bei der Reichenbachbrücke. Ja, noch heute. Natürlich, danach verschwindest du.
10: Wer verschwindet?
7: Wie bist du hier reingekommen?
10: Deine Schwester hat mich reingelassen.
7: Was hast du gehört?
10: Bin mir nicht ganz sicher, was ich gehört habe. Erklär's mir. War das der Adam am Telefon?
7: Namine weiß nicht Bescheid.
10: Worüber weiß sie nicht Bescheid? Salkan, du redest jetzt mit mir.
7: Das Gefühl.
10: Was für ein Gefühl?
7: Für die NGO habe ich überall auf der Welt Sprengminen aus der Erde geholt.
10: Ach, du meinst das Gefühl, was Gutes zu tun?
7: Nein. Wenn der Detektor eine Mine in der Erde aufspürt und ich stehen bleibe. Das Gefühl, dass ich nicht draufgetreten bin. Das vermisse ich.
10: Jetzt pass mal auf, du hast dich nicht mehr an die Sicherheitsmaßnahmen gehalten. Bei der letzten Räumung wärst du fast draufgegangen.
7: Paar Zentimeter haben gefehlt und ich...
10: Was hast du gemacht?
7: Die Farbbomben.
10: Was ist damit?
7: Gib mehr davon.
10: Woher weißt du das?
7: Farbbomben sind lächerlich.
10: Du sagst mir jetzt auf der Stelle, was du gemacht hast.
11: Frau Nelska!
10: Keine Zeit. Zur Reichenbachbrücke, bitte.
11: Einen Moment. Bitte, Frau Nelska.
10: Was ist denn?
11: Was hat Salkan mit Dr. Adam zu schaffen?
10: Warum willst du das wissen?
11: Instinkt. Die zwei haben irgendwas mit den Farbbomben zu tun.
10: Salkan war mit Adams Tochter Caroline zusammen. Die wollten heiraten. Altmodisch, gell?
11: Und warum haben sie nicht geheiratet?
10: Caroline stand wie du eines Tages vor mir und hat gefragt, ob sie bei der NGO helfen kann. Da wusste ich noch nicht, dass ihr Vater Elektrozünder entwickelt.
11: Was war mit Caroline?
10: Sie war forsch und wagemutig. Genau wie du. Bei ihrem ersten Einsatz in Bosnien-Herzegowina hat sie eine Abkürzung durch ein Waldstück genommen.
11: Ist sie auf eine Mine getreten?
10: Nein. Sie war mit dem Auto unterwegs. Das dumme Kind. Und in dem Feldweg schlummerte eine Antifahrzeugmine. Mit voller Ladung. Genug, um einen Panzer hochzunehmen. So, genug geplaudert. Die Uhr tickt. Das wird mir zu teuer. Also, zur Reichenbachbrücke, bitte.
11: Halt! Nein, ich bezahle Ihnen da... Fuck! Fuck!
10: Moment. Ja, so, sehr gut. Entschuldigen Sie, könnten Sie mir das Handy halten? Ist für Instagram, ein paar Sekunden für eine Live-Aufnahme. Total lieb, danke. Bist dein Schatz. Wie schaue ich aus? Passt, ja? Und die Isa ist auch mit drauf. Perfekt, ja, dann kann es losgehen. Liebe Leute, die Sicherheitsbehörden reden nicht mit mir und das macht mich wahnsinnig. Jetzt hört's zu, es ist wichtig. Ich habe von einer anonymen Quelle erfahren, dass noch mehr Farbbomben
11: an der Isar vergraben sind.
10: Genau und wo, weiß ich allerdings nicht. Es gibt keinen Lageplan.
11: Ist fast wie im richtigen Krieg?
10: Und noch etwas. In einer Mine steckt Semtex.
0: Sprengstoff.
11: Das Drecksbiest ist scharf. Passt auf euch auf. So. Sagst du mir jetzt, was du über diesen Adam herausgefunden hast?
0: Dr. Rufus Adam, um genau zu sein.
11: Er hat seine Tochter verloren, als sie für Nelskas NGO gearbeitet hat.
0: Das weißt du auch schon. Wahrscheinlich von der Grand Dame. Die hat gerade mit ihrem Instagram-Post das absolute Chaos in die Stadt gebracht.
11: Hab's gesehen. Jetzt haben die Menschen erst recht Angst.
0: Auch an der Tierparkbrücke ging eine Farbbombe hoch. Eine Kindergartengruppe war in der Nähe. Das ist nur noch Wahnsinn.
11: Habt ihr Dr. Adam befragt?
0: Nein. Die Fahndung läuft. Sieht aus, als wäre er ins Ausland. Er ist unser Hauptverdächtiger.
11: Der hat doch niemals diese vielen Minen selbst vergraben.
0: Aber sie mit fernsteuerbaren Zündern ausgestattet. Das Ganze ging vor ein paar Monaten los. Es war von langer Hand geplant. Die Kollegen haben auf den Überwachungsvideos Personen entdeckt, die Minen platzieren. Darunter auch welche mit Arm- und Beinprothesen. Wir gehen davon aus, dass es sich um Minenopfer handelt.
11: Zeig nochmal das Video vom Freibad.
0: Okay. Merkwürdig, mich selbst zu sehen.
11: Ünal, da ist was komisch. Spul zurück, paar Sekunden. Der Schwenk geht zur Stelle, wo die Frau auf die Farbbombe tritt.
0: Aber glatt eine Sekunde, bevor sie hintritt. Da wusste, wo sie vergraben ist.
11: Wer hat die Aufnahme online gestellt?
0: Ein Fake-Account. Bringt uns nicht weiter.
11: Der Handyton. Mach mal lauter. Und spiel nochmal ab. Das ist Sarkans Handy. Ich hab's gehört, als ich bei ihm war.
0: Wenn das so ist, holen wir ihn uns.
11: Heute ist Nelskas Spendengala. Sarkan ist bestimmt im Saal. Gleich vorne bei der Reichenbachbrücke. Los, wir fahren hin.
0: Noch nicht allein. Ich verständige das SEK. Janina, jetzt!
4: Du machst mir Angst, Sarkan. Du zitterst. Was ist mit dir?
5: Nichts. Geh zur Seite. Ich muss das Rednerpult aufstellen.
4: Steckt Adam hinter den Farbbomben? Allein hätte Adam das nie geschafft. Hast du ihm geholfen? Bitte, Sarkan, sag mir, was du gemacht hast.
5: Nichts. Nichts, verdammt nochmal. Ein paar aufgeschreckte Leute, das war's. Was hast du denn?
10: Mich hat der Sarkan auch nicht eingeweiht. Es macht kein Drama draus, Nermine. Der Sarkan hat recht. Es ist nichts passiert.
4: Wie kannst du das sagen, Erika?
5: In ein paar Wochen haben die Leute vergessen, dass lustige Farbbomben an der Isar vergraben waren.
10: Genau. Aber für unsere Kampagne ist die Aktion sehr gut. Die Spenden schießen aus der ganzen Welt rein. Wir können tausende Sprengminen aus der Erde holen.
5: Das ist gut.
10: Ja, heute Abend kommt noch mehr dazu.
4: Stimmt das, was du auf Insta gesagt hast? Dass eine Mine mit Semtex an der Isar vergraben ist? Sag mir, dass das nicht stimmt.
10: Nein, natürlich nicht, Liebes. Wir sind doch die Guten. Wir holen die Bomben aus der Erde. Wir vergraben sie nicht.
4: Wie konntest du den Menschen nur solche Angst machen?
10: Das war wohl wie in Köln. Die Ideen kommen mir beim Reden.
4: Beim Champagnersaufen kommen sie dir.
10: Das, Liebes, geht zu weit. Du suchst dir jetzt einen anderen Job. Und deinen Bruder, den nimmst du mit. Kümmer dich um ihn. Er braucht dringend Hilfe. Wo ist der Sarkan?
4: Sarkan?
11: Nermine? Dr. Nelska? Wo ist Sarkan?
4: Bitte, Janina, finde meinen Bruder.
12: Sarkan! Wo willst du hin? Das ist lebensgefährlich! Das ist gesperrtes Gebiet!
13: Verschwinde! Sonst gehst du mit drauf!
12: Tu das nicht! Bleib stehen! Rühr dich nicht von der Stelle! Bitte!
13: Ihr Wichser da oben! Spot auf mich und Kameras an!
14: Bleiben Sie stehen, Herr Stojanovic!
2: Sarkan ist nicht auf die Sprengmine getreten, die der Ingenieur für ihn dort vergraben hatte. Er hat sich mit dem Oberkörper auf die Antipersonenmine geworfen. Dieses Mal hat die Welt zugesehen. Da war die Helikamera und da waren Menschen mit Handy auf der Reichenbachbrücke. Nicht wie damals, als Nermine und er alleine hinter dem Haus gespielt haben.
4: Wir waren Kinder.
15: Passt auf euch auf. Macht die Arbeit gut. Dass diese kleinen Kinder, die hier wohnen, sicher ins Feld gehen und dort spielen können.
0: Gell, Levi, mal was anderes als die Küche von Frauchen. Frische Luft, Isarauschen.
11: Levi ist doch kein Hund. Und ich kein Frauchen, Ünal.
0: Gell, der wilde Piepmatz versteht mich schon. Dass hier an der Isar vor ein paar Wochen ein Minenfeld war, unvorstellbar. Die Nelska ist fein raus. Der Generalbundesanwalt konnte ihr nicht nachweisen, dass sie von der echten Sprengmine wusste. Sie redet sich raus, die Aktion von Adam und Salkan für ihre NGO nur als Momentum genutzt zu haben.
11: Ich weiß. Ich habe ihren Kanal abonniert.
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2: Um 20 Uhr mit Miriam Berger. Guten Abend. Die Bundesregierung will den Zivilschutz in Deutschland deutlich ausbauen. Innenminister Dobrindt hat einen entsprechenden Medienbericht bestätigt. Unter anderem soll in THW, Feuerwehr und Warnsysteme investiert werden.
3: Die aktuelle Bedrohungslage, sie erfordert nicht nur das Ausrüsten der Bundeswehr, sondern auch das Aufrüsten der zivilen Verteidigung und des Bevölkerungsschutzes. Dafür wollen wir in den nächsten Jahren 10 Milliarden Euro in die Hand nehmen, um dafür zu sorgen, dass die notwendige Ausrüstung zur Verfügung steht, dass die Ausbildung auch möglich ist, dass wir resilienter werden.
2: Bundesinnenminister Alexander Dobrindt, CSU. Die Bundesregierung muss nach Ansicht ihres Expertenrats mehr für den Klimaschutz tun. In einem neuen Gutachten heißt es, die schwarz-rote Koalition verfehle mit ihrem jetzigen Programm die eigenen Vorgaben, vor allem im Gebäude- und Energiesektor. Die Grünen und Umweltverbände sehen sich in ihrer Kritik bestätigt. Dagegen sagte ein Sprecher des Umweltministeriums, die Lücke beim Erreichen der Klimaziele sei überschaubar. Man arbeite konsequent daran, die CO2-Emissionen zu verringern. Vor dem Hintergrund des Iran-Kriegs schickt die Bundeswehr Ende Juni ein Patriot-Raketenabwehrsystem in die Türkei. Das teilte das Verteidigungsministerium mit. 150 Soldaten aus Husum sollen eine US-Einheit ablösen. Der Einsatz ist bis September begrenzt. Er leiste einen Beitrag zur fairen Lastenverteilung beim Schutz des NATO-Luftraums, hieß es aus dem Ministerium. Die Opposition im Berliner Abgeordnetenhaus hat den Plan des Senats, Lehrkräfte zu entlasten, als Mogelpackung kritisiert. Von den Linken hieß es, die zusätzlichen Stellen würden vorherige Personalkürzungen nur zum Teil zurücknehmen. Die Grünen bemängelten, dass es weiter keine Arbeitszeiterfassung für Lehrkräfte gebe. Bildungssenatoren Günter Wünsch und die Gewerkschaft Erziehung und Wissenschaft haben zum Beispiel vereinbart, dass die Klassen an Brennpunktschulen von 24 auf 20 Kinder verkleinert werden sollen. Der Brandenburger Maler Harald Metzkis ist tot. Er starb nach Angaben seiner Familie am Donnerstag im Alter von 97 Jahren in Wegendorf im Kreis Märkisch-Oderland. Seit Mitte der 1950er Jahre gehörte Metzkis der Berliner Schule an, einer Gruppe von Künstlern, die sich nicht von der offiziellen DDR-Kulturpolitik vereinnahmen lassen wollten. Soweit die Nachrichten. 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Das Wetter, nachts meist klar, von Westen her einige Wolken und etwas Regen. Tiefstwerte zwischen 10 und 2 Grad, morgen heiter bis wolkig, gelegentlich Schauer oder Gewitter, maximal 18 bis 22 Grad. Es ist 20.03 Uhr.
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5: Herzlich willkommen aus der Berliner Philharmonie. Mein Name ist Petra Gute und ich freue mich wirklich sehr, dass ich Sie durch dieses Konzert begleiten darf. Das Konzert wird Ihnen heute präsentiert von Radio 3 vom RBB und Anton Bruckners 7. Sinfonie wird dabei dirigiert von einer Legende, einer Dirigentenlegende. Herbert Blomstedt ist 98 Jahre alt. Er wird im Juli 99 und damit ist er der dienstälteste noch aktive Dirigent der Welt. Kaum jemand übertrifft ihn jedoch an jugendlichem Esprit. Sein Geheimnis sei, sagt er, dass er verliebt in die Musik sei. Und Dirigent zu sein sei ein sehr guter Beruf, um alt zu werden, denn es sei immer eine Herausforderung und Herausforderung brauche man, wenn man älter wird. 1976, also vor 50 Jahren, vor einem halben Jahrhundert, gab Herbert Blomstedt sein Debüt bei den Berliner Philharmonikern. Nahezu jedes Jahr kommt er wieder her. Das Orchester liebt ihn, liebt seinen Humor, seine Freundlichkeit, seine natürliche Autorität und wie er ihn immer vorsingt, was er musikalisch meint. Und er liebt die Berliner Philharmoniker. Er dirigiert immer noch ohne Hilfsmittel, ohne Taktstock, nur mit seinen Händen, aber mittlerweile im Sitzen. Er kam mit dem Rollator auf die Bühne und wird mitsamt Sitzbank über eine Hydraulik auf Bühnenniveau hochgefahren. Er tritt also quasi mit dem Orchester auf und in dem Moment, als das Publikum ihn entdeckt hat, brandet schon der erste große Applaus auf. Musik, das spürt man in jeder seiner immer noch temperamentvollen Bewegungen, ist sein Lebenselixier. Und vor allem setzt Herbert Blomstedt Maßstäbe bei der Interpretation der Werke Anton Bruckners. Für Blomstedt ist Bruckner der größte Sinfoniekomponist gleich nach Beethoven. Fast alle Bruckner-Sinfonien hat er hier in Berlin in den letzten Jahren dirigiert. Die siebte, die wir jetzt erleben, aber zum ersten Mal mit den Berliner Philharmonikern. Und sie steht heute Abend als einziges großes Werk im Mittelpunkt. Ich wünsche Ihnen jetzt, was auch Herbert Blomstedt seinem Publikum in der Berliner Philharmonie wünscht, ein gutes Zuhören. Denn wenn man bei Bruckner gut zuhöre, komme man als anderer Mensch aus dieser siebten Sinfonie. Denn diese Musik verwandle uns. Sie ginge direkt durch unsere Seelen.

Eine kurze, gefühlte Ewigkeit hat es gedauert, bis Dirigent Herbert Blomstedt seine Hände nach dem letzten Klang ganz langsam senkte. Ein fast verzauberter Moment der atemlosen Stille, des Gefühls, dass wir alle zusammen gerade etwas ganz Besonderes, Einmaliges erlebt haben, bevor der Jubel losbrach. Das war eine Aufnahme vom Konzert aus der Berliner Philharmonie vom 24. April, das wir von Radio 3 vom RBB Ihnen heute im ARD-Konzert präsentieren. Auch wenn für Herbert Blomstedt der Höhepunkt dieser Symphonie im zweiten Satz war, in der Zaubermusik, wie er sie nennt, ging mit diesem Finale jetzt Bruckners 7. Symphonie in der ausverkauften Philharmonie definitiv zu Ende. Herbert Blomstedt, der älteste, noch aktive Dirigent der Welt, empfindet es als Glücksfall, seine Liebe und Leidenschaft für die Musik immer wieder mit dem Orchester und mit dem Publikum zu teilen. Den Konzertsaal bezeichnet er als heiligen Gral, an dem man mit dem Orchester und dem Publikum etwas ganz Besonderes gemeinsam erlebt. Man hat das Gefühl, jeder einzelne Musiker, jede Musikerin hat heute ganz persönlich für Herbert Blomstedt gespielt. Jedes Solo schien ihm gewidmet. Er denkt übrigens überhaupt nicht ans Aufhören, ganz im Gegenteil. Das Dirigieren ist sein Lebenselixier. Auch zu seinem 99. Geburtstag im Juli wird er dirigieren in Bamberg. Dort ist er ja Ehrendirigent. Im Herbst ist er wieder in Leipzig bei seinem Gewandhausorchester. Schließlich war er ja der 19. Gewandhauskapellmeister ab 1998 als Nachfolger von Kurt Masur. Das war das Konzert vom 24. April aus der Berliner Philharmonie mit Herbert Blomstedt und den Berliner Philharmonikern. Wir haben jetzt noch ein bisschen Zeit und deshalb wollen wir Ihnen jetzt noch eine Aufnahme mit den Berliner Philharmonikern und einem anderen großen Altmeister präsentieren, Zubin Mehta. Auch ihn verbindet eine lange künstlerische Partnerschaft mit dem Orchester. 1961, also vor 65 Jahren, hat er bei den Berliner Philharmonikern debütiert, damals als jüngster Dirigent der Orchestergeschichte überhaupt. Kaum ein anderer Gastdirigent hat das Orchester häufiger geleitet. Gerade hat er seinen 90. Geburtstag gefeiert, mittlerweile ist Zubin Mehta längst Ehrenmitglied der Berliner Philharmoniker. Sie erleben wir jetzt zusammen, und zwar mit der 2. Symphonie in D-Dur von Johannes Brahms. Eine Aufnahme vom 21.12.1998 aus der Berliner

0: Das war die zweite Sinfonie in D-Dur von Johannes Brahms. Sie hörten ein Konzert aus der Berliner Philharmonie vom 21.12.1998. Die Berliner Philharmoniker spielten unter dem Dirigat ihres Ehrenmitglieds Zubin Mehta. Damit endet unser ARD-Konzert, heute präsentiert von Radio 3 vom RBB. Mein Name ist Petra Gute und ich wünsche Ihnen jetzt nicht nur einen guten, sondern einen richtig schönen guten Abend.
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2: Es ist 22 Uhr im Studio. Arne Sprung, guten Abend. Die Bundesregierung will den Zivilschutz in Deutschland deutlich ausbauen. Innenminister Dobrindt hat Berichte bestätigt, wonach das Kabinett übermorgen Eckpunkte dazu beschließen will. Demnach sollen in den kommenden Jahren 10 Milliarden Euro unter anderem ins THW fließen. Weiteres Ziel ist es, die Bevölkerung im Ernstfall über Warn-Apps in Schutzräume in der Nähe zu führen. Dobrindt begründete die Maßnahmen mit Gefahren durch Anschläge und hybride Bedrohungen. Der aktuelle Bericht des Expertenrats für Klimafragen hat auf Bundesebene unterschiedliche Reaktionen ausgelöst. Die Grünen und mehrere Umweltverbände sehen sich in ihrer Kritik an der Bundesregierung bestätigt. Ein Sprecher des Umweltministeriums betont, die Lücke beim Erreichen der Klimaziele sei überschaubar. Aus dem Hauptstadtstudio Jan-Frederik Wilhelms.
3: Der Expertenrat für Klimafragen prüft jedes Jahr, wie Deutschland im Klimaschutz vorankommt. Dabei werden die Treibhausgasemissionen des abgelaufenen Jahres überprüft und die Emissionen der kommenden Jahre berechnet. Die Expertinnen und Experten befürchten in ihrem aktuellen Bericht, dass die Regierung spätestens ab 2030 ihre Klimaziele verfehlt und dass die bisher getroffenen Gegenmaßnahmen nicht ausreichen.
2: Vor dem Hintergrund des Iran-Kriegs schickt die Bundeswehr Ende Juni ein Patriot-Raketenabwehrsystem in die Türkei. Das teilte das Verteidigungsministerium mit. 150 Soldaten aus Husum sollen eine US-Einheit ablösen. Der Einsatz ist bis September begrenzt. Er leiste einen Beitrag zur fairen Lastenverteilung beim Schutz des NATO-Luftraums, hieß es aus dem Ministerium. Der Berliner Senat will Lehrkräfte entlasten. Die Partei Die Linke sieht in dem Paket gute Ansätze, spricht insgesamt aber von einer Mogelpackung. Kirsten Buchmann, RBB 24 Landespolitik.
4: Vorherige Personalkürzungen würden durch die angekündigten 300 zusätzlichen Stellen nur zum Teil zurückgenommen, so Franziska Brichzi von der Linksfraktion im Berliner Abgeordnetenhaus. Sie und der Grünen-Abgeordnete Louis Krüger kritisieren, offen sei nach wie vor die Arbeitszeiterfassung von Lehrkräften. Bildungssenatorin Katharina Günther-Wünsch und die Gewerkschaft Erziehung und Wissenschaft hatten ein Paket unterzeichnet, um Lehrkräfte zu entlasten. An Berliner Grundschulen in sozialen Brennpunkten sollen Klassen ab August von 24 auf 20 Kinder verkleinert werden.
2: Weil Unbekannte Kabel gestohlen haben, kommt es bei der Berliner S-Bahn zu Einschränkungen. Betroffen sind die Linien S46, S47, S8, S85 und S9. Aktuell fährt nur die S47 zwischen Spindlersfeld und Schöneweide und die S85 fährt nur zwischen Frohnau und Ostkreuz. Laut Polizei sind die Kabel in Höhe Baumschulenweg gestohlen worden. Soweit die Nachrichten, weitere Meldungen aus Berlin und Brandenburg auf rbb24.de. Das Wetter nachts erst klar, später von Westen Wolken bei 10 bis 2 Grad.
5: 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Das goldene, gebogene Ding, darüber schreibt er Gedichte und er spielt darauf. Mit Saxophon und Stimme hat der Amerikaner Roy Nathanson ein Gesamtkunstwerk geschaffen. Sein Werk reicht von Filmen über Gedichtbände bis zu Albenklassikern. Geboren in Brooklyn am 17. Mai 1951, wurde der Allround-Künstler gestern 75 Jahre jung. Wir gratulieren ganz herzlich. Ich bin Mauretta Heinzelmann. Seit langem begeistert mich der vor Kreativität und Menschenfreundlichkeit sprühende Roy Nathanson, den ich in vielen Konzerten erleben und mehrmals interviewen durfte. Ausschnitte aus diesen Gesprächen gibt es heute im ARD Spotlight. Zuletzt sprach ich Nathanson vor ein paar Tagen per Zoom. Der Künstler war gerade vom Bergamo Jazz Festival zurückgekehrt in seine Heimat Brooklyn, wo er während der Pandemie das Porch Music Program gegründet hatte. Community Music mit Straßenkonzerten und öffentlichen Workshops für die Kids im Viertel.
6: We'll be right back.

0: We'll be back in about 10 minutes with the older members of the group, so just stick around. Let's hear it again for the band.
1: Smile mit Roy Nathanson live von seiner Veranda auf Englisch Porch vom Album 82 Days aus dem Jahr 2023. Porch Music. Auf der Terrasse vor seinem Haus in Brooklyn begann der Saxophonist während der Pandemie für die Passanten zu spielen, jeweils um 17 Uhr den Song Amazing Grace. Diese zuverlässige kulturelle Bereicherung lockte schnell ein wachsendes Publikum an, aber das war nur der Anfang. Immer mehr Musizierende kamen zu ihm auf die Veranda. Schließlich lud Roy Nathanson, der auch als Professor an der New York University tätig ist und seit vielen Jahren Jugendprojekte leitet, auch Laien ein, mitzumachen. In öffentlichen Workshops konnten sie Instrumente und Songs lernen. Es entstand das Porch Music Program.
2: It was a great time for me. Yeah, and that became a great thing. And I started a non-profit in the neighborhood. I started a music school, a free music school in the neighborhood. And we kept that going. It's still going, actually. It's probably, I don't know if it's going to continue, but young, great musicians who are students, they're running it. And it's a beautiful thing for the neighborhood. And, you know, this is a big immigrant neighborhood. It's like the most mixed neighborhood in the country.
1: Eine Non-Profit-Musikschule in Brooklyn hat Roy Nathanson gegründet. Sie wird von seinen Studierenden weitergeführt. Noch ist nicht klar, ob es dauerhaft weitergehen kann. In diesem multikulturellen Viertel, wo Nathanson seit seiner Kindheit wohnt. Roy Nathanson ist Saxophonist, Sänger, Poet, Schauspieler und Komponist. Er hat mit den Großen der Jazzgeschichte gespielt, zum Beispiel mit Charles Mingus. Und auch über ihn hat er Poetry geschrieben in seinem Gedichtband Conversations and Other Songs. Roy Nathanson war ein Wunderkind auf der klassischen Klarinette, zudem ein gefragter Theaterschauspieler, bis das Saxophon von ihm Besitz ergriff. Und auch mit diesem Instrument erzählt er Geschichten.
2: They think of me as an avant-garde saxophone player. And I don't think of myself as that at all. I think of myself as a storyteller. And I think our breaths, we have X amount of breath. Do it, play the note, take another breath, say your words, take another breath, and that's it. So I'm good with that. My project is to tell stories in the way that we naturally do.
1: Roy Nathanson wurde oft als Avantgarde-Saxophonist eingeordnet, wegen seiner unkonventionellen Herangehensweise. Aber er definiert sich eher als Geschichtenerzähler und sein Spiel als ganz organisch. Einatmen, mit der Ausatmung sagen, was man zu sagen hat, mit Stimme oder Saxophon, wieder einatmen. Dabei ist die Qualität des Klangs immens wichtig. Klang birgt für Nathanson tatsächlich eine eigene Bedeutung in sich.
2: My own singing or speaking is sound as a thing. You know, sound is an intense thing. It has its own meaning.

0: Complicated Day von Roy Nathanson, gesungen von Curtis Folks, vom Album Complicated Day, erschienen beim deutschen Label Enya Yellowbird, das mehrere Werke von Roy Nathanson verlegt hat. Nathanson erhielt 2 Kompositionspreise der New York Foundation for the Arts, einen Chamber Music America Award für Komposition. Er studierte Poetry am New England College, schrieb Songs für Elvis Costello und Jeff Buckley und spielte in Theaterprojekten und Filmen von Jim Jarmusch und Chantal Ackermann. Bei einem früheren Gespräch bat ich Roy Nathanson, eins seiner Gedichte aus dem Buch Conversations and Other Songs für uns zu lesen, mit seiner großartigen Stimme. Er wählte Shine aus, ein Gedicht über Mr. Noise, eine symbolische Gestalt, die den Klang repräsentiert, in der typischen Sprechweise aus Brooklyn. Mr. Noise befindet sich in einer Welt aus Intervallen und Noten, die ein abenteuerliches Eigenleben führen und eine räumliche Architektur bilden, die natürlich auch gepflegt und gereinigt werden muss.
1: Mr. Noise claims it starts with breath, hovering the road, driving from gut. So he gets in there with the rag, after the jaws do their dance, before sound gets itself all dressed up. He says he polishes a few squawks, but mostly he watches folks argue about architecture. That's what Mr. Noise calls it anyway, when a sound angles itself and a person's face falls or a body goes slack. Mr. Noise says he helps out when he can. He'll lob a low F or a high B just beneath the offending phrase to shock the sentence at its root. He says it gives him time to drag out the rag. But generally, folks just make their messes and Mr. Noise cleans them up. He stacks the word notes on a shelf between the first and second overtones of B flat. Then he closes them all up into his muddy sinkhole. Thing is, we like the guy fine, but me and the wife just can't keep him out. Noise comes right out through the front door whenever the fuck, and my wife and I just bug out. But my neighbor, Reuben, he's kind of a believer type or something like that. He brings Noise his morning coffee, reads him the funnies, that type of thing. Anyway, one morning, Reuben claims he got lucky. Noise was in the kitchen, lips unfurled, rag in hand. And all of a sudden, out of the corner of his eye, Reuben sees my high D ring past his roof. Sings right through his gumped up window. Reuben said it was really cool. Like it had this different ring to it. He claims it was like a prison for the blotchy clouds.
0: Roy Nathanson mit seinem Gedicht Shine, gelesen 2021 von Roy Nathanson beim damaligen Interview. Hier exklusiv im ARD Spotlight. Als Schauspieler, Musiker schlüpft Roy Nathanson in Rollen wie die des Jay in seinem meisterhaften Radiostück You're the Fool von 2001, das im Internet im Archiv des New York Public Radio zu hören ist. Alles in diesem kreativen Tausendsasser spielt zusammen, Leben und Musik. Dies kommt ihm jetzt im Alter von 75 Jahren zugute, nachdem er einige gesundheitliche Probleme hatte, unter anderem eine schwere Rückenoperation. Was ihm hilft, ist wieder die Musik.
1: The worse I feel, the more crazy I get about my reeds. Is it exactly the right sound? And I get completely obsessed about the reeds. And I'm down there in my basement doing that. And when I get the right sound, everything in my body works right. Even my problems with my health, they just go away. And so it's all one organism, you know. Sound, stomach, thinking, everything, you know.
0: Wenn der Klang stimmt, dann kommt auch alles im Körper ins Lot. Es ist eben ein Organismus. Der Klang, der Magen, das Denken, alles. Immer noch lebt Roy Nathanson in Brooklyn, wo er aufwuchs. Nicht nur seine Band The Jazz Passengers, zeitweise mit Sängerin Debbie Harry, hat Legendenstatus. Die Gruppe entwickelte sich aus der Kultband Lounge Lizards des Saxophonisten

0: Wrinkle 39 von Roy Nathanson mit John Lurie and the Lounge Lizards live beim 13. Jazz Festival Hamburg in der Altonaer Fabrik 1988. Aus den Lounge Lizards hat sich die Band The Jazz Passengers entwickelt, die wir in dieser Sendung später noch hören werden. Im März traten die Jazz Passengers beim Bergamo Jazz Festival auf, jetzt allerdings ohne den Posaunisten und Sänger Curtis Fawkes, der 2023 verstorben ist und den Roy Nathanson sehr vermisst. Sie waren beste Freunde, musikalische Brüder, lebenslang. Wir hören jetzt Dear Brother mit Roy Nathansons Band Sotto Voce, einen Song, den er für seinen leiblichen Bruder geschrieben hat, der im Teenageralter gestorben ist. Live mit Curtis Fawkes Posaune und Stimme und mit der gesampelten Stimme von Allen Ginsberg im NDR Jazzkonzert 2015. Dear Brother.
1: This song is written about my brother who died tragically when I was a teenager and he was a couple of years older. And so I think about that when I have my teenage kids. And it was on Yom Kippur, which is the holiest Jewish day. And I was reading a poem that he wrote right before he died. And the poem flew off the subway platform onto the tracks. And this story involves Kaddish, which is the prayer for the dead, that was the famous poem by Allen Ginsberg. And I taped Allen Ginsberg saying that poem in the 1970s. And there were samples of that performance that we're using.
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0: Dear Brother von Roy Nathanson mit seiner Band Sotto Voce live im NDR Jazz-Konzert am 17. April 2015. Der Saxophonist versteht es sehr unkonventionell, mit Formen umzugehen und seine Experimente immer wieder in Songs zu gießen, leichte und groovige Klänge mit tiefen politischen Inhalten aufzuladen. Mit einer derart spielerischen Herangehensweise wird man ewig jung bleiben, zumal Roy Nathanson sich von der Musik jüngerer Generationen auch seiner Studierenden inspirieren lässt. Zum Beispiel arbeitet er mit dem Beatboxer Napoleon Maddox zusammen. Dieser verbindende und generationsübergreifende Spirit ist etwas ganz Besonderes, wofür Roy Nathanson sehr dankbar ist und was ihn bei allen Herausforderungen der heutigen Zeit immer wieder aufbaut von innen heraus.
1: Really, my spirit has always been so good, you know.

0: Love Train mit Roy Nathanson vom Album Subway Moon aus dem Jahr 2009. Das Leben des Saxophonisten gäbe sicher einen wunderbaren Stoff für eine Autobiografie ab. Aber sein Leben, das findet man überall in seinen Gedichten und Songs. Häufig war Roy Nathanson bei uns im NDR und überhaupt in Europa, zum Beispiel mit den Lounge Lizards, mit Debbie Harry in Großbritannien und mit den Jazz Passengers auf Tour. Außerdem spielte Nathanson gemeinsam mit Curtis Fuchs viele Jahre Musik im berühmten Big Apple Circus. Am meisten hat Roy Nathanson jedoch der Zirkus des Lebens beeinflusst, den er noch unterhaltsamer und abgefahrener findet als den Kunstzirkus, bei dem disziplinierte und virtuose Menschen ihre Akrobatik zeigen.
1: So I would say, you know, that I'm influenced by the circus of life, which I find much more entertaining and insane than the actual circus, which was just a bunch of virtuosic people doing shit.

0: Alto Rain von Roy Nathanson Solo vom Album Subway Moon. Und da regnete es Töne aus dem Saxophon. Das war das ARD Spotlight über den Geschichtenerzähler am Saxophon Roy Nathanson, der gestern 75 Jahre alt wurde. Wir gratulieren ganz herzlich. Ich bin Moretta Heinzelmann, danke fürs Zuhören. 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Wenn ihr uns etwas mitteilen möchtet, Ideen, Kommentare, Feedback, bitte schreibt an jazz@ard.de. Roy Nathanson ist einer derjenigen, die die Gegenwart spiegeln mit all ihren Herausforderungen, der bedrückenden politischen Situation in den USA und in der Welt und die daraus wiederum eine gemeinsame Kraft herauskristallisieren mit Groove, ermutigender Aussage und mitreißender Lebensfreude. Hier sind die Jazz Passengers vom Album Still Life with Trouble.
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1: Es ist 23 Uhr im Studio. Arne Sprung, guten Abend. Die Bundesregierung will den Zivilschutz in Deutschland deutlich ausbauen. Innenminister Dobrindt hat einen entsprechenden Medienbericht bestätigt. Unter anderem soll in THW, Feuerwehr und Warnsysteme investiert werden.
2: Die aktuelle Bedrohungslage, sie erfordert nicht nur das Ausrüsten der Bundeswehr, sondern auch das Aufrüsten der zivilen Verteidigung und des Bevölkerungsschutzes. Dafür wollen wir in den nächsten Jahren 10 Milliarden Euro in die Hand nehmen, um dafür zu sorgen, dass die notwendige Ausrüstung zur Verfügung steht, dass die Ausbildung auch möglich ist, dass wir resilienter werden.
1: Bundesinnenminister Alexander Dobrindt, CSU. Die Bundesregierung muss nach Ansicht ihres Expertenrates mehr für den Klimaschutz tun. In einem neuen Gutachten heißt es, die schwarz-rote Koalition verfehle mit ihrem jetzigen Programm die eigenen Vorgaben, vor allem im Gebäude- und Energiesektor. Die Grünen und Umweltverbände sehen sich in ihrer Kritik bestätigt. Dagegen sagte ein Sprecher des Umweltministeriums, die Lücke beim Erreichen der Klimaziele sei überschaubar. Vor dem Hintergrund des Iran-Kriegs schickt die Bundeswehr Ende Juni ein Patriot-Raketenabwehrsystem in die Türkei. Das teilte das Verteidigungsministerium mit. 150 Soldaten aus Husum sollen eine US-Einheit ablösen. Der Einsatz ist bis September begrenzt. Er leiste einen Beitrag zur fairen Lastenverteilung beim Schutz des NATO-Luftraums, hieß es aus dem Ministerium. Auf der Berliner U-Bahn-Linie 5 sind seit heute neue Züge im Einsatz. Den offiziellen Startschuss haben der regierende Bürgermeister Wegner und Verkehrssenatorin Bonde am U-Bahnhof Alexanderplatz gegeben. Anke Michel, RBB 24.
3: Mehr Platz und bessere Informationen für Fahrgäste. In den 36 neuen, breiteren Wagen auf der U5 gibt es mehr Komfort. In den Zügen ist ein neues Lichtkonzept umgesetzt. In den U-Bahn-Wagen ist es merklich heller. Und beim Einsteigen gibt es mehr Platz in den Türbereichen für Koffer oder Kinderwagen. Bis zum Jahresende sollen insgesamt 170 neue Wagen im Einsatz sein. Weitere sind bereits bestellt und folgen 2027.
1: Die deutsche Eishockeynationalmannschaft hat auch das dritte WM-Gruppenspiel verloren. Gegen Gastgeber Schweiz ist das deutsche Team am Abend 1:6 untergegangen. Die deutsche Mannschaft muss in den letzten 4 Spielen der Vorrunde jetzt punkten und auf Ausrutscher der Konkurrenten hoffen, um weiterzukommen. Nächster Gegner ist am Mittwoch Weltmeister und Olympiasieger USA. Soweit die Nachrichten. 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Das Wetter. Die Nacht erst klar, später von Westen her Wolken. Es kann einzelne Schauer geben. Tiefsttemperaturen 10 bis 2 Grad. Morgen Sonne und Wolken im Wechsel. Hier und da Schauer 18 bis 22 Grad.
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4: Wir setzen unsere Lesung des Romans Cherie der französischen Schriftstellerin Colette fort mit der 10. Folge. Die Beziehung zwischen der Hauptfigur Lea und ihrem viel jüngeren Geliebten Frédéric Pelou, genannt Cherie, ist gescheitert. Cherie hat Edmé geheiratet. Doch der junge Mann vermisst sinnliche Leidenschaft in seiner Ehe. Er stürzt sich ins Pariser Nachtleben. Inzwischen ist Lea zurückgekehrt von ihrer Reise in den Süden, auf der sie Ablenkung finden wollte. Aber einige flüchtige Romanzen konnten sie nicht trösten. Ihre Gedanken kreisen immer noch um Cherie. Der Roman wurde vor über 100 Jahren geschrieben. Wir möchten Sie darauf hinweisen, dass die Autorin Wörter und Begriffe verwendet, die heute als nicht mehr zeitgemäß und auch diskriminierend empfunden werden. Hannelore Elstner liest wieder für uns.
5: Ein lackierter Phaeton sauste am Gartentor vorüber, funkelte und verschwand beinahe lautlos auf seinen Gummirädern und den zierlichen Hufen seiner Traber. »Sieh mal an, Speleyev«, stellte Lea fest. »Ein feiner Kerl.« »Und da ist auch schon Mergeyer auf seinem Schecken. 11 Uhr. Gleich wird Berthelemy, der Vertrocknete, kommen und sich seine Knochen auf dem Sentier de la Vertu wärmen.« Seltsam, wie die Menschen ihr ganzes Leben lang dasselbe tun können. Wäre Cherie hier, könnte man glauben, ich hätte Paris gar nicht verlassen. Mein armer Chéri, jetzt ist er am Ende. Ein Leben in Saus und Braus, Frauen, unregelmäßiges Essen, zu viel Trinken. Schade. Wer weiß, vielleicht wäre aus ihm sogar ein anständiger Mensch geworden, wenn er nur eine hübsche, rosa Metzgerfratze und Plattfüße gehabt hätte. Sie verließ das Fenster, rieb sich die steif gewordenen Ellbogen und zuckte mit den Schultern. Chéri rettet man einmal, aber nicht zweimal. Sie polierte ihre Fingernägel, hauchte ein Ha auf einen matt gewordenen Ring, prüfte im Spiegel ganz aus der Nähe das misslungene Rot ihrer Haare und die weiß schimmernden Wurzeln. Dann schrieb sie hastig ein paar Zeilen auf einen Notizblock. Sie handelte sehr schnell und weniger bedächtig als gewöhnlich, um ein heimtückisches Angstgefühl zu bekämpfen, das sie nur zu gut kannte und in dem sie sogar die Erinnerung an ihren Kummer verleugnete, ihre seelische Übelkeit nannte. In kurzen Abständen und überfallartig überkam sie die Lust auf eine gut gefederte Victoria, vor die das Pferd einer reichen alten Dame gespannt wäre, dann auf ein ganz schnelles Automobil, dann wiederum auf eine Saloneinrichtung im Direktoire-Stil. Sie dachte sogar daran, ihre Frisur zu verändern, die sie seit 20 Jahren hochgesteckt trug und die den Nacken freiließ. Eine kleine, tiefsitzende Innenrolle, wie die La Valliere? Das würde mir erlauben, die locker fallenden Kleider der diesjährigen Mode auszuprobieren. Alles in allem kann ich mit einer Diät und einer sorgfältig aufgefrischten Henna-Tönung noch gut und gern vorgeben, um 10, naja, sagen wir mal 5 Jahre. Sie gab sich einen Ruck. Ihr gesunder Menschenverstand und ihr hellsichtiger Stolz kehrten zurück. Eine Frau wie ich sollte nicht den Mut haben, aufzuhören? Komm, komm, meine Liebe. Wir haben uns ganz schön amüsiert. Sie musterte die große Lea, die aufrecht dastand, die Hände in die Hüften gestemmt und ihr zulächelte. Eine solche Frau endet nicht in den Armen eines alten Mannes. Eine solche Frau, die das Glück gehabt hat, ihre Hände und ihren Mund niemals an einem verwelkten Geschöpf zu beschmutzen. Ja, da steht er, der Vampir, der nur frisches Fleisch will. Sie rief sich die flüchtigen Randfiguren und Liebhaber ihrer vor Kreisen bewahrten Jugend wieder in Erinnerung und fand sich rein und stolz. Seit 30 Jahren nur strahlenden Jünglingen und zerbrechlichen Halbwüchsigen ergeben. Und dieses frische Fleisch verdankt mir eine ganze Menge. Wie viele verdanken mir ihre Gesundheit, ihre Schönheit, einen heilsamen Kummer oder Eiermilch gegen ihre Erkältungen und die Gewohnheit, ohne Nachlässigkeit und ohne Monotonie zu lieben. Und ich soll mir jetzt, um in meinem Bett nichts zu entbehren, einen alten Herrn beschaffen von... Sie überlegte und entschied mit würdevoller Leichtfertigkeit, einen alten Herrn von 40 Jahren? Sie rieb ihre langen, wohlgeformten Hände aneinander und wandte sich angewidert ab. Pfui, Teufel, da entsage ich lieber allem, das ist anständiger. Ich werde mir Spielkarten kaufen, guten Wein, Bridge-Marken, Stricknadeln, all den Trödelkram, den man braucht, um ein großes Loch zu stopfen, alles, was man braucht, um das Ungeheuer zu verbergen. Die alte Frau. Was die Stricknadeln betrifft, so schaffte sie sich etliche Kleider an und Morgenröcke, so zart wie Wolken bei Sonnenaufgang. Der chinesische Fußpfleger kam einmal in der Woche, die Maniküre zweimal und die Masseuse täglich. Man sah Lea im Theater und vor dem Theater in Restaurants, die sie zu Chéris Zeiten nicht aufgesucht hatte. Sie ließ zu, dass junge Frauen und deren Freunde, dass Kühn, ihr ehemaliger Schneider, der sich aus dem Geschäft zurückgezogen hatte, sie in ihre Loge oder an ihren Tisch baten. Aber die Frauen bekundeten ihr gegenüber eine Ehrerbietung, die sie nicht verlangte, und Kühn nannte sie »meine liebe Freundin«, worauf sie ihm beim ersten gemeinsamen Festschmaus erwiderte: »Kühn, also wirklich, Kunde zu sein steht Ihnen nicht.« Sie traf sich, wie jemand, der Zuflucht sucht, mit Patron, dem Schiedsrichter und Direktor eines Boxunternehmens. Doch Patron war mit einer jungen Barbesitzerin verheiratet, die klein, unausstehlich und eifersüchtig wie ein Rattenfänger war. Um den empfindsamen Athleten zu besuchen, wagte sich Lea bis hinunter zur Place d'Italie in ihrem dunklen, saphirfarbenen und mit Gold aufgeputzten Kleid, mit ihren Paradiesvogelfedern, ihrem eindrucksvollen Schmuck und ihrem Haar in frischem Mahagonirot. Sie atmete den Geruch von Schweiß, Essig und Terpentin ein, den die von Patron trainierten Hoffnungen ausströmten, und sie ging wieder, überzeugt, den geräumigen, niedrigen Saal, in dem das grüne Gaslicht zischte, nie wiederzusehen. All diese Versuche, das bewegte Leben der Müßiggänger wieder aufzunehmen, hatten bei ihr eine Erschöpfung zur Folge, die sie nicht verstand. »Was ist nur mit mir los?« Sie betastete ihre Knöchel, die abends ein wenig geschwollen waren, untersuchte ihre kräftigen, kaum von Zahnbettschwund bedrohten Zähne, befühlte mit der Faust, so wie man ein Fass abklopft, ihre geräumig untergebrachten Lungen und ihren gut gelaunten Magen. Etwas in ihr, für das sie keine Worte fand, neigte sich, eines nicht vorhandenen Stützbalkons beraubt, und riss sie ganz und gar mit sich fort. Die Baronin de la Berche, die sie in einer Schenke getroffen hatte, wo diese 2 Dutzend Schnecken mit einem Weißwein für Fuhrknechte hinunterspülte, erzählte Lea schließlich von der Rückkehr des verlorenen Sohnes in den Schoß der Familie und dem Aufgehen eines neuen Honigmondes über dem Boulevard d'Incarmann. Lea hörte dieser moralischen Geschichte gleichgültig zu. Doch ein schmerzliches Gefühl ließ sie am nächsten Tag erblassen, als sie vor ihrem Gartentor eine blaue Limousine und Charlotte Pelou erkannte, die über den Hof kam. »Endlich, endlich sehe ich dich wieder, liebe Lea, mein großes Mädchen, schöner denn je, schlanker als letztes Jahr. Vorsicht, liebe Lea, nicht zu mager werden in unserem Alter, so wie jetzt, aber nicht mehr. Und selbst, aber was für eine Freude, dich wiederzusehen.« Nie zuvor war Lea die verletzende Stimme so süß erschienen. Sie ließ Madame Pelou reden, war diesem säuerlichen Wortschwall dankbar, der ihr Zeit ließ. Sie hatte Charlotte Pelou in einen kurzbeinigen Sessel und ins milde Licht des kleinen Salons mit der Seidenmalerei an den Wänden gesetzt. Wie einst. Sie selbst hatte wieder unwillkürlich auf dem Stuhl mit der geraden Lehne Platz genommen, der sie zwang, die Schultern einzuziehen und das Kinn vorzustrecken. Wie einst. Zwischen ihnen standen auf dem Tisch mit der rauen alten Stickerei, wie einst, die bauchige, geschliffene, zur Hälfte mit altem Cognac gefüllte Karaffe, die gläsernen Kelche, zitternd und hauchdünn wie ein Glimmerblatt, das eisgekühlte Wasser und die Mürbeteigplätzchen. »Ach, meine Liebe, jetzt werden wir uns in aller Ruhe wiedersehen können«, heulte Charlotte. »Du kennst ja meine Devise. Lass deine Freunde in Ruhe, wenn du Sorgen hast. Wende dich nur an sie, wenn du glücklich bist. Die ganze Zeit über, als Cherie sich herumtrieb, habe ich dir absichtlich kein Lebenszeichen gegeben, hörst du? Jetzt, wo alles wieder im Lot ist, wo die Kinder glücklich sind, schrei ich es heraus, werfe mich in deine Arme und wir beginnen von Neuem mit unserem schönen Leben.« Sie unterbrach sich und zündete eine Zigarette an, geschickt mit solchen Pausen jonglierend wie eine Schauspielerin. »Ohne Cherie, natürlich.« »Natürlich«, stimmte Lea lächelnd zu. Mit verblüffter Genugtuung betrachtete sie ihre alte Widersacherin und hörte ihr zu. Diese großen, unmenschlichen Augen, dieser geschwätzige Mund, dieser kurze, füllige, unruhige Körper, alles, was da vor ihr saß, war einzig und allein gekommen, um ihre Standhaftigkeit auf die Probe zu stellen, sie wie einst zu demütigen, noch immer wie einst. Doch wie einst würde Lea es verstehen, die richtige Antwort zu geben, zu verachten, zu lächeln, sich wieder aufzurichten. Schon jetzt schien das traurige Gewicht, das gestern und die Tage zuvor auf ihr gelastet hatte, zu schmelzen. Ein alltägliches, bekanntes Licht erfüllte den Salon und spielte in den Vorhängen. »Da haben wir es«, dachte Lea munter. Zwei Frauen, ein wenig älter als im vergangenen Jahr, die übliche Boshaftigkeit und das gewohnte Gerede, das gutmütige Misstrauen, die gemeinsamen Mahlzeiten, Börsenblätter am Morgen, Klatsch über Skandale am Nachmittag, all das muss wieder aufgenommen werden. So ist schließlich das Leben. Mein Leben. Frauen wie Aldonza, Laberge, Lilly und die paar alten Herren ohne Heim, die ganze Bande um einen Spieltisch gedrängt, auf dem neben einem Glas Cognac und Spielkarten vielleicht ein paar Söckchen liegt, für ein Kind begonnen, das bald leben wird. Beginnen wir also von Neuem. Denn es ist nun einmal so. Also, fröhlich drauf los. Ich falle ja weich, wie in den Abdruck eines früheren Sturzes. Und mit klarem Blick und entspanntem Mund machte sie es sich bequem, um Charlotte Pelou zuzuhören, die begierig von ihrer Schwiegertochter sprach. »Du weißt doch, liebe Lea, wie sehr es mir in meinem Leben schon immer um Frieden und Ruhe gegangen ist. Nun, jetzt habe ich beides. Cheries Flucht, na ja, er musste sich eben die Hörner abstoßen. Ich bin weit davon entfernt, dir Vorwürfe zu machen, liebe Lea. Aber du musst doch zugeben, dass er zwischen 19 und 25 kaum Zeit gehabt hat, ein Junggesellenleben zu führen. Na schön, nun hat er dieses Junggesellenleben 3 Monate lang geführt. Was ist schon dabei?« »Es ist sogar besser so«, sagte Lea und blieb vollkommen ernst. »Er gibt seiner jungen Frau damit eine Art Garantie.« »Genau, genau das Wort, nach dem ich gesucht habe«, kreischte Madame Pelou strahlend. »Eine Garantie. Seit jenem Tag läuft alles wie im Traum. Und du weißt doch, wenn ein Pelou heimkehrt, nachdem er sich tüchtig ausgetobt hat, geht er nicht wieder fort.« »Ist das eine Familientradition?«, fragte Lea. Doch Charlotte wollte nichts hören. »Übrigens ist er in seinem Haus herzlich empfangen worden. Seine kleine Frau, ach, das ist eine Lea. Du weißt, wie vielen solchen kleinen Frauen ich begegnet bin. Nun, ich habe keine gesehen, die Edmé das Wasser reichen könnte.« »Ihre Mutter ist so bemerkenswert«, sagte Lea. »Denk dir nur, meine Liebe, Cherie hat sie mir beinahe 3 Monate lang aufgehalst.« Nebenbei bemerkt, sie hatte Glück, dass ich da war. »Genau das habe ich mir auch gedacht«, sagte Lea. »Nun, meine Liebe, kein einziger Vorwurf, keine Szene, kein unbedachter Schritt, nichts, nichts. Die Geduld, die Sanftmut in Person, das Gesicht einer Heiligen, einer Heiligen. Das ist ja ungeheuer«, sagte Lea. »Und glaubst du vielleicht, sie habe sich auch nur eine Bemerkung erlaubt, als unser kleiner Gauner eines Morgens lächelnd hereinspaziert kam, wie nach einem kleinen Ausflug in den Bois? Nichts, keine Spur davon. Deshalb hat er, der eigentlich ein wenig verlegen hätte sein müssen, oh, warum denn?« sagte Lea. »Also hör mal, immerhin, er hat den Empfang bezaubernd gefunden und das gute Einvernehmen ist gleich in ihrem Schlafzimmer besiegelt worden. Peng! Einfach so und ohne langes Zögern. Ach, ich versichere dir, während dieser Stunde hat es auf der ganzen Welt keine glücklichere Frau gegeben als mich.« »Außer Edmé vielleicht«, gab Lea zu bedenken. Doch Madame Pelou war ganz beseelt und schlug prachtvoll mit ihren Flügeln. »Woran denkst du nur? Ich dachte lediglich an den wiederhergestellten häuslichen Frieden.« Sie änderte ihren Ton, kniff Augen und Lippen zusammen. »Übrigens kann ich mir die Kleine nicht so recht vorstellen, wie sie im großen Rausch ekstatische Schreie ausstößt. 20, mit Salzfässchen. Puh, In diesem Alter stammelt man noch ungeschickt. Und außerdem halt

entschuldigte sich Lea. »Nun, ich glaube an die Zukunft meines Sohnes. Er wird sein Zuhause lieben wie ich. Er wird sein Vermögen verwalten, seine Kinder lieben, wie ich ihn geliebt habe.« »Sag doch nicht so viele traurige Dinge voraus«, bat Lea. »Wie sieht das traute Heim dieser jungen Leute denn eigentlich aus?« »Düster«, piepste Madame Pelou. »Düster. Violette Teppiche. Violett. Ein Badezimmer in Schwarz und Gold. Ein Salon ohne Möbel, vollgestopft mit chinesischen Vasen von meinem Umfang. Und was hat das zur Folge? Sie verlassen Nui nicht mehr. Übrigens, ohne mir selbst schmeicheln zu wollen, die Kleine vergöttert mich.« »Hat sie keine nervösen Beschwerden gehabt?« fragte Lea fürsorglich. Charlotte Pelous Augen funkelten. »Sie? Da besteht keine Gefahr. Wir haben es mit einem starken Gegner zu tun.« »Wer? Wir?« »Pardon, meine Liebe, die Gewohnheit. Wir haben es da, wie ich es nennen würde, mit einem Kopf, einem richtigen Kopf zu tun. Sie hat eine Art und Weise, Befehle zu geben, ohne die Stimme zu erheben. Cheries Launen zu akzeptieren, Beleidigungen zu schlucken, als seien sie süße Milch. Ich frage mich wirklich, ob darin nicht in Zukunft eine Gefahr für meinen Sohn liegt. Ich befürchte, liebe Lea, es wird ihr gelingen, dieses so originelle Wesen zu unterdrücken, dieses... Was? Er kuscht? Unterbrach Lea. Nimm doch noch einen Schluck von meinem Cognac, Charlotte. Es ist der von Speleyev, 74 Jahre alt. Den könnte man sogar Säuglingen geben. Kuschen ist nicht das richtige Wort, aber er ist unerschütterlich? Du sagst es. Deshalb hat er auch, als er erfuhr, dass ich dich besuchen würde... Was? Er weiß es. Ungestüm schoss Lea das Blut in die Wangen und sie verwünschte ihre heftige Gefühlsregung und das helle Tageslicht im kleinen Salon. Madame Pelou weitete sich mit sanftem Blick an Leas Verwirrung. »Aber natürlich weiß er es. Deshalb muss man doch nicht erröten, meine Liebe. Du bist ein richtiges Kind.« »Zunächst einmal, woher wusstest du überhaupt, dass ich zurückgekommen war?« »Oh komm, Lea, stell nicht solche Fragen. Man hat dich überall gesehen.« »Ja, aber, Cherie, hast du es ihm gesagt, dass ich wieder da bin?« »Nein, meine Liebe, er hat es mir gesagt.« »Ach, er war es, der...« »Merkwürdig.« Sie hörte ihr Herz in ihrer Stimme schlagen und wagte keine langen Sätze mehr. Er hat sogar noch hinzugefügt, »Madame Pelou, Sie würden mir eine Freude bereiten, wenn Sie sich nach Nunun erkundigten.« »Er hängt noch sehr an dir, der Kleine.« »Das ist nett.« Die hochrote Madame Pelou schien sich gänzlich den Eingebungen des alten Cognacs zu überlassen, sprach wie im Traum und wiegte den Kopf dabei. Doch ihre goldbraunen Augen blieben hart, scharf und belauerten Lea, die aufrecht dasaß, gegen sich selbst gewappnet und auf den nächsten Schlag wartete. »Das ist nett, aber auch ganz natürlich. Eine Frau wie dich vergisst ein Mann nicht, liebe Lea. Und willst du wirklich wissen, was ich glaube? Du brauchst nur ein Zeichen zu geben und schon würde...« »Lea, leg deine Hand auf Charlotte Pelous Arm. Ich möchte nicht wissen, was du alles glaubst«, sagte sie sanft. Madame Pelou ließ ihre Mundwinkel sinken. »Oh, ich verstehe dich, da stimme ich dir zu«, seufzte sie mit matter Stimme. »Wenn man wie du sein Leben neu eingerichtet hat, wir haben noch gar nicht über dich gesprochen.« »Doch, doch, mir kam es ganz so vor.« »Glücklich?« »Glücklich.« »Große Liebe, schöne Reise? Ist er nett? Wo hast du sein Foto stehen?« Lea war ruhiger geworden, betonte ihr Lächeln und schüttelte den Kopf.

0: Nein, nein. Du wirst nichts erfahren. Such nur. Hast du denn keine Polizei mehr, Charlotte? Ich traue keiner Polizei, entgegnete Charlotte. Ich werde doch nicht glauben, bloß weil dieser oder jener mir erzählt hat, du hättest eine neue Enttäuschung erlebt. Du wärest in großen Schwierigkeiten gewesen, sogar in Geldverlegenheit. Nein, nein, du weißt, was ich auf Klatsch gebe. Niemand weiß das besser als ich. Meine liebe Lolotte, mach dir keine Sorgen. Beruhige unsere Freunde. Und wünsch ihnen, dass sie nur die Hälfte von dem eingestrichen haben, was ich von Dezember bis Februar mit Petroleum verdient habe. Die Alkoholwolke, die Madame Pelous Züge gemildert hatte, verflog. Sie hatte wieder ein schneidendes, hartes, hellwaches Gesicht. Du warst also mit Petroleum beschäftigt? Das hätte ich mir denken können. Und du hast mir nichts davon gesagt? Du hast mich ja nicht danach gefragt. Du dachtest nur an deine Familie. Das ist ganz natürlich. Ich dachte auch an die Brikettfabrik, zum Glück, flötete die Trompete ein wenig gedämpft. Ach, davon hast du mir aber auch nichts gesagt. Sollte ich einen Liebestraum stören? Niemals, liebe Lea. Ich gehe jetzt, aber ich komme wieder. Komm am Donnerstag, denn von nun an, meine liebe Lolotte, sind deine Sonntage in Neuilly für mich gestrichen. Möchtest du, dass wir kleine Donnerstage hier abhalten? Nur gute Freundinnen, die alte Aldonza, Hochwürden, die Baronin, kurzum, dein Poker und meine Strickerei. Du strickst? Noch nicht, aber bald wird es auch soweit sein, oder? Ich mache Freudensprünge. Schau her, wie ich springe. Und weißt du, ich verliere zu Hause kein Wort darüber. Der Kleine wäre imstande, donnerstags zu kommen und dich um ein Glas Portwein zu bitten. Noch einen Kuss, meine Liebe. Gott, riechst du gut. Hast du bemerkt, dass Parfum besser eindringt, wenn die Haut nicht mehr so straff ist? Das ist sehr angenehm. Geh nur. Geh. Bebend sah Lea Madame Pelous nach, die den Hof überquerte. Mach dich nur auf zu deinen bösen Vorhaben. Nichts wird dich daran hindern. Du verstauchst dir den Fuß? Ja, doch fallen wirst du nicht. Dein vorsichtiger Chauffeur wird nicht ins Schleudern geraten und wird dein Auto nicht gegen einen Baum lenken. Du wirst in Neuilly ankommen und du wirst deinen Augenblick gut wählen. Heute, morgen, nächste Woche, um die Worte zu sagen, die du niemals aussprechen dürftest. Du wirst versuchen, diejenigen aufzuwühlen, die vielleicht gerade ein wenig Ruhe genießen. Das Geringste, was du anrichten kannst, ist, sie ein wenig zum Zittern zu bringen, wie mich. Vorübergehend. Sie zitterte an den Beinen wie ein Pferd nach einer Steigung, doch sie litt nicht. Die Sorgfalt, die sie auf sich und ihre Antworten verwendet hatte, stimmte sie heiter. Eine anmutige Lebhaftigkeit war in ihrem Teint, ihrem Blick zurückgeblieben, und sie zerknüllte ihr Taschentuch, denn sie hatte immer noch etwas Kraft zu verschwenden. Sie konnte ihre Gedanken nicht von Charlotte Pelous losreißen. »Wir haben uns wiedergefunden«, sagte sie sich. »So wie zwei Hunde den Pantoffel wiederfinden, den sie gemeinsam zu zerfetzen pflegen. Wie seltsam. Diese Frau ist meine Widersacherin und von ihr bekomme ich Trost. Wie sehr wir aneinander gekettet sind.« Sie träumte lange. Bald fürchtete sie ihr Los, bald nahm sie es hin. Die nachlassende Anspannung ihrer Nerven bescherte ihr einen kurzen Schlaf. Sie saß da, die Wange aufgestützt, und tauchte träumend in ihr so nahes Alter ein, stellte sich ihre immer gleichen Tage vor, sah sich Charlotte Pelous gegenüber sitzen und noch lange Zeit, dank einer zähen Rivalität, die die Stunden verkürzte, von dem entwürdigenden Sich-Gehen-Lassen verschont, das reife Frauen dazu führt, zuerst auf das Korsett, dann aufs Färben ihrer Haare und schließlich auf die Spitzenunterwäsche zu verzichten. Im Voraus kostete sie von den ruchlosen Freuden des Greisenalters, die allein aus heimlichem Kampf und mörderischen Wünschen bestehen, aus heftigen, stets wieder auflebenden Hoffnungen auf Katastrophen, die nur ein einziges Wesen, einen einzigen Ort in der Welt verschonen würden, und erwachte verwundert im Licht einer rosa getönten, der Morgenröte ähnlichen Dämmerung. »Ach, Cherie«, seufzte sie. Doch es war nicht mehr der heisere, gierige Ruf vom vergangenen Jahr, weder die Tränen noch jene Auflehnung des ganzen Körpers, der leidet und aufbegehrt, wenn ein seelischer Schmerz ihn zerstören will. Lea stand auf, rieb sich ihre von der Stickerei des Kissens gemusterte Wange. »Mein armer Cherie. Ein sonderbarer Gedanke, dass wir beide, du, indem du deine verbrauchte alte Mätresse verloren hast, und ich, meinen skandalösen jungen Liebhaber, dass wir beide das Ehrenwerteste verloren haben, was wir auf Erden besaßen.«
1: Hannelore Elsner las Cherie, den Roman der französischen Schriftstellerin Colette. 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
2: Um 0 Uhr mit Ronald Lessig. Deutschland wird seine Ziele bei der Senkung der Treibhausgasemissionen für 2030 und das folgende Jahrzehnt voraussichtlich deutlich verfehlen. Zu diesem Ergebnis kommt der unabhängige Expertenrat für Klimafragen. Das im März vom Bundeskabinett beschlossene neue Klimaschutzprogramm bewerten die Fachleute darin als ungenügend. Selbst bei einer vollständigen Umsetzung des Programms könne keines der gesetzlichen Ziele bis 2040 erreicht werden. Die Bundesregierung will den Zivil- und Katastrophenschutz bis 2029 mit 10 Milliarden Euro massiv ausbauen. Ein entsprechendes Maßnahmenpaket soll am Mittwoch vom Bundeskabinett beschlossen werden, teilte das Innenministerium mit. Aus der Nachrichtenredaktion Astrid Rolle.
3: Deutschland muss widerstandsfähiger werden gegenüber Angriffen oder Anschlägen. Das sagt die Bundesregierung. Um das zu erreichen, sollen Katastrophenschützer, zum Beispiel beim Technischen Hilfswerk, besser ausgebildet werden. Außerdem will die Regierung 1.000 Spezialfahrzeuge und 110.000 Feldbetten kaufen. Geplant ist auch eine medizinische Taskforce an mehr als 50 Standorten für große Notlagen mit vielen Verletzten. Um die Menschen besser warnen und leiten zu können, sollen alle öffentlichen Schutzräume wie Bunker, gesicherte Keller oder U-Bahnhöfe bundesweit erfasst werden.
2: Elon Musk ist in einem Zivilprozess gegen das KI-Unternehmen OpenAI gescheitert. Eine Jury und die zuständige Richterin haben entschieden, dass der Tech-Milliardär seine Ansprüche zu spät geltend gemacht hat. Aus Los Angeles, Antje Sieb.
4: In dem Rechtsstreit ging es um die Umwandlung von OpenAI von einer gemeinnützigen Organisation in ein gewinnorientiertes Unternehmen, die 2019 begonnen hatte. Elon Musk war ursprünglich Gründungsmitglied und hatte Millionen zur Finanzierung beigetragen. Er warf der Unternehmensführung vor, die gemeinsame Vision für OpenAI verraten zu haben. Damit wollte er unter anderem erreichen, dass OpenAI-Chef Sam Altman gehen muss und das Unternehmen umstrukturiert wird. Er hatte seine Klage allerdings erst 2024 eingereicht, mit dem Argument, er habe erst spät von den Plänen seiner einstigen Mitgründer erfahren.
2: Der deutschen Eishockey-Nationalmannschaft droht bei der WM ein Fiasko. Das Team verlor auch das dritte Vorrundenspiel, und zwar deutlich mit 1:6 gegen Gastgeber Schweiz. Es war die höchste Niederlage gegen die Schweiz seit 89 Jahren. Deutschland ist damit immer noch punktlos. Das Minimalziel Viertelfinale ist in weiter Ferne. Das waren die Nachrichten. Das Wetter in Deutschland. Meist trocken oder klar bei 10 bis 1 Grad. Tagsüber nach Nebelauflösung heiter, später Schauer oder Gewitter. Bei bis zu 13 Grad in der Eifel und 21 Grad in Berlin. Auch am Mittwoch wechselhaft bis 22 Grad. Es ist 0:03 Uhr.
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6: Und dazu begrüßt Sie Tobias Hürenbach. Schön, dass Sie eingeschaltet haben. Ich darf Sie hier durch diese Ausgabe des ARD-Nachtkonzerts begleiten heute Nacht. Und da starten wir mit der Kammerakademie Potsdam. Unter der Leitung von Kolja Blacher präsentiert uns das Orchester die Streicherserenade E-Dur von Antonín Dvořák.

Die Streicherserenade E-Dur von Antonín Dvořák war das, präsentiert von der Kammerakademie Potsdam unter der Leitung von Kolja Blacher hier im heutigen ARD-Nachkonzert. Für einige Musikkenner des 18. Jahrhunderts war unser nächster Meister Francesco Veracini der bedeutendste Geiger seiner Zeit. Dieser Meinung war auch der reisende Musikgelehrte Charles Burney. Er schrieb, die Merkwürdigkeiten seiner Spielweise waren die Hand, mit der er den Bogen führte, sein Vibrato, seine klugen Verzierungen und sein Ton. Er war so klar und laut, dass man ihn auch aus einer großen Gruppe von Musikern deutlich heraushörte, sei es in der Kirche oder im Theater. Ja, Francesco Maria Veracini, ein Fall für das Ensemble Spirit of Music. Das hier ist die Sonate für Violine und Basso Continuo von ihm.

Applaus in der Kirche in Biesenbroh 2005 für das Ensemble Spirit of Music. Die Musikerinnen und Musiker präsentierten da die Sonate für Violine und Basso Continuo von Francesco Maria Veracini. Und gleich noch ein Italiener zum Kennenlernen hier im ARD-Nachkonzert, nämlich Vincenzo Righini. Er war tätig in Bologna, in Prag und auch in Berlin. Wir hören hier seine Tedeum-Vertonung für Solo, Quartett, Chor und Orchester mit Georgine Resig, Sopran, Marga Schimmel, Alt, Rüdiger Wohlers, Tenor sowie Viktor von Haarlem, Bass, der Rias Kammerchor und das Rundfunksinfonieorchester Berlin zu erleben unter der Leitung von Gerd Albrecht.

Tedeum für Soloquartett, Chor und Orchester, komponiert von Vincenzo Righini. Wir hörten Georgine Resig, Sopran, Marga Schimmel, Alt, Rüdiger Wohlers, Tenor, Viktor von Haarlem, Bass. Wir hörten den Rias Kammerchor und das Rundfunksinfonieorchester Berlin. Am Pult war Gerd Albrecht. Sie befinden sich im ARD-Nachtkonzert. 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Mit einer Sinfonie von Joseph Haydn geht es weiter, der Sinfonie Nummer 6 D-Dur, hier mit dem Untertitel Der Morgen. Wir hören die Brandenburger Symphoniker unter der Leitung von Heiko Matthias Förster.

Das war diese Sinfonie hier in D-Dur von Joseph Haydn. Heiko Matthias Förster hatte die Leitung inne, der Brandenburger Symphoniker. Sie hören das ARD-Nachtkonzert, präsentiert von BR Klassik. Und da geht es weiter mit einem Cellokonzert von Dmitri Kabalewski. Und zwar sein Konzert für Violoncello und Orchester Nummer 2, C-Dur, mit Mischa Mayer. Er konzertiert zusammen mit dem Deutschen Symphonieorchester Berlin. Am Pult hier in der Philharmonie in Berlin steht Hanno Lintu.

Mischa Mayer und das Deutsche Symphonieorchester Berlin unter Hanno Lintu mit dem Cellokonzert Nummer 2 C-Dur von Dimitri Kabalewski hier im ARD-Nachtkonzert. Und raus aus dieser Stunde geht es mit ein paar Takten von Camille Saint-Saëns.

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1: Es ist 2 Uhr im Studio. Arne Sprung, guten Morgen. Die Bundesregierung will den Zivilschutz in Deutschland deutlich ausbauen. Innenminister Dobrindt hat einen entsprechenden Medienbericht bestätigt. Unter anderem soll in THW, Feuerwehr und Warnsysteme investiert werden.
2: Die aktuelle Bedrohungslage, sie erfordert nicht nur das Ausrüsten der Bundeswehr, sondern auch das Aufrüsten der zivilen Verteidigung und des Bevölkerungsschutzes. Dafür wollen wir in den nächsten Jahren 10 Milliarden Euro in die Hand nehmen, um dafür zu sorgen, dass die notwendige Ausrüstung zur Verfügung steht, dass die Ausbildung auch möglich ist, dass wir resilienter werden.
1: Bundesinnenminister Alexander Dobrindt, CSU. Die Bundesregierung muss nach Ansicht ihres Expertenrates mehr für den Klimaschutz tun. In einem neuen Gutachten heißt es, die schwarz-rote Koalition verfehle mit ihrem jetzigen Programm die eigenen Vorgaben, vor allem im Gebäude- und Energiesektor. Die Grünen und Umweltverbände sehen sich in ihrer Kritik bestätigt. Dagegen sagte ein Sprecher des Umweltministeriums, die Lücke beim Erreichen der Klimaziele sei überschaubar. Auf der Berliner U-Bahn-Linie 5 sind jetzt neue Züge im Einsatz. Den offiziellen Startschuss haben der regierende Bürgermeister Wegner und Verkehrssenatorin Bonde am U-Bahnhof Alexanderplatz.